0: Es ist 5 Uhr.
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2: 14. Oktober. Ihr werdet mich suchen und finden, denn ihr werdet nach mir fragen mit eurem ganzen Herzen, und ich werde mich von euch finden lassen, spricht der Herr. Das steht in Jeremia 29 in den Versen 13 und 14. Warum bist du Atheist? Teil 1. Pedro, ein junger Südamerikaner aus bestem Elternhaus, war in seiner Kindheit sehr religiös. Doch mehr und mehr war er entsetzt über das Verhalten und die Heuchelei mancher Kirchenleute. Er besorgte sich freidenkerische Literatur und gründete zusammen mit anderen jungen Leuten eine atheistische Vereinigung. Jetzt aber sehen wir ihn grübelnd an seinem Schreibtisch sitzen. Ganz plötzlich ist die Frage in ihm aufgestiegen: Warum bist du Atheist? Die Argumente aus der Literatur kennt er zu Genüge, wirklich beweiskräftig erscheinen sie ihm jedoch nicht. Warum bist du Atheist? Die Frage lässt Pedro nicht los. Kannst du denn beweisen, dass es keinen Gott gibt? Kannst du die materielle Welt mit ihren Gesetzen und ihrer zweckmäßigen Ordnung erklären? Und ist die Tatsache, dass du Gott noch nicht begegnet bist, denn schon ein Beweis dafür, dass es ihn nicht gibt? Vielleicht hast du ihn nicht auf die richtige Weise gesucht. Oder vielleicht hast du die Suche zu früh abgebrochen, wie ein Mann, der nach Gold sucht und gerade in dem Augenblick mit dem Graben aufhört, wo er der Goldader am nächsten ist. Dann hättest du, ähnlich wie der Goldgräber, nichts als den Staub und die Steine des Materialismus geerntet. Pedro überlegt weiter. Zu behaupten, dass die Welt von selbst entstanden sei, ist dumm. Wenn ich aber sage, dass sie schon immer existiert hat, würde ich ihr göttliche Eigenschaften zuschreiben. Vielleicht habe ich mich noch nicht eingehend genug mit der Religion beschäftigt, um Gott finden zu können. So kam er zu dem Entschluss, Gott ernsthaft zu suchen.

0: Erwartet, das tägliche Bibelhörbuch, 14. Oktober. Aus der Übersetzung Neues Leben, Jeremia Kapitel 23, Vers 21 bis Kapitel 25, Vers 38. Ich habe diese Propheten nicht geschickt, trotzdem sind sie losgelaufen. Ich habe ihnen keine Botschaft gegeben, dennoch weissagen sie. Wenn sie mich wirklich kennen würden, hätten sie dem Volk die Botschaft weitergegeben, die von mir kommt, und würden mein Volk von seinem falschen Weg und seinen bösen Taten abbringen. Bin ich etwa nur ein Gott, der in der Nähe ist, spricht der Herr? Bin ich nicht auch ein Gott in der Ferne? Gibt es Schlupfwinkel, in denen sich ein Mensch verbergen könnte, so dass es mir nicht möglich wäre, ihn zu sehen? Bin ich denn nicht überall? Fülle ich nicht den Himmel und die Erde aus? Ich habe gehört, was diese Propheten sagen, die sich auf mich berufen, aber nur Lügen verbreiten. Ich hatte einen Traum, ich hatte einen Traum. Wie lange soll das mit ihnen noch so weitergehen? Was wollen diese Lügenpropheten eigentlich damit erreichen, wenn sie das, was sie sich selbst ausgedacht haben, als Weissagung ausgeben? Sie hoffen wohl, dass mein Volk mich ganz und gar vergisst über all den vielen Träumen, die sie erzählen, so wie ihre Vorfahren mich wegen des Baal vergessen haben. Ein Prophet, der einen Traum hatte, soll auch deutlich machen, dass es sich um einen Traum handelt, wenn er ihn erzählt. Wer aber mein Wort gehört hat, verkünde es zuverlässig und wahrhaftig. Gibt es eine Gemeinsamkeit zwischen Spreu und Weizen? Brennt mein Wort nicht wie Feuer? Fragt der Herr. Ist es nicht wie ein großer Schmiedehammer, der Felsen zertrümmert? Deshalb, spricht der Herr, will ich gegen die falschen Propheten vorgehen. Sie stehlen sich gegenseitig meine Botschaften. Ja, ich werde gegen die Propheten vorgehen, die ihre Zunge dazu benutzen, irgendwelche Orakelworte von sich zu geben. Darauf könnt ihr euch verlassen. Ich will gegen die vorgehen, die ihre Lügenträume als Weissagung ausgeben, spricht der Herr. Sie erzählen diese Träume überall herum und führen durch ihre Lügen und ihre zusammengereimten Botschaften mein Volk vollständig in die Irre. Dabei habe ich sie weder geschickt noch beauftragt. Deshalb können sie meinem Volk gar nicht von Nutzen sein, spricht der Herr. Falsche Weissagungen und Lügenpropheten. Wenn dich jemand aus dem Volk, einer der Propheten oder ein Priester, fragen sollte, was ist die Last, die der Herr ankündigt, dann antworte, die Last seid ihr, und der Herr wird euch abwerfen. Wenn ein Prophet, Priester oder einer aus dem Volk weiterhin sagen sollte, der Herr hat mir eine Weissagung als Last für euch gegeben, so werde ich ihn und seine ganze Familie bestrafen. Stattdessen sollt ihr einander fragen, was hat der Herr geantwortet oder was hat der Herr gesagt? Auf keinen Fall aber sollt ihr von der Last des Herrn sprechen. Sonst soll jedem Einzelnen diese seine Redeweise tatsächlich zur Last werden. Ihr verfälscht mit diesem Ausdruck vollständig die Worte des lebendigen Gottes, des Herrn, des Allmächtigen. Stattdessen sollt ihr die Propheten fragen, was hat dir der Herr geantwortet oder was hat der Herr gesagt? Wenn ihr aber weiterhin den Ausdruck Last des Herrn verwendet, sagt euch der Herr Folgendes. Ihr redet weiterhin von der Last des Herrn, obwohl ich euch gesagt habe, dass ihr nicht mehr von der Last des Herrn sprechen sollt. Aus diesem Grund werde ich euch wie eine Last aufheben und wegwerfen, so dass ich euch nicht mehr sehen muss. Genauso werde ich auch Jerusalem aus meinem Gedächtnis auslöschen, die Stadt, die ich doch euch und euren Vorfahren gegeben habe. Ich werde Schande über euch bringen, die für immer an euch hängen bleiben soll, und ich will euch so demütigen, dass keiner je vergessen wird. Gute und schlechte Feigen. Nachdem König Nebukadnezar von Babel Jechonja, den Sohn Jojakims und König von Juda, zusammen mit den Fürsten von Juda und allen fähigen Handwerkern nach Babel in die Gefangenschaft gebracht hatte, schickte der Herr mir folgende Vision. Ich sah zwei Körbe mit Feigen vor dem Tempel des Herrn in Jerusalem stehen. Einer der Körbe war mit frischen, sehr guten Feigen gefüllt, der andere war voll von sehr schlechten Feigen, so faulig, dass sie nicht mehr genießbar waren. Der Herr fragte mich, »Was siehst du, Jeremia?« Ich antwortete, »Feigen. Die guten Feigen sind einwandfrei, die schlechten dagegen sind so faul, dass sie völlig ungenießbar sind.« Daraufhin sprach der Herr zu mir, »So spricht der Herr, der Gott Israels. Wie man sich über die guten Feigen freut, so will ich auch an den Männern, die ich in babylonische Gefangenschaft geschickt habe, gefallen haben. Ich will um ihr Wohlergehen besorgt sein und sie wieder in ihre Heimat zurückbringen. Dann will ich sie wieder aufbauen und nicht mehr niederreißen. Ich will sie einpflanzen und nicht wieder ausreißen. Und ich will ihnen ein Herz geben, das verständig ist, damit sie erkennen, dass ich der Herr bin. Sie sollen mein Volk sein, und ich werde ihr Gott sein, denn sie werden sich aus ganzem Herzen wieder zu mir hinwenden. Die verdorbenen Feigen aber, die so verfault sind, dass sie nicht mehr gegessen werden können, sprach der Herr, stehen für König Zedekia von Juda und seine Minister, für alle, die in Jerusalem geblieben sind, und für alle, die nach Ägypten gezogen sind. Ich will sie zum Inbegriff des Entsetzens und des Grauens machen für alle Königreiche dieser Erde, zu Spott und Hohn in allen Orten, in die ich sie verstoßen werde. Ja, ihr Elend soll sprichwörtlich sein, und wenn man jemanden verfluchen will, wird man sagen, dir ergehe es so wie den Männern von Jerusalem. Ich will Krieg, Hungersnot und Pest über sie kommen lassen, bis sie vollständig ausgerottet sind aus dem Land Israel, das ich ihnen und ihren Vorfahren gegeben habe. 70 Jahre der Gefangenschaft. Die folgende Botschaft des Herrn erhielt Jeremia für das Volk von Juda im 4. Jahr der Herrschaft König Jojakims von Juda. Es war das Jahr, in dem König Nebukadnezar von Babel seine Herrschaft antrat. Der Prophet Jeremia sagte zum ganzen Volk von Juda und zu allen Einwohnern Jerusalems, »In den letzten 23 Jahren, seit dem 13. Regierungsjahr des Königs Josia, des Sohnes des Amon, des Königs von Juda, hat mir Gott Botschaften für euch aufgetragen, und ich habe sie, ohne nachzulassen, immer wieder treu an euch weitergegeben, aber ihr habt nicht darauf gehört. Überdies hat der Herr immer wieder, ohne nachzulassen, seine Boten, die Propheten, zu euch gesandt, aber auch ihnen habt ihr nicht gehorcht. Ihr habt ihnen nicht zugehört, ihr wolltet euch nicht warnen lassen. Die Botschaft war jedes Mal dieselbe. Kehrt doch um, jeder einzelne von euch, lasst ab von dem falschen Weg, den ihr eingeschlagen habt, und hört auf, Böses zu tun. Dann dürft ihr für immer in dem Land wohnen bleiben, das der Herr euch und euren Vorfahren geschenkt hat. Betet nicht fremde Götzen an und dient ihnen nicht. Fordert nicht meinen Zorn heraus, indem ihr euch Götzenfiguren anfertigt, denn sonst werde ich schreckliches Unheil über euch bringen. Aber ihr habt nicht auf mich gehört, spricht der Herr. Mit euren selbstgemachten Götzen habt ihr zielstrebig meinen Zorn herausgefordert. Das Unglück, das jetzt über euch hereinbricht, habt ihr euch selbst zuzuschreiben. Und nun, spricht der Herr, der Allmächtige, weil ihr nicht auf mich gehört habt, will ich die Heere aus dem Norden mit meinem Diener, dem babylonischen König Nebukadnezar, an der Spitze herbeiholen. Sie sollen über dieses Land und alle seine Bewohner, aber auch über die umliegenden Völker hereinbrechen. Ich will an euch den Bann vollstrecken, will euch zum Inbegriff des Entsetzens und des Spottes und euer Land für immer zu einer Trümmerstätte machen. Ich will jeglicher lärmenden Freude und aller jubelnden Fröhlichkeit in eurem Land ein Ende bereiten. Die fröhliche Stimme des Bräutigams wird nicht mehr zu hören sein, auch nicht der Freudengesang der Braut. In euren Häusern wird man nicht mehr das Mahlen der Getreidemühlen hören, das Licht der Lampen will ich auslöschen. Das ganze Land soll zur Einöde, ja zur Wüste werden. Israel und die umliegenden Länder werden dem König von Babel 70 Jahre lang als Knechte dienen müssen. Wenn aber diese 70 Jahre um sind, spricht der Herr, will ich den König von Babel und sein Volk zur Rechenschaft ziehen, wegen all der Schuld, die sie auf sich geladen haben. Ich werde das Land der Babylonier für alle Zeiten zur Wüste machen. Alle Drohungen, die ich gegen sie ausgesprochen habe, will ich an diesem Land in Erfüllung gehen lassen. Alle Weissagungen Jeremias, die er über die Völker gesprochen hat und die in diesem Buch aufgeschrieben sind. Denn so wie dieses Volk mein Volk versklavt hat, so soll es ebenfalls von sehr mächtigen Völkern und gewaltigen Königen zu Dienern gemacht werden. Ich werde sie so bestrafen, wie sie es verdient haben und wie es ihren Taten angemessen ist. Der Becher des Zorns des Herrn. Dann sagte der Herr, der Gott Israels, zu mir: Nimm diesen Becher, der bis zum Rand mit meinem Zorn gefüllt ist, aus meiner Hand und lass alle Völker, zu denen ich dich senden werde, daraus trinken. Sie sollen trinken, damit sie taumeln und vollständig den Verstand verlieren, wenn ich den Krieg über sie hereinbrechen lasse. Ich nahm den Becher des Zorns aus der Hand des Herrn entgegen und ließ alle Völker daraus trinken, zu denen der Herr mich sandte. Zuerst ging ich nach Jerusalem und in die anderen Städte Judas, zu den Königen und Fürsten, um sie zur Einöde, zum abschreckenden Beispiel, zur Zielscheibe des Spottes und zum Wort des Fluchs zu machen, so wie es inzwischen auch eingetroffen ist. Dann ging ich zum Pharao, dem König von Ägypten, zu seinem Hofstaat, den obersten Ministern, zum ganzen Volk und zu allen Ausländern, die in Ägypten wohnen. Danach kam ich zu allen Königen des Landes Us und zu allen Philisterkönigen, die über die Städte Aschkelon, Gaza, Ekron und den Rest von Aschdod herrschten. Dann führte mich mein Weg zu den Edomitern, Moabitern und Ammonitern, den Königen von Tyros und Sidon und den Königen der Gebiete jenseits des Meeres. Ich ging zu den Städten Dedan, Thema und Bus und zu dem Volk, das sich das Haar an den Schläfen stutzt. Alle mussten sie aus dem Becher trinken, auch die Könige von Arabien, die Könige der Nomadenstämme in der Wüste, alle Könige von Simri, Elam und Medien und auch alle Könige der nördlichen Länder, die nah und weiter entfernt sind. Ja, alle Könige der Welt, so viele es auf der Erde überhaupt gibt. Zuletzt musste der König von Babel selbst aus dem Becher des Zorns des Herrn trinken. Dann gab mir der Herr den Auftrag, ihnen Folgendes zu sagen: So spricht der Herr, der Allmächtige, der Gott Israels: Trinkt aus diesem Becher meines Zorns, bis ihr betrunken seid und euch erbrecht, bis ihr stürzt, so dass ihr nicht mehr aufstehen könnt. Denn ich werde unter euch den Krieg wüten lassen. Wenn sie sich aber weigern, den Becher aus deiner Hand zu nehmen und aus ihm zu trinken, dann sag ihnen: So spricht der Herr, der Allmächtige: Ihr müsst trotzdem aus dem Kelch trinken, ihr habt keine andere Wahl. Bei der Stadt Jerusalem, die doch nach meinem Namen genannt ist, habe ich schon mit der Bestrafung begonnen. Und da sollt ihr verschont bleiben? Nein, auch ihr werdet der Strafe nicht entgehen. Ich rufe den Krieg aus für alle Völker der Erde. Ich, der Herr, der Allmächtige, habe gesprochen. Alle diese Worte sollst du als Weissagung über sie aussprechen. Dann sag ihnen: Die Stimme des Herrn ertönt als lautes Gebrüll aus der Höhe. Der Herr lässt seine Stimme wie einen gewaltigen Donner aus seiner heiligen Wohnung erschallen. Laut brüllt er über das Land. Er erhebt seine Stimme wie ein Erntehelfer, der die Kelter tritt, gegen alle Bewohner der Erde. Von einem Ende der Erde bis zum anderen tost der Schall, denn der Herr fordert Rechenschaft von allen Völkern dieser Erde. Die ganze Menschheit wird von ihm gerichtet, und die schuldig geworden sind, überantwortet er dem Schwert. Das sage ich, der Herr. So spricht der Herr, der Allmächtige: Ein Volk nach dem anderen wird vom Unheil ereilt werden. Ein tosender Sturm zieht von allen Seiten der Erde herauf. An diesem Tag wird die Erde übersät sein von Leichen, die der Herr erschlagen hat. Und es wird keiner übrig bleiben, der um sie trauert, keiner, der sie aufheben und bestatten könnte. Sie werden auf offenem Feld verrotten müssen. Heult, ihr Völkerhirten, und schreit, wälzt euch in der Asche, ihr Anführer der Herde. Für euch ist jetzt die Zeit gekommen, dass ihr geschlachtet werden sollt. Ich jage euch auseinander und lasse euch am Boden zerspringen wie ein Gefäß. Für eure Hirten gibt es keinen Zufluchtsort mehr, und die Anführer der Herde können nicht entkommen. Hört doch die Angstschreie der Hirten und das Geheul der Anführer der Herde, weil der Herr ihre Weide vollständig zerstört. Friedliche Weiden werden durch den lodernden Zorn des Herrn verwüstet. Wie ein hungriger Löwe sein Versteck verlässt und auf Beutesuche geht, so hat sich der Herr aufgemacht. Das Land ist zur Wüste geworden durch das vernichtende Schwert und den glühenden Zorn des Herrn. Aus der Übersetzung das Buch 2. Thessalonicher, Kapitel 2. Die Zeichen der Zeit. Jetzt kommen wir zu der Frage, wie das ist, wenn unser Herr, Jesus, der Messias, für alle Menschen sichtbar erscheinen wird und wenn wir ihn alle gemeinsam willkommen heißen. Da bitten wir euch, Schwestern und Brüder, dass ihr euch nicht so schnell in eurem Denken durcheinander bringen lasst und euch auch nicht erschrecken lasst, und zwar weder durch eine angebliche Aussage des Gottesgeistes, noch durch eine vermeintliche, besondere Botschaft oder durch einen Brief, der angeblich von uns stammen soll, die alle behaupten, dass der große Gottestag schon unmittelbar bevorstehe. Es soll euch doch niemand in die Irre führen, in keiner Art und Weise. Denn dieser Tag kommt nicht, bevor nicht zuerst die allgemeine Abwendung von Gott kommt und bevor nicht der Mensch, der die völlige Gesetzlosigkeit verkörpert, aus der Verborgenheit hervortritt. Er ist es, der das Verderben mit sich bringt, er, der sich gegen alles stellt und sich über alles überhebt, was als Gott bezeichnet wird oder Gegenstand der Verehrung ist. Das geht dann so weit, dass er sich in den Tempel Gottes setzen und behaupten wird, er sei Gott. Erinnert ihr euch nicht, dass ich euch das gesagt habe, als ich noch bei euch war? Und jetzt wisst ihr ja, was es ist, dass diese Entwicklungen noch aufhält, bis er sich zum festgesetzten Zeitpunkt öffentlich zeigen wird. Dieses Geheimnis der Gesetzlosigkeit entfaltet auch jetzt schon seine Wirkung. Das geht so lange, bis der, der es noch zurückhält, aus dem Weg genommen ist. Dann wird dieser Gesetzlose seine Tarnung fallen lassen. Den wird Jesus, der Herr, vernichten mit dem Hauch, der aus seinem Mund kommt, und wird ihm ein Ende bereiten, wenn er bei seiner Wiederkunft erscheint. Denn dieser Gesetzlose tritt öffentlich auf, mit Hilfe der Wirkungsmacht des Satans, mit großer Kraft und mit vorgetäuschten Zeichen und Wundern. Ja, er arbeitet mit jeder Art von Betrug, der aus der Ungerechtigkeit entstammt, und verführt so die, die in das Verderben laufen. Das ist die Folge davon, dass sie der Wahrheitsliebe, die sie ja hätte zur Rettung führen können, keinen Raum in sich gegeben haben. Deshalb sendet Gott ihnen eine Täuschung, die ihre Kraft immer mehr entfaltet, so dass sie der Lüge glauben. So werden dann alle gerichtet werden, die der Wahrheit nicht vertraut haben, sondern Gefallen an der Ungerechtigkeit gefunden haben. Standfestigkeit im Vertrauen auf Gott. Doch es ist richtig, Gott zu jeder Zeit Dank zu sagen für euch, Geschwister, die Jesus, der Herr, lieb hat. Denn euch hat Gott schon von Anfang an dazu auserwählt, dass ihr seine Erlösung erlebt. Und die entfaltet sich in der fortlaufenden Veränderung eures Lebens durch den Geist Gottes und durch euer Vertrauen auf die Wahrheit. Dazu hat er euch ja berufen, durch die befreiende Botschaft, die wir gebracht haben, damit ihr die ganze wunderbare Herrlichkeit unseres Herrn, des Messias Jesus, in Besitz nehmen könnt. Was folgt jetzt daraus, Geschwister? Doch das: Steht unerschütterlich und haltet fest an den Überlieferungen, die ihr gelernt habt, ganz gleich, ob durch das, was wir euch mündlich gesagt haben, oder durch einen Brief von uns. Er selbst, unser Herr, der Messias Jesus, und Gott, unser Vater, der uns seine Liebe geschenkt und uns in seiner bedingungslosen Zuwendung einen alle Zeiten überspannenden Trost und eine verlässliche Hoffnung gegeben hat, der möge eure Herzen ermutigen und stark machen. So könnt ihr dann jedes gute Werk anpacken und jedes gute Wort sagen. Aus der Übersetzung das Buch Psalm 84. Zu Hause bei Gott. Für den Musiker auf der Gittit zu spielen. Ein Gotteslied von der Familie Korach. Wie wunderbar sind doch deine Wohnstätten, Herr, der die Heere befehligt. Meine Seele sehnt sich, ja, sie verzehrt sich nach den Tempelhöfen des Herrn. Mein Herz und alles, was ich bin, jubelt dem lebendigen Gott zu. Selbst der kleinste Vogel hat ein Haus gefunden, ja, die Schwalbe ein Nest für sich, wo sie ihre Jungen verstecken kann, nämlich deine Altäre, Herr, der die Heere befehligt, mein König und mein Gott. Glücklich die, die in deinem Haus wohnen dürfen, immer wieder preisen sie dich, Selah. Glücklich zu nennen sind die Menschen, deren Stärke in dir liegt, in deren Herzen gebahnte Wege sind. Wenn sie durch das Tränental wandern, dann machen sie es zu einem Quellort, ja, sogar der Frühregen bedeckt es mit Segen. Von Kraft zu Kraft laufen sie, und Gott, der über den Göttern ist, zeigt sich ihnen in Zion. Herr, Gott, der die Heere befehligt, höre mein Gebet. Höre doch genau zu, du Gott Jakobs, Selah. Schaue doch auf ihn, der für uns ein Schutzschild ist, Gott. Und blicke freundlich auf das Gesicht dessen, den du gesalbt hast. Ja, ein einziger Tag in deinen äußeren Höfen ist besser als sonst tausend. Ich will lieber an der Schwelle stehen, im Haus meines Gottes, als zu leben in den Zelten der Gottesfeinde. Denn der Herr, Gott, ist für uns Sonne und Schutzschild. Ja, Gunst und Würde verleiht der Herr. Nichts, was gut ist, versagt er denen, die ehrlich leben. Herr, der die Heere befehligt, glücklich zu preisen ist jeder, der auf dich vertraut. Aus der Übersetzung Neues Leben, Sprüche, Kapitel 25, Vers 15. Geduld kann einen Fürsten überzeugen, und sanfte Worte können den heftigsten Widerstand brechen.
1: Es ist 5:30 Uhr.

Herzlich willkommen im Open Doors Gebetshaus für verfolgte Christen. Vielen Dank für das Interesse, wieder etwas zu hören von unseren verfolgten Glaubensgeschwistern in Not und Bedrängnis. Mit dieser Sendung wollen wir nicht nur informieren, sondern insbesondere auch zur Fürbitte für sie aufrufen, einladen und motivieren. Bei Open Doors haben wir es uns zur Aufgabe gemacht, die vielfältigen Berichte und Nachrichten, die uns tagtäglich erreichen, möglichst vielen zugänglich zu machen. Es sollen eben keine vergessenen Nachrichten sein, die ungehört bleiben und von denen niemand Notiz nimmt. Und deshalb wollen wir unseren verfolgten Glaubensgeschwistern immer wieder ein Gesicht und eine Stimme geben. Und wer konkret beten und in die Fürbitte eintreten will, braucht auch Informationen. Dann bleibt unser Gebet eben nicht an der Oberfläche hängen, sondern wir beten ganz gezielt in Lebensumstände hinein. Und unser Gebet erhält neue Qualität und Tiefgang. Uns ist bewusst, dass wir aus Zeitgründen natürlich in dieser Sendung viele Lebenswirklichkeiten nur skizzieren und streifen können. Aber wir vertrauen darauf, dass dem allmächtigen Gott nichts entgeht, dass er um alle Dinge weiß und sich sorgt und kümmert. Heute wollen wir uns den Christen in Niger zuwenden. Doch bevor wir das tun, noch ein paar Gedanken aus dem Brief an die Hebräer aus Kapitel 12, Vers 1, wo steht: Da wir nun so viele Zeugen des Glaubens um uns haben, lasst uns alles ablegen, was uns in dem Wettkampf behindert, den wir begonnen haben. Mit Ausdauer wollen wir auch noch das letzte Stück bis zum Ziel durchhalten. Dieses Bild aus der Welt des Sports lässt sich auch gut auf die Situation der verfolgten Kirche übertragen. Und die Worte sind bei ihrer Entstehung mit Sicherheit auch den Christen in Not und Bedrängnis zugesprochen worden. Unser Glaubensweg gleicht eben einem langen Ausdauerlauf, wie ein Marathon, bei dem es wichtig ist, die Kräfte für die lange Distanz gut einzuteilen. Denn bei unserem Lebenslauf begegnen uns Dinge, die uns beschweren oder hindern wollen, zielorientiert und fokussiert zu bleiben. Das können verschiedene Dinge sein, Herausforderungen, Schwierigkeiten, Nöte oder Schicksalsschläge oder andere Dinge, die sich in den Vordergrund drängen, sodass man den Wettlauf am liebsten aufgeben würde. Macht das alles überhaupt noch Sinn? Was bringt es, Jesus zu folgen? Wenn sich Menschen Jesus Christus zuwenden und in seine Nachfolge eintreten, kommt es im Umfeld vielfach zu Spannungen und in den Ländern des Weltverfolgungsindex immer wieder auch zu Übergriffen, falschen Anschuldigungen, Anklagen, Verhaftungen, Verurteilungen, Gefängnis, Bestrafungen und noch vieles mehr. Der Schreiber des Hebräerbriefs ermutigt die Gläubigen: Wir laufen den Glaubensweg nicht alleine. Es gibt so viele, die den Weg zusammen mit uns laufen oder auch schon gelaufen sind. Deshalb gebt nicht auf. Es sind viele, die uns ermutigen, anfeuern und auch für uns beten. Und so sind wir für unsere bedrängten Glaubensgeschwister immer wieder ein Trost und eine Ermutigung durch unsere Anteilnahme, durch Gebet und Unterstützung. Aber genauso geben sie uns mit ihrer Christusnachfolge inmitten aller Herausforderungen auch immer wieder ein Beispiel, wie sie sich ihren Herausforderungen stellen, trotz Widerständen an Jesus festhalten und den Weg des Glaubens in der Nachfolge weitergehen. Mit Ausdauer bis zum Ziel durchhalten. Das ist nicht immer leicht. Und wir hören auch von Christen, die dem Druck nicht standhalten konnten. Und gerade auch für sie wollen wir auch immer wieder weiter hoffen, glauben und beten, dass sie wieder den Weg zurück auf die, zur Christusnachfolge, den Weg zurückfinden. Indem wir in die Fürbitte eintreten, bleiben wir nicht in einer Zuschauerrolle. Vielmehr werden wir zu aktiven Begleitern und Unterstützern für unsere verfolgten Glaubensgeschwister bei ihrem Lauf. Und das wollen wir heute für die Christen in Niger tun. Niger, was ist das für ein Land? Ein Wüstenstaat in Westafrika, gelegen zwischen Algerien und Libyen im Norden
und Nigeria im Süden. Ungefähr zwei Drittel des Landes liegen in der Sahara mit eindrücklichen Sanddünenlandschaften. Niger, das sechstgrößte Land Afrikas. Deutschland würde 3,5-mal in dieses Land hineinpassen. Im Südwesten durchfließt der drittlängste Fluss Afrikas das Land, heißt auch Niger, sozusagen auch dann eben Namensgeber für das Land. Und hier liegen die fruchtbarsten Gegenden des Landes und es befindet sich hier auch die Hauptstadt des Landes, Niamey. Niger ist mit rund 28 Millionen Einwohnern dünn besiedelt, ein junges Land. Circa 48% der Bevölkerung sind jünger als 15 Jahre. Bevor Niger ein unabhängiges Land wurde, war es eine französische Kolonie. Und es gibt verschiedene Volksgruppen und mindestens 9 Sprachen, die hier gesprochen werden. Seit der Unabhängigkeit im Jahr 1960 gab es 7 verschiedene Verfassungen, 4 Militärdiktaturen, der letzte Putsch im Sommer 2023. Und die Afrikanische Union setzte daraufhin die Mitgliedschaft Nigers aus, bis die verfassungsgemäße Ordnung im Land wiederhergestellt sein würde. Niger gehört zu den ärmsten Ländern der Welt. Regelmäßige Dürren und Hungersnöte bei einer schnell wachsenden Bevölkerung bedrohen viele Existenzen. Es herrscht hohe Kindersterblichkeit. Mädchen werden früh verheiratet, die meisten sind zwischen 15 und 19 Jahre alt. Nur 0,2% der Einwohner zählen sich zum Christentum, während über 95% Muslime sind, zumeist afrikanischen Stammes und der Rest eben afrikanischen Stammesreligionen angehört. Die Bevölkerung ist sehr religiös. Es gibt viele Sufi-Orden, Sufismus. Islamistische Milizen versuchen, diese Sufi-Zusammenschlüsse zu zerschlagen und stattdessen den Salafismus

haben zu gehen, dürfen aber nichts mitnehmen außer der Kleidung auf dem Leib. Dörfer mit überwiegend christlicher Bevölkerung sollten mit Zwang islamisiert werden. Gottesdienste wurden verboten. Ebenso durfte keine Musik gespielt werden. Frauen sollten den Hijab tragen, die Männer sich Bärte wachsen und eine Tunika tragen. Und es gab Drohungen. Wer nicht gehorcht, wird getötet. Wir kommen zum ersten Gebetsanliegen. Bitte bete, dass der Einfluss militanter islamistischer Gruppen abnimmt.

Danke, lieber Herr Jesus, dass du deine Augen gerichtet hast auf dieses Land und auf diese zerbrechliche kleine Schar, die an dich glaubt, die dir vertraut und ja, trotz aller Widerwärtigkeiten und Schwierigkeiten den Weg der Glaubensnachfolge geht. Herr, und auch wenn wir diese Nachrichten hören von dem Druck, der immer wieder aufgebaut wird, wir beten, dass dieser Einfluss dieser islamistischen Gruppen im Land, dass ihnen der Nährboden entzogen wird und ja, ihre Macht sich nicht weiter ausdehnt, ausbreitet, sondern schwächer wird, zugunsten aller Menschen, die dort zu Hause sind und leben, aber auch zugunsten deiner Kinder, die an dich glauben, dir folgen, dir vertrauen. Danke, dass du ihnen nahe bist. Amen. 3 Jahre arbeitete Abdu für eine christliche Familie. Er selbst war in einem muslimischen Umfeld aufgewachsen, aber durch seinen Arbeitgeber lernte er Jesus und auch das Evangelium kennen, entschied sich für Jesus und wurde Christ, auch seine Frau und seine 12-jährige Tochter. Als Abdu in sein Heimatdorf zurückkehrte, versuchte die Dorfgemeinschaft, sie zur Rückkehr zum Islam zu bewegen. Damit die Tochter nicht gezwungen wurde, einen Muslim zu heiraten, schickte er sie zu ihrer Tante in eine Region, in der mehr Christen leben. Dort wurde sie jedoch vergewaltigt und wurde schwanger, eine große Schande für die Familie, für die Christen. Nun wurde sie mit einem Muslim verheiratet, der versprach, sich um Mutter und Kind zu kümmern. Doch stattdessen stahl er Geld von ihr und verließ sie. Niedergeschlagen und traumatisiert kehrte Abdus Tochter zu ihren Eltern zurück. Dann starb Abdus 4-jähriger Sohn an Malaria und wie üblich wollte Abdu ihn noch am selben Tag beerdigen. Eine Beerdigung in dem Land, ein wichtiges gesellschaftliches Ereignis. Viele Menschen kommen und trauern mit. Aber Abdu wurde verboten, seinen Sohn zu beerdigen. Er sollte zuvor zum Islam zurückkehren. Und obwohl seine Frau ihn abhalten wollte, sah Abdu keine andere Möglichkeit. Er wurde wieder Moslem und dann durfte er den Sohn beerdigen. Abdus Frau blieb weiter fest im lebendigen Glauben an Jesus und in der Nachfolge. Der Heilige Geist ließ Abdu keine Ruhe. Nach kurzer Zeit tat er Buße und kehrte zu Jesus zurück. Offiziell herrscht

In Niger Religionsfreiheit. Das Beispiel von Abdu zeigt, wie Verfolgung für Christen häufig aussieht. Christen stehen im Alltag unter hohem Druck. Wir wollen beten. Bitte bete für Christen muslimischer Herkunft, dass sie im Glauben festbleiben und stärker werden. Danke.

Wir beten besonders für unsere Brüder und Schwestern, die dich kennenlernen konnten, Jesus, und die den Mut gefunden haben, dich auf- und anzunehmen. Aber du siehst selbst auch, Jesus, wie stark ihr Umfeld reagiert und sie zur Aufgabe bringen oder auch zwingen möchte. Jesus, wir beten, dass sie stark bleiben im Glauben, dass sie festhalten an dir und danken dir auch für dieses Beispiel von Abdu, der dem Druck zunächst nicht standhalten konnte, aber dass er doch wieder zurückgefunden hat zu dir. Danke dir für seine Frau, die so festgeblieben ist. Und Herr, wir befehlen dir diese Familie stellvertretend einfach an, bei aller Not, den Verlust des Sohnes, das Schicksal der Tochter, Herr, dass du sie weiter trägst und führst auf ihrem Weg des Glaubens zu dir hin, der du doch ihr Lebensziel bist. Danke. Amen. In Niger ist es schwierig, eine Bibel zu bekommen. Die meisten Buchläden gehören Muslimen und sie verkaufen natürlich aus Glaubensgründen keine Bibeln. Und die Bibeln, die es in den wenigen christlichen Buchläden zu erwerben gibt, die können sich die Christen eben oft finanziell gar nicht leisten. Vor diesem Hintergrund versucht Open Doors über lokale Partner auch immer wieder die Christen zu versorgen, dass jeder seine eigene Bibel erhält und sein eigenes Exemplar hat. Philippus sagt, wir sind Gott dankbar, wir brauchen doch Bibeln. Wir sind so froh, vielen Dank, wir brauchen noch mehr. Jetzt kann ich mitlesen in der Gemeinde, auch zu Hause und unterwegs. An anderer Stelle konnte Open Doors Frauen Starthilfen für eine Hilfe zur Selbsthilfegruppe geben. Diese Frauen treffen sich in ihrer Kirchengemeinde und erhalten dort finanzielle Hilfe und auch geistliche Unterstützung. Alle Teilnehmerinnen legen zu Beginn der Woche, also einmal pro Woche, etwas Geld zum Startkapital von Open Doors hinzu und dann können einmal im Monat ein bis zwei Frauen daraus einen Kleinkredit erhalten. Mit diesem Geld wird ein Unternehmen gegründet und die Schulden mit einem Teil des Gewinns wieder zurückbezahlen. Und auf diese Weise konnten schon einige Frauen ihre eigenen Unternehmen gründen. Durch Selbsthilfegruppen und Jüngerschaftsschulungen konnte Open Doors mithelfen, dass insbesondere Frauen sich gegenseitig ermutigen konnten und unabhängiger von ihren Großfamilien wurden. Manche von ihnen begannen sogar, auch ihre Herkunftsfamilien zu unterstützen. Sie fingen an, dem Hass und der Ablehnung mit Liebe zu begegnen. Und dadurch erhielten sie Anerkennung und Respekt. Beschimpfung und Beleidigung hörten auf. Wir kommen zum dritten und letzten Gebetsanliegen. Bitte bete, dass Christen im Glauben gestärkt werden und geistlich wachsen.

0: Und es ist so schön mitzuerleben, wie wir Anteil bekommen an dem Segen, der sich ausbreitet, wenn Christen dort ihre eigene Bibel haben, wenn sie Jüngerschaft Schulungen empfangen, wenn Hilfe zur Selbsthilfegruppen gestartet werden. Das alles mutmaßt so gering und so wenig an und hat doch so eine große Auswirkung. Wir danken dir für den Segen, der sich dadurch ausgebreitet hat. Wir beten, dass es den Glauben unserer Geschwister dort weiter stärkt und dass sie sich tief verwurzeln, tief verankern in deinem Wort und in deinem Evangelium, dass ihr Glaube aufwächst, dass er ergrünt, erblüht und auch anderen Schatten spendet. Danken dir, dass du unseren Geschwistern in Niger in dieser Weise auch zur Seite bist und wir uns mit ihnen verbinden dürfen. Hab Dank. Amen. Vielen Dank für dein Gebet für die Menschen in diesem Land Niger. Wir vertrauen darauf, auf Kraft und Wirksamkeit des Gebets, dass dadurch der starke Arm Gottes bewegt worden ist. Und insbesondere für unsere christlichen Glaubensgeschwister, dass sie als kleine Minderheit die gute Nachricht des Evangeliums von Vergebung, von Hoffnung und Liebe in ihr Umfeld weitertragen, damit eben Hass und Gewalt durch die radikalen Kräfte immer mehr der Nährboden entzogen wird. Herzliche Einladung auch zur nächsten Folge von Gebetshaus Online. Wir würden uns freuen, wenn du wieder mit dabei bist und dich dazuschaltest. Ich sage an dieser Stelle ganz bewusst auf ein Wiedersehen. Viele Grüße, Gottes Segen vom gesamten Open Doors Team. Bis bald.
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0: Es ist 6 Uhr.
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2: Liebe Hörer, wir wollen Sie zu InfoG ganz herzlich begrüßen. Am Mikrofon begleiten Sie Tabea Wardein, Luisa Potrikos und Marc Thorsten Wardein. Mike Löwen hatte eine schwere Lebenszeit hinter sich. Er wurde drogenabhängig und kam ins Gefängnis. Beim Blauen Kreuz in Leipzig, das Suchtkranken hilft, fand er zum Glauben an Jesus und ist dort heute engagiert. Kennst du noch frühere sogenannte Kameraden, die in der Drogenszene waren? Hast du mit denen noch Kontakt?
3: Genau, ich habe mit einigen noch Kontakt. Von 100 Leuten haben es 10 geschafft, die weg davon sind. Aber die 90 anderen Leute stecken noch drinnen. Nehmen noch Drogen leider, sind noch gefesselt daran. Ich tue das auch nicht verurteilen, weil ich selber weiß bei 3 Langzeittherapien, wie schwierig es ist, davon loszukommen. Ne? Aber es sind noch viele, die da drinnen stecken.
1: Nach der Musik berichtet Ihnen Mike Löwen mehr über seinen Lebensweg und seinen Dienst.

0: Mike Löwen hat eine schwere Lebenszeit hinter sich. Er wurde drogenabhängig und kam ins Gefängnis. Beim Blauen Kreuz in Leipzig, das Suchtkranken hilft, fand er zum Glauben an Jesus und ist dort heute engagiert.
1: Und du hast jetzt ein Buch geschrieben. Mhm. Was hast du jetzt vor? Hast du dein Buch schon, haben das schon Leute gelesen oder ist das jetzt ganz neu, dass du erstmal vorstellst?
2: Also das Buch, das ist jetzt schon ungefähr seit 2-3 Wochen bei uns zu Hause, auf dem Markt auch, so kann man sagen. Und aber es haben schon echt viele Leute gelesen, auch Bäckerfrauen, die nicht im Glauben stehen. Ich habe wirklich positives Feedback bekommen, was ich selber nie gedacht hätte, ne, auch als Förderschüler und nicht gut schreiben zu können. Die haben gesagt, Mike, das ist so schön geschrieben, ich wollte es mit in Urlaub nehmen, ich habe es in 3 Stunden durchgelesen, was soll ich jetzt lesen? Ich habe wirklich sehr, sehr gutes Feedback bekommen, wo ich auch echt aufpassen musste, so, wow, krass, das hat mich schon selber auch irgendwie umgehauen, ne? Und auch gerade an Nichtchristen, ne? Und da steht da vorne groß drauf, vom Christel zum Christen. Und dass es aber auch die Menschen nicht abschreckt, das zu lesen, das ist einfach schön. Ne?
1: Also von Christel Meth zum.
2: Genau, vom Christel Meth, von der Droge zur Kreaturveränderung zu Jesus Christus, ne? Zum Christen. Genau, mich dafür zu entscheiden. Ne?
0: Nach der Musik berichtet ihn Mike Löwen mehr über seinen Lebensweg und seinen Dienst beim Blauen Kreuz.

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1: Mike Löwen hat eine schwere Lebenszeit hinter sich. Er wurde drogenabhängig und kam ins Gefängnis. Beim Blauen Kreuz in Leipzig, das Suchtkranken hilft, fand er zum Glauben an Jesus und ist dort heute engagiert.
2: Als du dann Christ geworden bist, was hast du denn so konkret noch im Alltag bei dir geändert? Gab es jetzt einen geordneten Alltag vielleicht?
3: Okay, ja. Also der geordnete Alltag war nicht da, ne? War man noch nie und doch schon ein bisschen mehr bei Kindern und so. Aber das ist auch das Schöne. Ne? Man darf bei Jesus auch so sein und kommen, wie man ist. Und ich muss euch sagen, was hat sich verändert? Mein Blick auf die ganze Welt hat sich verändert. Ja, ich habe ein riesen Herz bekommen für all mögliche Dinge und Sachen und Menschen. Auch die, die vom Netto sitzen heute, die Obdachlosen. Ne? Die sind nicht mehr die stinkenden Alkoholiker. Das sind Menschen, die haben eine Lebensgeschichte hinter sich. Ne? Die sind durch Schicksalsschlägen auf die Straße gelandet. Ne? Oder mit Gefangenenarbeit. Das sind Menschen, Mörder. Da steckt was dahinter, warum das so gekommen ist. Ne? Und viele fragen gar nicht und tun Verurteilen. Aber ich finde, seitdem ich Jesus im Herzen trage, bin ich nicht perfekt. Aber Jesus ist perfekt und ich darf ihm nachfolgen und ihm ähnlicher werden. Und umso Stück für Stück man das machen möchte, man lässt sich halt wirklich auf was hier hinein, wo man wirklich immer mehr auch die Liebe weitergeben darf, die Liebe Gottes. Und ich möchte da einfach nur Mut machen, auch das anzunehmen. Ne? Und ich durfte halt auch Freiheit erleben, ne? Seitdem ich Jesus im Herzen trage. Ich will nicht sagen, dass alles Friede, Freude, Eierkuchen ist, aber es ist einfach ein Stück Freiheit da, wo man sich aber auch immer wieder bewusst werden muss und darf, die Entscheidung zu treffen, ne, für Jesus. Und die Versuchung ist aber immer da. Ne? Aber wenn ich mich dagegen entscheide, gegen die Versuchung, entscheide ich mich gleichzeitig für Jesus. Und das ist einfach das Schöne.
1: In der nächsten Sendung setzen wir das Interview mit Mike Löwen fort. Er war in seiner Jugendzeit drogenabhängig und im Gefängnis. Beim Blauen Kreuz Leipzig fand er zum Glauben an Jesus. Können Sie ihn beim Blauen Kreuz kontaktieren? 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
1: Jesus Christus ist immer bei dir, auch wenn du ihn nicht siehst. In der Bibel, dem Wort Gottes, stehen einige Bibelverse, die ich vorlesen möchte. Sie stehen im Neuen Testament, in Johannes 20, Vers 11 bis 18. Maria aber stand draußen, vor dem Grab und weinte. Als sie nun weinte, schaute sie in das Grab und sieht zwei Engeln in weißen Gewändern sitzen, einen zu Häupten und den anderen zu den Füßen, wo sie den Leichnam Jesu hingelegt hatten, und die sprachen zu ihr, »Frau, was weinst du? Wen suchst du?« Sie meint, es sei der Gärtner, und spricht zu ihnen, »Sie haben meinen Herrn weggenommen, und ich weiß nicht, wo sie ihn hingelegt haben.« Und als sie das sagte, wandte sie sich um und sieht Jesus stehen und weiß nicht, dass es Jesus ist. Spricht Jesus zu ihr, »Frau, was weinst du? Wen suchst du?« Sie meint, es sei der Gärtner, und spricht zu ihm, »Herr, hast du ihn weggetragen, so sage mir, wo du ihn hingelegt hast, dann will ich ihn holen.« Spricht Jesus zu ihr, »Maria.« Da wandte sie sich um und spricht zu ihm auf Hebräisch, »Rabboni«, das heißt Meister. Spricht Jesus zu ihr, »Rühre mich nicht an, denn ich bin noch nicht aufgefahren zum Vater. Geh aber hin zu meinen Brüdern und sag ihnen, ich fahre auf zu meinem Vater und zu eurem Vater, zu meinem Gott und zu eurem Gott. Maria von Magdala geht und verkündigt den Jüngern, ich habe den Herrn gesehen, und das hat er zu mir gesagt. Ebenfalls ging es mir so, dass ich traurig und verzweifelt war, viel Stress auf der Arbeit und dann diese Magen-Darm-Erkrankung. Mir dröhnte der Kopf, ich würgte die ganze Zeit und näher möchte ich das jetzt hier nicht ausführen. Wo war denn da jetzt Jesus Christus? Ich sah ihn nicht, ich fühlte ihn nicht und flüsterte zu Jesus Christus mit letzter Kraft, bitte hilf mir, Jesus. Zunächst änderte sich nichts an meinem Gesundheitszustand, doch ich fühlte eine Geborgenheit und ich hörte mir Predigten an, die mich aufbauten. So spürte ich in meiner Schwäche, dass er mir nahe war. Er offenbarte sich mir, indem er zu mir sprach, ich bin bei dir bis zum Ende der Welt. Diesen Satz finden wir auch in der Bibel. Und dann ging es immer mehr bergauf. Die nächsten Tage konnte ich wieder beten und ich füllte mich mit Predigten und Bibellese. Ein nicht zu beschreibender Friede kam in mich und ich wusste, er ist da. Häufig ist es so, dass wir Menschen nur das glauben, was wir vor Augen haben, was wir sehen. Und wie häufig denken wir, wo ist er denn nun, der Gott, der Jesus Christus? Aber er ist da. Und dann zeigt er sich auf einmal, auch wenn wir ihn nicht sehen. Aber auf einmal können wir ihn in einer verzweifelten Lage ganz deutlich spüren. Der Herr ist da. So erkannte es auch Maria, die vor lauter Verzweiflung Jesus gar nicht erkannte, obwohl er direkt vor ihr stand. Und so geht es auch uns oft, die wir an Gott glauben. In der Bibel steht, wer mich von ganzem Herzen sucht, von dem lasse ich mich finden. Ja, wahrlich, das erlebte ich nun auch wieder ganz real.
2: Liebe Hörer, Mike Löwen war in seiner Jugendzeit drogenabhängig und im Gefängnis. Bei der Suchthilfe Blaues Kreuz in Leipzig fand er zum Glauben an Jesus. Falls Sie Fragen oder Anregungen haben, können Sie anrufen oder schreiben. Die Angaben folgen mit der Lesemelodie. Ich wünsche Ihnen noch Gottes Segen.
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1: 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Ich wünsche Ihnen noch Gottes Segen.

0: 100.000. Aus so vielen Genen besteht das menschliche Erbgut. 5 Millionen. So viele Haare wachsen insgesamt auf Kopf und Körper eines Menschen. 50.000 Milliarden. Aus so vielen einzelnen Zellen ist der Mensch zusammengesetzt. Unvorstellbar große Zahlen. Fakten zum Staunen. Wunderbar für den Humanbiologen, der täglich damit arbeitet. Überhaupt nicht zu fassen für denjenigen, der nicht Biologie studiert hat. Dass ihr Körper ein Wunderwerk ist, dürften wohl die allermeisten Menschen dieser Welt erkannt haben. Schwarze und Weiße, Reiche und Arme, Gebildete und weniger Gebildete, Religiöse und weniger Religiöse. Christen sind da in der Regel keine Ausnahme. Doch in einer wesentlichen Hinsicht unterscheiden sie sich hier von allen anderen Bewohnern dieses Planeten. Sie staunen nicht nur, nein, sie danken auch. Sie danken Gott, ihrem himmlischen Vater, dafür, dass er sie und ihre Mitmenschen so kunstvoll geschaffen hat. Ganz genau geplant bis in die letzte Zelle ihres Körpers. Und so beten sie auch heute noch besonders gern den 139. Psalm der Bibel, in dem es heißt: Ich danke dir dafür, dass ich wunderbar gemacht bin. Wunderbar sind deine Werke, das erkennt meine Seele. Rund 3000 Jahre alt ist dieser Psalm. Sein Verfasser wusste noch nicht viel von Humanbiologie. Aber die zwei wesentlichen Dinge, die sein Leben bestimmen, hat er erkannt. Erstens, er besitzt einen wunderbar gemachten Körper. Zweitens, das ist keineswegs ein Zufall der Natur. Nein, ganz im Gegenteil. Er ist ein Geschöpf Gottes, der ihn aus Liebe geschaffen hat. Ein Grund zum Staunen und zum Danken. Staunen und Danken, das bildet auch die Basis im Leben von Christen. Doch zum Staunen und Danken haben sie noch einen besonderen Grund. In Jesus Christus ist Gott selbst Mensch geworden, um der ganzen Welt seine übergroße Liebe zu zeigen. Wer daran glaubt, darf seinen wunderbaren Körper noch einmal mit neuen Augen sehen. Als einen Tempel, in dem der Heilige Geist wohnt und regiert. Ja, einfach wunderbar sind Gottes Werke. Ein guter Grund, sich näher damit zu befassen. Und was der Psalmbeter noch nicht wissen konnte, dass dieser Jesus Christus auch für die Sünden der Menschen gestorben ist, das ist ein Wunder, was noch dazu kommt. Das erkennt meine Seele. Ich danke dir dafür, dass ich wunderbar gemacht bin. Wunderbar sind deine Werke. Das erkennt meine Seele. Psalm 139, Vers 14. 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
1: Herzlich willkommen zur Sendereihe Durch die Bibel. Inzwischen sind wir im zweiten Korintherbrief angelangt. Beide Korintherbriefe sind nicht die einzigen Briefe, die der Apostel Paulus an die Christen in Korinth geschickt hat. So erwähnt er zum Beispiel im ersten Korintherbrief ein Schreiben, das er schon vorher an sie gerichtet hat. Und auch der zweite Korintherbrief lässt darauf schließen, dass der Briefkontakt intensiver gewesen ist, als man auf den ersten Blick meinen könnte. Und deshalb lernen Sie in dieser Sendung unter anderem den sogenannten Tränenbrief des Apostels Paulus kennen, der jedoch in keiner Bibelausgabe zu finden ist. Gleich am Anfang des zweiten Korintherbriefes berichtet der Apostel Paulus über geistliche Erfahrungen, die sein Leben bereichert haben und von denen er sich wünscht, dass auch die Christen in Korinth davon profitieren. Sein erstes großes Thema ist der Trost, der ihm von Gott in einer lebensbedrohlichen Situation zuteil geworden ist. Dieser Trost ist ihm offenbar auch im Alltag so wichtig geworden, dass er Gott als Gott allen Trostes bezeichnet. Die Christen in Korinth bittet er, an seiner Trübsal, an seinem Leiden Anteil zu nehmen, denn auch sie werden künftig wohl kaum von Leid verschont bleiben. Umso wichtiger sei es, auf den Trost zu hoffen, den nur Gott schenken kann. Was Paulus konkret damit meint, dass die Korinther an seinem Leiden teilhaben sollen, um dann auch selbst am Trost Gottes teilhaben zu können, bleibt erst einmal ungewiss. Abgesehen davon, dass sie in ihren Gebeten Fürbitte einlegen sollen für ihn und für seinen Mitarbeiter Timotheus. Gleich nach dem Thema Trost spricht Paulus eine Sache an, die ihm sehr unter den Nägeln brennt. Doch wie es scheint, will er seine persönliche Betroffenheit nicht so sehr in den Vordergrund rücken. Worum geht es? Nun, offenbar haben ihm einige Christen aus der Gemeinde in Korinth vorgeworfen, unzuverlässig zu sein und es mit der Wahrheit nicht so genau zu nehmen. Denn er habe den Korinthern doch versprochen, ihnen bald einen längeren Besuch abzustatten. Aber langsam kämen Zweifel auf, ob er das überhaupt wolle. Paulus wehrt sich entschieden gegen diese Unterstellung, kommt aber sehr schnell darauf zu sprechen, warum er grundsätzlich der Wahrheit den Vorzug gibt. Weil sich nämlich, so heißt es in Vers 20, alle Zusagen Gottes in Jesus Christus wahrheitsgemäß erfüllt haben. Fast scheint es so, als ob Paulus an diesem Punkt seiner Argumentation, die Beschuldigung gegen ihn wegen des geplanten Besuchs, bereits zu den Akten gelegt hat. So nach dem Motto, was soll ich mich darüber aufregen, wo es mir doch vielmehr darum geht, dass sich ein Mensch grundsätzlich der Wahrheit verpflichtet fühlt. Damit Sie, liebe Hörer, dieses Hinübergleiten von dem konkreten Streitfall hin zur grundsätzlichen Betrachtung des Problems besser erkennen können, möchte ich Ihnen noch einmal die Verse 17 bis 20 vorlesen, auf die ich schon in der letzten Sendung eingegangen bin, gefolgt von den Versen 21 und 22. Paulus äußert sich zunächst zu dem Vorwurf, er hätte ziemlich unbedacht versprochen, die Korinther zu besuchen. Bin ich etwa leichtfertig gewesen, als ich dies wollte? Oder ist mein Vorhaben fleischlich, so dass das Ja-Ja bei mir auch ein Nein-Nein ist? Gott ist mein Zeuge, dass unser Wort an euch nicht Ja und Nein zugleich ist. Weiter geht es ab Vers 19 mit einer sehr grundsätzlichen Betrachtung zum Thema Wahrheit. Denn der Sohn Gottes, Jesus Christus, der unter euch durch uns gepredigt worden ist, durch mich und Silvanus und Timotheus, der war nicht Ja und Nein, sondern es war Ja in ihm. Denn auf alle Gottesverheißungen ist in ihm das Ja. Darum sprechen wir auch durch ihn das Amen, Gott zum Lobe. Und jetzt folgen die Verse 21 und 22, die nur noch wenig mit der Anschuldigung gegen ihn zu tun haben. Paulus schreibt, Gott ist's aber, der uns festmacht, samt euch in Christus, und uns gesalbt und versiegelt und in unsere Herzen als Unterpfand den Geist gegeben hat. Vereinfacht ausgedrückt, Gott ist wahrhaftig und steht hundertprozentig zu seinen Zusagen. Damit wir das glauben können, hat uns Gott zur Bestätigung den Heiligen Geist ins Herz gegeben. Das macht uns und euch fest in Christus. Wie anders noch hatten die Abschiedsworte des Apostels Paulus am Ende des ersten Korintherbriefes geklungen. Da hatte er sie noch ermahnen müssen: Seid fest, unerschütterlich und nehmt immer zu in dem Werk des Herrn, weil ihr wisst, dass eure Arbeit nicht vergeblich ist in dem Herrn. Zurück zu den Versen 21 und 22 unseres Bibeltextes. Danach beruht das Festwerden im Glauben auf der Wirkung des Heiligen Geistes, der in den Gläubigen wohnt. Er schafft es auch, sie so zu verändern, dass sie sich von der Sünde fernhalten. Interessant ist, dass Paulus in den beiden Versen dreimal die Vergangenheitsform verwendet. Gott hat uns gesalbt, er hat uns versiegelt und er hat den Geist in unsere Herzen gegeben. Jedoch heißt es in der Gegenwartsform: Gott ist's aber, der uns festmacht samt euch in Christus. Ich bin überzeugt davon. Das gilt auch in unserer Gegenwart. Gott will Sie und mich festmachen im Glauben, und zwar durch den Heiligen Geist, den er in unsere Herzen gegeben hat.

Die Salbung mit dem Heiligen Geist verändert uns selbst. Unter anderem bekommen wir auch ein tieferes Verständnis für das Wort Gottes, die Bibel. Im Johannesevangelium Kapitel 16 bekommen die Jünger Jesu von ihm zu hören: Ich habe euch noch viel zu sagen, aber ihr könnt es jetzt nicht ertragen. Wenn aber jener, der Geist der Wahrheit, kommen wird, wird er euch in alle Wahrheit leiten. In unseren beiden Bibelversen aus dem 2. Korintherbrief taucht noch ein weiterer Begriff auf, der häufig im Zusammenhang mit dem Heiligen Geist gebraucht wird. Es geht um die Versiegelung mit oder durch den Heiligen Geist. Versiegelung bedeutet, vereinfacht gesagt, dass Gott einem gläubigen Menschen sein Siegel aufdrückt und dadurch die Echtheit bestätigt. Gott ist's aber, so heißt es in unserem Bibeltext, der uns versiegelt hat und in unsere Herzen als Unterpfand, also als Beweis, den Geist gegeben hat. In früherer Zeit wurden wichtige Briefe des Königs versiegelt, bevor er sie einem Boten übergeben hat. Dazu wurde ein wenig Siegellack erhitzt und wie flüssiges Kerzenwachs auf den Brief getropft, so dass er dadurch verschlossen wurde. Außerdem konnte mit einem Siegelring beispielsweise das Wappen des Königs eingeprägt werden, bevor der Siegellack vollständig abkühlte und fest wurde. Ein beschädigtes oder gebrochenes Siegel war für den Briefempfänger ein ernstes Warnzeichen dafür, dass der Brief von einer unbefugten Person gelesen oder der Inhalt sogar abgeändert worden sein könnte. Die Versiegelung mit dem Heiligen Geist ist demnach gewissermaßen ein Echtheitszertifikat. Gott persönlich bestätigt mit Brief und Siegel, dass die betreffenden Leute zu ihm gehören. In unserem Bibeltext aus dem 2. Korintherbrief, Kapitel 1, erreichen wir nun Vers 23. Und überraschenderweise kommt Paulus nun doch noch einmal auf den Ausgangspunkt seiner Darlegung zurück. Sie erinnern sich, eigentlich ging es nur darum, wann er endlich die Gemeinde in Korinth besuchen kommt. Und einige hatten ihm unterstellt, in Wirklichkeit gar nicht kommen zu wollen. Dazu sagt er nun: Ich rufe aber Gott zum Zeugen an bei meiner Seele, dass ich euch schonen wollte und darum nicht wieder nach Korinth gekommen bin. Nanu, was denn jetzt? Hat Paulus seinen Besuch etwa doch willentlich immer weiter hinausgezögert, weil er den Korinthern nicht zumuten wollte, sie auf ähnliche Weise zu ermahnen wie, ja, wie im 1. Korintherbrief oder wie bei einem Zwischenbesuch, der noch gar nicht so lange zurückliegen kann? Die Formulierung im griechischen Originaltext lässt tatsächlich die Vermutung aufkommen, dass es einen solchen kurzen Zwischenbesuch des Apostels Paulus in Korinth gegeben hat, der jedoch leider nicht besonders erquicklich verlaufen ist. Gleich mehr dazu am Anfang von Kapitel 2. Doch hier zunächst noch der letzte Vers von Kapitel 1. Paulus schreibt den Korinthern: Nicht, dass wir Herren wären über euren Glauben, sondern wir sind Gehilfen eurer Freude, denn ihr steht im Glauben. Das klingt fast schon ein wenig beschwichtigend. Aus dem 1. Korintherbrief wissen wir, dass Paulus ganz schön deutlich werden konnte, wenn er auf gewisse Missstände in der Gemeinde zu sprechen kam. Ebenso wird er bei seinem vermuteten Kurzbesuch in Korinth kein Blatt vor den Mund genommen haben. Aber letztlich kann er den Christen keine Vorschriften machen. Zwar hat er die Gemeinde in Korinth gegründet, aber ihr Eigentümer ist er nicht. Allenfalls ihr Gehilfe kann er sein, wenn die Christen in Korinth es denn zulassen. Denn sie und er unterstehen gemeinsam ihrem Herrn. Die beiden nun folgenden Verse sind ein ziemlich deutlicher Hinweis darauf, dass Paulus in der Zeit zwischen der Abfassung des 1. und des 2. Korintherbriefes einmal kurz bei den Christen in Korinth gewesen ist, sozusagen auf Stippvisite. Die Diskussion darüber, ob er seinen versprochenen Besuch überhaupt wahrmachen will, betrifft demnach einen längeren, einen vielleicht mehrmonatigen Aufenthalt, der noch in der Zukunft liegt und der dann auch der Schulung der Christen dienen soll. Wie es auch sei, am Anfang von Kapitel 2 schreibt Paulus: Ich hatte aber dies bei mir beschlossen, dass ich nicht abermals in Traurigkeit zu euch käme. Denn wenn ich euch traurig mache, wer soll mich dann fröhlich machen? Doch nur der, der von mir betrübt wird. Paulus möchte nicht abermals in Traurigkeit zu den Korinthern kommen. Sein allererster Aufenthalt in Korinth, bei der es zur Gründung der Gemeinde gekommen war, kann damit

nicht gemeint sein. Also hat es wohl diesen ominösen Zwischenbesuch gegeben, der auf beiden Seiten Traurigkeit ausgelöst hat. Dass Paulus die Christen durch allerlei Ermahnungen traurig gemacht hat, ist zumindest denkbar. Aber was hat Paulus so traurig gemacht, dass er an einen weiteren Besuch gar nicht denken mag? Ab Vers 3 nimmt Paulus dazu Stellung, warum die Sache ein so großes Problem für ihn darstellt. Wie es scheint, hat es bei seinem Zwischenbesuch in Korinth Ärger mit einem Christen aus der Gemeinde gegeben, der ihm unlautere Absichten unterstellt hat. War er vielleicht auch derjenige gewesen, der Paulus eine gewisse Unzuverlässigkeit unterstellt hat? Nachdem Paulus dann wieder nach Ephesus zurückgekehrt war, muss es zu einem Briefwechsel zwischen Paulus und den Korinthern gekommen sein, der im Neuen Testament jedoch nicht überliefert ist. In Vers 4 unseres Bibeltextes erwähnt Paulus lediglich, dass er den Korinthern unter vielen Tränen geantwortet habe. Deshalb ist manchmal auch vom Tränenbrief des Apostels Paulus die Rede. Vor diesem Hintergrund möchte ich nun aus unserem Bibeltext die Verse 3 bis 8 vorlesen, die einige Andeutungen darüber enthalten, was vor sich gegangen sein mag. Paulus erklärt, und eben dies habe ich geschrieben, damit ich nicht, wenn ich ein weiteres Mal komme, über die traurig sein müsste, über die ich mich freuen sollte. Habe ich doch zu euch allen das Vertrauen, dass meine Freude euer aller Freude ist. Denn ich schrieb euch aus großer Trübsal und Angst des Herzens unter vielen Tränen. Nicht, damit ihr betrübt werden sollt, sondern damit ihr die Liebe erkennt, die ich habe, besonders zu euch. Wenn aber jemand Betrübnis angerichtet hat, der hat nicht mich betrübt, sondern zum Teil, damit ich nicht zu viel sage, euch alle. Es ist aber genug, dass derselbe von den meisten gestraft ist, so dass ihr nun ihm desto mehr vergeben und ihn trösten sollt, damit er nicht in allzu große Traurigkeit versinkt. Darum ermahne ich euch, dass ihr ihm Liebe erweist. Soweit die Verse 3 bis 8. Paulus ist offenbar darum bemüht, Versöhnung auf allen Ebenen herbeizuführen. Jener Mann, der offenbar ihn aufs Heftigste attackiert hatte, ist mittlerweile selbst ins Abseits geraten, weil viele in der fraglichen Situation zu Paulus gehalten haben oder zumindest nachträglich nach dem Erhalt des sogenannten Tränenbriefes. Es ist aber genug, dass derselbe von den meisten gestraft ist, schreibt Paulus weiter in unserem Bibeltext, und ruft die Christen in Korinth zur Versöhnung mit dem Mann auf. Wirklich wunderschön finde ich die Formulierung in Vers 7, dass sie ihm vergeben und ihn trösten sollen, damit er nicht in allzu große Traurigkeit versinkt. So sieht Vergebung nach Gottes Willen aus. Da hat sich jemand daneben benommen, da hat jemand große Schuld auf sich geladen. Aber nachdem ihm vergeben worden ist, soll kein fader Beigeschmack zurückbleiben. Der Betreffende soll nicht das Gefühl haben, bis an sein Lebensende nur noch mit gesenktem Haupt in die Gemeinde kommen zu dürfen. Denn schließlich geht es nicht um die Bestrafung eines Delinquenten, sondern sozusagen um die Wiedereingliederung eines Menschen, der in Sünde gefallen ist. Davon spricht Paulus auch im 6. Kapitel des Galaterbriefes und fordert die Christen dazu auf: Liebe Brüder, wenn ein Mensch etwa von einer Verfehlung ereilt wird, so helft ihm wieder zurecht mit sanftmütigem Geist, ihr, die ihr geistlich seid. Und sieh auf dich selbst, dass du nicht auch versucht werdest. Diesen Gedanken, auch ich selbst könnte mal auf die Barmherzigkeit der anderen angewiesen sein, diesen Gedanken halte ich für äußerst hilfreich. Denn er hindert mich daran, von oben herab auf denjenigen zu sehen, der gesündigt hat. Zurück zu unserem Bibeltext. Ab Vers 9 scheint sich Paulus erneut auf den Tränenbrief zu beziehen, den er nach seinem so unerfreulich verlaufenen Kurzbesuch an die Korinther geschickt hat. Denn darum habe ich euch geschrieben, um eure Bewährung zu erkennen, ob ihr gehorsam seid in allen Stücken. Wem aber ihr etwas vergebt, dem vergebe ich auch. Denn auch ich habe, wenn ich etwas zu vergeben hatte, es vergeben um euretwillen vor Christi Angesicht, damit wir nicht übervorteilt werden vom Satan, denn uns ist wohl bewusst, was er im Sinn hat. Ein Grund dafür, warum Christen mit Glaubensgeschwistern barmherzig umgehen sollen, wenn diese in Sünde gefallen sind, ist unter anderem auch die Tatsache,
dass alle Christen einen gemeinsamen Feind haben, nämlich den Satan. Ihm gilt es zu widerstehen. Stattdessen, so meine Beobachtung, wird schnell der in Sünde gefallene Glaubensbruder oder die Glaubensschwester zum Feindbild erklärt. Andererseits ist mir schon klar, keine Gemeinde darf es dulden, dass jemand aus ihren Reihen ein Leben führt, das mit den Maßstäben Gottes nicht in Einklang steht. So habe ich beispielsweise vor vielen Jahren einmal Kenntnis davon bekommen, dass ein Gemeindepastor mit Frauen aus 3 verschiedenen Gemeinden ein Verhältnis eingegangen ist. Die erste Gemeinde musste er deshalb verlassen. Doch die zweite hat ihn bereitwillig eingestellt, obwohl er inzwischen als Schürzenjäger bekannt war. Nach einiger Zeit jedoch musste er auch die zweite Gemeinde verlassen und fand eine dritte Gemeinde, die zuerst ebenfalls ein Auge zudrückte. Das aber brachte den fraglichen Pastor natürlich nicht dazu, sein Verhalten zu ändern. Das Ende vom Lied: in allen 3 Gemeinden richtete dieser Mann einen gehörigen Scherbenhaufen an, weil niemand ihm Einhalt geboten hat. Schon in der ersten Gemeinde hätte sich ihn jemand zur Brust nehmen sollen. Im besten Fall hätte er sein unsägliches Verhalten aufgegeben, es hätte Vergebung stattfinden können und er hätte seiner Gemeinde fortan auf eine gute Weise dienen können. Ein entschiedenes Vorgehen gegen Sünde in der Gemeinde, also insbesondere gegen einen sündigen Lebensstil, das fehlt mir heute in vielen Gemeinden. Ebenso braucht es Menschen, die umkehrbereit sind, die vor Gott und wenn nötig auch vor ihren Glaubensgeschwistern ihre Sünde bekennen und um Vergebung bitten. Und natürlich braucht es auch Christen, die versöhnungsbereit sind und die demjenigen vergeben, der sie darum bittet. Ich komme nun zu den Versen 12 und 13 unseres Bibeltextes. Und wieder erwähnt Paulus eine Begebenheit, die sich in der Zeit zwischen der Abfassung des 1. und des 2. Korintherbriefes abgespielt haben muss. In der vorletzten Sendung habe ich bereits erwähnt, dass Paulus einige Zeit nach seinem Kurzbesuch in Korinth offenbar seinen Mitarbeiter Titus dorthin geschickt hat, um die Wogen ein wenig zu glätten, sozusagen als Vermittler. Ungeduldig wartet Paulus auf Nachricht von Titus, reist von Ephesus ins weiter nördlich gelegene Troas und hofft, dort auf den zurückkehrenden Titus zu treffen. Aber, so berichtet Paulus ab Vers 12, als ich nach Troas kam, zu predigen das Evangelium Christi und mir eine Tür aufgetan war in dem Herrn, da hatte ich keine Ruhe in meinem Geist, weil ich Titus, meinen Bruder, nicht fand, sondern ich nahm Abschied von ihnen und fuhr nach Mazedonien. Da hatte ich keine Ruhe in meinem Geist. Diese Bemerkung zeigt, wie wichtig dem Apostel Paulus die Gemeinde in Korinth doch ist. Inständig hofft er darauf, dass Titus mit einer positiven Nachricht aus Korinth zurückkommt, die ihm signalisiert: Paulus, lieber Bruder, du bist bei uns auch weiterhin ein gern gesehener Gast. Was bei deinem Kurzbesuch vorgefallen ist, lässt sich nicht mehr ändern, aber wir sind bereit, einander zu vergeben. Auch demjenigen aus unseren Reihen, der dich so scharf angegriffen und beleidigt hat. Nun, wie eben schon gehört, in Troas kommt es nicht zu dem gewünschten Treffen mit Titus. Deshalb zieht Paulus ihm noch weiter entgegen in Richtung Mazedonien und trifft ihn schließlich in Philippi. Welche Nachricht Titus aus Korinth mitbringt, das erwähnt Paulus im 2. Korintherbrief erst im 7. Kapitel. Weil ich sie aber nicht so lange warten lassen möchte, bis auch wir dort angelangt sind, lese ich ihnen daraus schon mal die Verse 6 und 7 vor. Paulus berichtet dort: Aber Gott, der die Geringen tröstet, der tröstete uns durch die Ankunft des Titus. Nicht allein aber durch seine Ankunft, sondern auch durch den Trost, mit dem er bei euch getröstet worden war. Er berichtete uns von eurem Verlangen, eurem Weinen, eurem Eifer für mich, so dass ich mich noch mehr freute. In der nächsten Ausgabe der Sendereihe Durch die Bibel geht es unter anderem um die Verkündigung des Evangeliums und was sie dem Apostel Paulus bedeutet. Ich würde mich freuen, wenn Sie beim nächsten Mal auch wieder mit dabei sind. Bis dahin, auf Wiederhören und Gottes Segen mit Ihnen.

0: Es ist 7 Uhr.
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2: 14. Oktober. Ihr werdet mich suchen und finden, denn ihr werdet nach mir fragen mit eurem ganzen Herzen, und ich werde mich von euch finden lassen, spricht der Herr. Das steht in Jeremia 29 in den Versen 13 und 14. Warum bist du Atheist? Teil 1. Pedro, ein junger Südamerikaner aus bestem Elternhaus, war in seiner Kindheit sehr religiös. Doch mehr und mehr war er entsetzt über das Verhalten und die Heuchelei mancher Kirchenleute. Er besorgte sich freidenkerische Literatur und gründete zusammen mit anderen jungen Leuten eine atheistische Vereinigung. Jetzt aber sehen wir ihn grübelnd an seinem Schreibtisch sitzen. Ganz plötzlich ist die Frage in ihm aufgestiegen: Warum bist du Atheist? Die Argumente aus der Literatur kennt er zu Genüge, wirklich beweiskräftig erscheinen sie ihm jedoch nicht. Warum bist du Atheist? Die Frage lässt Pedro nicht los. Kannst du denn beweisen, dass es keinen Gott gibt? Kannst du die materielle Welt mit ihren Gesetzen und ihrer zweckmäßigen Ordnung erklären? Und ist die Tatsache, dass du Gott noch nicht begegnet bist, denn schon ein Beweis dafür, dass es ihn nicht gibt? Vielleicht hast du ihn nicht auf die richtige Weise gesucht. Oder vielleicht hast du die Suche zu früh abgebrochen, wie ein Mann, der nach Gold sucht und gerade in dem Augenblick mit dem Graben aufhört, wo er der Goldader am nächsten ist. Dann hättest du, ähnlich wie der Goldgräber, nichts als den Staub und die Steine des Materialismus geerntet. Pedro überlegt weiter. Zu behaupten, dass die Welt von selbst entstanden sei, ist dumm. Wenn ich aber sage, dass sie schon immer existiert hat, würde ich ihr göttliche Eigenschaften zuschreiben. Vielleicht habe ich mich noch nicht eingehend genug mit der Religion beschäftigt, um Gott finden zu können. So kam er zu dem Entschluss, Gott ernsthaft zu suchen.

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Oktober. Aus der Übersetzung Neues Leben, Jeremia Kapitel 23, Vers 21 bis Kapitel 25, Vers 38. Ich habe diese Propheten nicht geschickt, trotzdem sind sie losgelaufen. Ich habe ihnen keine Botschaft gegeben, dennoch weissagen sie. Wenn sie mich wirklich kennen würden, hätten sie dem Volk die Botschaft weitergegeben, die von mir kommt, und würden mein Volk von seinem falschen Weg und seinen bösen Taten abbringen. Bin ich etwa nur ein Gott, der in der Nähe ist, spricht der Herr? Bin ich nicht auch ein Gott in der Ferne? Gibt es Schlupfwinkel, in denen sich ein Mensch verbergen könnte, so dass es mir nicht möglich wäre, ihn zu sehen? Bin ich denn nicht überall? Fülle ich nicht den Himmel und die Erde aus? Ich habe gehört, was diese Propheten sagen, die sich auf mich berufen, aber nur Lügen verbreiten. Ich hatte einen Traum. Wie lange soll das mit ihnen noch so weitergehen? Was wollen diese Lügenpropheten eigentlich damit erreichen, wenn sie das, was sie sich selbst ausgedacht haben, als Weissagung ausgeben? Sie hoffen wohl, dass mein Volk mich ganz und gar vergisst über all den vielen Träumen, die sie erzählen, so wie ihre Vorfahren mich wegen des Baal vergessen haben. Ein Prophet, der einen Traum hatte, soll auch deutlich machen, dass es sich um einen Traum handelt, wenn er ihn erzählt. Wer aber mein Wort gehört hat, verkünde es zuverlässig und wahrhaftig. Gibt es eine Gemeinsamkeit zwischen Spreu und Weizen? Brennt mein Wort nicht wie Feuer? Fragt der Herr. Ist es nicht wie ein großer Schmiedehammer, der Felsen zertrümmert? Deshalb, spricht der Herr, will ich gegen die falschen Propheten vorgehen. Sie stehlen sich gegenseitig meine Botschaften. Ja, ich werde gegen die Propheten vorgehen, die ihre Zunge dazu benutzen, irgendwelche Orakelworte von sich zu geben. Darauf könnt ihr euch verlassen. Ich will gegen die vorgehen, die ihre Lügenträume als Weissagung ausgeben, spricht der Herr. Sie erzählen diese Träume überall herum und führen durch ihre Lügen und ihre zusammengereimten Botschaften mein Volk vollständig in die Irre. Dabei habe ich sie weder geschickt noch beauftragt. Deshalb können sie meinem Volk gar nicht von Nutzen sein, spricht der Herr. Falsche Weissagungen und Lügenpropheten. Wenn dich jemand aus dem Volk, einer der Propheten oder ein Priester, fragen sollte, was ist die Last, die der Herr ankündigt, dann antworte, die Last seid ihr, und der Herr wird euch abwerfen. Wenn ein Prophet, Priester oder einer aus dem Volk weiterhin sagen sollte, der Herr hat mir eine Weissagung als Last für euch gegeben, so werde ich ihn und seine ganze Familie bestrafen. Stattdessen sollt ihr einander fragen, was hat der Herr geantwortet oder was hat der Herr gesagt? Auf keinen Fall aber sollt ihr von der Last des Herrn sprechen. Sonst soll jedem Einzelnen diese seine Redeweise tatsächlich zur Last werden. Ihr verfälscht mit diesem Ausdruck vollständig die Worte des lebendigen Gottes, des Herrn, des Allmächtigen. Stattdessen sollt ihr die Propheten fragen, was hat dir der Herr geantwortet oder was hat der Herr gesagt? Wenn ihr aber weiterhin den Ausdruck Last des Herrn verwendet, sagt euch der Herr Folgendes. Ihr redet weiterhin von der Last des Herrn, obwohl ich euch gesagt habe, dass ihr nicht mehr von der Last des Herrn sprechen sollt. Aus diesem Grund werde ich euch wie eine Last aufheben und wegwerfen, so dass ich euch nicht mehr sehen muss. Genauso werde ich auch Jerusalem aus meinem Gedächtnis auslöschen, die Stadt, die ich doch euch und euren Vorfahren gegeben habe. Ich werde Schande über euch bringen, die für immer an euch hängen bleiben soll, und ich will euch so demütigen, dass keiner je vergessen wird. Gute und schlechte Feigen. Nachdem König Nebukadnezar von Babel Jechonja, den Sohn Jojakims und König von Juda,
zusammen mit den Fürsten von Juda und allen fähigen Handwerkern nach Babel in die Gefangenschaft gebracht hatte, schickte der Herr mir folgende Vision. Ich sah zwei Körbe mit Feigen vor dem Tempel des Herrn in Jerusalem stehen. Einer der Körbe war mit frischen, sehr guten Feigen gefüllt, der andere war voll von sehr schlechten Feigen, so faulig, dass sie nicht mehr genießbar waren. Der Herr fragte mich, »Was siehst du, Jeremia?« Ich antwortete, »Feigen. Die guten Feigen sind einwandfrei, die schlechten dagegen sind so faul, dass sie völlig ungenießbar sind.« Daraufhin sprach der Herr zu mir, »So spricht der Herr, der Gott Israels. Wie man sich über die guten Feigen freut, so will ich auch an den Männern, die ich in babylonische Gefangenschaft geschickt habe, gefallen haben. Ich will um ihr Wohlergehen besorgt sein und sie wieder in ihre Heimat zurückbringen. Dann will ich sie wieder aufbauen und nicht mehr niederreißen. Ich will sie einpflanzen und nicht wieder ausreißen. Und ich will ihnen ein Herz geben, das verständig ist, damit sie erkennen, dass ich der Herr bin. Sie sollen mein Volk sein, und ich werde ihr Gott sein, denn sie werden sich aus ganzem Herzen wieder zu mir hinwenden. Die verdorbenen Feigen aber, die so verfault sind, dass sie nicht mehr gegessen werden können, sprach der Herr, stehen für König Zedekia von Juda und seine Minister, für alle, die in Jerusalem geblieben sind, und für alle, die nach Ägypten gezogen sind. Ich will sie zum Inbegriff des Entsetzens und des Grauens machen für alle Königreiche dieser Erde, zu Spott und Hohn in allen Orten, in die ich sie verstoßen werde. Ja, ihr Elend soll sprichwörtlich sein, und wenn man jemanden verfluchen will, wird man sagen, dir ergehe es so wie den Männern von Jerusalem. Ich will Krieg, Hungersnot und Pest über sie kommen lassen, bis sie vollständig ausgerottet sind aus dem Land Israel, das ich ihnen und ihren Vorfahren gegeben habe. 70 Jahre der Gefangenschaft. Die folgende Botschaft des Herrn erhielt Jeremia für das Volk von Juda im 4. Jahr der Herrschaft König Jojakims von Juda. Es war das Jahr, in dem König Nebukadnezar von Babel seine Herrschaft antrat. Der Prophet Jeremia sagte zum ganzen Volk von Juda und zu allen Einwohnern Jerusalems, »In den letzten 23 Jahren, seit dem 13. Regierungsjahr des Königs Josia, des Sohnes des Amon, des Königs von Juda, hat mir Gott Botschaften für euch aufgetragen, und ich habe sie, ohne nachzulassen, immer wieder treu an euch weitergegeben, aber ihr habt nicht darauf gehört. Überdies hat der Herr immer wieder, ohne nachzulassen, seine Boten, die Propheten, zu euch gesandt, aber auch ihnen habt ihr nicht gehorcht. Ihr habt ihnen nicht zugehört, ihr wolltet euch nicht warnen lassen. Die Botschaft war jedes Mal dieselbe. Kehrt doch um, jeder einzelne von euch, lasst ab von dem falschen Weg, den ihr eingeschlagen habt, und hört auf, Böses zu tun. Dann dürft ihr für immer in dem Land wohnen bleiben, das der Herr euch und euren Vorfahren geschenkt hat. Betet nicht fremde Götzen an und dient ihnen nicht. Fordert nicht meinen Zorn heraus, indem ihr euch Götzenfiguren anfertigt, denn sonst werde ich schreckliches Unheil über euch bringen. Aber ihr habt nicht auf mich gehört, spricht der Herr. Mit euren selbstgemachten Götzen habt ihr zielstrebig meinen Zorn herausgefordert. Das Unglück, das jetzt über euch hereinbricht, habt ihr euch selbst zuzuschreiben. Und nun, spricht der Herr, der Allmächtige, weil ihr nicht auf mich gehört habt, will ich die Heere aus dem Norden mit meinem Diener, dem babylonischen König Nebukadnezar, an der Spitze herbeiholen. Sie sollen über dieses Land und alle seine Bewohner, aber auch über die umliegenden Völker hereinbrechen. Ich will an euch den Bann vollstrecken, will euch zum Inbegriff des Entsetzens und des Spottes und euer Land für immer zu einer Trümmerstätte machen. Ich will jeglicher lärmenden Freude
und aller jubelnden Fröhlichkeit in eurem Land ein Ende bereiten. Die fröhliche Stimme des Bräutigams wird nicht mehr zu hören sein, auch nicht der Freudengesang der Braut. In euren Häusern wird man nicht mehr das Mahlen der Getreidemühlen hören, das Licht der Lampen will ich auslöschen. Das ganze Land soll zur Einöde, ja zur Wüste werden. Israel und die umliegenden Länder werden dem König von Babel 70 Jahre lang als Knechte dienen müssen. Wenn aber diese 70 Jahre um sind, spricht der Herr, will ich den König von Babel und sein Volk zur Rechenschaft ziehen, wegen all der Schuld, die sie auf sich geladen haben. Ich werde das Land der Babylonier für alle Zeiten zur Wüste machen. Alle Drohungen, die ich gegen sie ausgesprochen habe, will ich an diesem Land in Erfüllung gehen lassen. Alle Weissagungen Jeremias, die er über die Völker gesprochen hat und die in diesem Buch aufgeschrieben sind. Denn so, wie dieses Volk mein Volk versklavt hat, so soll es ebenfalls von sehr mächtigen Völkern und gewaltigen Königen zu Dienern gemacht werden. Ich werde sie so bestrafen, wie sie es verdient haben und wie es ihren Taten angemessen ist. Der Becher des Zorns des Herrn. Dann sagte der Herr, der Gott Israels, zu mir: Nimm diesen Becher, der bis zum Rand mit meinem Zorn gefüllt ist, aus meiner Hand, und lass alle Völker, zu denen ich dich senden werde, daraus trinken. Sie sollen trinken, damit sie taumeln und vollständig den Verstand verlieren, wenn ich den Krieg über sie hereinbrechen lasse. Ich nahm den Becher des Zorns aus der Hand des Herrn entgegen und ließ alle Völker daraus trinken, zu denen der Herr mich sandte. Zuerst ging ich nach Jerusalem und in die anderen Städte Judas, zu den Königen und Fürsten, um sie zur Einöde, zum abschreckenden Beispiel, zur Zielscheibe des Spottes und zum Wort des Fluchs zu machen, so wie es inzwischen auch eingetroffen ist. Dann ging ich zum Pharao, dem König von Ägypten, zu seinem Hofstaat, den obersten Ministern, zum ganzen Volk und zu allen Ausländern, die in Ägypten wohnen. Danach kam ich zu allen Königen des Landes Us und zu allen Philisterkönigen, die über die Städte Aschkelon, Gaza, Ekron und den Rest von Aschdod herrschten. Dann führte mich mein Weg zu den Edomitern, Moabitern und Ammonitern, den Königen von Tyros und Sidon und den Königen der Gebiete jenseits des Meeres. Ich ging zu den Städten Dedan, Thema und Bus und zu dem Volk, das sich das Haar an den Schläfen stutzt. Alle mussten sie aus dem Becher trinken, auch die Könige von Arabien, die Könige der Nomadenstämme in der Wüste, alle Könige von Simri, Elam und Medien und auch alle Könige der nördlichen Länder, die nah und weiter entfernt sind. Ja, alle Könige der Welt, so viele es auf der Erde überhaupt gibt. Zuletzt musste der König von Babel selbst aus dem Becher des Zorns des Herrn trinken. Dann gab mir der Herr den Auftrag, ihnen Folgendes zu sagen: So spricht der Herr, der Allmächtige, der Gott Israels: Trinkt aus diesem Becher meines Zorns, bis ihr betrunken seid und euch erbrecht, bis ihr stürzt, so dass ihr nicht mehr aufstehen könnt. Denn ich werde unter euch den Krieg wüten lassen. Wenn sie sich aber weigern, den Becher aus deiner Hand zu nehmen und aus ihm zu trinken, dann sag ihnen: So spricht der Herr, der Allmächtige: Ihr müsst trotzdem aus dem Kelch trinken, ihr habt keine andere Wahl. Bei der Stadt Jerusalem, die doch nach meinem Namen genannt ist, habe ich schon mit der Bestrafung begonnen. Und da sollt ihr verschont bleiben? Nein, auch ihr werdet der Strafe nicht entgehen. Ich rufe den Krieg aus für alle Völker der Erde. Ich, der Herr, der Allmächtige, habe gesprochen. Alle diese Worte sollst du als Weissagung über sie aussprechen. Dann sag ihnen: Die Stimme des Herrn ertönt als lautes Gebrüll aus der Höhe. Der Herr lässt seine Stimme wie einen gewaltigen Donner aus seiner heiligen Wohnung erschallen. Laut brüllt er über das Land. Er erhebt seine Stimme wie ein Erntehelfer, der die Kelter tritt,
gegen alle Bewohner der Erde. Von einem Ende der Erde bis zum anderen tost der Schall, denn der Herr fordert Rechenschaft von allen Völkern dieser Erde. Die ganze Menschheit wird von ihm gerichtet, und die schuldig geworden sind, überantwortet er dem Schwert. Das sage ich, der Herr. So spricht der Herr, der Allmächtige: Ein Volk nach dem anderen wird vom Unheil ereilt werden. Ein tosender Sturm zieht von allen Seiten der Erde herauf. An diesem Tag wird die Erde übersät sein von Leichen, die der Herr erschlagen hat. Und es wird keiner übrig bleiben, der um sie trauert, keiner, der sie aufheben und bestatten könnte. Sie werden auf offenem Feld verrotten müssen. Heult, ihr Völkerhirten, und schreit, wälzt euch in der Asche, ihr Anführer der Herde. Für euch ist jetzt die Zeit gekommen, dass ihr geschlachtet werden sollt. Ich jage euch auseinander und lasse euch am Boden zerspringen wie ein Gefäß. Für eure Hirten gibt es keinen Zufluchtsort mehr, und die Anführer der Herde können nicht entkommen. Hört doch die Angstschreie der Hirten und das Geheul der Anführer der Herde, weil der Herr ihre Weide vollständig zerstört. Friedliche Weiden werden durch den lodernden Zorn des Herrn verwüstet. Wie ein hungriger Löwe sein Versteck verlässt und auf Beutesuche geht, so hat sich der Herr aufgemacht. Das Land ist zur Wüste geworden durch das vernichtende Schwert und den glühenden Zorn des Herrn. Aus der Übersetzung das Buch 2. Thessalonicher, Kapitel 2. Die Zeichen der Zeit. Jetzt kommen wir zu der Frage, wie das ist, wenn unser Herr, Jesus, der Messias, für alle Menschen sichtbar erscheinen wird und wenn wir ihn alle gemeinsam willkommen heißen. Da bitten wir euch, Schwestern und Brüder, dass ihr euch nicht so schnell in eurem Denken durcheinander bringen lasst und euch auch nicht erschrecken lasst, und zwar weder durch eine angebliche Aussage des Gottesgeistes, noch durch eine vermeintliche, besondere Botschaft oder durch einen Brief, der angeblich von uns stammen soll, die alle behaupten, dass der große Gottestag schon unmittelbar bevorstehe. Es soll euch doch niemand in die Irre führen, in keiner Art und Weise. Denn dieser Tag kommt nicht, bevor nicht zuerst die allgemeine Abwendung von Gott kommt und bevor nicht der Mensch, der die völlige Gesetzlosigkeit verkörpert, aus der Verborgenheit hervortritt. Er ist es, der das Verderben mit sich bringt, er, der sich gegen alles stellt und sich über alles überhebt, was als Gott bezeichnet wird oder Gegenstand der Verehrung ist. Das geht dann so weit, dass er sich in den Tempel Gottes setzen und behaupten wird, er sei Gott. Erinnert ihr euch nicht, dass ich euch das gesagt habe, als ich noch bei euch war? Und jetzt wisst ihr ja, was es ist, dass diese Entwicklungen noch aufhält, bis er sich zum festgesetzten Zeitpunkt öffentlich zeigen wird. Dieses Geheimnis der Gesetzlosigkeit entfaltet auch jetzt schon seine Wirkung. Das geht so lange, bis der, der es noch zurückhält, aus dem Weg genommen ist. Dann wird dieser Gesetzlose seine Tarnung fallen lassen. Den wird Jesus, der Herr, vernichten mit dem Hauch, der aus seinem Mund kommt, und wird ihm ein Ende bereiten, wenn er bei seiner Wiederkunft erscheint. Denn dieser Gesetzlose tritt öffentlich auf, mit Hilfe der Wirkungsmacht des Satans, mit großer Kraft und mit vorgetäuschten Zeichen und Wundern. Ja, er arbeitet mit jeder Art von Betrug, der aus der Ungerechtigkeit entstammt, und verführt so die, die in das Verderben laufen. Das ist die Folge davon, dass sie der Wahrheitsliebe, die sie ja hätte zur Rettung führen können, keinen Raum in sich gegeben haben. Deshalb sendet Gott ihnen eine Täuschung, die ihre Kraft immer mehr entfaltet, so dass sie der Lüge glauben. So werden dann alle gerichtet werden, die der Wahrheit nicht vertraut haben, sondern Gefallen an der Ungerechtigkeit gefunden haben. Standfestigkeit im Vertrauen auf Gott. Doch es ist richtig, Gott
zu jeder Zeit Dank zu sagen für euch, Geschwister, die Jesus, der Herr, lieb hat. Denn euch hat Gott schon von Anfang an dazu auserwählt, dass ihr seine Erlösung erlebt. Und die entfaltet sich in der fortlaufenden Veränderung eures Lebens durch den Geist Gottes und durch euer Vertrauen auf die Wahrheit. Dazu hat er euch ja berufen, durch die befreiende Botschaft, die wir gebracht haben, damit ihr die ganze wunderbare Herrlichkeit unseres Herrn, des Messias Jesus, in Besitz nehmen könnt. Was folgt jetzt daraus, Geschwister? Doch das: Steht unerschütterlich und haltet fest an den Überlieferungen, die ihr gelernt habt, ganz gleich, ob durch das, was wir euch mündlich gesagt haben, oder durch einen Brief von uns. Er selbst, unser Herr, der Messias Jesus, und Gott, unser Vater, der uns seine Liebe geschenkt und uns in seiner bedingungslosen Zuwendung einen alle Zeiten überspannenden Trost und eine verlässliche Hoffnung gegeben hat, der möge eure Herzen ermutigen und stark machen. So könnt ihr dann jedes gute Werk anpacken und jedes gute Wort sagen. Aus der Übersetzung das Buch Psalm 84. Zu Hause bei Gott. Für den Musiker auf der Gittit zu spielen. Ein Gotteslied von der Familie Korach. Wie wunderbar sind doch deine Wohnstätten, Herr, der die Heere befehligt. Meine Seele sehnt sich, ja, sie verzehrt sich nach den Tempelhöfen des Herrn. Mein Herz und alles, was ich bin, jubelt dem lebendigen Gott zu. Selbst der kleinste Vogel hat ein Haus gefunden, ja, die Schwalbe ein Nest für sich, wo sie ihre Jungen verstecken kann, nämlich deine Altäre, Herr, der die Heere befehligt, mein König und mein Gott. Glücklich die, die in deinem Haus wohnen dürfen, immer wieder preisen sie dich, Selah. Glücklich zu nennen sind die Menschen, deren Stärke in dir liegt, in deren Herzen gebahnte Wege sind. Wenn sie durch das Tränental wandern, dann machen sie es zu einem Quellort, ja, sogar der Frühregen bedeckt es mit Segen. Von Kraft zu Kraft laufen sie, und Gott, der über den Göttern ist, zeigt sich ihnen in Zion. Herr, Gott, der die Heere befehligt, höre mein Gebet. Höre doch genau zu, du Gott Jakobs, Selah. Schaue doch auf ihn, der für uns ein Schutzschild ist, Gott. Und blicke freundlich auf das Gesicht dessen, den du gesalbt hast. Ja, ein einziger Tag in deinen äußeren Höfen ist besser als sonst tausend. Ich will lieber an der Schwelle stehen im Haus meines Gottes, als zu leben in den Zelten der Gottesfeinde. Denn der Herr, Gott, ist für uns Sonne und Schutzschild. Ja, Gunst und Würde verleiht der Herr. Nichts, was gut ist, versagt er denen, die ehrlich leben. Herr, der die Heere befehligt, glücklich zu preisen ist jeder, der auf dich vertraut. Aus der Übersetzung Neues Leben, Sprüche, Kapitel 25, Vers 15. Geduld kann einen Fürsten überzeugen, und sanfte Worte können den heftigsten Widerstand brechen.

0: Wir fahren weiter in Daniel 9, Vers 27. Wir haben gesehen, er, der kommende Fürst, wird einen festen Bund mit den vielen, mit der Masse des jüdischen Volkes, schließen für eine Jahrwoche. Für 7 Jahren wird dieses Sicherheitsbündnis geschlossen. Und zur Hälfte der Jahrwoche wird er Schlachtopfer und Speisopfer aufhören lassen. Was bedeutet das zur Hälfte der Jahrwoche? Nach 3,5 Jahren. Eben, das sind diese berühmten 3,5 Jahren und noch was 3,5 Jahren. Da wird der Opferdienst im Tempel in Jerusalem gestoppt werden. Und wie wird er das bewirken? Nun, der Jesus hat das bereits angekündigt in der Ölbergrede, Matthäus 24, Vers 15. Liest jemand? Vers 15.
1: Wenn ihr nun sehen werdet den Gräuel der Verwüstung, davon gesagt ist durch den Propheten Daniel, dass er steht an der heiligen Stätte. Wer das liest, der merke darauf, alsdann fliehe auf die Berge.
0: Ja, stoppen wir mal hier. Hier spricht er vom Buch Daniel. Und zwar von dem Gräuel der Verwüstung. Wir haben da in Daniel 9 gelesen, alte Elberfelder, und wegen der Beschirmung der Gräuel wird ein Verwüster kommen. Da haben wir genau diesen Ausdruck Gräuel und Verwüster. Und der Jesus sagt, wenn ihr den Gräuel der Verwüstung, von welchem durch Daniel den Propheten geredet ist, stehen seht an heiligem Ort. Wir können ganz genau sagen, was das bedeutet, der Gräuel der Verwüstung. Warum? Weil dieser Ausdruck nochmals in der Bibel vorkommt, in einer Prophetie, die schon längst erfüllt ist. In Daniel 11, sehen wir, wir müssen immer hin und her gehen, dann wird sich die Erkenntnis mehren. In Daniel 11, Vers 31, da geht es um die Prophetie über Antiochus Epiphanes, einen Syrerkönig, der im 2. Jahrhundert vor Christus Israel schwer geplagt hat und den Tempel verunreinigt hat durch Götzendienst. Liest jemand Vers 31 in Daniel 11?
1: Und seine Heere werden kommen und Heiligtum und Burg entweihen und das tägliche Opfer abschaffen und das Gräuelbild der Verwüstung aufstellen.
0: Jawohl. Also, das hat sich so erfüllt. Antiochus Epiphanes hat mit seiner Armee Streitkräfte in Jerusalem, hat er dazu benutzt, den Tempel in Jerusalem zu entweihen. Er ließ ein Schwein schlachten auf dem Brandopferaltar und ließ ein Götzenbild aufstellen von Jupiter, das seine eigenen Gesichtszüge trug. Und dadurch war der Tempel unrein und man konnte nicht mehr opfern. Und das wird hier gesagt, sie werden das Heiligtum, die Feste, entweihen und werden das beständige Opfer abschaffen und den verwüstenden Gräuel aufstellen. Und dieser verwüstende Gräuel, das war dieses Götzenbild, das aufgestellt wurde. Und zwar von Jupiter. Interessant. Und genau das wird der Antichrist eben tun. Er wird diesen Gräuel der Verwüstung, dieses Götzenbild, das sprechen kann, nach Offenbarung 13, wird er auf dem Tempelplatz aufstellen in Jerusalem. Dann wird der Opferdienst, der ja wieder kommen wird, mit dem dritten Tempel, der vorbereitet wird, wie wir wissen, wird dann gestoppt werden. Und so wird also eben dieser kommende Fürst nach 3,5 Jahren, zur Hälfte der Jahrwoche, Schlachtopfer und Speisopfer aufhören lassen. Eben wegen dieses Götzenbildes. Und der Herr Jesus sagt in Matthäus 24, 15 seinen jüdischen Nachfolgern, Jüngern, wenn ihr nun den Gräuel der Verwüstung, von welchem durch Daniel den Propheten geredet ist, stehen seht an heiligem Ort, wer es liest, der beachte es, dass alsdann die in Judäa sind, auf die Berge fliehen. Im Klartext, wenn ihr das Götzenbild seht, von einem Antichristen aufgestellt auf dem Tempelplatz, dann müsst ihr fliehen. Weiter, Vers 17.
1: Alsdann fliehe auf die Berge, wer im jüdischen Lande ist. Und wer auf dem Dach ist, der steige nicht hernieder, etwas aus seinem Hause zu holen. Und wer auf dem Felde ist, der kehre nicht um, seine Kleider zu holen. Weh aber den Schwangern und Säugerinnen zu der Zeit. Bittet aber, dass eure Flucht nicht geschehe im Winter oder am Sabbat. Denn es wird alsdann eine große Trübsal sein, wie nicht gewesen ist von Anfang der Welt bisher und wie auch nicht werden wird. Und wo diese Tage nicht würden verkürzt, so würde kein Mensch selig. Aber um der Auserwählten willen werden die Tage verkürzt.
0: Ja, das reicht. Also, dann kommt die große Drangsal. Das ist Vers 21, denn alsdann wird große Drangsal sein. Jetzt sehen wir auch ganz klar, die große Drangsal, das ist die zweite Hälfte dieser 70. Jahrwoche. 3,5 Jahre dauert die. Und das wird der schrecklichste Krieg sein der Weltgeschichte. Schlimmer als der Zweite Weltkrieg. Denn der Herr Jesus sagt, Drangsal, dergleichen von Anfang der Welt bis jetzt hin nicht gewesen ist, noch je sein wird. Und er sagt, wenn Gott eben diese Tage nicht verkürzt hätte, auf 3,5 Jahre beschränkt, würde kein Fleisch gerettet werden. Es steht nicht, keine Seele gerettet werden, sondern kein Fleisch. Das heißt, kein Mensch würde mehr überleben. Aber der Zweite Weltkrieg konnte doch von 1939 bis 1945 dauern. Und die Menschheit hatte noch überlebt. Aber dieser Krieg wird so sein, dass würde es länger dauern als 3,5 Jahre, würde die ganze Menschheit umkommen. Und so hat Gott eben diese Zeit verkürzt auf 3,5 Jahre. Ja, jetzt wird alles immer klar. Noch etwas muss ich erklären. In Daniel 9, Vers 27b steht, und wegen der Beschirmung der Gräuel wird ein Verwüster kommen. Es gibt Übersetzungen, die sagen, und neben dem Flügel. Die Stelle ist sehr schwierig zu übersetzen, aber es ist so, dass Flügel kann man auch übersetzen mit Beschirmung. Also wegen der schützenden Flügel über dem Gräuel wird ein Verwüster kommen. Mit anderen Worten, weil man in Israel eben diesen Götzendienst mit diesem Bild

0: Aber in Matthäus 24 sagt der Herr Jesus in der Einzahl, wenn ihr denn den Gräuel der Verwüstung, von welchem Daniel geredet hat, stehen seht. Aber es sind zwei Gräuel. Also der eine Gräuel ist klar, das Götzenbild, das man sehen wird im Vorhof beim Altar, so wie das bei Antiochus Epiphanes war. Aber jetzt müssen wir noch einen zweiten Gräuel haben. Der Antichrist setzt sich in das Tempelhaus. 2. Thessalonicher 2. Liest jemand bitte 2. Thessalonicher 2, Verse 3 bis 4. Sehen wir auch, wie der 2. Thessalonicher Brief, die direkt mit Daniel 9 zusammenhängt, mit Matthäus 24. Eben, wir müssen immer hin und her gehen. Wer liest?
1: Lasset euch von niemand verführen, in keinerlei Weise, denn er kommt nicht, es sei denn, dass zuvor der Abfall komme und offenbart werde der Mensch der Sünde, der Sohn des Verderbens, der da ist der Widersacher und sich überhebt über alles, was Gott oder Gottesdienst heißt, so dass er sich setzt in den Tempel Gottes und vorgibt, er sei Gott.
0: Jawohl. Also der Antichrist wird nicht nur dieses Götzenbild, das den Gott der Festungen darstellt, im Vorhof aufstellen, sondern er selber wird ins Tempelhaus hineingehen, ins Allerheiligste, und sich als Gott bezeichnen. Aber das sieht man natürlich von außen nicht, denn kein Jude darf ins Allerheiligste hineingehen. Und darum spricht der Herr Jesus nur über den einen Gräuel, den man sehen kann. Wenn ihr den Gräuel der Verwüstung stehen seht an heiligem Ort, auf dem Tempelplatz, dann müssen sie fliehen. Aber Daniel 9 sagt, dass eben objektiv zwei Gräuel da sein werden. Der Antichrist setzt sich ins Tempelhaus. Tempel ist hier griechisch Naos. Das ist immer das eigentliche Tempelhaus, also nicht der ganze Tempelbezirk. Das wäre Hieron, so wie das in Matthäus 24 vorkommt. Aber eben das Tempelhaus, da setzt er sich rein ins Allerheiligste. Das sind zwei Gräuel. Und weil eben die Masse Israels das akzeptieren wird, wegen der Beschirmung der Gräuel, wird ein Verwüster kommen.
2: Ja. Mit diesen beiden Gräuel ist das nicht eine Anspielung auf, also Jupiter gleich Gott Vater und der Antichrist, also als Symbol für Christus.
0: Genau. Also der Antichrist gibt sich aus als der Messias, das ist Gott der Sohn. Und der Freund, der kommende Fürst, gibt sich aus als ein Vatergott, Jupiter. Und diese beiden Männer werden in Offenbarung 13 beschrieben als Tiere. Nicht wahr? Das eine Tier aus dem Meer, das ist eben dieser Jupiter Capitolinus, der Europäer. Und das Tier aus der Erde, das aussieht wie ein Lamm, wie der Messias, das Lamm Gottes, das ist eben der, der sich als Gott der Sohn ausgibt. Aber es gibt auch in Offenbarung noch ein drittes Tier. Offenbarung 12 wird der feuerrote Drache mit 10 Hörnern beschrieben. Das ist der Satan. Aber dieser Geist wirkt im Hintergrund, unsichtbar. Und so ist das eine satanische, lästerliche Imitation der Dreieinheit Gottes. Also der Satan gibt sich aus als Gott, der Heilige Geist, und der die Kraft gibt für diese ganze Verführung. Das Tier aus dem Meer gibt sich aus als Gott Vater und der Antichrist gibt sich aus als Gott Sohn. Ja, und darum sind eben diese zwei Gräuel da, die Gott richtet mit dem Kommen des Königs des Nordens. Der Verwüster wird alles vernichten. Und schauen wir nochmals einen wichtigen Ausdruck. Bis Vernichtung und fest Beschlossenes über das Verwüstete ausgegossen werden. Die Elberfelder hat das sehr gut übersetzt. Fest Beschlossenes. Wir haben den Ausdruck schon gefunden vorhin auch in Jesaja 28. Ich weiß nicht, ob man das beachtet hat. Ich lese nochmals vor. Jesaja 28. Da steht in Vers 22, und nun treibt nicht Spott, damit eure Bande nicht fester gemacht werden, denn ich habe Vernichtung vernommen und fest Beschlossenes von Seiten des Herrn, der Heerscharen, über die ganze Erde. Dieser Ausdruck, das fest Beschlossene,

0: sehr wichtig. Aus folgendem Grund. Es gibt ja in der Bibel Prophetie, die an Bedingungen geknüpft war. Jona ging durch Ninive und sagte, in 40 Tagen ist diese Stadt zerstört. Das war so die Zusammenfassung seiner Predigt, Kernaussage. Aber das sollte nicht bedeuten, in 40 Tagen gibt es kein Ninive mehr, sondern in 40 Tagen gibt es kein Ninive mehr, falls Ninive nicht Buße tut. Sie haben Buße getan und die Stadt wurde verschont. Also war das eine prophetische Ankündigung, die an eine Bedingung geknüpft war. Und so finden wir das auch anderswo. Zum Beispiel 5. Mose 28 hat Gott gesagt, wenn ihr mein Wort beobachtet, dann werde ich euch segnen. Und wenn ihr euch von meinem Wort entfernt, dann werden diese Flüche euch treffen. Aber das war eben für Israel immer noch so, dass die Möglichkeit war, also bleiben wir gehorsam. Und hier wird nun gesagt, Vernichtung und Festbeschlossenes. Es gibt nämlich Leute, die sagen, ja, also ihr mit der Prophetie, ihr sagt, das kommt so und so mit dieser Welt. Ja, aber wir können ja beten, dass es eine Erweckung gibt, dass die Menschheit umkehrt und dass das alles dann eben nicht so kommt. Ist das eine Möglichkeit? Nein. Diese Dinge werden so kommen. Aber natürlich können wir beten, dass noch so viele Menschen wie möglich sich herausrufen lassen und sich bekehren und gerettet werden vor dem kommenden Zorn. Ja. Aber grundsätzlich, diese Dinge sind nicht an eine Bedingung geknüpft. Es wird genau so kommen. Das ist so ein wichtiges Schlüsselwort. Da kann man gut auf solche Argumente reagieren. Ja, jetzt stellen wir also fest, in Daniel 9, da hatten wir diese 69 Jahrwochen, aber dann hat die Zeit offensichtlich gestoppt. Und der Text macht das ja klar. Dann heißt es, und nachher wird der Messias ausgerottet werden und nichts haben. Nachher kommt das Volk, das zerstört die Stadt und das Heiligtum. Und das Ende davon wird dann in der Endzeit kommen mit dem König des Nordens, der alles überflutet. Und bis ans Ende Krieg, Festbeschlossenes von Verwüstung. Und dann heißt es, und er wird einen festen Bund schließen für eine Jahrwoche. Also der Text macht klar, dass da ein Unterbruch ist in der Zählung. Und so können wir sagen, die prophetische Zeitzählung Gottes hat mit Palmsonntag gestoppt. Dann kam die Verwerfung des Messias und diese ganze Not des jüdischen Volkes in den vergangenen 2000 Jahren. Und genau in diese Zeit hinein hat Gott die Gemeinde Wirklichkeit werden lassen. Und Epheser 3 sagt, dass die Gemeinde als der Leib Christi, der zusammengesetzt wird aus Gläubigen, aus den Heidenvölkern und den Juden, das war ein Geheimnis. Etwas, das Gott in früheren Generationen den Propheten nie mitgeteilt hatte, aber jetzt geoffenbart hat, das war in Gott verborgen von Ewigkeit her. Und Gott hat nie darüber gesprochen. Und darum darf man die Gemeinde nirgends im Alten Testament suchen. Die war ein Geheimnis, die wurde nicht prophezeit. Durch Bilder angedeutet, ja, klar, durch die Stiftshütte und so viele bildliche Hinweise, aber Gott hat das als Geheimnis in sich verborgen gehabt, auch den Engeln nichts gesagt. Es war verborgen in Gott. Und genau zwischen die 69. und die 70. Jahrwoche hinein hatte nun die Gemeinde verwirklicht. Und die frohe Botschaft zu allen Völkern ausgehen lassen und es sind Menschen aus allen Nationen zum Glauben gekommen und gehören zur Gemeinde. Aber die 70. Jahrwoche wird kommen. Der Tag wird kommen, wo die Zeitrechnung mit Israel als irdischem Volk wieder beginnt zu ticken. Aber interessant ist eben, an welchem Tag begann die Gemeinde? Was ist der Geburtstag? Pfingsten 32 nach Christus. Das war also einige Wochen nach dem Abschluss der 69. Jahrwoche. Ja, also der Herr Jesus ist 5 Tage später gekreuzigt worden. 5 Tage. Dann am dritten Tag ist er auferstanden. Das sind schon 8 Tage dazu. Und dann 40 Tage später ist er in den Himmel gefahren und 10 Tage später war Pfingsten. Da kommen wir auf 58 Tage. Ja? Und jetzt ist klar, bevor dann die Zeit mit Israel als irdischem Volk wieder beginnt zu ticken, geht die Gemeinde weg. Mit dem Heiligen Geist, der in ihr wohnt. Und so steht in Offenbarung 22, der Geist und die Braut rufen, komm. Und so wird also der Heilige Geist, der an Pfingsten auf die Erde kam, um in der Gemeinde zu wohnen, wird bei der Entrückung mit der Gemeinde weggehen von dieser Erde. Und dann ist die Bahn frei. Und wir haben in 2. Thessalonicher 2 gelesen, nein, wir haben es nicht gelesen, gerade in den Versen nachher kommt noch das, dass Paulus sagt, jetzt wisst ihr, was zurückhält, bis der Antichrist offenbar wird. Und dann wird gesagt, der, der zurückhält, mal sächlich, mal männlich. Und das ist eben der Heilige Geist. Geist auf Griechisch ist er sächlich, topneuma, das Geist. Aber weil der Heilige Geist Gott ist, Gott, der Heilige Geist, wird eben in der Bibel mit einem männlichen Fürwort von ihm gesprochen. Zum Beispiel sagt der Herr Jesus, jener wird euch in alle Wahrheit führen. Ekenos, der Heilige Geist, das ist das männliche Fürwort. Und darum sagt also Paulus, das, was zurückhält, ist jetzt noch da. Und der, der zurückhält, bis er aus dem Wege ist, das ist der Heilige Geist. Und sobald der Heilige Geist weggeht, dann kann der Antichrist sich offenbaren. Er könnte jetzt schon leben, aber niemand kann wissen, wer er ist. Und sobald die Entrückung geschieht, dann ist die Bahn frei. Und dann kann alles losgehen. Aber da kann also noch eine unbestimmte Zeit von der Entrückung gehen, bis dann eben dieser kommende Fürst den Bund schließt mit den vielen. Aber wir sehen, das war damals, waren das 58 Tage. Das müssen nicht unbedingt 58 Tage sein. Das könnte auch mehr sein oder weniger. Aber es ist in dem Sinn eine Zeit X und dann die 7 Jahre und dann kommt der Herr Jesus mit der Gemeinde aus dem Himmel zurück. Also die Gemeinde muss weg, damit sie dann mit dem Herrn zurückkommen kann. Und jetzt wird auch klar, warum der Herr Jesus sagt in Offenbarung 3, Vers 10 zu Philadelphia, der Gemeinde, ich werde dich bewahren vor der Stunde der Versuchung, die über den ganzen Erdkreis kommen wird. Halte fest, was du hast und schließlich, ich komme bald. Also die Stunde der Versuchung beginnt, sobald der Antichrist sich offenbart. Aber dann sind wir bereits gegangen. Ja, so macht das plötzlich Sinn, dass dieser Einschub, der also im Alten Testament angedeutet war, als eine lange Zeit von Krieg und Verwüstung über Jerusalem und über das jüdische Volk. Und genau in dieser Zeit hat Gott diesen wunderbaren Ratschluss über die Gemeinde, ein Plan, der von Ewigkeit in seinem Herzen war, umgesetzt und realisiert. Und wir, so viele wir den Herrn Jesus als unseren persönlichen Retter kennen, gehören dazu. Die Gemeinde ist das Höchste, was es gibt in den Plänen Gottes mit dieser Welt. Die Gemeinde steht auch höher in Gottes Plänen als das irdische Volk Israel. Und in diese Zeit des Unterbruchs sind wir hineingestellt. Aber auf der anderen Seite können wir sagen, dass es diesen Unterbruch gegeben hat, hängt damit zusammen, dass die Masse Israels den Messias verworfen hat, wegen ihrer Sünde. Und wenn man diese Zeit, die eine Folge war der Sünde, wegrechnet, dann gibt es eben genau 70 Jahrwochen. Wie zu Daniel gesagt wurde, 70 Jahrwochen sind über dein Volk und über deine heilige Stadt bestimmt. Gibt es das noch mehr in der Heilsgeschichte, dass so gewisse Zeiten nicht mitgerechnet werden? Wir können sagen, jawohl, das ist nicht ein Einzelfall. Wir können die ganze Geschichte Israels in 4x 70 Jahrwochen einteilen. Und zwar mit der Geburt Abrahams, des Stammvaters Israels. Wenn wir die biblischen Zahlen ganz genau durchrechnen und alle Zahlen ernst nehmen, keine abändern, dann kann man ganz klar errechnen, Abraham wurde geboren 2111 vor Christus. Und wenn man rechnet bis zum Auszug aus Ägypten, der fand statt 1606 vor Christus. Wie viele Jahre sind das? 2111 bis 1606 sind 505 Jahre. Also ein bisschen mehr als 490, ja? Aber Gott hat ja Abraham, dem Stammvater, gesagt, er wird ein Kind bekommen. Der Sohn der Verheißung. Und in diesem Sohn wird dann eben Israel und dann schließlich auch der Messias Realität werden. Und Abraham hat gewartet und hat gewartet und hat gewartet, jahrelang. Und dann kam der Zeitpunkt, wo sein Glaube auf einen Tiefpunkt geriet. Und er hat den Ratschlag von Sarah befolgt und hat Hagar geheiratet. Und darauf hat Gott 13 Jahre lang nicht mehr mit Abraham gesprochen. Und schließlich wurde Isaac geboren. Und von dem Moment, wo er Hagar geheiratet hat, bis zur Geburt des verheißenen Samens, sind 15 Jahre. 505 minus 15 gibt 490. Das sind genau diese Jahre dieses fundamentalen Unglaubens Abrahams, die nicht mitgerechnet werden. Und so können wir sagen, also diese ersten 70 Jahrwochen in der Geschichte Israels, das ist die Zeit der Entstehung Israels. Von Abraham bis zum Auszug aus Ägypten. Und dann haben wir den Auszug aus Ägypten, 1606 vor Christus. Und schlagen wir mal auf, 1. Könige 6. Wer liest Vers 1 und 2a?
1: Im 480. Jahr nach dem Auszug Israels aus Ägyptenland, im 4. Jahr der Herrschaft Salomos über Israel, im Monat Siv, das ist der 2. Monat, wurde das Haus dem Herrn gebaut.
0: Ja, das reicht. Also, der Tempelbau Salomos beginnt 480 Jahre nach dem Auszug aus Ägypten. Wenn man sich das mal überlegt, kann man da ein Problem haben. Wir lesen ja von den 40 Jahren Wüstenwanderung. Und dann kann man auch ausrechnen von der Eroberung Jerichos bis zum Tod Josuas vergingen 6 Jahre. Und danach vom Tod Josuas bis zum ersten Richter Othniel 14 Jahre. Also da haben wir schon mal 60 Jahre. Und dann sagt Apostelgeschichte 13, dann gab Gott ihnen Richter bis auf Samuel für 450 Jahre. Da kommen wir schon auf 510. Und dann kommt ja noch 40 Jahre Saul, Apostelgeschichte 13. Dann 40 Jahre David. Und hier noch 4 Jahre bis zum Beginn des Tempelbaus. So kommen wir auf 594 Jahre und nicht auf 480. Ja gut, einer kann sagen, ja, diese Zahl ist wahrscheinlich ein Schreibfehler. Aber die Handschriften sind eindeutig, 480. Und da gibt es auch Leute, die sagen, ja, aber das mit den 450 Jahren Richter, das darf man natürlich nicht zusammenrechnen. All die Zahlen im Buch Richter und dann 1. Samuel. Man muss davon ausgehen, dass eben manche Richter nebeneinander gewirkt haben, also überschneidend. Ja, aber der Apostel Paulus sagt in Apostelgeschichte 13, er gab ihnen Richter bei 450 Jahren. Und tatsächlich, wenn man im Buch der Richter alle Zahlen zusammenrechnet und dann auch immer diese Fremdherrschaften, wo Israel wegen der Sünde unter Fremdherrschaft war, dann kommt man bis auf Samuel 450 Jahre. Also Paulus hat diese Zahl in Apostelgeschichte 13 nicht von irgendwoher, sondern aus der Bibel. Man muss es zusammenrechnen. Es geht nicht auf. Jetzt muss man mal auf die Idee kommen, und rechnet mal alle diese Fremdherrschaften im Buch der Richter zusammen. Da waren diese Jahre unter Kushan-Rishathaim diese Jahre unter den Moabitern und so weiter. Wenn man alle die Zahlen zusammenrechnet im Buch der Richter, ergibt das 114. Inklusive diese 3 schrecklichen Herrschaftsjahren von Abimelech. 114 Jahre. 594 minus 114. Also in 1. Könige 6 werden diese verlorenen Jahre nicht mitgerechnet. Und das hat eine tiefe geistliche Bedeutung. Auch wir als Gläubige, wenn wir uns von dem Weg wegwenden, uns vom Herrn entfernen, dann kann das sehr schmerzlich sein, wie der Herr uns über Umwege züchtigt und wieder auf den Weg zurückbringt. Und natürlich gibt es dann Vergebung, wenn wir wirklich umkehren. Aber rückblickend müssen wir sagen, es waren alles verlorene Jahre. Das waren diese verlorenen Jahre, diese 114 Jahre. Und so haben wir, also 480, aber jetzt haben wir diese 480 Jahre, dann müssen wir also rechnen bis zum 14. Jahr Salomos, dann gibt es wieder eine Periode von 490 Jahren. Ja? Eben plus diese verlorenen 114 Jahre. Und jetzt nehmen wir diese nächste Periode vom 14. Jahr Salomos. Wir können sagen, das ist die Zeit, wo es mit Salomo runterging. Und dann mit der ganzen Zeit der Könige. Die Spaltung in 10 und 2 Stämme und so weiter. Das geht runter, runter, runter bis zur Wegführung nach Babylon, nicht wahr? Und dann kehren sie wieder zurück. Und schließlich sagt Gott zu Daniel, vom Ausgehen des Wortes, Jerusalem wieder aufzubauen bis, sind 490 Jahre, ja? Jetzt rechnen wir von diesem 14. Jahr von Salomo, das wäre 1002 vor Christus, bis 445 bei Nehemia, oder? Und das gibt eine Periode von insgesamt 557 Jahren. Und wie lange war Israel in der Gefangenschaft in Babylon? Sie waren während den 70 Jahren Babel, waren sie in Babylon. Ich war Jeremia 27 und 29 sagt, dass Babel 70 Jahre lang die Weltherrschaft haben wird. Und dann wird Gott sie richten. Und das war, das Assyrische Reich ging vollständig unter im Jahr 609 vor Christus. Und dann war Babylon die Weltmacht. Im Jahr 539 haben die Perser und Meder Babylon erobert. Das gibt 70 Jahre. Aber Nebukadnezar kam im dritten Jahr Joachims und belagerte Jerusalem. Das war 606. Also waren sie 67 Jahre in Babylon. Und 557 minus 67 gibt 490. Das geht wirklich auf. Also ich wiederhole nochmals die vier Perioden. Die Geburt Abrahams bis zum Exodus. Die Entstehung Israels 2111 bis 1606. Das sind 500 Jahre. 505 Jahre. Aber die 15 Jahre des Unglaubens sind da nicht mitgerechnet. Also von der Heirat mit Hagar bis zur Geburt Isaaks. Dann haben wir vom Exodus bis zum 14. Jahr Salomos die Periode der Besitz des Landes. Das ist 1606 bis 1002. Aber das sind 604 Jahre. Da rechnen wir die 114 Jahre Fremdherrschaft im Buch der Richter ab. Dann haben wir 490 Jahre. Und dann vom Jahr 445 beginnen die Jahrwochen, zuerst 69, dann wird gestoppt und dann kommt die 70. Jahrwoche und dann kommt das tausendjährige Reich. Das sind also wieder 490 Jahre. Aber die Zeit der Verwerfung des Messias und des Gerichts über das irdische Volk sind da nicht mitgerechnet. Und so haben wir also, können wir sagen, von Salomo bis 445, das war die Zeit des Gerichtes und des Abfalls. Und die Zeit von 445 bis in die Endzeit, das ist die Zeit vom Wiederaufbau Jerusalems bis zum tausendjährigen Reich, also die Wiederherstellung und Versöhnung Israels. Und so ist die ganze Geschichte Israels in vier Perioden eingeteilt von viermal 70 Jahrwochen, aber ganz konsequent finden wir immer Zeiten, die Gott nicht mitrechnet, wegen der Sünde des Menschen. Das ist schon sehr eindrücklich, ja. Auch die ganze Präzision der Erfüllung der Prophetie dabei sieht. 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Da haben wir die Chronologie schön beieinander und da ist das alles auch mit drin, diese 4x70 Jahrwochen. Und man kann noch mehr dabei entdecken, solche interessanten Dinge. Zum Beispiel, wenn man von Adam an rechnet bis zur Geburt Abrahams, dann sind das genau 1948 Jahre. Also Abraham, der Stammvater Israels, kommt auf die Welt 1948 nach Erschaffung des ersten Adams. Und wenn man dann die Chronologie rechnet von der Geburt Christi bis die nach der biblischen Chronologie wirklich mit unserem Zahlensystem übereinstimmt, dann 1948 nach der Geburt des zweiten Adams, wie der Jesus genannt wird in 1. Korinther 15, wird der Staat Israel geboren. Das ist schon erstaunlich, oder? Also Abraham 1948 nach Geburt des ersten Adams, Israel 1948 Erschaffung des ersten Adams und Israel geboren 1948 nach der Geburt des zweiten Adams. Ja, Gott hat einen Plan mit dieser Welt und mit den Zeiten und die sind oft geheimnisvoll, aber wenn wir eben hin und her gehen, dann vermehrt sich die Erkenntnis. Ja, da wollen wir noch beten. Herr Jesus, wir danken dir, dass wir dein Wort besitzen dürfen und dass du uns auch deinen Geist gegeben hast, der uns in alle Wahrheit leiten will und dabei dich verherrlicht und dich groß macht. Und so danken wir dir auch wieder für diese Zeit, die wir einsetzen durften, um zusammen dein Wort zu studieren. Und wir bitten dich, dass all diese Dinge, die wir in deinem Wort erkennen, uns näher zu dir hinziehen, dass du uns größer wirst und dass auch der Wunsch, dir zu dienen und diese letzte verbleibende Zeit, bis du wiederkommst, voll auszunützen und in Hingabe an dich zu leben. Wir danken dir dafür. Amen.

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0: Fakten zum Staunen und Danken. Hunderttausend. Aus so vielen Genen besteht das menschliche Erbgut. 5 Millionen. So viele Haare wachsen insgesamt auf Kopf und Körper eines Menschen. 50.000 Milliarden. Aus so vielen einzelnen Zellen ist der Mensch zusammengesetzt. Unvorstellbar große Zahlen. Fakten zum Staunen. Wunderbar für den Humanbiologen, der täglich damit arbeitet. Überhaupt nicht zu fassen für denjenigen, der nicht Biologie studiert hat. Dass ihr Körper ein Wunderwerk ist, dürften wohl die allermeisten Menschen dieser Welt erkannt haben. Schwarze und Weiße, Reiche und Arme, Gebildete und weniger Gebildete, Religiöse und weniger Religiöse. Christen sind da in der Regel keine Ausnahme. Doch in einer wesentlichen Hinsicht unterscheiden sie sich hier von allen anderen Bewohnern dieses Planeten. Sie staunen nicht nur, nein, sie danken auch. Sie danken Gott, ihrem himmlischen Vater, dafür, dass er sie und ihre Mitmenschen so kunstvoll geschaffen hat. Ganz genau geplant bis in die letzte Zelle ihres Körpers. Und so beten sie auch heute noch besonders gern den 139. Psalm der Bibel, in dem es heißt: Ich danke dir dafür, dass ich wunderbar gemacht bin. Wunderbar sind deine Werke, das erkennt meine Seele. Rund 3000 Jahre alt ist dieser Psalm. Sein Verfasser wusste noch nicht viel von Humanbiologie. Aber die zwei wesentlichen Dinge, die sein Leben bestimmen, hat er erkannt. Erstens, er besitzt einen wunderbar gemachten Körper. Zweitens, das ist keineswegs ein Zufall der Natur. Nein, ganz im Gegenteil. Er ist ein Geschöpf Gottes, der ihn aus Liebe geschaffen hat. Ein Grund zum Staunen und zum Danken. Staunen und Danken, das bildet auch die Basis im Leben von Christen. Doch zum Staunen und Danken haben sie noch einen besonderen Grund. In Jesus Christus ist Gott selbst Mensch geworden. Um der ganzen Welt seine übergroße Liebe zu zeigen. Wer daran glaubt, darf seinen wunderbaren Körper noch einmal mit neuen Augen sehen. Als einen Tempel, in dem der Heilige Geist wohnt und regiert. Ja, einfach wunderbar sind Gottes Werke. Ein guter Grund, sich näher damit zu befassen. Und was der Psalmbeter noch nicht wissen konnte, dass dieser Jesus Christus auch für die Sünden der Menschen gestorben ist. Das ist ein Wunder, was noch dazu kommt. Das erkennt meine Seele. Ich danke dir dafür, dass ich wunderbar gemacht bin. Wunderbar sind deine Werke. Das erkennt meine Seele. Psalm 139, Vers 14. 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
1: Herzlich willkommen zur Sendereihe Durch die Bibel. Inzwischen sind wir im zweiten Korintherbrief angelangt. Beide Korintherbriefe sind nicht die einzigen Briefe, die der Apostel Paulus an die Christen in Korinth geschickt hat. So erwähnt er zum Beispiel im ersten Korintherbrief ein Schreiben, das er schon vorher an sie gerichtet hat. Und auch der zweite Korintherbrief lässt darauf schließen, dass der Briefkontakt intensiver gewesen ist, als man auf den ersten Blick meinen könnte. Und deshalb lernen Sie in dieser Sendung unter anderem den sogenannten Tränenbrief des Apostels Paulus kennen, der jedoch in keiner Bibelausgabe zu finden ist. Gleich am Anfang des zweiten Korintherbriefes berichtet der Apostel Paulus über geistliche Erfahrungen, die sein Leben bereichert haben und von denen er sich wünscht, dass auch die Christen in Korinth davon profitieren. Sein erstes großes Thema ist der Trost, der ihm von Gott in einer lebensbedrohlichen Situation zuteil geworden ist. Dieser Trost ist ihm offenbar auch im Alltag so wichtig geworden, dass er Gott als Gott allen Trostes bezeichnet. Die Christen in Korinth bittet er, an seiner Trübsal, an seinem Leiden Anteil zu nehmen, denn auch sie werden künftig wohl kaum von Leid verschont bleiben. Umso wichtiger sei es, auf den Trost zu hoffen, den nur Gott schenken kann. Was Paulus konkret damit meint, dass die Korinther an seinem Leiden teilhaben sollen, um dann auch selbst am Trost Gottes teilhaben zu können, bleibt erst einmal ungewiss. Abgesehen davon, dass sie in ihren Gebeten Fürbitte einlegen sollen für ihn und für seinen Mitarbeiter Timotheus. Gleich nach dem Thema Trost spricht Paulus eine Sache an, die ihm sehr unter den Nägeln brennt. Doch wie es scheint, will er seine persönliche Betroffenheit nicht so sehr in den Vordergrund rücken. Worum geht es? Nun, offenbar haben ihm einige Christen aus der Gemeinde in Korinth vorgeworfen, unzuverlässig zu sein und es mit der Wahrheit nicht so genau zu nehmen. Denn er habe den Korinthern doch versprochen, ihnen bald einen längeren Besuch abzustatten. Aber langsam kämen Zweifel auf, ob er das überhaupt wolle. Paulus wehrt sich entschieden gegen diese Unterstellung, kommt aber sehr schnell darauf zu sprechen, warum er grundsätzlich der Wahrheit den Vorzug gibt. Weil sich nämlich, so heißt es in Vers 20, alle Zusagen Gottes in Jesus Christus wahrheitsgemäß erfüllt haben. Fast scheint es so, als ob Paulus an diesem Punkt seiner Argumentation, die Beschuldigung gegen ihn wegen des geplanten Besuchs, bereits zu den Akten gelegt hat. So nach dem Motto, was soll ich mich darüber aufregen, wo es mir doch viel mehr darum geht, dass sich ein Mensch grundsätzlich der Wahrheit verpflichtet fühlt. Damit Sie, liebe Hörer, dieses Hinübergleiten von dem konkreten Streitfall hin zur grundsätzlichen Betrachtung des Problems besser erkennen können, möchte ich Ihnen noch einmal die Verse 17 bis 20 vorlesen, auf die ich schon in der letzten Sendung eingegangen bin, gefolgt von den Versen 21 und 22. Paulus äußert sich zunächst zu dem Vorwurf, er hätte ziemlich unbedacht versprochen, die Korinther zu besuchen. Bin ich etwa leichtfertig gewesen, als ich dies wollte? Oder ist mein Vorhaben fleischlich, so dass das Ja-Ja bei mir auch ein Nein-Nein ist? Gott ist mein Zeuge, dass unser Wort an euch nicht Ja und Nein zugleich ist. Weiter geht es ab Vers 19 mit einer sehr grundsätzlichen Betrachtung zum Thema Wahrheit. Denn der Sohn Gottes, Jesus Christus, der unter euch durch uns gepredigt worden ist, durch mich und Silvanus und Timotheus, der war nicht Ja und Nein, sondern es war Ja in ihm. Denn auf alle Gottesverheißungen ist in ihm das Ja. Darum sprechen wir auch durch ihn das Amen, Gott zum Lobe. Und jetzt folgen die Verse 21 und 22, die nur noch wenig mit der Anschuldigung gegen ihn zu tun haben. Paulus schreibt, Gott ist's aber, der uns festmacht, samt euch in Christus, und uns gesalbt und versiegelt und in unsere Herzen als Unterpfand den Geist gegeben hat. Vereinfacht ausgedrückt, Gott ist wahrhaftig und steht hundertprozentig zu seinen Zusagen. Damit wir das glauben können, hat uns Gott zur Bestätigung den Heiligen Geist ins Herz gegeben. Das macht uns und euch fest in Christus. Wie anders noch hatten die Abschiedsworte des Apostels Paulus am Ende des ersten Korintherbriefes geklungen. Da hatte er sie noch ermahnen müssen: Seid fest, unerschütterlich und nehmt immer zu in dem Werk des Herrn, weil ihr wisst, dass eure Arbeit nicht vergeblich ist in dem Herrn. Zurück zu den Versen 21 und 22 unseres Bibeltextes. Danach beruht das Festwerden im Glauben auf der Wirkung des Heiligen Geistes, der in den Gläubigen wohnt. Er schafft es auch, sie so zu verändern, dass sie sich von der Sünde fernhalten. Interessant ist, dass Paulus in den beiden Versen dreimal die Vergangenheitsform verwendet. Gott hat uns gesalbt, er hat uns versiegelt und er hat den Geist in unsere Herzen gegeben. Jedoch heißt es in der Gegenwartsform: Gott ist's aber, der uns festmacht samt euch in Christus. Ich bin überzeugt davon, das gilt auch in unserer Gegenwart. Gott will Sie und mich festmachen im Glauben, und zwar durch den Heiligen Geist, den er in unsere Herzen gegeben hat. Als ziemlich wichtig erscheint mir auch der Begriff gesalbt in Vers 21. Er wird häufig im Zusammenhang mit dem Heiligen Geist verwendet. Im ersten Johannesbrief heißt es zum Beispiel: Ihr habt die Salbung von dem, der heilig ist, und habt alle das Wissen. Und wenige Verse danach ist zu lesen: Die Salbung, die ihr von Gott empfangen habt, bleibt in euch. Ich finde es wirklich bemerkenswert, dass Christen den Heiligen Geist wie eine Salbung erhalten und nicht wie ein Aufgabenbuch, in dem drin steht, was sie mit seiner Hilfe alles vollbringen sollen. Wir erhalten den Heiligen Geist auch nicht wie ein hübsch verpacktes Geschenk, das wir neugierig aufreißen, um nachzusehen, womit uns Gott eine Freude machen will, sondern die Salbung mit dem Heiligen Geist verändert uns selbst. Unter anderem bekommen wir auch ein tieferes Verständnis für das Wort Gottes, die Bibel. Im Johannesevangelium Kapitel 16 bekommen die Jünger Jesu von ihm zu hören: Ich habe euch noch viel zu sagen, aber ihr könnt es jetzt nicht ertragen. Wenn aber jener, der Geist der Wahrheit, kommen wird, wird er euch in alle Wahrheit leiten. In unseren beiden Bibelversen aus dem zweiten Korintherbrief taucht noch ein weiterer Begriff auf, der häufig im Zusammenhang mit dem Heiligen Geist gebraucht wird. Es geht um die Versiegelung mit oder durch den Heiligen Geist. Versiegelung bedeutet, vereinfacht gesagt, dass Gott einem gläubigen Menschen sein Siegel aufdrückt und dadurch

dritten Person gelesen oder der Inhalt sogar abgeändert worden sein könnte. Die Versiegelung mit dem Heiligen Geist ist demnach gewissermaßen ein Echtheitszertifikat. Gott persönlich bestätigt mit Brief und Siegel, dass die betreffenden Leute zu ihm gehören. In unserem Bibeltext aus dem 2. Korintherbrief, Kapitel 1, erreichen wir nun Vers 23. Und überraschenderweise kommt Paulus nun doch noch einmal auf den Ausgangspunkt seiner Darlegung zurück. Sie erinnern sich, eigentlich ging es nur darum, wann er endlich die Gemeinde in Korinth besuchen kommt. Und einige hatten ihm unterstellt, in Wirklichkeit gar nicht kommen zu wollen. Dazu sagt er nun: Ich rufe aber Gott zum Zeugen an bei meiner Seele, dass ich euch schonen wollte und darum nicht wieder nach Korinth gekommen bin. Nanu, was denn jetzt? Hat Paulus seinen Besuch etwa doch willentlich immer weiter hinausgezögert, weil er den Korinthern nicht zumuten wollte, sie auf ähnliche Weise zu ermahnen wie, ja, wie im 1. Korintherbrief oder wie bei einem Zwischenbesuch, der noch gar nicht so lange zurückliegen kann? Die Formulierung im griechischen Originaltext lässt tatsächlich die Vermutung aufkommen, dass es einen solchen kurzen Zwischenbesuch des Apostels Paulus in Korinth gegeben hat, der jedoch leider nicht besonders erquicklich verlaufen ist. Gleich mehr dazu am Anfang von Kapitel 2. Doch hier zunächst noch der letzte Vers von Kapitel 1. Paulus schreibt den Korinthern: Nicht, dass wir Herren wären über euren Glauben, sondern wir sind Gehilfen eurer Freude, denn ihr steht im Glauben. Das klingt fast schon ein wenig beschwichtigend. Aus dem 1. Korintherbrief wissen wir, dass Paulus ganz schön deutlich werden konnte, wenn er auf gewisse Missstände in der Gemeinde zu sprechen kam. Ebenso wird er bei seinem vermuteten Kurzbesuch in Korinth kein Blatt vor den Mund genommen haben. Aber letztlich kann er den Christen keine Vorschriften machen. Zwar hat er die Gemeinde in Korinth gegründet, aber ihr Eigentümer ist er nicht. Allenfalls ihr Gehilfe kann er sein, wenn die Christen in Korinth es denn zulassen. Denn sie und er unterstehen gemeinsam ihrem Herrn. Die beiden nun folgenden Verse sind ein ziemlich deutlicher Hinweis darauf, dass Paulus in der Zeit zwischen der Abfassung des 1. und des 2. Korintherbriefes einmal kurz bei den Christen in Korinth gewesen ist, sozusagen auf Stippvisite. Die Diskussion darüber, ob er seinen versprochenen Besuch überhaupt wahrmachen will, betrifft demnach einen längeren, einen vielleicht mehrmonatigen Aufenthalt, der noch in der Zukunft liegt und der dann auch der Schulung der Christen dienen soll. Wie es auch sei, am Anfang von Kapitel 2 schreibt Paulus: Ich hatte aber dies bei mir beschlossen, dass ich nicht abermals in Traurigkeit zu euch käme. Denn wenn ich euch traurig mache, wer soll mich dann fröhlich machen? Doch nur der, der von mir betrübt wird. Paulus möchte nicht abermals in Traurigkeit zu den Korinthern kommen. Sein allererster Aufenthalt in Korinth, bei der es zur Gründung der Gemeinde gekommen war, kann damit nicht gemeint sein. Also hat es wohl diesen ominösen Zwischenbesuch gegeben, der auf beiden Seiten Traurigkeit ausgelöst hat. Dass Paulus die Christen durch allerlei Ermahnungen traurig gemacht hat, ist zumindest denkbar. Aber was hat Paulus so traurig gemacht, dass er an einen weiteren Besuch gar nicht denken mag? Ab Vers 3 nimmt Paulus dazu Stellung, warum die Sache ein so großes Problem für ihn darstellt. Wie es scheint, hat es bei seinem Zwischenbesuch in Korinth Ärger mit einem Christen aus der Gemeinde gegeben, der ihm unlautere Absichten unterstellt hat. War er vielleicht auch derjenige gewesen, der Paulus eine gewisse Unzuverlässigkeit unterstellt hat? Nachdem Paulus dann wieder nach Ephesus zurückgekehrt war, muss es zu einem Briefwechsel zwischen Paulus und den Korinthern gekommen sein, der im Neuen Testament jedoch nicht überliefert ist. In Vers 4 unseres Bibeltextes erwähnt Paulus lediglich, dass er den Korinthern unter vielen Tränen geantwortet habe. Deshalb ist manchmal auch vom Tränenbrief des Apostels Paulus die Rede. Vor diesem Hintergrund möchte ich nun aus unserem Bibeltext die Verse 3 bis 8 vorlesen, die einige Andeutungen darüber enthalten, was vor sich gegangen sein mag. Paulus erklärt: Und eben dies habe ich geschrieben, damit ich nicht, wenn ich ein weiteres Mal komme, über die traurig sein müsste, über die ich mich freuen sollte. Habe ich doch zu euch allen das Vertrauen, dass meine Freude euer aller Freude ist. Denn ich schrieb euch,

aus großer Trübsal und Angst des Herzens unter vielen Tränen, nicht damit ihr betrübt werden sollt, sondern damit ihr die Liebe erkennt, die ich habe, besonders zu euch. Wenn aber jemand Betrübnis angerichtet hat, der hat nicht mich betrübt, sondern zum Teil, damit ich nicht zu viel sage, euch alle. Es ist aber genug, dass derselbe von den meisten gestraft ist, so dass ihr nun ihm desto mehr vergeben und ihn trösten sollt, damit er nicht in allzu große Traurigkeit versinkt. Darum ermahne ich euch, dass ihr ihm Liebe erweist. Soweit die Verse 3 bis 8. Paulus ist offenbar darum bemüht, Versöhnung auf allen Ebenen herbeizuführen. Jener Mann, der offenbar ihn aufs Heftigste attackiert hatte, ist mittlerweile selbst ins Abseits geraten, weil viele in der fraglichen Situation zu Paulus gehalten haben oder zumindest nachträglich nach dem Erhalt des sogenannten Tränenbriefes. Es ist aber genug, dass derselbe von den meisten gestraft ist, schreibt Paulus weiter in unserem Bibeltext, und ruft die Christen in Korinth zur Versöhnung mit dem Mann auf. Wirklich wunderschön finde ich die Formulierung in Vers 7, dass sie ihm vergeben und ihn trösten sollen, damit er nicht in allzu große Traurigkeit versinkt. So sieht Vergebung nach Gottes Willen aus. Da hat sich jemand daneben benommen, da hat jemand große Schuld auf sich geladen. Aber nachdem ihm vergeben worden ist, soll kein fader Beigeschmack zurückbleiben. Der Betreffende soll nicht das Gefühl haben, bis an sein Lebensende nur noch mit gesenktem Haupt in die Gemeinde kommen zu dürfen. Denn schließlich geht es nicht um die Bestrafung eines Delinquenten, sondern sozusagen um die Wiedereingliederung eines Menschen, der in Sünde gefallen ist. Davon spricht Paulus auch im 6. Kapitel des Galaterbriefes und fordert die Christen dazu auf: Liebe Brüder, wenn ein Mensch etwa von einer Verfehlung ereilt wird, so helft ihm wieder zurecht mit sanftmütigem Geist, ihr, die ihr geistlich seid. Und sieh auf dich selbst, dass du nicht auch versucht werdest. Diesen Gedanken, auch ich selbst könnte mal auf die Barmherzigkeit der anderen angewiesen sein, diesen Gedanken halte ich für äußerst hilfreich. Denn er hindert mich daran, von oben herab auf denjenigen zu sehen, der gesündigt hat. Zurück zu unserem Bibeltext. Ab Vers 9 scheint sich Paulus erneut auf den Tränenbrief zu beziehen, den er nach seinem so unerfreulich verlaufenen Kurzbesuch an die Korinther geschickt hat. Denn darum habe ich euch geschrieben, um eure Bewährung zu erkennen, ob ihr gehorsam seid in allen Stücken. Wem aber ihr etwas vergebt, dem vergebe ich auch. Denn auch ich habe, wenn ich etwas zu vergeben hatte, es vergeben um euretwillen vor Christi Angesicht, damit wir nicht übervorteilt werden vom Satan, denn uns ist wohl bewusst, was er im Sinn hat. Ein Grund dafür, warum Christen mit Glaubensgeschwistern barmherzig umgehen sollen, wenn diese in Sünde gefallen sind, ist unter anderem auch die Tatsache, dass alle Christen einen gemeinsamen Feind haben, nämlich den Satan. Ihm gilt es zu widerstehen. Stattdessen, so meine Beobachtung, wird schnell der in Sünde gefallene Glaubensbruder oder die Glaubensschwester zum Feindbild erklärt. Andererseits ist mir schon klar, keine Gemeinde darf es dulden, dass jemand aus ihren Reihen ein Leben führt, das mit den Maßstäben Gottes nicht in Einklang steht. So habe ich beispielsweise vor vielen Jahren einmal Kenntnis davon bekommen, dass ein Gemeindepastor mit Frauen aus drei verschiedenen Gemeinden ein Verhältnis eingegangen ist. Die erste Gemeinde musste er deshalb verlassen. Doch die zweite hat ihn bereitwillig eingestellt, obwohl er inzwischen als Schürzenjäger bekannt war. Nach einiger Zeit jedoch musste er auch die zweite Gemeinde verlassen und fand eine dritte Gemeinde, die zuerst ebenfalls ein Auge zudrückte. Das aber brachte den fraglichen Pastor natürlich nicht dazu, sein Verhalten zu ändern. Das Ende vom Lied: in allen drei Gemeinden richtete dieser Mann einen gehörigen Scherbenhaufen an, weil niemand ihm Einhalt geboten hat. Schon in der ersten Gemeinde hätte sich ihn jemand zur Brust nehmen sollen. Im besten Fall hätte er sein unsägliches Verhalten aufgegeben, es hätte Vergebung stattfinden können und er hätte seiner Gemeinde fortan auf eine gute Weise dienen können. Ein entschiedenes Vorgehen gegen Sünde in der Gemeinde, also insbesondere gegen einen sündigen Lebensstil,
Das fehlt mir heute in vielen Gemeinden. Ebenso braucht es Menschen, die umkehrbereit sind, die vor Gott und wenn nötig auch vor ihren Glaubensgeschwistern ihre Sünde bekennen und um Vergebung bitten. Und natürlich braucht es auch Christen, die versöhnungsbereit sind und die demjenigen vergeben, der sie darum bittet. Ich komme nun zu den Versen 12 und 13 unseres Bibeltextes. Und wieder erwähnt Paulus eine Begebenheit, die sich in der Zeit zwischen der Abfassung des ersten und des zweiten Korintherbriefes abgespielt haben muss. In der vorletzten Sendung habe ich bereits erwähnt, dass Paulus einige Zeit nach seinem Kurzbesuch in Korinth offenbar seinen Mitarbeiter Titus dorthin geschickt hat, um die Wogen ein wenig zu glätten. Sozusagen als Vermittler. Ungeduldig wartet Paulus auf Nachricht von Titus, reist von Ephesus ins weiter nördlich gelegene Troas und hofft, dort auf den zurückkehrenden Titus zu treffen. Aber, so berichtet Paulus ab Vers 12, als ich nach Troas kam, zu predigen das Evangelium Christi und mir eine Tür aufgetan war in dem Herrn, da hatte ich keine Ruhe in meinem Geist, weil ich Titus, meinen Bruder, nicht fand, sondern ich nahm Abschied von ihnen und fuhr nach Mazedonien. Da hatte ich keine Ruhe in meinem Geist. Diese Bemerkung zeigt, wie wichtig dem Apostel Paulus die Gemeinde in Korinth doch ist. Inständig hofft er darauf, dass Titus mit einer positiven Nachricht aus Korinth zurückkommt, die ihm signalisiert, Paulus, lieber Bruder, du bist bei uns auch weiterhin ein gern gesehener Gast. Was bei deinem Kurzbesuch vorgefallen ist, lässt sich nicht mehr ändern, aber wir sind bereit, einander zu vergeben. Auch demjenigen aus unseren Reihen, der dich so scharf angegriffen und beleidigt hat. Nun, wie eben schon gehört, in Troas kommt es nicht zu dem gewünschten Treffen mit Titus. Deshalb zieht Paulus ihm noch weiter entgegen in Richtung Mazedonien und trifft ihn schließlich in Philippi. Welche Nachricht Titus aus Korinth mitbringt, das erwähnt Paulus im zweiten Korintherbrief erst im 7. Kapitel. Weil ich sie aber nicht so lange warten lassen möchte, bis auch wir dort angelangt sind, lese ich ihnen daraus schon mal die Verse 6 und 7 vor. Paulus berichtet dort, aber Gott, der die Geringen tröstet, der tröstete uns durch die Ankunft des Titus. Nicht allein aber durch seine Ankunft, sondern auch durch den Trost, mit dem er bei euch getröstet worden war. Er berichtete uns von eurem Verlangen, eurem Weinen, eurem Eifer für mich, so, dass ich mich noch mehr freute. In der nächsten Ausgabe der Sendereihe Durch die Bibel geht es unter anderem um die Verkündigung des Evangeliums und was sie dem Apostel Paulus bedeutet. Ich würde mich freuen, wenn Sie beim nächsten Mal auch wieder mit dabei sind. Bis dahin, auf Wiederhören und Gottes Segen mit Ihnen.

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Weg und Ziel, Heinrich Kemner, eine kleine Einführung in sein geistliches Vermächtnis. Das soll uns heute Vormittag beschäftigen. Ich sage eine kleine Einführung, denn dieses gewaltige Lebenswerk, das kann man nicht in wenigen Minuten ermessen und umschreiben, aber wir wollen uns doch uns dieses geistlichen Vermächtnisses wieder bewusst werden und gewiss werden, was uns da mit Gottes Hilfe Heinrich Kemner hinterlassen hat. Das ist ja nun wirklich eine Herausforderung, sich im echten Sinn des Wortes zu erinnern, also in das Innere zu holen, was die Glaubensväter und die Glaubensmütter uns hinterlassen haben. Was du ererbt von deinen Vätern, erwirb es, um es zu besitzen, hat schon Goethe gewusst, nicht wahr? Und insofern müssen wir die Dinge erwerben. Wir müssen sie zu unserem Eigentum machen, damit sie zu sprechen und zu leben beginnen. Weg und Ziel ist ja jetzt ein geklauter Titel, sag ich mal, von Heinrich Kemner selber. Das ist seine erste Autobiografie. Weg und Ziel hat er die genannt. Wir werden wahrscheinlich eher seine zweite Autobiografie kennen. Da kann ich nur staunen. Aber es gab, wie gesagt, ein Vorläuferbuch. Das Vorläuferbuch ist in den 70er Jahren schon erschienen. Und da kann ich nur staunen, ist 1983 herausgekommen. Aber es ist natürlich ganz klar, dass man nicht aus Büchern alleine und aus Predigten und aus Videos sich ein praktisches Bild machen kann. Das wäre zu wenig. Hier müssen Zeitzeugen befragt werden, und dass ich nun zufällig einer bin, dafür kann ich gar nichts. Aber es gibt noch viele andere, die man fragen kann und die man fragen sollte. Menschen, die gesegnet worden sind durch Heinrich Kemner, wie auch immer, durch Seelsorge, durch Verkündigung, durch eine Ermahnung, durch eine Ermutigung oder einfach dadurch, dass sie mal eine Woche hier miterlebt haben. Ich kenne einen älteren Mann in Hannover, der ist unter der Verkündigung von Heinrich Kemner plötzlich gesund geworden von Krebs. Und der ging dann zu Heinrich Kemner hin und hat ihn gebeten: Bruder Kemner, das möchte ich doch gern mal bei einem Altener Jugendtag weitersagen, zur Ehre Gottes. Und Heinrich Kemner sagte: Nein, bloß nicht. Bloß nicht. Dann werde ich hier ein Heilungsapostel und ich kann mich nicht mehr retten vor Menschen, die hier Heilung suchen. Und ich glaube, da hat Heinrich Kemner recht. Wenn das öffentlich gesagt worden wäre, da wäre ein falscher Zungenschlag in die Verkündigung gekommen und Krelingen wäre dann wahrscheinlich ja eine Heimstätte geworden, so wie so manche andere Werke, wo man nicht mehr das Wort sucht, sondern wo man irgendein Ereignis sucht. Und das ist dann immer gefährlich. Der Glaube sucht das Wort und er sucht nicht das Erlebnis. Und viele Christen, die sind heute sehr auf Erlebnisse ausgerichtet. Ja, sie möchten Gemeinschaft erleben, sie möchten Wunder erleben, sie möchten irgendeine augenscheinliche Gebetserhörung erleben. Und wenn das alles nicht funktioniert, dann wird der Glaube schwach. Und das ist natürlich dann immer bedenklich. Also Zeitzeugen muss man befragen. Ich selber habe nun Heinrich Kemner kennenlernen können durch eine Evangelisation 1977, als ich damals Pfarrer war in Bergen, Oberfranken. Und da habe ich ihn gleich an der Nervstelle seines Lebens kennenlernen können. Ja, denn Evangelisation war ja nun, denke ich, obwohl er viele geistliche Begabungen hatte, doch der innerste Nerv, der ihn da bewegt hat.
Christus zu proklamieren und Menschen zu Christus zu rufen. Also dafür hat er gelebt und dafür ist er gestorben. Ganz zweifellos. Und 1979 bin ich dann nach Krelingen gekommen als Mitarbeiter. Und da kriegt man natürlich dann einiges mit. Ich sage mal jetzt nicht nur die Sonnenseiten eines Glaubenswerkes oder eines Menschen, da kriegt man genauso auch die Schattenseiten mit, so muss es ja sein. Wo viel Sonne ist, ist nun mal auch viel Schatten. Und da wurden erstmal Illusionen genommen. Also das erste halbe Jahr in Krelingen damals, das war für uns desillusionierend. Ja, da merkten wir erstmal, hier wird ja auch nur mit Wasser gekocht. Und hier wohnen ja Menschen und wo Gott seine Kirche baut, baut der Teufel seine Kapelle gleich daneben. Und da gibt es eben auch manches Bedenkliche. Aber ich muss sagen, im Rückblick, obwohl ich ja nun auch manche Schattenseiten gesehen habe, denke ich nicht mehr daran, sondern ich denke an die Sonnenseiten. Das bleibt und das trägt und das macht mich tief dankbar. Ich kann noch autobiografisch hinzufügen, ich habe von meinem eigenen Vater nicht sehr viel gehabt. Ich bin mit 16 Jahren von zu Hause weg aus Leipzig, ein Jahr vor dem Berliner Mauerbau und die Eltern wollten nachkommen. Mein Vater hat mich noch in die S-Bahn gesetzt in Ost-Berlin und dann ging es rüber nach West-Berlin. Und dann haben die Eltern zu lange gewartet, dann kam die Mauer dazwischen und ich saß allein. Und ich habe dann doch öfters, nachdem der erste Rausch des Goldenen Westens verblasst war, meine Eltern vermisst und habe dann auch ein Stück Vakuum gespürt in der Seele. Und ich erkläre mir meine besondere Anhänglichkeit an Heinrich Kämmer so, dass er für mich ein Stück Vaterersatz geworden war. Und dafür bin ich auch dankbar. Denn Glaube prägt sich nun mal durch Glaube. Charakter prägt sich durch Charakter. Liebe prägt sich durch Liebe. Die Menschen, die keine Vorbilder mehr haben, die sind eigentlich arm dran. Wie sollen die sich weiterentwickeln können im Glauben, in der Liebe, in der Hoffnung, wenn sie niemanden haben, der ihnen Glaube, Liebe, Hoffnung vorlebt? Das ist echt eine Not heute. Der Verlust an glaubensprägenden Männern und Frauen ist ja doch gravierend. Ja, Weg und Ziel, die beiden Begriffe will ich noch etwas kurz erläutern. Das kann ja sich nicht darum handeln, nur selbstgewählte Wege nachzuzeichnen, sondern wenn man als Christ spricht über den Weg, dann muss es ja der Weg Gottes sein. Und wenn man über Ziel spricht, dann muss es doch das Ziel Gottes sein, nicht das selbst anvisierte und gewünschte Ziel. Und ich bin fest davon überzeugt, dass Heinrich Kämmer das auch so gemeint hat, wenn er da sein Buch Weg und Ziel genannt hat. Der Weg Gottes in meinen Wegen und trotz meinen Wegen und das Ziel Gottes in meinen Zielen und trotz meinen Zielen. Er hat immer wieder gesagt, nichts Eigenes, bloß nichts Eigenes. Das Geschenkte hat Bestand. Das Geschenkte hat Bestand. Was ist geschenkt in deinem Leben und was ist selbst erkämpft, selbst erworben, selbst errungen? Das wird alles zerfallen. Nur das Geschenkte wird bleiben. In der Ewigkeit. Das ist ein tiefes Wort. Darüber kann man gar nicht genug nachdenken. Was alles so von uns mal abfallen wird. Alles, was wir selbst erworben, erkämpft, erdacht haben, mit eigenen Mitteln und Methoden, mit eigenen Erfahrungen, eigenen Möglichkeiten, wird alles verschwinden. Wird sich in nichts auflösen. Aber was Gott uns geschenkt hat, das wird bleiben. Also insofern kann es nur um Gottes Wege und Gottes Ziele gehen. Wenn man
über Gottes Ziele in unserem Leben nachdenkt, ja, dann muss man natürlich erstmal sich das große Ziel vor Augen stellen, was er mit uns hat. Das ist ja, dass wir Ebenbilder werden. Das ist Gottes Ziel mit uns. Ja, der Mensch soll ein Ebenbild Gottes werden. Er soll die Liebe Gottes abspiegeln oder widerstrahlen. Heinrich Kämmerer hatte da einen schwierigen Begriff für diese in den Menschen hineingelegte göttliche Zielhaftigkeit. Er hat da den Begriff aus der griechischen Philosophie genommen. Er war ja sehr belesen, auch in der Philosophie. Er hat den Begriff Entelechie gehabt. Was ist deine Entelechie? Was ist das, was Gott in dich hineingeprägt hat, was zur Entfaltung kommen soll und will? Was ist das, was Gott aus deinem Leben machen will? Das ist die Entelechie. Und ich fand diesen Begriff immer sehr gut. Und das kann man auch noch ein bisschen anders, etwas einfacher sich vorstellen, wenn man vom Echtwerden spricht. Ja, also der Mensch ist berufen, echt zu werden. Und das ist natürlich auch ein Kernpunkt der Verkündigung von Heinrich Kämmerer gewesen. Ein Spatz, war immer sein schönes Beispiel, wird niemals eine Nachtigall. Ja? Und Gott will das auch gar nicht. Aber er wird ein echter Spatz. Er wird identisch in der Begegnung mit Gott. Und das ist immer wunderbar, wenn Menschen identisch werden. Ja? Wenn sie selbst werden. Wenn sie ihr Leben nicht mehr ausrichten nach anderen Menschen. Was könnte der meinen? Was könnte die denken? Oder nach innerweltlichen Zielen schielen. Sondern wenn sie sich als gegenüber Gottes verstehen. Und natürlich humorvoll, gelassen, zuversichtlich werden. So möchte ich mal dieses Echtsein beschreiben. So, ich werde ab und zu so ein kleines Zitat aus Heinrich Kämmerers Veröffentlichungen so einstreuen. Und hier nehme ich aus der zweiten Autobiografie, da kann ich nur staunen, eine der letzten Passagen heraus. Wenn ich auf mein Leben zurückschaue, liegt das eigentliche Geheimnis, das ich nur anbeten kann, in dem Wunder, das Luther im dritten Artikel so beschreibt. Ich glaube, dass ich nicht aus eigener Vernunft nach Kraft an Jesus Christus, meinen Herrn, glauben oder zu ihm kommen kann. Dieser Glaube begreift sich in Einfalt als Wunder schon jetzt und am Tag der Ewigkeit in anbetendem Staunen. Seit meiner Bekehrung hat es mir deshalb nie Not gemacht, die Gottesherrschaft Jesu Christi zu erkennen und zu glauben, weil dieser Glaube im Heiligen Geist immer eine Erfahrung tangiert, die in der Anfechtung Ostergewissheit schenkt. Das ist schon mal typisch Heinrich Kämmerer. Ja, da muss man zweimal lesen, weil da so viel drin ist in den Sätzen. Aber zum Ausdruck kommt das Geheimnis des Glaubens. Der Glaube ergreift eben die Wegführung Gottes, erkennt die Wegführung Gottes im eigenen Leben und er erkennt auch das Ziel, das sich Gott vorgenommen hat mit uns. Und das ist natürlich dann immer ein Abenteuer, wenn ein Mensch so auf den Weg kommt und so sich seines Zieles gewiss wird. Und hier bringt er auch in diesem kleinen Abschnitt gut zum Ausdruck, dass der Glaube selber ein Wunder ist. Der Glaube ist selber ein Wunder. Man weiß nicht, warum Gott jemanden zum Glauben ruft. Das weiß man einfach nicht. Ich weiß es bis heute nicht. Vielleicht haben irgendwelche Vorfahren für mich gebetet. Das kann sein. Meine Vorfahren waren alle Pfarrer. Aber mein Vater nicht, mein Großvater nicht. Ich weiß nicht, warum ich zum Glauben gekommen bin. Also Weg und Ziel ist letztlich eine Glaubensfrage, das zu erkennen. Ich möchte jetzt zum Stichwort Schuldnerschaft gern etwas sagen.
Das Stichwort Schuldnerschaft scheint mir ganz gut zu beschreiben, was Kemners Wegführung war. Ich weiß noch genau, wie Heinrich Kemner bei uns damals mit den Vorstandsbrüdern an seinen 90. Geburtstag dachte, den er feiern wollte mit einem Pauluswort: Wir sind Schuldner. Da hat er sich schon monatelang vorher Gedanken gemacht, was er da sagen würde. Nun ist er an seinem 90. Geburtstag beerdigt worden. Und diese Andacht oder diese Besinnung kam gar nicht zustande. Aber wir im Vorstand, wir haben doch einiges davon mitgekriegt, wie sehr ihn das bewegt hat, dass sein ganzes Leben eine Schuldnerschaft war. Und wenn man jetzt bei Paulus nachliest, was das für eine Schuldnerschaft ist, Römer 1, 14, wir sind Schuldner der Griechen und der Nichtgriechen, dann merkt man, was ihn hier letztlich bewegt hat. Das war ein ganz besonderes Schuldnerbewusstsein. Man kann ja Schuldnerbewusstsein kriegen, indem andere einen anklagen und sagen, ja, du hast das und das und das versäumt und verpasst, da kriegt man ja auch ein Schuldbewusstsein. Aber das ist hier natürlich nicht gemeint bei Paulus, sondern bei Paulus ist gemeint, ich bin so reich beschenkt worden in meinem Leben, ich habe so viel Gnade Gottes genossen, dass ich gar nicht mehr anders kann, als mich Schuldner fühlen, als Schuldner wissen und jetzt für Gott da zu sein. Das ist eine andere Art von Schuldnerschaft. Da redet mir niemand Schuld ein, sondern da weiß ich es aus der Gnade, dass ich ein Schuldner bin. Und das ist natürlich gemeint bei Heinrich Kemner. Paulus hat es ja auch in 1. Korinther 9 wunderbar rübergebracht. Er hat gesagt, mir ist eine Notwendigkeit auferlegt. Ich kann gar nicht anders, ich muss mein Leben für Christus einsetzen. Ja, wenn man eben aus tiefer Not und, sage ich mal, mehr oder minder überraschend auf den Weg des Glaubens gerufen wird und die ganze Sinnlosigkeit der Welt und des eigenen Daseins schon buchstabiert hat, dann ist man eben dann in einer Schuldnerschaft drin. Dann kriegt das Leben neue Prioritäten und das war bei Heinrich Kemner ganz stark der Fall. Ganz stark der Fall. Wenn man also die Autobiografien liest, dann entwickeln sie sich vor einem als Spurensucher. Kemner sucht Spuren der Gnade Gottes in seinem Leben. Und das ist eigentlich ein guter Hinweis für uns alle, dass das Leben Spurensuche sein soll, also wo wir die Gnade Gottes suchen und entdecken. Und da könnte man jetzt 3 Stunden reden und Spuren der Gnade Gottes in Heinrich Kemners Leben entdecken, was ihm ja dann in diese Schuldnerschaft alles hineingebracht hat. Wenn man viel Gnade erlebt, wird man ein tiefer Schuldner. Ja, da will man dann eben das ganze Leben für den Herrn einsetzen. Ich habe noch mal so ein paar Episoden nachgelesen, so alles so kleine oder größere Spuren der Gnade Gottes. Da sitzt also der junge Heinrich Kemner in der Bündner Glaubenskonferenz in der letzten Reihe und ist noch gar nicht zum Glauben gekommen, guckt sich das alles sehr skeptisch an und es setzt sich ein alter, weißhaariger und bebärteter Mann neben ihm und beobachtet ihn ein bisschen. Und Heinrich Kemner singt demonstrativ nicht mit. Und da guckt ihn der alte Mann an und sagt, Brüderchen, ich war früher auch so. Und diese kleine Szene, die hat sich dem Heinrich Kemner eingeprägt. Und dieser Mann war Alfred Christlieb, der damals, ja und bis heute ja, ein ganz gesegneter Glaubensvater war. Das ist so eine kleine Spur, nicht wahr? Und da sagt er,
weil der mich nicht kritisiert hat, sondern liebevoll mich in den Arm genommen hat, Brüderchen, ich war auch so, hat er mir die Brücke zum Wort geöffnet. Wenn er ihn kritisiert hätte, hier mitsingen, bitteschön mitsingen, dann hätte Kemner alles andere gemacht. Also Spurensuche, die erleidende Liebe seiner Mutter hat ihn auch sehr geprägt, dass er in der Kindheit, wo er eben nun auch des Öfteren über die Stränge schlug, von seiner Mutter nicht nur Vorwürfe geerntet hat, sondern eben eine mitleidende Liebe. Bis dahin, dass sie ja auch für ihn immer gebetet hat und er sie auch mal überrascht hat, wie sie auf den Knien lag und für ihn gebetet hat, wo er zufälligerweise in ihr Zimmer kam. Also das sind alles Spuren, die ihn geprägt haben. Dann natürlich das Sterben seines besten Freundes. Das muss wohl ganz tiefen Eindruck auf ihn gemacht haben, wie dieser Freund Blutsturz bekam und dann als letztes nur noch röchelte: Ich danke dir, du wahre Sonne, dass mir dein Glanz hat Licht gebracht. Wenn man so jemanden sterben sieht, das prägt natürlich auch. Das sind im Nachhinein alles Gnadenspuren. Und dann natürlich die große Gebetserhörung, als er seine Mutter dann plötzlich krebskrank, sterbenskrank vor Augen hatte und er dann zu dem inneren Entschluss kam, Gott jetzt zu bitten, ihm die Mutter zu lassen. Das Verhältnis Kemners zu seiner Mutter war ja ein ganz eigenes Verhältnis. Und ich muss sagen, dass ich die Gretel Kemner bewundert habe, dass sie das ja auch, ich sage mal ganz bewusst, ertragen hat, wie ihr Mann ein Sonderverhältnis zu seiner Mutter behalten hat, bis an sein Ende. Aber das muss man eben auch alles biografisch sehen. Hier schreibt der Heinrich Kemner: Ungewollt erfuhr ich, dass das Leben meiner Mutter in höchster Gefahr war. Die Glaubenserfahrung, dass ich den Geschmack an bestimmten Jugendsünden verloren hatte, gab mir den Mut zu dem Herzensgebet. Herr, nimm mir alles, aber lass mir meine Mutter. Dann will ich dir geloben, das zu werden, was ich nie habe werden wollen. Lass mich ein Zeuge sein, wenn du willst, auch als Pfarrer oder Evangelist. Das erhörte Gebet, meine Mutter hat noch 34 Jahre gelebt, wurde nunmehr die eigentliche Unruhe meines Lebens. Kann man ja verstehen, nicht wahr? Kemner wurde nicht wieder ruhig, solange bis er nun sein eigenes Gelöbnis eingelöst hat. Und das hat er ja tausendmal gesagt, dass Kreling ohne dieses Gebet und ohne dieses Gelöbnis überhaupt nicht entstanden wäre. Und das stimmt, das glaube ich, das stimmt. Also viele Segensspuren, die alle in die Schuldnerschaft hineinführten. Spurgeon hat ihn geprägt. Das kleine Büchlein Allein aus Glauben hat ihm damals viele Brücken gebaut. Er hat ja als Jugendlicher viel Nietzsche gelesen, ja, und da war er natürlich innerlich ganz anders aufgeladen. Nietzsche mit seinem Übermenschen, und jetzt begegnet er im Christentum einem ganz anderen Menschenbild. Nicht ich, sondern Christus in mir, das sind ja die absoluten Kontraste, schlechthin. Und da hat er es Spurgeon zu verdanken und da hat er es Kierkegaard zu verdanken, dass er doch die Brücke zum christlichen Menschenbild gefunden hat. Aber es gibt natürlich viel, viel mehr Segensspuren, auch ganz praktischer Art, die Bewahrung da vor dem SS-Mann. Im Duisburger Wald hat er immer gesagt, ich habe es aber nie rausgekriegt, wo es eigentlich war. Duisburger Wald ist ja hier um die Ecke und dort wurde er mal überfallen zur Zeit des Dritten Reiches und konnte den Mann aber abschütteln und hat gebetet. Und das war wohl ein Mordanschlag.
wurde bewahrt. Und dann nach dem Krieg, oder schon kurz am Ende des Krieges, nicht wahr, seine lange Wanderschaft aus der Slowakei hierher, das waren ja alles auch schon Segensspuren, wäre dann völlig, ja, man muss schon sagen, verkannt von seiner Frau, dann empfangen wurde. Der hat ihn gar nicht mehr erkannt. So heruntergekommen war er. Ja, nach einer wochenlangen, elenden Wanderschaft, völlig abgemagert, kann man sich beinahe, ich kann mir überhaupt nicht vorstellen, dass der mal abgemagert gewesen sein soll. Aber die Frau hat ihn nicht erkannt. Und dann sagt Heinrich, bist du es? Ja, muss ganz bewegend gewesen sein. Und dann die alten Jugendtage und wie sich das alles entwickelt hat, das sind ja alles Segensspuren, die in eine Schuldnerschaft hineinführen. Evangelisationen, wobei seine Frau immer gefahren ist, treu. Sie hat mal ausgerechnet, über 1 Million Kilometer ist diese Frau gefahren. Von Evangelisation zu Evangelisation. Und Wilhelm Wopka, der treue Diakon, hat dann in Alten das Gemeindeleben aufrechterhalten. Und was ist da und dort dann auch wirklich mit Gottes Gnade bei diesen Evangelisationen entstanden? In Adelshofen 1955 haben sich etliche bekehrt. Das sind ja ganz bewegende Geschichten, ja, wie die Leute da Schlange standen für ein Beichtgebet. Und 58 ist dann ja die Bibelschule in Adelshofen entstanden, aufgrund der Evangelisation mit Heinrich Kemner 1955. Und Otto Rieker hat dann gesagt, ich habe schon viel über Erweckung gepredigt, aber jetzt habe ich Erweckung mal erlebt. Das war schon was. Ich weiß noch, wie wir, Pastor Kemner und ich, den sterbenden Otto Rieker in Karlsruhe, Ruppiol, besucht haben. Das ist auch bewegend. Ja, so einen Abschied nehmen, zwei alter Männer, das ist für mich auch natürlich wichtig geworden. Und dann hier das Krelinger Werk, dass das so entstanden ist. Denn Heinrich Kemner wollte dieses Werk nie gründen und er hat sich nur deswegen hier nach Krelingen umgeschaut, weil er seine Ruhe haben wollte. Er wollte noch ein paar Bücher schreiben und er wollte noch ein paar Evangelisationstouren halten, aber er wollte doch kein Buszentrum gründen. Das ist alles überhaupt nicht geplant und gewollt gewesen, aber es kam. Es kam zu und die Jugend aus Alten, die kam, als er hier das Haus hatte und sagte, Pfarrer, Sie müssen uns wenigstens ab und zu noch mal eine Jugendstunde halten. Und dann wurde das Mitarbeiterhaus, das allererste, die Keimzelle des Rüstzentrums erworben, steht heute noch. Und dann ging alles los. Also das sind viele, viele Segensspuren, über die man wirklich nur staunen kann. Also da hat wirklich dieser Titel den Nagel auf den Kopf getroffen. Da kann ich nur staunen. Hier habe ich ein Zitat. Das ist ja diese bekannte Geschichte, wie dann das Rüstzentrum schon stand und dann der Glaubenshof dazu kam, schreibt er hier in seiner letzten Bibelarbeit, die er gehalten hat, vor der Altener Bruderschaft. Ich habe in Altdorf gebetet, Herr, wenn du 20.000 Mark geben willst. Und dann waren es 25.000. Und als ich bezahlen musste am anderen Morgen und wir von 100.000 nur 25.000 hatten, Gretel weiß es, da kommt Dodenhoff angefahren mit seinem Mercedes nach einer unruhigen Nacht und sagt, ich musste kommen, ich konnte nicht schlafen. Ich sage, ich auch nicht. Er sagt, die Predigt von neulich über Frucht und Erfolg ist heute Nacht bei mir aufgegangen. Und er steckt mir einen Scheck in die Tasche, 80.000 D-Mark. Ich hatte noch 5.000 Mark über. Also das waren so diese Segensspuren. Das ist, ja, wenn man es nicht selbst handgreiflich da und dort miterlebt hätte, eigentlich unfasslich. So, und das macht eben einen Menschen zum Schuldner. Dann kann er gar nicht anders. Dann will er
jetzt nicht aus Zwang, sondern aus innerer Freiheit und Dankbarkeit heraus sein Leben Gott schenken. Und das ist ein Geheimnis von Heinrich Kemmlers Leben. Dann will ich ein paar Sätze sagen zu seinem Einsatzwillen. Der Mann hat ja eigentlich bis ins 90. Lebensjahr hinein einen sagenhaften Einsatzwillen gezeigt. Und auch dieser Einsatzwille hängt ja eng zusammen mit der Schuldnerschaft. Wem viel vergeben wurde, der vermag viel zu lieben, so heißt es ja im Neuen Testament. Also dem setzen sich viele Kräfte frei. Das sind aber dann eben nicht Kräfte, die in seiner urgermanischen Veranlagung liegen, sondern das sind eben Kräfte, die vom Himmel kamen. Diese vielen Evangelisationstouren, was war das für ein Kräfteverschleiß? Und dann besonders nach seinem Unfall, hatte ja, ich glaube in den 60er Jahren, einen schweren Autounfall bei Schwarmstedt auf der Autobahn bei der Heimfahrt und konnte überhaupt nicht mehr laufen. Alles zersplittert und dann hat sich eigentlich sehr selten über seine Schmerzen geäußert, aber das konnte man ja oft ihm abspüren, dass er nur mit großer Überwindung überhaupt noch aufstehen konnte und dann am Stock gehen konnte und trotzdem alles, ja, ohne Klagen, mit letzter Einsatzwilligkeit für den Herrn. Das war schon für uns Mitarbeiter immer bewegend, wie ein Mensch sich so bis ins Letzte hinein abfordert. Aber das ging ja schon viel früher los bei ihm. Er war schon ein Kämpfertyp, das muss man schon sagen. Aber doch immer mit geschenkter Kraft. Schon sein Abitur hat er ja mit äußerstem Kräfteaufwand in Hannover da angepackt, auf so einer Privatschule. Die hieß die Presse. Die Presse, weil die Leute wirklich gepresst wurden. Und er sagte, er hat oft seine Vokabeln nur lernen können, weil er übermüdet war, wenn er seine Füße in kaltes Wasser gesteckt hat. Und das hat er gemacht. Ja. Bis er dann seinen Zusammenbruch hatte und er dann nach Österreich kam und er dort ein bisschen wieder auf Vordermann aufgepäppelt wurde. Aber das schlagendste Beispiel, das hat er uns Mitarbeitern oft erzählt, ist doch dieses, wie er am Ende einer Evangelisationswoche, das hat er als Beispiel für Opferbereitschaft einmal erzählt, wie er am Ende einer Evangelisationswoche völlig kaputt war und sich mittags eine halbe Stunde hingelegt hat. Ja? Weil er am Nachmittag oder am Abend noch einen letzten Dienst hatte. Und wie er gerade, als er völlig kaputt einschlafen wollte, es an der Tür klopft. Und er dann mit sich gerungen hat. Soll er da jetzt nun auch noch diesen Menschen empfangen oder nicht? Zur Seelsorge. Und dann sagt er, Moment, geht unter die kalte Dusche und nimmt auch diesen Menschen noch an, obwohl er fix und alle war. Also das Beispiel hat mich immer am meisten fasziniert oder beschämt, kann man auch sagen. Da kann man wissen, was Opfer ist, aber dieses Opfer, das kann man eben nur aufbringen, wenn man so tief in der Dankbarkeit ist. Sonst geht das nicht. Ich sehe noch die letzten Monate, also schon 93, ja, mit letztem Aufwand jeden Tag ins Arbeitszimmer sich schleppen. Anders kann man das gar nicht sagen. Ich weiß nicht genau, ob er eigentlich wusste, dass er Blasenkrebs hatte, denn Ärzte haben ihm anderes gesagt, haben ihn auch gegen Rheuma und alles Mögliche behandelt. Aber Schmerzen waren jedenfalls erheblich, ganz erheblich. Also großer Einsatzwille, das ist auch das Vermächtnis Heinrich Kemmlers. Ich komme eigentlich jetzt zum Zentrum und das Zentrum des Vermächtnisses nenne ich der große Christus. Und hier liegt die Wurzel des Geheimnisses seiner Vollmacht. Immer wieder hat er uns den Begriff für Vollmacht erklärt. Und er hat es immer am Griechischen festgemacht. Das griechische Wort für Vollmacht heißt Exousia. Und er sagt, genau das ist es, was wir brauchen, wenn wir fruchtbar Dienst tun wollen. Exousia. Ex heißt ja aus und Usia heißt Wesen.
exousia. Du musst aus deinem Wesen draußen sein. Du musst aus dir selber befreit sein. Du musst dich selbst loshaben. Du musst tatsächlich ja, ganz und gar von Christus umfasst und umformt und durchdrungen sein, sonst hast du keine Vollmacht. Das hat er uns oft erklärt und ich finde keine bessere Erklärung für Vollmacht, als raus aus dem eigenen Wesen sein. Das Geheimnis seiner Seelsorge Vollmacht liegt, finde ich, eindeutig hier, dass Christus in ihm so massiv und so eindeutig und so klar in Erscheinung trat. Man könnte auch sagen, sich in seiner Person vergegenwärtigte, dass die Leute gar nicht mehr Kämmerer gesucht haben, die haben Christus gesucht. Natürlich haben 90% Kämmerer gesucht. Die wussten gar nicht, warum sie Kämmerer suchen. Im Grunde genommen haben sie alle Christus gesucht. Das ist Vollmacht. Ja, hat er gesagt, Mensch, ja, gibt es doch noch mehr Brüder hier im Werk vom wartet ihr hier stundenlang und sucht mich? Ja, und die haben immer gesagt, Herr Pastor Kemner, wir wollen zu Ihnen, wir wollen zu Ihnen, wir wollen zu Ihnen. Und dann nach manchen Predigten oder nach vielen Predigten saßen die Leute da im Flur, das sehe ich heute noch. Ja, da wurden ein paar Stühle hingestellt und die saßen und die haben gewartet. Und die mussten manchmal länger warten, obwohl Heinrich Kemner kein Freund von langer Seelsorge war. Das fand ich auch gut. Ja, man muss sich stundenlang reden, von Ausnahmefällen abgesehen natürlich. Aber im Allgemeinen, wenn man Lebenserfahrung und Glaubenserfahrung hat, hat man nach 10 Minuten erkannt, wo der Schuh drückt und dann muss man nicht stundenlang reden. Und insofern haben die Leute gewartet und waren fasziniert, aber im Grunde genommen haben sie Christus gesucht. Davon bin ich überzeugt. Es gibt das schöne Buch von ihm, Ratschläge für Seelsorger, kann man auch vieles lernen. Zur Seelsorge und zur Vollmacht im Reden. Ich will mal ein paar Sätze vorlesen. Unter dem Stichwort, der Seelsorger lebt von Jesu Nähe. Wenn wir die Frage gestellt haben, wer ein Seelsorger ist, kann die Antwort nur sein, wer in der Nähe Jesu behaust ist. In seiner Person ist das Geheimnis der Seelsorge zum Lebensnerv der Kirche geworden, so dass ohne die von ihm geschenkten Charismen der Schlüssel zur Seelsorge nicht gefunden werden kann. Ein wissenschaftlicher Theologe kann man auch ohne seelsorgerliche Qualifikation sein, weil die theologische Dialektik auch ohne die gelebte Wirklichkeit mit Jesus möglich ist. Aber, und dann, ich überspringe jetzt ein paar Sätze, wer bei Jesus in die Seelsorge geht, in dem Sinne, dass Jesus in ihm selber gegenwärtig wird, der gewinnt dann Vollmacht in der Seelsorge. Jesus sagt, lernet von mir, ich bin sanftmütig, von Herzen demütig. Das Urbild seiner Seelsorge ist mehr als alle Abbilder. Er setzt die Werte, er schafft in seinen Nachfolgern die Urteilsfähigkeit für Wert und Unwert. Und so ist es auch mit der Predigt gewesen. Die Ursache und die Quelle vollmächtiger Verkündigung ist eben auch die Transparenz für Christus. Die meisten Leute sagten, naja gut, bei Kemner kann man zuhören, der spricht so lebendig und er erzählt aus dem eigenen Leben und viele Beispielgeschichten, das wird einem nicht langweilig und er hat Humor und da kommt dann mal ein Witz und. Das war für die Leute alle faszinierend. Aber es ist alles nur oberflächlich gedacht. Ja. In der Tiefe ist es so, dass ein vollmächtiger Verkündiger transparent ist für Christus. Die Leute merken gar nicht, dass sie plötzlich vor Christus stehen. Und da und dort kriegen sie es dann vielleicht mit. Und das macht eine Predigt frisch. Ja? Und da kann man auch ein Beispiel 10-mal

Petrus seiner Predigt festgehalten. Also da gibt es natürlich auch viel zu studieren bei ihm. Es gibt ja dieses kleine Gedenkheft hier, Gedenkt eurer Lehrer, vom Gemeindehilfsbund herausgegeben. Und da gibt es auch viele dankbare Stimmen über seine Predigt. Mitte seiner Verkündigung war immer Christus, der in seiner Gottverlassenheit an uns gedacht hat. Es geschah nicht selten, dass er in seiner Verkündigung auch tief theologische Passagen brachte und manchen Zuhörer einiges zumutete. Aber für alle verständlich wurde es dann in seinen Beispielen aus der Praxis des Seelsorgers, die die Zuhörer oft zutiefst bewegten. Einige waren klassische Beispiele, die er öfters wiederholte. Mich hat es nicht gestört. Der theologische Knackpunkt ist dann auf alle Fälle deutlich geworden. Das ist hier ein kleines Lebenszeugnis von Gerhard Hegel aus Bobengrün. Und er bringt dann noch sehr schön hier das Beispiel. Sind nicht auch in den vier Evangelien viele Wiederholungen? Ja, ganz genau so ist es doch. Wiederholung ist nicht das Schlimmste. Ganz im Gegenteil. Also, der große Christus, wenn der da ist, ja, dann ist der Mensch sekundär. Dann wird er einfach, ja, natürlich so wie er ist, er bleibt so wie er ist, er wird echt, aber er wird unmaßgeblich. Man sieht dann nicht mehr auf den Menschen, man sieht Christus. Der große Christus hat Heinrich Kemner auch geholfen, mit dem Intellekt fertig zu werden. Da hat er ja immer auch warnend gesprochen. Passt auf vor der Selbstständigkeit des menschlichen Intellekts. Mit dem Intellekt kann man alles verstehen, alles erklären, alles entschuldigen. Das waren seine Worte. Hat er den Theologiestudenten immer eingebläut. Ja, vertraut nicht letztlich auf euren Intellekt. Obwohl Kemner denken konnte, der kannte seinen Kierkegaard und er kannte auch einige Kirchenväter und Nietzsche sowieso. Also er konnte denken, aber er hat die Begrenztheit des menschlichen Denkens immer vor Augen gehabt. Und gerade auch die Begrenztheit theologischen Denkens, wenn es nur intellektuell ist. Wir hatten einmal hier, als ich Studienleiter war, einen ganz bedeutenden Philosophen eingeladen. Gadamer hieß der. Und da gab es mit den Studenten eine Diskussion, einen Dialog zwischen Kemner und Gadamer. Ich bedauere heute noch, dass wir den nicht aufgenommen haben. Ja? Wie der Kemner als Glaubensmann dem Philosophen hier das Wasser gereicht hat. Ja, die haben auf einer Ebene diskutiert und der Gadamer hat sehr zugehört, sehr zugehört. Also so kann man durch den großen Christus auch sein Intellekt bezähmen und richtig ausrichten. So kann man auch, um mit Heinrich Kemner zu sprechen, durch die Anfechtungen der Zeit durchkommen. Die Gemeinde Jesu, sagt er, muss sich einrichten auf schlimme Zeiten und sie muss lernen, mit Christus im Hurenhaus zu leben. Das hat er nicht nur einmal gesagt. Und das ist prophetisch. Anders kann ich es nicht sagen, denn wir leben ja im Hurenhaus. Ja, die Pornografie, die uns hier jeden Tag entgegenweht, ist ja schon nicht mehr auszuhalten. Wir sind im Hurenhaus gelandet und wir müssen lernen, ja, da durchzugehen. Ja, wenn ich meine E-Mails abrufe, da kommen pornografische Dinge. Ich habe meine Augen so trainiert, dass ich das nicht mehr sehe. Ich sehe das nicht mehr. Ich gucke weg. Ja, ich klicke das weg und das müssen wir alle lernen. Ja, also das Gift dieser Welt nicht mehr an uns ranzulassen, das ist, glaube ich, auch mit einem großen Christus möglich. Davon bin ich überzeugt. Ja, wenn das nicht möglich wäre, dann könnten wir uns hier einpacken. Dann können wir nur noch fromme Zirkel bilden und uns von der Welt absondern. Das kann ja aber doch nicht unsere Aufgabe sein. Nicht weltflüchtig, hat Heinrich Kemner gesagt, sondern welttüchtig.

0: müssen wir werden. Also wir müssen schon auch die Not dieser Welt zur Kenntnis nehmen, aber wir dürfen uns nicht anbeißen lassen. Und so hat er auch Existenz in der Volkskirche gesehen. Da hat er öfters gesagt, auftreten und nicht austreten ist die Devise. Und hat natürlich auch die Bischöfe versucht, ja, an ihre geistliche Verantwortung zu erinnern. Er hat mit Bischof Lilje, mit dem Altbischof Lilje, Kontakte gepflegt. Und als Bischof Lilje das Sonntagsblatt übernahm, beziehungsweise dann weiter ausbaute und diesen linksliberalen Heinz Zahnt als Chefredakteur holte, hat Kemner gewarnt. Und er hat auch Bischof Hirschler immer wieder versucht, an die geistliche Verantwortung der Kirchenmänner zu erinnern. Und das ging nicht immer reibungslos. Das ging nicht immer reibungslos. Wir sind auch, weiß ich noch, zu dem Landesbischof Hirschler einmal zitiert worden. Kemner und ich. Und Gerhard Reul war auch noch dabei. Da ging es um die Frauenfrage. Also, das, denke ich, kann man auch bei Heinrich Kemner lernen. Der große Christus hilft uns dann auch in unserer Existenz in der Volkskirche. Ja, dem Glauben treu zu bleiben, aufzutreten und nicht auszutreten. Und der große Christus hilft, ist geradezu eine Wundermedizin gegen Menschenfurcht. Gegen Menschenfurcht. Das kann man bei Heinrich Kemner lernen. Wir leben nicht im Urteil Gottes. Nein, wir leben im Urteil Gottes und nicht im Urteil der Welt. Das waren seine Grundaussagen. Wie viele Christen sind hier noch nicht frei? Ja? Die denken, Mensch, was der Nachbar, was die Verwandtschaft sagt, was sonst jemand sagt, das ist ja so bedrückend, ja. Ich kann mich nicht andauernd dieser Kritik aussetzen und dann schweigen sie. Ja, und werden unfrei. Man wird unfrei, wenn man sich nach der Meinung der Menschen richtet. Und diese Freiheit, glaube ich, die konnte man bei Kemner lernen. Was die anderen sagen, ist mir völlig wurscht. Völlig wurscht. Ja, in einer Fachkonferenz wurde mal die Nase gerümpft darüber, dass Pastor Kemner die Glaubenshalle gebaut hat. Und jemand sagte, der will sich ja nur ein Denkmal bauen. Der ist ja größenwahnsinnig geworden. Ja? Und als ich das Heinrich Kemner sagte, sagt er, ja, bitte, wir leben nicht im Urteil der Welt. Wir leben im Urteil Gottes. Und das ist natürlich nur möglich, wenn man einen großen Christus hat. Selbst die Altener Bruderschaft hat Heinrich Kemner gewarnt, die alle zu bauen. Ja, da hat er sich wirklich gegen alle durchgesetzt und die 6 Millionen waren plötzlich da. Da waren sie alle baff. Haben sie alle geguckt. Heinrich, wie hast du das hingekriegt, dass auch der letzte Stuhl, ich glaube nach 2 Jahren oder 3 Jahren, bezahlt war. Das waren schon Zeiten, die wir hier in Krelingen hatten. Im Grunde ist das aber alles gar nichts Neues. Das hat Martin Luther schon längst gepredigt in der Freiheit eines Christenmenschen. Christen sind niemand untertan, weil sie im Glauben an Christus gebunden sind. Und Christen sind jedermann untertan, weil sie in Liebe dienstwillig sind. Das hat Herr Luther schon gesagt. Und nichts anderes hat Kemner uns hier vorgeführt. Und schließlich der große Christus hilft natürlich auch, selbstkritisch zu sein. Also Kemner konnte dann mitunter auch sehr mit sich selbst ins Gericht gehen. Besonders in seinen letzten Lebensjahren hat er sich oft kritisch gesehen. Ich weiß nicht, ob es bis an die Grenze gegangen ist, dass er sich seines Heils auch nicht mehr sicher war, das weiß ich nicht. Manche Äußerungen konnte man so deuten. Ja. Aber er hat sich selbst immer als begnadigten Sünder gesehen. Und er wusste immer, dass er auf dem Teppich bleiben muss und dass alles Gute in seinem Leben nur Geschenk war. Das wusste er. Also er hat keinen Heiligenschein aufgebaut um sich. Und ich muss sagen, ich habe seitdem auch eine gewisse Sensibilität mir angewöhnt. Wenn Christen sich einen Heiligenschein aufsetzen, ja, und so fromm einherreden und so tun, als ob sie schon der Welt enthoben sind und sich nicht mehr als Sünder wissen, ja, dann habe ich immer meine Beschwerden. Ich habe immer meine Beschwerden. Ja. Christen sind Sünder und bleiben Sünder, aber eben begnadigte Sünder. Aber das kann man eben nur lernen mit einem großen Christus. So, und damit komme ich jetzt zum Schlusspunkt, möchte noch zum Stichwort Ziel etwas sagen. Ziel, das große Ziel Gottes, darum soll es ja gehen. Das große Ziel Gottes im Leben eines Menschen. Das ist ja die große Aufgabe, das Ziel zu entdecken. Ich habe das eingangs schon gesagt, das Ziel Gottes ist, dass wir Ebenbilder werden. Und die große Frage ist, entdeckt das ein Mensch, dass er ein Gottesziel vor Augen hat? Oder dass er eigentlich auf ein göttliches Ziel hin sein Leben leben soll und kann und darf? Und da kommt jetzt natürlich ein Stichwort, was eben auch sehr wichtig war, das ist der Kairos Gottes. Im Kairos Gottes entdeckt der Mensch, dass Gott ein Ziel für sein Leben hat. Also im Kairos, das ist die geschenkte Gelegenheit, die geschenkte Zeit, da greift die Ewigkeit in die Zeit hinein und da kann ein Mensch zeitlich, wie er ist, die Ewigkeit Gottes erfassen. Da hat er oft Kierkegaard zitiert, die einzige Neuigkeit des Erdentages ist der Ewigkeit Anfang in Jesus Christus. Wunderbares Wort von Kierkegaard. Das ist die einzige Neuigkeit, die es gibt, ja, der Anfang der Ewigkeit in Jesus Christus. Wenn die Ewigkeit beginnt in Jesus Christus, in einem menschlichen Leben, dann wird es zielorientiert. Dann beginnt Gott an einem solchen Menschen zu handeln und dann wird der Mensch echt und dann lernt er seine Begrenztheit sehen und dann kommt er in die Vergebung hinein, dann geht er auch mal in die Beichte und dann legt er seinen Heiligenschein ab und dann hört er auf mit der Selbstbeweihräucherung. Ich ja am ichsten ist dann eben immer die kämmerische Formulierung dafür. Ja, dann hört er auf mit Selbstmitleid. Ja, dann wächst er hinein, ja, in eine neue Lebensperspektive. Ich zitiere hier aus dem Erinnerungsheft, Gedenkt eure Lehrer von Kemner. Worauf kommt es an? Dass unser Leben und Sterben nicht im Vollzug des eigenen Willens, sondern im Vollzug des Willens Gottes liegt. Denen, die ihn lieben, müssen alle Dinge zum Besten dienen. Wer diese Wahrheit in Christus ergriffen hat, ist für die Wirklichkeit frei geworden. Es kommt nicht darauf an, was wir tun, sondern wie wir es tun und für wen wir es tun. Und damit sind wir gleich beim nächsten Stichwort, was zum großen Ziel Gottes gehört, das ist eben die Frucht. Gott will aus einem Leben Frucht machen. Ja, Gott will durch den Heiligen Geist im Menschen etwas Göttliches bewirken. Und durch den Menschen etwas Göttliches bewirken. Etwas Dauerhaftes, etwas Bleibendes. Das nennt Kemner Frucht. So wie dem Herrn Dodenhoff damals aufgegangen ist bei einer Predigt über Frucht und Erfolg. Dass er zwar ein erfolgreicher Geschäftsmann war, aber eben noch keine Frucht hatte. Und dann hat er die 80.000 gegeben, damit ja, er einen kleinen Beitrag leisten kann zur Frucht. Also das war immer wieder eine ganz große Herausforderung für Heinrich Kemner. Die Frucht im Leben eines Menschen zu suchen, die Frucht in Krelingen zu suchen, die Frucht in seinem eigenen Leben zu suchen. und letztlich eben das Handeln Gottes zu verstehen. Was er über Krelingen gesagt hat, ist ja auch beherzigenswert. Gott erhalte dem Werk die Bettelarmut in Geist. Nur wenn Gott es als Anstoß zu einer ewigen Bewegung beglaubigt, kann ein Glaubenswerk Anstoß und Korrektur für die Kirche sein. Eine kirchliche Institutionalisierung würde dem Glaubenswerk den erwecklichen Impuls nehmen. Glaubenswerke verlieren ihre Salzkraft, wenn sie am Ende nur noch sich selbst erhalten, erweitern und zu Großbetrieben entwickeln. Nur als Gebende bleiben Glaubenswerke die Empfangenden. Also besser kann man es eigentlich nicht sagen. Das ist ein Vermächtnis für das Kreninger Glaubenswerk. Und was er selbst sich so für sein Ende gewünscht hat: Wir wollen mit leuchtenden Augen werben und einladen. Wir wollen Weckuhren unseres Heilandes sein, solange unsere Gnadenstunde noch währt. Wir wollen mit leuchtenden Augen sterben, wenn unsere Zeit vollendet ist. Die Gemeinde Jesu lebt vom Ziel her, der Weg ist nichts.
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Ich weiß nicht, wer von euch gestern dabei war. Ihr habt ja etwas gehört über die heutige Lehrergeneration. Wir haben das Stichwort gehört, ja, Frankfurter Schule, dass die Lehrer so antiautoritär sind und alles Mögliche durchgehen lassen. Ich denke, wir wissen vielleicht mittlerweile, dass sich das schon geändert hat. Ich möchte mal uns Lehrer so ein bisschen verteidigen. Ich denke, gerade so in meiner Generation, wenn die Leute so um die 30, 40 sind, da merkt man schon ein wenig einen Unterschied, dass man schon sagt, wir achten wieder mehr auf Disziplin, wir wollen ein bisschen mehr auch Autorität durchsetzen. Ich bin ganz froh, dass diese Veränderung doch da ist, ja. Ich weiß, früher war das eher so, ja, die Lehrer, so der gute Kumpel und der Freund und so vieles durchgehen lassen, das ist ja nicht mehr so. Und ich sagte eben, es ist nicht einfach, Lehrer zu sein, weil es ja so aussieht, man darf natürlich auch als Lehrer nicht ganz hart sein. Es gibt auch Kollegen, die sind nur autoritär und drücken die Schüler nur. Da fühlen sich die Schüler auch nicht wohl bei und haben eher Angst vor dem Lehrer oder fühlen sich gar nicht ernst genommen. Und dann gibt es die Lehrer, das kriegt man ja auch mit als Kollege, das gibt einfach Lehrer, die einfach nicht ernst genommen werden, weil die Schüler mit denen machen, was sie wollen, ja. Und so ist es ja auch bei den Eltern, als wenn man Eltern ist. Man kann nicht immer noch knallhart sein und Druck und Druck und Druck machen. Das tut den Kindern nicht gut. Und auf der anderen Seite nur der liebe Schmusepapa zu sein, das geht auch nicht. Oder Schmusemama sein, das geht auch nicht. Ich sage das deshalb, die Lehrer fordern die Rückkehr zur Disziplin. Hier steckt also das Thema von heute auch drin. Disziplin wird auch gefordert von den Lehrern. Und im Wort Disziplin versteckt sich ja, wer noch ein bisschen vielleicht Latein gelernt hat in der Schule, da steckt so das Wort Discipulus drin, Schüler. Wenn man also Disziplin für Disziplin sich stark macht in der Familie, merkt man etwas so Ähnliches wie das Lehrer-Schüler-Verhältnis, ja. Und ich sagte ja eben, man kann als Lehrer nur hart sein, man kann auf der anderen Seite aber nicht nur weich sein und vieles einfach durchgehen lassen. Wir sehen, dass es in unserer heutigen Gesellschaft an allen Ecken und Kanten kriselt. Ich brauchte nur einen Blick werfen in die Zeitung. Das Gesundheitssystem ist kaputt, ruiniert ziemlich. Rentenkassen sind leer, große Krisen, weil all die Leute keine Kinder mehr wollen. Sie meinen, dadurch viel Geld sparen zu können, indem sie keine Kinder mehr haben. Das rächt sich, das merken wir alles heutzutage. Gut, dass wir Christen da eine Ausnahme sind. Krisen, Erkrankungen, BSE, also Stichworte heute. Und auch natürlich diese Bildungsmisere, PISA-Studie. Ich denke, wer sich für Schule interessiert, dem ist das ein Begriff. Also an allen Ecken und Kanten Krisen und Schwierigkeiten. Hier in diesem Zeitungsartikel sprechen nun die Lehrer davon, auch im Zusammenhang der PISA-Studie, ja, wir brauchen mehr Disziplin. Und ganz wichtig sei es, dass jetzt die Eltern nicht hingehen und den Lehrern in den Rücken fallen. Das erlebe ich manchmal ganz deutlich, auch in der Schule. Es gibt ja Eltern, die haben ihren Kindern keinen Respekt vor dem Lehrer vermitteln und sagen, ja, leg dich mal ordentlich mit deinem Lehrer an. Und wenn man mit solchen Eltern ins Gespräch kommt in der Schule, dann gehen sie auch an und strecken schon ihre Stacheln aus und legen sich mit mir an. Da habe ich auch also meine furchtbaren Erlebnisse mit. Es gibt auch das Positive. Ich war mal bei einer kurdischen Familie eingeladen. Da fühlte ich mich fast befremdlich, weil mir so viel Anerkennung entgegengebracht wurde. Es ist so ähnlich wie in Österreich. Wir hatten ja gestern auch was über Österreicher gehört. In Österreich, da sagen die Kinder noch zum Lehrer Herr Professor. So fühlte ich mich da fast auch, ja. Wir waren da als Familie bei dieser kurdischen Familie eingeladen und die haben also so viel aufgetischt und so demütig sind sie uns begegnet. Das war mir ja ganz komisch. Und da merkt man aber, das ist eigentlich auch ein feiner Junge, was den Unterricht angeht. Sehr diszipliniert, sehr fleißig. Schon eine große Wichtigkeit, was das Thema Schule angeht, dass auch das Elternhaus bei all dem dahinter steht. Ja, heute zu unserem Vortrag. Jetzt hier nach diesen hinführenden Gedanken möchte ich mal diesen Vortrag in zwei große Bereiche unterteilen. Das erste soll sein, warum ist überhaupt Disziplin laut Bibel notwendig? Das zweite soll sein, wie kann Disziplin in unseren Familien praktisch umgesetzt werden? Ich möchte natürlich, und da knüpfe ich auch an das an, was wir gestern Abend gehört haben, das Ganze auch sehr vorsichtig angehen. Ihr wisst, der Wilford Block erzählte von einem Mann, der mit großen, glänzenden Reden auftrat und weil er noch keine Kinder hatte und gab wunderbare Tipps, wie man Kinder erziehen kann. Ich möchte mich da schon ein bisschen zurückhalten. Ich möchte nicht euch riesen großartige Ratschläge geben können. Ich werde mich auch hüten. Wir haben zwar drei Kinder, aber die sind sehr jung. Unsere Sarah, die ist 3,5, unser Simon, der wird im April 2 und unser Lukas, der ist kurz vor Weihnachten letzten Jahres geboren. Das seht ihr, wir haben sehr junge Kinder. Natürlich habe ich nicht den riesen Erfahrungsschatz und da werde ich mich hüten. Es gibt sicherlich erfahrenere Väter als ich, vielleicht auch weisere Väter als mich. Aber ich möchte zumindest euch Prinzipien ans Herz legen, die mir jetzt schon als junger Vater von Gottes Wort her deutlich geworden sind, die mir wichtig sind, die auch euch eine Hilfe sein sollten und können, was das Thema Disziplin so in der Kindererziehung angeht. Also warum ist Disziplin laut
Bibel notwendig und wie kann das Ganze, die Disziplin in unseren Familien, praktisch umgesetzt werden? Ja, zum ersten Punkt. Warum ist denn Disziplin überhaupt laut Bibel notwendig? Das erste ist, alle Menschen sind Sünder, auch unsere Kinder. Das klingt ja eigentlich ganz einfach, das wissen wir ja, ne? Wir sind Sünder, auch ihr merkt es, obwohl ihr Christen seid, dass wir Sünder sind und bleiben bis zu unserem Tod. Natürlich sind wir Kinder Gottes, aber wir sind natürlich Sünder. Und wir merken das an unseren Kindern, dass das, was Gottes Wort sagt, zum Beispiel aus dem Römerbrief, denn ich weiß, dass es in meinem Fleisch nichts Gutes wohnt, dass das zutrifft. Oder wir denken daran, was Gott über die Menschheit sagte vor der Sintflut, dass das Dichten und Trachten des menschlichen Herzens böse ist von Jugend auf, das merken wir, wenn wir unsere Kinder ansehen. Ich denke wirklich an meine Kinder, ja. Wenn ich zum Beispiel sehe, unsere Sarah, 3,5, zum Beispiel macht irgendeinen Unsinn, versteckt die Schlüssel. Und ich habe das auch gesehen, dass sie die Schlüssel versteckt hat. Dann sage ich, Sarah, wo ist denn der Schlüssel? Weiß ich nicht, habe ich nicht gehabt. Da denke ich, ja, wieso lügt die denn? So ein kleines Kerlchen eigentlich, meistens auf jeden Fall lieb, aber sie lügt. Dann merken wir, irgendwie ist da was im Herzen verkehrt, ja. Und so sagt es auch der bekannte Reformator Martin Luther, der Mensch ist so in sich verkrümmt, in sich verbogen. Das merken wir von unseren Kindern, bei unseren Kindern auch jetzt schon, ja. Oder wenn ich mal mit Sarah spiele und der jüngere Bruder, der Simon, ist dann ganz eifersüchtig, ja, dann schubst er und ärgert sich, dass ich jetzt Zeit für die Sarah habe und nicht für ihn. Da merken wir diesen Neid, der schon so ein ganz kleines Kerlchen drin steckt. Und wir merken, ja, obwohl wir doch unsere Kinder doch gar nicht so einen Egoismus erzogen haben, ja. Im Gegenteil, wir wollen ja als Eltern dagegen arbeiten, als Christen, entdecken wir das von vornherein, dass so Kinder wirklich eigentlich, wenn nicht Gottes Wort, Gottes Geist in den Kindern eines Tages wohnt, da ist nichts Gutes in ihrem Fleisch drin. Das Zweite, warum ist Disziplin notwendig? Es geht um Gottes Ordnung und Ehre. Wir wissen um Gottes Ordnungen. Es ist ja, ich weiß nicht, ob euch das so bewusst sind, wir wissen, diese Welt ist von Sünde erfüllt. Auf der anderen Seite, dafür, dass der Mensch so verdorben ist, geht es ja auf dieser Welt noch relativ ordentlich zu. Es gibt Ordnungen. Ja, es ist ja nicht das absolute Chaos. Wir können das uns ja vorstellen, wenn jetzt irgendwann mal vielleicht ein Krieg da im Irak losgeht, das ist Chaos, überall Chaos. Aber es sind doch gewisse Ordnungen da, die Gott gesetzt hat. Zum Beispiel Staat, überhaupt die Einrichtung der Familie als solche, die Einrichtung der Ehe. Und auch wenn wir nicht uns über alle Entwicklungen freuen, auch in der Kirche sind auch gewisse Ordnungen noch da. Also es hat Gott sozusagen diese Ordnungen gesetzt. Die werden mehr oder weniger beachtet. Die sind natürlich von gottlosen Menschen durchsetzt, aber die Ordnungen sind da. Denken wir daran, was Gottes Wort in Römer 13 sagt, dass die Obrigkeit von Gott eingesetzt ist und die hat das Schwert. Und bei allen Fragen, die wir an unsere gottlose Regierung, ja, die wir ja in Berlin haben, wird doch noch einigermaßen auf Ordnungen geachtet. Und das wollen wir auch nicht gering schätzen. Ja, natürlich, die Ordnung der Familie ist, denke ich, die Keimzelle der ganzen Gesellschaft, das wissen wir. Ja, das ist eigentlich die Ordnung, die Gott als allererstes gesetzt hat. Denken wir an die Schöpfung. Die erste Ordnung, die Gott einrichtete, war die Ordnung der Familie. Und das ist natürlich klar, das haben wir auch gestern Abend gehört, wer die Gesellschaft verändern möchte, in seinem Sinne, auch wenn es gottlos ist, der fängt eben bei der Familie an und versucht da in den Familien Misstrauen zu säen. Ihr habt das gestern gehört, dass viele Lehrer hingegangen sind und haben die Kinder gegen die Eltern aufgewiegelt. Die Saat, die geht natürlich heutzutage auf. Ich möchte es aber mal positiv formulieren. Meine Ehefrau Larissa und ich haben letztes Jahr das Andachtsbuch gelesen, Stille Zeit für zwei. Ich weiß nicht, wer das von euch kennt, ein sehr empfehlenswertes Buch übrigens. Habt ihr auch in eurem Büchertisch hier. Da geht's darum, sie sagten, wenn wir unsere Gesellschaft positiv in Gottes Sinne verändern wollen, dann wollen wir doch ein großes Auge drauf werfen, wie es in unseren Familien aussieht. Und wenn wir positiv als Christen etwas erreichen wollen, dann sollen wir Acht haben auf die Keimzelle der Familie, dass da nach Gottes Maßstäben gelebt wird. Und das können wir jetzt schon bei unseren Kindern ja sehen. Ja, wenn wir in Gottes Augen gute Väter, gute Mütter sind, dann legen wir auch in unseren Kindern eine Grundlage für später. Das wollen wir wirklich ganz deutlich bedenken. Also wenn Gott Ordnungen einsetzt, dann ist er auch letztlich die Autorität, die wir walten lassen in unserer Familie. Wenn wir auch mal streng sind zu unseren Kindern, dann ist letztlich ja diese Autorität, die wir haben, von Gott. Wir wollen uns und können uns wirklich auf Gottes Autorität berufen, wenn wir unsere Kinder erziehen. Das ist das ganz Entscheidende. Und da merken wir natürlich, dass wiederum es ganz wichtig ist, wenn wir wissen, ja, Gott hat diese Familie eingesetzt, Gott gibt uns die Autorität, dann ist natürlich wichtig, dass wir selbst, es unser Wunsch ist, dass Gottes Recht zum Zuge kommt in unseren Familien.
Denn wir können ja auch ganz egoistisch sein, was die Erziehung und die Disziplin in unseren Familien angeht. Ja, wir können sagen, ja, ich will gut vor meiner Gemeinde dastehen, deswegen will ich immer so schön streng sein zu meinen Kindern. Ne? Oder ich will vor den Nachbarn gut dastehen. Man merkt, dass es von Egoismus besetzt sein kann. Auch die Disziplinierung in der Familie, auch die Strenge in der Erziehung soll aber da wirklich ganz um Gott gehen und nicht um mich, wenn es um die Kinder geht. Ja, das ist ein ganz wichtiger Punkt. Dass ihr euch auch wirklich fragt, wenn ich meine Kinder erziehe, wenn ich sie präge, geht es mir wirklich in erster Linie um Gottes Ehre. Weiterer Punkt. Warum ist Disziplin notwendig? Unsere Kinder sollen das Ziel erreichen, das Gott mit ihrem Leben vorhat. Wir wissen, dass Gott die Menschen in seinem Bilde geschaffen hat. Das lesen wir ja auf den ersten Seiten der Bibel. Das heißt, Gott hat die Menschen geschaffen als lebendiges Gegenüber. Und wir wissen natürlich, dass durch den Sündenfall, durch die Sünde, durch den Tod, der in diese Welt hineingekommen ist, da viel verdreht ist. Dass der Mensch, denken wir daran, ja, als Adam und Eva von der Frucht gegessen haben, da haben sie sich vor Gott versteckt, da ist die Kommunikation mit Gott gestört. Ja, mit ihrer, wollen Gott, können sie Gott nicht gegenübertreten. Oder wollen sie es nicht. Und so ähnlich ist es ja auch bei unseren Kindern. Die wollen eigentlich mit Gott nichts zu tun haben. Sie sind eigentlich für Gott gar nicht ansprechbar. Es sei denn, Gottes Geist hat an ihnen schon gearbeitet, ja, aber sie verfehlen sozusagen eigentlich ihr Lebensziel. Und wir wollen doch wirklich es erreichen durch unsere Erziehung, dass unsere Kinder in Gottes Augen wieder wertvolle Menschen werden, nämlich ein lebendiges Gegenüber, so wie das eigentlich Gott von Anfang an sich gedacht hat. Ja, und das ist echt mit der ganz enorm wichtiger Punkt. Und überhaupt eins, dass das gestern schon anklang, ja. Wie wollen wir es eigentlich in unseren Familien erreichen, dass unsere Kinder für Gott ansprechbar sind, wenn wir auf Folgendes nicht achten, dass sie jetzt schon durch uns lernen, Autoritäten über sich zu akzeptieren. Das ist ja ein Hauptpunkt. Denn unsere Kinder werden dieses Lebensziel, das Gott eigentlich mit ihrem Leben vorhat, nicht erreichen, wenn wir da irgendwie nachlässig sind in dem Ganzen. Wenn wir einfach nicht die von Gott uns gegebene Autorität einsetzen, konsequent, ja, indem wir auf Einhaltung von Regeln achten, sondern wenn wir einfach das so locker gehen lassen, ja. Und genauso werden die Menschen, die Kinder dann eines Tages Gott gegenüber sein und sagen, ja, nehme ich auch nicht ernst, nehme ich auch nur alles locker. Mein Papa und meine Mama waren ja auch immer nur locker und haben nie darauf geachtet, dass Regeln konsequent eingehalten wurden. Dazu ein Zitat. Denn in der Unterwerfung unter unseren Willen lernen die Kinder Unterwerfung unter einen höheren Willen überhaupt. Und der Gehorsam gegen uns ist die einzig mögliche Vorschule für einen unmittelbaren und selbstständigen Gehorsam gegen Gott, den sie leisten sollen, wenn sie uns eins nicht mehr haben. Wir wissen, ja, unsere Kinder sind uns nur auf Zeit anvertraut. Und eines Tages bin ich als Vater nicht mehr da, gehen meine Kinder, wenn sie verheiratet sind, einen eigenen Weg. Und dann ist es eben die Frage, habe ich in meine Kinder etwas Gutes hineingesät, dass sie in Gottes Augen wieder wertvoll sind, mit Gott leben, auch für unsere Gesellschaft brauchbare Werkzeuge sozusagen sind. Ja, wir haben nicht viel Zeit. Wir merken, dass sie jetzt schon, unsere Kinder werden so schnell groß, und die Zeit, die wir haben, wo wir unsere Kinder prägen können, die ist zu kostbar, weil wir die einfach unter den Händen zerrinnen lassen sollten, ja. Und da ist es wichtig, im guten Sinne auch Gottes Autorität auf unsere Kinder spüren zu lassen. Ja, wir sind schon beim zweiten großen Teil. Wie kann Disziplin in unseren Familien praktisch umgesetzt werden? Disziplin in der Familie praktisch, wir müssen bei uns persönlich anfangen. Ich zitiere mal etwas aus dem 1. Timotheusbrief. Da heißt es im 4. Kapitel: Übe dich aber zur Gottseligkeit, denn die leibliche Übung ist zu wenigen Nutze. Die Gottseligkeit ist aber zu allen Dingen Nütze, weil sie die Verheißung des Lebens hat, des jetzigen und des zukünftigen. Wir haben das gestern schon gehört, es gibt sozusagen eine Autoritätsabstufung. Ganz oben ist Gott, Jesus Christus. Dann, wer dann für die Familie verantwortlich ist, das ist der Ehemann, Ehefrau, Kinder. Und das ist ganz klar, dass sich Vater und Sohn sozusagen eins sind, dass Vater und Gott und Jesus Christus eins sind, darüber brauchen wir nicht diskutieren, das sagt Gottes Wort ganz klar. Das Problem ist natürlich der Übergang in den menschlichen Bereich, das heißt von Gott zu uns Menschen, und das bin ich eben, oder das seid ihr als Väter, ja? Und das ist die ganz entscheidende Frage. Wenn es in den Familien schwierig ist und kriselt, ich sage es nicht immer so, aber oft ist es dann so, dass die Väter ihre eigene Verantwortung nicht so wahrnehmen, wie sie es eigentlich machen sollten. Das heißt aber auf der einen Seite, dass wir Männer uns schon, natürlich auch die Frauen, aber wir Männer und Väter uns in erster Linie fragen sollen, wie sieht das denn mit meiner eigenen Disziplin aus? Ja, ich merke das in der Schule, wenn ich irgendwas sage und Leute, das machen wir so und so nicht, dann sagen sie oft, ja, Herr Vogt, Sie aber haben doch eben auch. Ja, dann merke ich so, ja,
Mein Vorbild ist natürlich entscheidend. Und wie wollen wir von unseren Kindern Disziplin verlangen, wenn wir selbst nicht diszipliniert sind? Wenn wir selbst vor allen Dingen mit Gott nicht im Reinen leben? Ja? Wie will ich meinen Kindern das Gebet und die Bibel lieb und wertvoll machen, wenn ich da selbst undiszipliniert bin? Mach morgens keine stille Zeit oder am Abend bete ich nicht, habe keine Zeit, nur Stress. Das ist vergebliche Liebesmühe, ja? Es sei denn, Gott schenkt da sozusagen ein Wunder, dass die Kinder trotz alledem zu Gottes Wort finden oder zum Gebet. Aber ich bin in erster Linie selbst da gefordert. Mir ist da ein Beispiel sehr eindrücklich. Wenn wir nicht mit Gott im Reinen leben, dann kann ich auch nicht dafür sorgen, dass Reinheit in meiner Familie da ist, dass Disziplin in meiner Familie da ist. Das ist nämlich der David. Wir wissen um den schlimmen Ehebruch mit der Bathseba. Und einige Seiten weiter nach diesem Ereignis in der Bibel wird über Amnons Schandtat berichtet. Ich denke, das ist euch allen so vor Augen. Und da wurde dann der David mit dieser Sünde da konfrontiert. Und dann blieb der David aber ganz stumm und hat gar nicht getraut und hat nicht gesagt, guck mal, das ist Ehebruch, wie kann man nur, das ist ja eine schlimme Schande. Er blieb so seltsam still. Ich denke, weil David selbst gemerkt hat, ja, er war mit Gott nicht im Reinen, hat selbst diesen Ehebruch begangen vorher und hat auch gar nicht den Mut gehabt, gegen etwas anderes so zu sagen. Oder auch ein anderes Beispiel wäre der Eli, von dem wir gestern Abend gehört haben, ja. Irgendwie hat er nicht den Mut gehabt, aus welchen Gründen auch immer mal ordentlich auf dem Tisch zu sagen und seinen Söhnen zu sagen, hört mal, Schluss damit, das könnt ihr nicht machen. Frage also an uns Familienväter, ne? Ist unsere Beziehung zu Gott vielleicht sehr abgekühlt, rein formal geworden? Oder ist es wirklich mein Wunsch, dass Gott geehrt wird, dass ich Gott auch liebe? Steht wirklich Gott an erster Stelle meines Lebens? Das müssen wir uns fragen lassen. Heute Morgen noch, ich habe so eine Studienbibel gestern Abend hier erworben. Da stand hinten drin, da waren so Kriterien für echte und formale Christen. Zum Beispiel, wenn man sagt, ich habe Sündenerkenntnis oder ich habe Heilsgewissheit. Das muss nicht immer unbedingt auf einen Christen zutreffen, sagte der in dem Buch. Aber er sagte, wenn es mein erster Wunsch ist, Gott zu lieben, wenn es mein Wunsch ist, auch Buße zu tun, dann habe ich wirklich einen wahren Christen vor mir. Und ich denke, wenn wir heute vieles hören über Familie und wie in Gottes Augen Familie aussehen sollte, ich denke, da werden wir alle auch unsere Sünden sozusagen erkennen, unsere Fehler erkennen und dann sollten wir darüber Buße tun. Aber würde ich uns wirklich fragen, ist Gott wirklich noch an erster Stelle meines Lebens? Das kann man ja so leicht sagen, ja, Gott ist die Nummer eins in meinem Leben. Aber ob es wirklich so ist, vielleicht haben sich andere Dinge eingeschlichen, wie das schöne Häuschen, das schöne Auto, mein Beruf, meine Karriere, mein Erfolg, ja. Das ist vielleicht mir gar nicht mehr so wichtig wie Gott. Das zweite Prinzip zum Thema Disziplin in der Familie praktisch. Ehe kann nicht von Familie getrennt werden. Da haben wir ja gestern auch schon ganz viel gehört drüber. Und zwar, wir haben auch das Zitat schon gehört, wer seinen Kindern ein guter Vater sein will, muss ihrer Mutter ein guter Ehemann sein. Auch da sollten wir uns natürlich fragen, ne, wie sieht so unser Verhältnis als Ehe oder als Familienväter zu unserer Ehefrau aus? Ist das in Ordnung oder auch nicht? Vielleicht ist da in eurem Leben auch etwas nicht in Ordnung, was Gott ordnen müsste, ja? Wir sehen das ja jetzt, wo wir den neugeborenen kleinen Lukas haben, der viel Bauchweh hat und meine Frau hat ziemlich viel Stress deswegen. Aber habe ich wirklich Verständnis für sie? Nehme ich ihr manche Lasten ab? Vor allen Dingen ein ganz wichtiger Punkt, bete ich für meine Ehefrau? Ich würde ja am liebsten mal so mal sagen, liebe Geschwister, liebe Brüder, hebt mal eure Hand heute Morgen, wer hat für seine Ehefrau gebetet? Vielleicht würden da so manche lieber still den Kopf senken. Ich denke, das ist ein entscheidendes Prinzip. Ein guter Ehemann zu sein, auch ein guter Familienvater zu sein für die Familie, heißt für die Familie zu beten. Das heißt für mich in meinem Berufsalltag auch, ja. Natürlich habe ich in meiner Klasse auch schwierige Schüler. Die Frage ist eben, ärgere ich mich nur über die, bete ich für die Schüler, die schwierig sind, ja. Ja, ihr wisst, dass heutzutage viel los ist, die Ehen gehen kaputt, leider ja auch mittlerweile in vielen Gemeinden. Aber ich denke, dass ein wichtiger Punkt sein sollte, dafür zu beten, für die Ehen, dass die erhalten bleiben, für die Kinder zu beten. Vielleicht sind auch einige unter euch, die schon Großvater oder Großmutter sind. Vergesst es nicht zu beten für eure Kinder, die selbst wiederum Kinder haben. Es ist natürlich sehr, sehr schwierig, heute Papa oder Mama zu sein in der heutigen Zeit. Und da brauchen wir vielleicht doch verstärkt das Gebet unserer Eltern, also der Großeltern unserer Kinder. Ja, ich denke, das ist ein nicht unwichtiger Gedanke. Ja, das sind meine Eltern nicht gläubig, die werden nicht für mich beten, aber ich weiß, dass meine Schwiegereltern im Gebet hinter uns stehen, auch mit der Erziehung der Kinder, und das ist ein wichtiger Punkt. Wichtig ist auch überhaupt, wenn wir in der Familie Kinder erziehen wollen, dass wir hingehen als Ehepaar und auch überhaupt geistiges Leben pflegen.
war mal mit Geschwistern im Gespräch, da erzählten die mir, ja, es gibt junge Ehepaare, die können nicht mal mehr gemeinsam beten. Die machen keine gemeinsame Andacht mehr, können nicht gemeinsam in Gottes Wort lesen. Da frage ich mich natürlich, ja, wie wollen wir nach Gottes Maßstäben Disziplin in unsere Familie hineinbringen, wenn wir da gar nicht vor Gottes Angesicht mehr als Ehepaar leben? Ja, natürlich. Ich spreche ganz ehrlich auch über unser Leben. Jetzt haben wir natürlich 3 Kinder und die sind alle sehr klein, wie ich eben sagte. Und da haben wir natürlich viel Stress, ja. Ist zugegebenermaßen, als wir ein junges Ehepaar waren, ja. Aber war es kein Problem ohne Kinder. Ach komm, wir lesen zusammen in der Bibel und wir lesen die Andacht. Da war viel Zeit da. Jetzt ist die Zeit sehr zusammengeschrumpft, ja. Aber das ist eine Anfechtung sicherlich, wenn man Kinder hat. Aber man sollte sich wirklich die Disziplin selbst dann vor Gott schenken lassen, sich also wieder hinzusetzen, Gottes Wort zu lesen, ein gutes Andachtsbuch miteinander zu lesen, sich darüber auszutauschen, miteinander zu beten. Denn ich sage euch eins, wenn man gemeinsam betet, dann kommt natürlich ein wichtiger Punkt zum Zuge, dass man sich auch gegenseitig Schuld bekennt und sagt, du, bin ich an dir schuldig geworden, bitte vergib mir das. Ich habe da nicht was so Gutes gesagt, das hat dir wehgetan. Und ich denke, da hat man schon eine gute Ausgangsbasis, dann, wenn man das wieder geordnet ist, einfach auch für die Erziehung dann der Kinder. Ein wichtiger Punkt ist natürlich, das haben wir auch gestern schon gehört, die Einigkeit zwischen Mann und Frau. Natürlich, wenn die Frau immer gegen den Mann arbeitet, ja, und der Papa ist ganz streng und die Mama sagt, ach ja, komm, ist nicht so schlimm. Oder ich habe das in einer Familie erlebt, da sagte die Ehefrau zu ihren Kindern, ja, ich muss ja meinem Mann untertan sein. Ich finde es zwar nicht gut, was der Papa sagt, aber ich mache es ja trotzdem. Und das haben die Kinder mitbekommen, dass da irgendwas nicht stimmte. Bei der Frau war äußerlich alles in Ordnung, ja, zum Beispiel beim Gebet, mit dem Kopftuch gebetet, ja, das soll ja eigentlich ausdrücken, ich bin Jesus untertan, bin meinem Mann untertan, aber das Leben der Frau war damit zum Widerspruch, sie war wirklich ihrem Mann nicht untertan und ich wundere mich nicht, dass zumindest 3 der Kinder heutzutage nicht den Weg mit Gott gehen. Hier wieder auch ein Zitat von Larry Christensen, findet man ein Haus voll ungehorsamer Kinder, so kann man fast immer damit rechnen, dass die Mutter die Gewohnheit hat, dem Vater zu widersprechen, seine Anordnungen zu missachten oder hinter seinem Rücken zu vereiteln. Sie muss es dann büßen, indem ihr die Kinder in demselben Maße unfolgsam sind wie sie dem Mann. Also ich will mich da jetzt nicht richtend über die Frauen überheben, das liegt mir fern. Ich denke, es ist die Verantwortung von uns Ehemännern, dafür zu sorgen im guten Sinne, dass unsere Frau mit uns an einem Strang zieht. Und natürlich müssen wir immer wieder das Gespräch suchen mit der Ehefrau, mit den Kindern suchen und versuchen da Einigkeit wieder zu haben, ja. Auf der anderen Seite, ich weiß natürlich, als Ehemann und Vater macht man viele Fehler. Ich weiß natürlich, das ist das Gute, ich stehe letztlich natürlich sozusagen auch unter Gottes Zucht. Doch Gott sorgt ja auch in meinem eigenen Leben für Disziplin. Vielleicht durch schwierige Wegführungen, durch manche Sorgen, die man beruflich, gesundheitlich hat oder so, dass er mich nachdenklich macht. Ich bin ja auch ein Kind Gottes, ja, auch wenn ich Kinder jetzt habe und Kinder erziehen möchte. Ich bin aber Kind Gottes und weiß, dass der Herr mich liebt und deswegen züchtet er mich sicherlich auch immer wieder durch gewisse Führungen. Nächster Punkt, die große Verantwortlichkeit des Familienvaters. Das habe ich jetzt ja eigentlich schon anklingen lassen. Ich möchte euch aber nur kurz zu diesem Punkt etwas vorlesen aus einem weltlichen Buch, das ich gefunden habe. Ist natürlich immer eine Frage, wenn man solche psychologischen Bücher liest über Kindererziehung, die nicht von Christen geschrieben wurden, da ist natürlich viel falsches Gedankengut drin. Ja, man sollte lieber gute christliche Erziehungsratgeber lesen, solche, wie wir gestern Abend gehört haben, ist sicherlich das Bessere. Aber ich fand dennoch in einem Buch, vielleicht kennen das manche von euch, das heißt das Geheimnis glücklicher Kinder. Wir wollen ja alle glückliche Kinder haben, hoffe ich. Da fand ich folgende Aussage. Bei meiner Arbeit mit Familien mache ich immer wieder neue Entdeckungen. Eine der größten Überraschungen war, dass die stabilsten und glücklichsten Kinder von, in Klammern meiner Meinung nach, besonders strengen Eltern aufgezogen wurden. Das Geheimnis schien darin zu liegen, dass diese Eltern zwar hart, aber berechenbar waren. Sie waren so konsequent, dass die Kinder genau wussten, welche Regeln galten und wie man sich aus Schwierigkeiten heraushielt. Und in der Folge wurden diese Kinder nur selten bestraft. Wichtiger war vielleicht noch, dass diese Kinder wussten, wie sehr sie geliebt und geschätzt wurden, denn das hatte man ihnen deutlich und oft gesagt. Und ich denke, das sind diese beiden Seiten einer Münze oder einer Medaille, die wir beachten sollten. Natürlich, dass wir konsequent und streng erziehen, ja. Es muss Regeln geben, an die sich unsere Kinder zu halten haben und die müssen auch genau wissen, woran sie bei uns sind. Auf der anderen Seite, dass man ihnen nicht nur Liebe zeigt, sondern wirklich sagt, ich hab dich lieb, bei aller nötigen Disziplin, ja.
fragt euch mal, wann ihr euren Kindern zum letzten Mal gesagt habt, du, ich hab dich echt lieb, du bist richtig mein Schatz, und ja, mal drücken oder so, ich glaube, es kommt doch oft zu kurz, dass man das so sagt. Ja, ich denke, Kinder sollten sich geliebt wissen. Wir können also unsere Kinder weder nur autoritär erziehen, noch einfach anti-autoritär und völlig passiv. Ich denke, das gehört beides so zusammen. Ein Gedanke vielleicht noch. Ich denke, unseren Kindern können wir dadurch das Leben schwer machen, dass wir das nicht beachten, was im Kolosserbrief steht. Kolosser 3, Vers 21, da steht, ihr Väter, reizt eure Kinder nicht, damit sie nicht mutlos werden. Und mir ist dieses Wort mutlos wichtig. Ich habe mal einen Vater erlebt, der hat vor meinen Ohren seinen Teenager-Jungen sozusagen so richtig ihn herabgewürdigt. Er hat mir so einen ganz gemeinen Spruch gebracht über seinen Sohn. Und ich denke, das ist erstaunlich. Dieser Junge, der war da damals schon gläubig, der blieb da ganz still. Aber ich glaube, wenn der nicht gläubig gewesen wäre, dann hätte dieser Vater viel kaputt machen können in seinem Leben. Vor anderen Leuten die Kinder zu demütigen, das kann die Kinder wirklich mutlos machen. Und wenn wir unsere Kinder disziplinieren und erziehen, dann sollen wir schon so vorsichtig darauf achten, entmutige ich meine Kinder nicht. Also ich glaube, dass es in unseren Gemeinden mehr entmutigte Kinder gibt, als wir denken. Und da sind wahrscheinlich oft wir Väter mehr schuld, als wir es denken. Also ich denke, dass wir schon, ich möchte schon Kinder haben, die mutig sind, die Lebensmut haben, die fröhlich sind, ja. Natürlich, sie sollen nicht Freude haben an den Dingen, die diese Welt ihnen anbietet, ja. Ich glaube, man kann durch manche gemeine Bemerkungen, durch Provokationen, Bloßstellungen, auch durch manche Brutalität sehr, sehr viel in unseren Kindern kaputt machen. Nächster Punkt, kann ich mal so erzählen, als ich hierher gefahren bin und noch in Neuwied, habe ich mir ja sehr viel Gedanken gemacht. Ja, wie komme ich hierher? Ja, ich komme ja von Lüdenscheid her, also aus dem Sauerland. Dann habe ich Zwischenstationen gemacht bei meinen Eltern im Oberbergischen, in Waldbröl. Dann habe ich gewusst, da muss ich herfahren, damit ich hier zum Bethaus den Weg finde. Erstaunlich ist eben, dass sich Eltern oft gar nicht so viele Gedanken machen, welche Ziele verfolge ich mit der Erziehung. Ja, wenn sie eine Reise machen, dann planen sie alles genau. Aber Gedanken über christliche Erziehung machen sich manchmal meiner Meinung nach Eltern wenige. Was will ich eigentlich erreichen in meiner Erziehung? Was möchte ich denn zum Beispiel haben? Möchte ich meine Kinder so erziehen, das sind ja in Anführungsstrichen treue Gemeindeglieder sind, die alle Ordnungen beachten, die gewissen Bildern entsprechen, so nach dem Muster X? Und das Herz ist gar nicht dabei. Ist das mein Ziel? Es ist natürlich wichtig, dass die Kinder Ordnungen einhalten. Ich bin da auch ein Freund von bestimmten Dingen. Ja? Aber das Entscheidende ist doch das Herz der Kinder. Und möchte ich solche Kinder, die wirklich glücklich sind, die Jesus über alles lieben? Oder möchte ich Kinder haben, die mutlos sind, gelähmt und die nur formale Christen sind? Da versteht er so meinen Punkt, dass man wirklich aufs Herz in der Kinder arbeitet und sagt, lass uns zu seiner Ehefrau immer wieder sagen, lass uns viel mehr daran setzen, dass unsere Kinder zu Jesus finden. Lass uns viel mehr daran setzen, dass unsere Kinder auch nach Gottes Ordnungen leben. Aber wirklich von Herzen das dann machen und beachten. Und dass wir nicht nur auf das Äußere sehen. Ich denke, dieses Ziel sollten wir ganz deutlich vor Augen haben. Ja, dann ist der letzte Punkt. Wie können denn so Strafen aussehen? Ich glaube, da haben wir gestern schon sehr viel zu gehört. Zu den verschiedenen Abstufungen, wie man strafen kann, mit den Augen leiten und mit den Kindern reden. Und wenn es dann gar nicht geht, ein Klaps auf den Popo, ja. Das ist sicherlich so die praktische Seite. Ich lese euch mal einiges vor hier, was ich in einem Aufsatz fand. Strafe ist sicher in jeder Erziehung, die Autorität für notwendig erachtet, unerlässlich. Die Bibel sagt, wer seine Rute schont, der hasst seinen Sohn. Wer ihn aber lieb hat, der züchtigt ihn bald. Wo ist ein Sohn, den der Vater nicht züchtigt? So heißt es in Gottes Wort. Der biblische Begriff sollte besser mit Erziehen übersetzt werden, denn er meint weder im Alten Testament noch im Neuen Testament eine Erziehung, die nur mit Strafen auskommt. Vielmehr geht es um den gesamten Bereich der Erziehung, der jedoch auch die Strafen mit einschließt. Aus diesen biblischen Aussagen darf jedoch nicht geschlossen werden, dass die Strafe im Sinne der Prügelstrafe als Haupterziehungsmittel gilt. In all diesen Aussagen geht es um eine Erziehung, die das Wohl des Kindes im Auge hat. Autorität ist von Barmherzigkeit und Liebe geprägt und muss in eine Beziehung des Vertrauens eingebettet sein. Strafe wird dabei bejaht, aber sie ist nur eine unter vielen Möglichkeiten. Sie ist die letzte Konsequenz der Erziehung. Eine Autorität, die prinzipiell auf Strafen verzichtet, ist keine Autorität. Eine Autorität aber, die Strafe als eigentliches Erziehungsmittel ansieht, ist ebenfalls nicht Autorität im Sinne der Bibel, sondern bestenfalls Gewalt. Ich denke, das kann euch so ein gutes Prinzip ans Herz geben. Natürlich, dass Strafe, weiß ich nicht, irgendwas, was die Kinder gern haben möchten, ihnen den Kindern nicht geben oder notfalls mal einen
auf den Popo, aber wie gesagt, als letztes Mittel, wenn gar nichts mehr anderes hilft. Aber dennoch sollten wir uns wirklich fragen lassen, ist unsere Erziehung auch von Barmherzigkeit und Liebe geprägt, bei aller Konsequenz, die wichtig ist, und haben unsere Kinder ein Vertrauen zu uns? Also ich kenne viele Kinder aus gläubigen Elternhäusern, die eben kein Vertrauen zu den Eltern haben, die sich sehr unsicher sind, die haben Angst vor ihrem Vater. Später ist diese Angst dann in Rebellion ausgeschlagen, dass sie von all dem nichts mehr wissen wollten, vom Glauben schon gar nicht, ja, und von ihren Eltern auch nicht. Das kann es auch nicht sein. Ich denke, das sind so die entscheidenden Prinzipien, die da sein sollten. Und wie gesagt, diese einfachen Prinzipien, die ich so in diesem Vortrag gesagt habe, die sind Prinzipien, die ich jetzt schon beherzigen kann als junger Vater, sicherlich auch immer wieder Versäumnisse habe, auch Schuld vor Gott habe, ja, bin da nicht perfekt, genau wie ihr nicht perfekte Väter und Mütter seid. Ihr werdet auch nie, wenn ihr noch keine Familie habt, nie perfekte Väter und Mütter sein. Aber ein Punkt, in Abhängigkeit von unserem Herrn kann man seine Kinder erziehen und dass unsere Beziehung zu unserem Herrn lebendig ist. Ich denke, das ist das Entscheidende. Und dann werden auch die anderen Dinge stimmen. Das Gebet für die Kinder, das Gebet mit der Ehefrau, das Gespräch mit den Kindern, das Gespräch mit der Ehefrau, das wird dann daraus eine gute Folge sein. Ja, ich wünsche euch allen, ja, Kinder, die geistlich und seelisch gesund sind, die froh ihren Weg mit Jesus gehen und die es auch gelernt haben, auch diszipliniert zu leben. Und ich wünsche euch allen, die ihr schon Eltern seid, viel Kraft und viel Weisheit für eure Erziehung. Und vergesst es wirklich nicht, für eure Ehefrau und eure Kinder zu beten. Ich denke, das ist mit der beste Ratschlag, den ich euch geben kann für eure Erziehung. Jesus sagt es ganz klar, ohne mich könnt ihr nichts tun. Und wir können auch ohne Jesus und ohne Gott können wir unsere Kinder nicht erziehen. Wir probieren es oft aus eigener Kraft, wir werden es aber nicht erreichen können.

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Dein Notfallplan. Zu Beginn dieses Kapitels habe ich dich eingeladen, darüber nachzudenken, was du tun kannst, wenn deine Kräfte nachlassen oder was die Person, die du begleitest, in solchen Momenten tun kann. Falls du dir da Notizen gemacht hast, möchte ich dich ermutigen, noch einmal einen Blick darauf zu werfen. Was könntest du jetzt ergänzen? Welche bewusst gewählte Beschäftigung könnte sich für dich oder die betreute Person zu einem echten Segen entwickeln? Aufgabe 47 auf dem Arbeitsblatt. Zu wissen, was ich tun kann, wenn ich zu fast nichts mehr in der Lage bin, ist Gottes Segen an mich, meine besondere Bescherung. Um konkret zu werden und von der Theorie in die Umsetzung zu kommen, habe ich folgenden Vorschlag für dich. Erstelle eine kreative Notfallliste mit Dingen, Bibelversen und Ideen, die dir helfen, in schweren Augenblicken nicht zu verzagen, beziehungsweise nutze die Gelegenheit, in Erfahrung zu bringen, wie du deinem Nächsten in solchen Situationen beistehen kannst. Im Downloadbereich unter binti.de findest du eine Blankotabelle zum Ausdrucken und Ausfüllen. Ein Auszug meines persönlichen Notfallplans möchte dir exemplarisch als Inspiration dienen. Was mir hilft und was ich tun kann. Ich habe eine Gebetsliste auf meinem Nachtschrank griffbereit, damit ich, wenn ich nachts nicht schlafen kann, nicht lange suchen muss und die Zeit sinnvoll nutzen kann. Mein Beschäftigungskorb steht neben dem Bett. Ich habe die Möglichkeit, ein Buch weiterzulesen, zu malen. Die Notfallmedikamente sind jederzeit in Reichweite. Das Telefon und mein Notebook liegen in der Nähe und das Ladekabel, die Powerbanks sind zur Hand. Daran möchte ich mich erinnern. Gott ist immer gut. Gott ist immer da. Gott hat alles im Griff. Gott ist noch nie ein Fehler unterlaufen. Jesus ist Sieger. Der Himmel ist mein Zuhause. Das Beschneiden der Rebe tut weh, fördert jedoch das Fruchtbringen. Hierbei bitte ich mein Umfeld um Hilfe. Bitte bete deine Stoßgebete laut, wenn du merkst, dass ich gerade nicht beten kann. In dem Namen Jesu steckt so viel Kraft und Hoffnung. Die Erinnerung an ihn hilft mir. Bitte bete das Vaterunser mit mir. Sag gern den Psalm 23 mit mir auf. Ein Notfallplan für Angehörige und Wegbegleiter. Auf den vorausgegangenen Seiten haben wir uns viele Gedanken darüber gemacht, was du tun kannst, um von Schwäche und Kraftlosigkeit nicht übermannt zu werden. Oder auch wie du als Freund und Unterstützer einer leidenden Person helfen zur Seite stehst. Es wäre jedoch einseitig, wenn wir uns nicht noch die andere Seite der Medaille ansehen. Denn was brauchen pflegende Angehörige, Familien, Freunde, das nahe Umfeld? Vielleicht du als Leser? Mir scheint, das ist der erste Schritt, die dienende Person und ihre Bedürfnisse zu sehen, wahrzunehmen und genau diese Frage zu stellen. Je nachdem, wie lange du bereits Unterstützung erfährst oder eine Person begleitest, kann es sein, dass diese Frage gar zu Verwunderung führt. So nach dem Motto, ich muss doch helfen und werde jetzt selbst gefragt? Unbedingt. Wenn ein nahestehender Mensch leidet, belastet das. Eine Frau, die seit vielen Jahren ihren kranken Ehemann pflegt, den Haushalt führt und die Kinder betreut, erzählte am Telefon davon, dass das Mitleiden im Gehirn ähnliche Reaktionen auslöst, als wenn man selbst betroffen sei. Das hat mich hellhörig gemacht. Als ich dazu recherchiere, finde ich diese Aussage bestätigt. Indem ich einen Menschen mit Schmerzen beobachte, werden die gleichen Areale im Hirn aktiviert, wie das beim eigenen Schmerzerleben der Fall ist. Das kann sehr schwer auf Angehörige lasten, Tag ein, Tag aus Leid anzusehen und nur bedingt Abhilfe schaffen zu können. Darum ist es mir ein Anliegen, pflegenden, helfenden Menschen Gehör zu schenken, um mir Gedanken darüber zu machen, was sie entlasten könnte.
Aufgabe 48 auf dem Arbeitsblatt. Ich habe meinen Mann gefragt, was ihm hilft, den Alltag mit Blick auf Gott zu meistern. Das erste, was er nannte, war die Zeit mit Gott. Davon hast du bereits in Kapitel 2.2 gelesen. Ferner teilte er mir mit: Eine verlässliche Tagesstruktur kann dabei unterstützen, Unvorhergesehenes besser zu ertragen. Regelmäßige Aufsteh- und Schlafenszeiten, feste Mahlzeiten und vertraute Abläufe schenken Sicherheit. Freiräume und zeitliche Pufferzonen wirken wie ein Schutzschild, der kleine Zwischenfälle abfedert und verhindert, dass alles durcheinander gerät. Wenn dagegen jede Minute verplant ist, lösen Notfälle schnell eine Art Dominosteineffekt aus, bei dem sich alles verschiebt und ins Wanken gerät. Wichtig ist es auch, zwischendurch Gelassenheit zu üben, das Chaos auszuhalten und gleichzeitig den Mut zu finden, es gezielt anzugehen. Bewusst Abstriche vom Perfektionismus zu machen, kann dabei entlastend wirken. Ein Kochplan nimmt die tägliche Frage, was koche ich heute, ab, unterstützt eine gesunde Ernährung und verhindert, dass man zu schnell irgendetwas isst. Daniel tut es gut, soweit möglich, Verantwortung in einem anderen Bereich zu übernehmen, zum Beispiel in der Gemeindearbeit. Sobald gedankliche Kapazitäten frei werden und sich auf anderes richten, entsteht ein wohltuender Abstand zum täglichen Überlebenskampf. Telefongespräche und gemeinsames Beten am Telefon können wahre Kraftquellen sein. Wenn es möglich ist, hilft ihm ein Spaziergang an der frischen Luft, den Kopf frei zu bekommen. Zeit mit Menschen zu verbringen, die durch ihre Geschichten aus anderen Lebensabschnitten, Aufgabenbereichen und Diensten Erfrischung schenken, tut der Seele gut. Gute Vorbilder motivieren, nicht aufzugeben und den Blick auf Jesus zu richten. Der Umgang mit gesunden Menschen schenkt Hoffnung und lenkt vom eigenen Leid ab. Gleichzeitig erdet der Dienst an Betroffenen und schafft Verbundenheit. Beides braucht einen gesunden Ausgleich. Da unsere analogen sozialen Kontakte derzeit eingeschränkt sind, suchten wir bewusst nach Alternativen. Daniel nimmt Gitarrenunterricht, ich digitalen Gesangsunterricht. Dabei dürfen wir beide unsere Lieder einbringen und so die Chance nutzen, unser Umfeld mit Gottes Liebe zu berühren. Gott gemeinsam zu verherrlichen, ist ein kostbares Geschenk. Es richtet uns auf, erinnert an die herrliche Zukunft, die vor uns liegt, und lässt die gegenwärtigen Hürden in den Hintergrund treten. Ein wirksamer Ansatz, Klänge gegen Schwermut, Hoffnungslosigkeit und Sorgen anzustimmen. Wenn ich das Wort Notfallplan gebrauche, klingt das nach kurzfristigen, punktuellen Maßnahmen. Doch wenn der Notfall zum Regelfall wird, braucht es regelmäßige Interventionen. Ich habe zwei Beispiele für dich. Freude in Gott bewahren. Seit vielen Monaten denke ich darüber nach, wie ich mir einen frohen Sinn und Lebensmut bewahren und mich immer wieder für Dankbarkeit entscheiden kann. Dabei fällt mir auf, dass es nicht mit der Einstellung Dankbarkeit getan ist, sondern es die einzelnen Sekunden und Minuten meines Lebens sind, in denen ich missmutig oder fröhlich, niedergeschlagen oder hoffnungsvoll bin. Schon länger überlege ich, ob ich diese Annahme in der Bibel begründet finde. Dieser Vers bestätigt mich darin. Ein Unglücklicher hat lauter böse Tage. Sprüche 15, Vers 15a. Eine Person ist nicht per se glücklich oder unglücklich, sondern es sind die einzelnen Tage, die vielen kleinen Entscheidungen, die jemanden, in diesem Fall zum Unglücklichen, gemacht haben. Das sensibilisiert mich zu reflektieren, womit ich mich beschäftige, worüber ich nachdenke und welchem Einfluss ich mich aussetze. Regelmäßige Offline-Zeiten helfen mir, Abstand zu gewinnen. Da ich nicht die Möglichkeit habe, mir eine Auszeit in der Natur oder einen Urlaub woanders zu gönnen, versuche ich, die mir zur Verfügung stehenden Rahmenbedingungen auszuschöpfen. Das bedeutet konkret, an manchen Tagen nicht erreichbar zu sein. Damit sorge ich für mein inneres Eigenleben und meine psychische Gesundheit, die sich wiederum auf das physische Wohlergehen auswirkt. Ein barmherziger Mensch tut seiner eigenen Seele Gutes.
aber ein Grausamer betrübt sein eigenes Fleisch. Sprüche 11, Vers 17. Das Herz schützen. In diese Überlegungen sprach ein Vortrag zu Sprüche 4, Vers 23 des ERF hinein. Bei den praktischen Tipps, die der Referent weitergab, um unser Herz schützen zu können, musste ich über den Aspekt, sich vor Negativem schützen, nachdenken. Da, wo unser Blick in Zeitungsartikeln, digitalen Nachrichtendiensten hängen bleibt, sind meist die negativen Schlagzeilen. Die Medien sind voll davon. Es bestärkt mich darin, bewusster meine Sinne zu bewahren und von Gott lenken zu lassen. Mehr als alles andere behüte dein Herz, denn von ihm geht das Leben aus. Sprüche 4, Vers 23. Grenzen ziehen. Ein Notfallplan kann auch bedeuten, für eine bestimmte Zeit oder auf unbestimmte Dauer klare Abgrenzungen vorzunehmen. Im Wort Abgrenzung steckt das Wort Grenze drin. Wenn Ausnahmezustände den Alltag prägen, wird es zwingend notwendig, die Initiative zu ergreifen. Um nicht von der Schwere der Situation überrollt zu werden, zog ich mich bewusst zurück und überlegte, welche Schritte nötig sind, um Verantwortung für mein eigenes Wohlergehen zu übernehmen. Eine meiner Schlussfolgerungen war, meinen Medienkonsum deutlich einzuschränken. Zudem entschied ich, vorerst keine neuen Seelsorgeanfragen anzunehmen. Ich begann darüber nachzudenken, wo ich Zäune ziehen muss. Welche Lebensbereiche leiden darunter, dass ich sie nicht ausreichend schütze? Welche Informationen sind gerade zu viel für mich? Wie kann ich mich davor bewahren? Und wie kann ich anderen deutlich machen, dass ich momentan nicht in der Lage bin, sie zu begleiten, weil ich Abstand brauche, um psychisch gesund zu bleiben? Diese Entscheidungen sind keine leichten. Ich bin eher der Typ, der die zweite Meile geht, und es macht mir lange Zeit nichts aus, dass es über meine Kräfte, meine Kapazitäten hinausgeht. Doch das hält man auf Dauer nicht durch. In der stillen Zeit mit Gott, durch die Führung des Heiligen Geistes und im Gespräch mit meinem Ehemann wird mir immer deutlicher. Es ist erforderlich, klare Grenzen zu setzen. Eine Entscheidung gegen Überlastung zu treffen kann schmerzhaft sein. Die Vernunft muss sich über das Gefühl stellen. Wenn ich nicht schütze, was zu meinem Verantwortungsbereich gehört, lasse ich zu, dass Verletzungen entstehen. Einzelne solcher Erfahrungen sind verkraftbar. Auf lange Sicht jedoch können sie krank machen und zerstören. Diesen Punkt möchte ich nicht erreichen. Denn wer nicht frühzeitig achtsam mit sich umgeht, wird irgendwann bitter, resigniert und fühlt sich von anderen verletzt, was oft zu unsensiblem Verhalten führt. Verletzte verletzen andere. Dabei liegt es in unserer Verantwortung, Fürsorge für die eigene Seele zu tragen. Es ist eine Herausforderung, der wir uns stellen müssen. Im Vertrauen darauf, dass Gott uns dabei trägt. Das Setzen von Grenzen steht keineswegs im Widerspruch zu den vorhergehenden Kapiteln, sondern offenbart vielmehr eine immerwährende Weisheit, wie sie der Prediger ausdrückt. Alles hat seine bestimmte Stunde und jedes Vorhaben unter dem Himmel hat seine Zeit. Prediger 3, Vers 1. Gottes Segen beschenkt uns auf vielerlei Weise. Er ist es, der uns die Weisheit schenkt, das Richtige zur rechten Zeit zu erkennen und dann auch zu tun.

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Wir freuen uns dazu, dass Sie Ihr Radio wieder eingeschaltet haben, um unser heutiges Programm mit Gottes Wort, Liedern und Gebet anzuhören. Und wir laden Sie nun ein, diese halbe Stunde doch mit uns in die Gegenwart Gottes zu treten und ihn anzubeten. Wir wünschen auch einen guten Empfang. Am Mikrofon ist euer Diener am Wort, Jakob Funk. Wollen wir gemeinsam beten? Herr, wir danken dir, dass du uns wieder diese kostbare Zeit gegeben hast, die Botschaft aus deinem Wort über das Radio zu verkündigen. Du hast uns dazu berufen, Botschafter an Christi Staat zu sein. Darum hilf uns nun auch, das Wort der Versöhnung klar und deutlich zu predigen. Wir danken für deinen Sohn Jesus Christus und für die Erlösung durch sein Blut am Kreuz auf Golgatha. Himmlischer Vater, gib du uns nun doch wieder hörende Ohren und offene Herzen, dass wir die heutige Botschaft von deiner Liebe in unser Herzen aufnehmen möchten und danach leben. Und möchte jeder Hörer dich heute doch auf irgendeiner Weise ganz persönlich begegnen. Herr, segne dein Wort an die Herzen eines jeden Hörers. Amen.

Die Frage, was mit einem Christen geschieht, wenn er sündigt, ist eine drückende Frage, mit der sich viele Gläubigen herumschleppen. Viele Christen meinen, dass wenn sie sich einmal bekehrt haben, dann werden sie nie wieder sündigen. Es wäre natürlich wunderbar, wenn das so wäre. Und doch wissen wir allzu gut, dass auch der aufrichtigste Christ dann und wann fehlen wird. Christen leben aber nicht in Sünden. Sie werden nicht ein lasterhaftes Leben führen. Sie werden nicht bewusst und mutwillig sündigen. Sie werden aber immer noch menschlich bleiben, solange sie in einer sündigen Welt leben. Johannes sagt in seinem zweiten Brief, dass wir als Kinder Gottes nicht fortwährend sündigen. Wenn aber jemand der Versuchung zum Opfer fällt, dann hat er einen Fürsprecher bei Gott, in Jesus Christus. Über diesen Fürsprecher Jesus Christus wollen wir in der heutigen Botschaft sprechen. Nach diesem Lied lesen wir zwei Verse aus dem zweiten Johannesbrief, Kapitel 2, die Verse 1 und 2.

Wollen wir jetzt gemeinsam den kurzen Abschnitt aus 2. Johannes Kapitel 2, die Verse 1 und 2 lesen. Meine Kindlein, solches schreibe ich euch, auf dass ihr nicht sündiget. Und ob jemand sündigt, so haben wir einen Fürsprecher bei dem Vater, Jesum Christum, der gerecht ist. Und derselbe ist die Versöhnung für unsere Sünden, nicht allein aber für die unseren, sondern auch für die der ganzen Welt.

Ich möchte in meiner heutigen Botschaft als erstes auf die Anrede aufmerksam machen, die Johannes hier braucht. Meine Kindlein. Das tut Johannes einmal, um ein väterliches Verhältnis Ihnen gegenüber zum Ausdruck zu bringen. Es kann sein, dass manche, an die er schrieb, durch ihn zum Glauben gekommen waren. Vielleicht ist es aber auch, um seine Liebe Ihnen gegenüber zum Ausdruck zu bringen oder auch, um geistliche Autorität zu zeigen. Johannes war zur Zeit schon ein alter Apostel und was er Ihnen nun zu sagen hatte, sollten Sie ganz ernst nehmen. Johannes kommt auf sehr wichtige Wahrheiten zu sprechen und die liebevolle Anrede soll den Boden dazu vorbereiten. Die Frage heute ist, ob wir einen Fürsprecher nötig haben. Ja, wir haben ihn nötig, weil wir auch als Gotteskinder noch in die Sünde fallen. Und ob jemand sündigt, so haben wir einen Fürsprecher, sagt unser Text. Johannes warnt Christen vor dem Sündigen. Solches schreibe ich euch, auf dass ihr nicht sündiget. Wir haben es schon immer betont, dass Gemeinschaft nur möglich ist, wenn wir im Lichte wandeln, wie Gott im Lichte ist. So wir sagen, dass wir Gemeinschaft haben und wandeln in der Finsternis, so lügen wir und tun nicht die Wahrheit. Weiter heißt es, so wir sagen, wir haben keine Sünde

sündiget, also nicht ein sündhaftes Leben führt. Und ob jemand sündigt, also eine Tat, in die man wegen der Schwachheit des Fleisches fällt. Auf jeden Fall will der Apostel es den Gläubigen einschärfen, dass sie nicht sündigen sollen. Zum Zweiten will Johannes jedoch die Gotteskinder nicht entmutigen. Er weiß ja aus persönlicher Erfahrung, was für ein Gemächte wir sind. Er weiß, dass wir mit dem besten Wollen dennoch in die Sünde fallen. Da sollen wir nun nicht verzagen, sondern in dem Falle haben wir einen Fürsprecher. Wir dürfen uns keine leichtfertige Stellung zur Sünde erlauben, auf dem Grund, dass das Blut Jesu Christi, des Sohnes Gottes, uns reinmacht von aller Sünde. Oder, dass so wir unsere Sünden bekennen, so ist er treu und gerecht, dass er uns die Sünden vergibt. Die Schrift gibt nie eine Ermutigung zum Sündigen, aber sie gibt eine Ermutigung dem, der dennoch gesündigt hat. Wir brauchen nicht verzweifelt am Boden liegen bleiben. Wenn der Herr von seinen Kindern erwartet, dass sie 7x70 am Tage einander vergeben, dann ist er bereit, auch uns zu vergeben. Bist du mutlos geworden, weil du immer wieder sündigst? Johannes will dir sagen, du sollst nicht immer wieder sündigen. Der Herr will dir Sieg über deine Sünde schenken. Der Apostel will dir aber auch sagen, dass du nicht wegen deiner Sünden mutlos am Boden liegen zu bleiben hast. Wir haben einen Fürsprecher. Und wer könnte behaupten, dass er schon keinen Fürsprecher braucht? Der betrügt sich selbst. Wir werden nie so weit kommen, dass wir keinen Fürsprecher mehr brauchen. Dieser Fürsprecher ist beim Vater. Er hat immer den Zugang zum Vater. Als unser Anwalt steht er uns zur Seite. Er bittet den Vater für mich und für dich. Jesus ist der Fürsprecher. Er nennt sich mit Vorliebe des Menschensohn. Um ein rechter Hohepriester zu sein, musste er in allen Dingen seinen Brüdern gleich werden, nach Hebräer 2, Vers 17. Um ein rechter Fürsprecher zu sein, musste er in allen Dingen versucht werden, damit er helfen könne denen, die versucht werden. Daher wurde er vom Heiligen Geist in die Wüste geführt, um vom Teufel versucht zu werden. Um ein rechter Fürsprecher sein zu können, musste er durch Leiden vollkommen gemacht werden. Um ein rechter Fürsprecher sein zu können, musste er selber gerecht sein. Wir haben einen Fürsprecher bei dem Vater, Jesus Christus, der gerecht ist. Das sind die wunderbaren Qualifikationen für einen Fürsprecher. Er wurde Menschensohn, um uns beim Vater vertreten zu können. Johannes sagt uns aber auch, dass er nicht nur Jesus heißt, sondern Jesus Christus. Jesus der Gesalbte. Wir wollen jetzt zusammen ein Lied hören und danach mache ich mit meiner Botschaft zu Ende.

Christus ist unser Fürsprecher. Er ist der Gesalbte Gottes. Einen solchen Vertreter müssten wir haben, der eine Hand auf die Menschen und die andere auf Gott legen konnte. Solchen Fürsprecher haben wir. Er hat sich gesetzt zu Rechten der Majestät in der Höhe und vertritt uns. Und ob jemand sündigt, so haben wir einen Fürsprecher bei dem Vater, Jesus Christus, der gerecht ist. Christi Vertretung hängt enge mit dem Wirken des Heiligen Geistes in unseren Herzen zusammen. Der Heilige Geist vertritt uns im Gebet mit unaussprechlichem Seufzen. Das Wort Fürsprecher bedeutet eigentlich einen, der uns als Verteidiger an die Seite gegeben wird, wenn wir vom Satan beim Vater verklagt werden. Nun steigt aber noch eine wichtige Frage auf in Verbindung mit dem Fürsprecher. Diese Frage ist schon zum Teil aus dem Vorhergesagten beantwortet worden. Wir sahen ihn in seiner Menschwerdung und auch als den gerechten Gottessohn. Schon aus diesem Grunde hat er das Recht, unser Fürsprecher zu sein. Johannes sagt uns aber auch, dass er die Versöhnung für unsere Sünden ist. Ohne Versöhnung ist kein Fürsprecher denkbar. Christus selber ist diese Versöhnung. Nicht nur, dass er die Versöhnung durch sein Blut zu Wege gebracht hat, sondern dass er nun selber auf dem Grund des vollbrachten Erlösungswerkes die Versöhnung ist. Es heißt, und derselbe ist die Versöhnung. Der Fürsprecher selbst ist die Versöhnung. Dieses erinnert uns an das Wort des Petrus, der unsere Sünden selbst hinaufgetragen hat auf das Holz, auf das wir der Sünde abgestorben, der Gerechtigkeit leben sollten. Nicht einer der Propheten ist unsere Versöhnung und unser Fürsprecher. Nicht einer der Apostel. Keiner von ihnen war würdig, kein Märtyrer der christlichen Kirche, sogar die Mutter des Herrn Jesu, kann nicht unsere Versöhnung sein und nicht unsere Fürsprecherin, wie manche das haben wollen. Kein Heiliger der Kirche darf für sich den Anspruch machen, dass er die Versöhnung oder der Fürsprecher sein kann. Jesus allein ist die Versöhnung. Er ist einmal eingegangen mit seinem eigenen Blute und vertritt uns nun selber. Er ist immer noch die Versöhnung für die Sünden. Aber nun eine recht praktische und persönliche Frage. Für wessen Sünden ist er denn die Versöhnung? Derselbe ist die Versöhnung für unsere Sünden. Johannes schließt sich mit ein, wenn er sagt, für unsere Sünden. Gott sei Dank, auch ich darf in Demut sagen, für meine Sünden. Er ist die Versöhnung für die Sünden der Gotteskinder. Auf diesem Grund vertritt er uns beim Vater. Einen Fürsprecher hat man nur auf dem Grund der Versöhnung. Wer die Versöhnung in Christus Jesus für sich in Anspruch genommen hat, der hat einen Fürsprecher. Wer die Versöhnung nicht angenommen hat, der hat keinen Fürsprecher. Ich weiß, dass ich einen Mittler und Fürsprecher droben habe, der mich vertritt. Hast du denselben? Das ist eine ernste Frage. Stellen wir uns das nur einmal vor. Wir wären ohne Fürsprecher. Wir hätten keinen, zu dem wir hineilen könnten, wenn die Sünden uns verklagten. Und du, mein lieber Freund, der du die Versöhnung nicht annahmst, hast heute keinen Vertreter droben. Doch du darfst wissen, derselbe ist die Versöhnung für unsere Sünden, nicht allein aber für die unseren, sondern auch für die der ganzen Welt. Fürsprecher ist er nur für die Versöhnten, aber Versöhnung ist er für die ganze Welt. Dies ist dein Hoffnungsstrahl, mein lieber Freund. Die Versöhnung ist auch für dich, ja für die ganze Welt. Und hast du heute noch keinen Fürsprecher, dann darfst du heute noch einen erhalten, wenn du die Versöhnung in Jesus Christus für dich persönlich in Anspruch nimmst. Daher bitten wir heute an Christi Stadt, lasset euch versöhnen mit Gott. Wollen noch einmal beten. Herr, wir danken dir für den Fürsprecher, den wir an deiner Seite haben, der uns zuerst durch sein Blut mit dir versöhnt hat und jetzt als deine Kinder für uns Einspruch tut, wenn wir sündigen.
Die Sünde will uns immer wieder von dir trennen. Wenn wir gesündigt haben, können wir nicht selbst zu dir kommen, aber da bittet Christus für unsere Vergebung. Sei du mit deiner Gegenwart an unserer Seite und bewahre uns. Gib auch her, dass wir niemals zu stolz und zu selbstgerecht sein würden, unsere Sünden dir zu bekennen. Vergib uns auch wieder jetzt alle Sünden. Im Namen Jesu. Amen.

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Um eine Woche, so der Herr will, hören Sie ein weiteres Programm von Licht des Evangeliums um dieselbe Zeit und auf derselben Stelle. Wir danken für Ihre Briefe an uns und laden Sie ein, uns wieder zu schreiben. Und wenn Sie durch schwere Lagen gehen und uns das mitteilen möchten, dürfen Sie es gerne tun. Wir wollen gerne mit Ihrem Gebetsanliegen für Sie vor Gottes Angesicht treten. Wenn Sie uns besondere Segenserfahrungen mitteilen möchten, dürfen Sie auch das gerne tun, so dass wir uns mit Ihnen mitfreuen und Gott danken können. Wenn Sie irgend Fragen oder Bemerkungen zur heutigen Sendung haben, schreiben Sie bitte an Licht des Evangeliums 225 Riverton Avenue, Winnipeg, Manitoba, Kanada, R2L0N1. Und jetzt verabschieden wir uns von Ihnen bis zum nächsten Mal. Es behüte Sie Gott.

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Der Wille Gottes für euer Leben beginnt nicht irgendwo in der Vergangenheit, sondern da, wo ihr seid. Aber was machen, wenn wir in der Sackgasse stehen? Und wir mussten lernen, an diesem Sackgassepunkt neu miteinander zu kommunizieren und einander zu verstehen lernen oder verstehen zu lernen. Interessanterweise, als es dann zu unserer jetzigen Berufung kam, Deutschland zu verlassen, war es meine Frau, die am meisten gezögert hat, mit dem Ja zu gehen. Wir gehen nicht gern zurück in die Staaten. Wir haben unser Herz in Deutschland verloren und sind gern hier. Und vielleicht gerade durch diese schwierigen Erfahrungen, die wir gemacht haben und manche schwere Stunden, das hat uns geprägt und geformt. Und die Liebe Christi hat uns durchgetragen in diesen schweren Zeiten. Da zu lernen, miteinander zu sprechen, den Austausch zu haben miteinander. Ich denke, manche Leute haben schlechte Vorbilder, schlechte Muster, schlechte Vergangenheiten, was Kommunikation anbelangt. Manche haben sehr gute Vorbilder. Und wenn eine sehr gut kommunizierende Person, sich mitteilende Person, mit einer schweigsamen Person zusammenkommt in der Freundschaft oder in der ehelichen Beziehung, da sind gewisse Spannungen und Probleme vorbereitet und vorprogrammiert. Zu lernen, miteinander auszukommen in dem Austausch, ist äußerst wichtig. Ich habe einige Gründe aufgeschrieben, warum Probleme mit Kommunikation vorkommen in ehelichen Beziehungen. Aber bevor wir das betrachten, möchte ich zunächst einmal die Frage stellen, warum von unserer Seite her gesehen, von dem, was Gott sah im Garten bei Adam, warum gab er dem Adam die Eva? Und das heißt im Text in 1. Mose Kapitel 1 und 2, und der Herr sah seine Schöpfung, alles war sehr gut, sehr gut, sehr gut, sehr gut, sehr gut. Aber es ist nicht gut, dass der Mensch alleine sei. Ich will ihm eine Gehilfin machen, die ihm entspricht. Das ist das Erste, was bei der Schöpfung als nicht gut geheißen wurde. Es ist nicht gut, dass der Mensch allein sei. Und ihm wurde eine Frau gegeben, ein Gegenüber gegeben, damit er aus der Einsamkeit kommt und es zwei gibt, eine, mit der er das Leben teilen kann. Die Ehe wurde geschaffen, damit man nicht mehr einsam ist. Die Tragik ist, viele Leute sind verheiratet und trotzdem einsam. Sie leben parallel zueinander in der Ehe, aneinander vorbei. Sie hat Bedürfnisse, von denen er keine Ahnung hat. Er hat Bedürfnisse, von denen sie keine Ahnung hat. Beide schreien nach Verständnis und haben geheiratet, dass jemand sie versteht und sie trägt, so wie sie sind. Aber sie haben eben dieses Verständnis nicht gefunden in der ehelichen Beziehung. Gerade der Grund, warum Gott die Ehe geschaffen hat, wird nicht ausgelebt, weil sie nicht miteinander kommunizieren. Kommunikation ist das tragende, pulsierende Herz der Beziehung. Wenn man sich nicht versteht, ist das Herz gestorben. Und vor allem, wenn man sich nicht mehr verstehen will. Und da muss man die Entscheidung treffen, neu sich verstehen lernen zu wollen. Immer wieder neu sich verstehen lernen zu wollen. Warum kommunizieren manche Leute nicht? Erstens, man spricht nicht genug. Erwartungen, die man nicht mitteilt, man ist nicht mitteilsam, man vergisst, mit dem anderen zu sprechen. Man hat Erwartungen und die Erwartungen werden nicht erfüllt und man wird enttäuscht und dann fragt man ja, warum bist du enttäuscht? Ja, weil du das und das nicht gemacht hast. Ich habe nicht gewusst, dass du das und das wolltest. Er wollte auf eine Geschäftsreise fahren. Er kommt nach Hause und fragt, hast du meinen Koffer gepackt? Sie war entrüstet. Nein, ich habe deinen Koffer nicht gepackt. Wo mein Vater auf Geschäftsreise ging, da hat er seinen eigenen Koffer gepackt, weil er meine Mutter nicht damit belästigen wollte. Und da er sagte, und wo mein Vater auf Geschäftsreise ging, meine Mutter hat, weil sie ihn liebte, ihm den Koffer gepackt. Er hat stillschweigend die Erwartung aufgestellt, sie packt ihm den Koffer.
Und sie hat stillschweigend gedacht, ich packe ihm gefälligst nicht den Koffer, er macht dasselbe. Unausgesprochene Erwartungen, die dann zu Enttäuschung geführt haben. Man teilt sich nicht genug mit und der andere kann nicht direkt in unsere Gedankenwelle hineinschauen und sehen, was wir denken, wenn wir das nicht mitteilen. Man muss lernen, sich mitzuteilen, diese Erwartungen artikulieren, die wir auf dem Herzen haben. Zweitens, man spricht zu schnell, zu voreilig und zu viel. Das ist auch ein Grund, warum die Kommunikation in der Ehe stirbt. Ein Partner redet die ganze Zeit. Sie kamen zum Gespräch und ich stellte eine Frage und plötzlich war sie beim Reden. Ich stellte eine zweite Frage und plötzlich war sie beim Reden. Und ich stellte eine dritte Frage. Plötzlich hatte sie einen Vorschlag. Sie griff zu meinem Schreibtisch und holte einen Schreibblock und wollte es ihm geben. Ich sagte, halt, halt. Die ganze Zeit, wo ich spreche, bist du die erste Person, die spricht. Und du fällst deinem Mann ins Wort die ganze Zeit. Leg mal den Schreibblock wieder hin und das Schreibzeug wieder hin. Ich spreche mit ihm und nicht mit dir. Ich möchte, dass du lernst, andere zu Wort kommen zu lassen. Das war ein Großteil ihres Problems. Nur ich habe es nicht ganz so dick und hart gesagt, aber ich habe es sehr direkt gesagt, dass nicht missverstanden wurde. In dem Moment, sie fiel ihm immer ins Wort. Nun, es kann auch umgekehrt sein. Er fällt ihr immer ins Wort und sie kommt nicht dazu. Das andere habe ich auch genauso erlebt. Im umgekehrten Sinn, dass sie nie zu Wort kommen darf, weil er eben der Sagende ist oder Sagende sei in der ehelichen Beziehung. Und er spricht viel zu viel, viel zu voreilig, urteilt über alles, erlaubt sich manche maßlose Beurteilungen, Kritikstellungnahmen über alle Dinge. Dabei hat sie vielleicht andere Gedanken, aber sie darf sich nie melden. Man spricht zu viel und zu voreilig. Sprüche 18, Vers 13. Wer antwortet, bevor er gehört hat, dem ist es Torheit und Schande. Das heißt, hör dir die Sache einmal an oder zweimal oder fünfmal. Sprich mit den Leuten. Sprüche 18, Vers 13. Sprüche 18, Vers 6. Die Reden des Toren stiften Streit und er schimpft, bis er Schläge kriegt. Jemand hat einmal gesagt, Gott hat uns zwei Ohren und einen Mund gegeben, dass wir mindestens zweimal so viel hören wie reden. Und das ist vielleicht nichts Dummes dran. Dass wir bereit sind zu hören und Fragen zu stellen. Eine Lageorientierung gesund zu machen, bevor wir uns ein Urteil erlauben. Ich komme zu einem Streit zwischen meinen Kindern. Oh, ich habe mir manchmal die Finger schwer verbrannt, indem ich mir ein Urteil erlaubte, bevor ich gefragt habe und dann mich schwer entschuldigen musste bei meinen Kindern für meine Sünde oder Vorurteile, ohne gehört zu haben und habe gelernt als Vater, man muss Fragen stellen. Was hast du gemacht? Und was hast du gemacht? Und wie war die Begebenheit? Wann fing das an? Was hast du gewusst dabei und was hast du gedacht dabei? Und dann beide hören, beide Seiten hören, bevor man dann ein Urteil trifft über das Maß der Schuld an beiden Seiten. Die Bereitschaft zu hören, anstatt ständig zu reden. Die Was-Frage stellen, übrigens an dieser Stelle. Manche Leute haben die Gewohnheit zugelegt und denken, es ist die einzige Frage, die man stellen darf. Und das war der Seelsorger Jay Adams, der das Buch Befreiende Seelsorge geschrieben hat. Er sagte, vermeide die Warum-Frage am Anfang. Stell mal die journalistischen Fragen, wo, wie, wann, wie oft und mit wem. Und dann zum Schluss die Warum-Frage. Jay Adams hat das bei der Kindererziehung immer wieder erwähnt, bei Leuten, der fuhr durch Amerika und hat immer wieder das illustriert. Er sagte, was habt ihr als Eltern erfahren, wenn ihr sagt, ja, warum hast du das gemacht? Er sagt, Land auf, Land ab in Amerika, kommt diese Antwort, oh. Und das ist Englisch für I don't know, oh, oh. Achselzucken. Und wisst ihr was? Wir haben vier Kinder. Und wir haben genau das Gleiche erlebt. Wenn man zuerst die Warum-Frage stellt, dann wissen sie nicht, warum sie das gemacht haben. Und wenn sie Unrecht gehandelt haben, gibt es keine Darum-Antwort, die berechtigen würde, dass sie das gemacht haben. Wenn sie gesündigt haben, stell nicht die Warum-Frage. Sie haben gesündigt.
Sie haben gelogen, sie haben gestohlen. Zunächst einmal muss die Was-Frage gestellt werden. Wisst ihr, die Warum-Frage treibt Leute in die Ecke und schließt Kommunikation ziemlich schnell zu. Warum hast du das bloß gemacht? Das ist eine drängende Frage. Ja, was wurde gemacht? Sachlich die Frage, was wurde gemacht? Wann wurde das gemacht? Wo? Mit wem? Und wurde das wiederholt? In der Seelsorge habe ich von diesem weisen Seelsorger gelernt, viel diese Was-Fragen zu stellen, die Fakten erstmals zu sammeln. Und dann zum Schluss stelle ich die Frage, hast du dir überlegt, wie das zustande kam? Warum? Was motivierte das? Aber ganz kühl und ruhig zum Schluss gestellt. Eventuell nicht einmal in der ersten Sitzung. Und wenn man das in der Kindererziehung macht, wenn man das mit dem Ehepartner ständig drängend macht, warum machst du das bloß? Warum, warum, warum? Genauso wie das klingt im Moment, das klingt sehr aufdringlich und sehr drohend und ist auch sehr drohend und bedrohend. Wenn man auch vielmals keine Antwort finden kann, manche Männer kommen nicht schnell nach Hause von der Arbeit, weil sie wissen, wenn ich schnell nach Hause komme, höre ich nur diese Warum-Frage die nächsten 4 Stunden lang von meiner Frau. Manche Frauen vermeiden die Gemeinschaft mit ihrem Mann, weil sie wissen, wenn ich in seiner Gegenwart bin, da kommt nur diese Warum, Warum, Warum, diese Aufdringlichkeit von ihm. Wir sollen lernen, miteinander umzugehen mit einer Freundlichkeit. Man spricht zu viel, man spricht voreilig. Und es gibt viele Leute, die tatsächlich schimpfen, bevor sie die Sachlagefeststellung gemacht haben. Es ist eine Gewohnheit. Eine Gewohnheit, die sie vielleicht zugelegt haben bei der eigenen Kindererziehung, wo irgendwas war. Plötzlich wurde Schuld an beiden Seiten festgestellt, wurde beschimpft, kritisiert, bums, dann aus. Eine große Explosion und so denkt man, so handle man bei einer solchen Situation. Wisst ihr, das ist nicht biblisch und nicht normal. Das, was viele erlebt haben, ist nicht die Norm, die Gott uns gegeben hat. Gott hat uns andere Dinge in der Schrift gegeben und solche Reaktionen treiben manchmal den anderen Partner so in ein Schneckenhaus zurück, um sich zu verteidigen vor dem Angriff, weil man zu viel und zu voreilig und zu aufdringlich spricht, dass man sagt, du, ich geb's mal auf. Es nutzt sowieso nichts und man bietet keine Fläche mehr für den Angriff. Man schließt damit die Kommunikation zu. Eine sanfte Antwort, Sprüche 15, 1 und 2, eine sanfte Antwort dämpft den Grimm. Ein verletzendes Wort aber reizt zum Zorn. Die Zunge der Weise gibt gute Lehren, aber der Torenmund schwätzt viel dummes Zeug. Das ist sehr, sehr einprägsames Deutsch, gell? Schwätzt viel dummes Zeug. Die Bibel spricht sehr deutlich unsere Problematik an. Pass auf, was du sprichst und wie du sprichst. Man spricht nicht genug, man spricht zu viel und zu voreilig und schließt dann die Kommunikationskanäle zu. Drittens, man will den anderen gar nicht verstehen. Ihr Männer, wohnet mit Vernunft mit bei dem weiblichen Teil als bei dem Schwächeren und erweiset ihnen Ehre als solchen, die auch Miterben der Gnade des Lebens sind und damit eure Gebete nicht gehindert werden. 1. Petrus 3, Vers 7. Ich habe meiner Frau Ehre zu erweisen, um sie zu verstehen, damit mein Gebetsleben in Ordnung bleibt. Wenn ich meine Frau nicht verstehen will, garantiert, mein Gebetsleben ist in dem Moment lahmgelegt. Ein Ehemann, der seine Frau nicht verstehen will, darf nicht erwarten, dass seine Gebete gehört werden, sagt uns die Schrift. Damit eure Gebete nicht gehindert werden. Du, das ist ein scharfes Wort an uns Männer. Die eheliche Beziehung hat eine wichtige Rolle in meinem geistlichen Wandel mit dem Herrn. Und ich kann nicht erwarten, dass wenn ich meine Frau nicht verstehen will, dass alles in Butter läuft in meiner Beziehung zum Herrn. Mit Vernunft mit ihr wohnen, in einer verständnisvollen Art und Weise. Und ich sagte in der letzten Stunde, es ist meine Lebensaufgabe, ein Nancy-Spezialist zu sein. Sie zu verstehen, sie verstehen lernen zu wollen. Nach ihrem Wohl ständig Ausschau zu halten, das war mein Versprechen bei unserer Hochzeit. Ich verspreche, dass ich stets nach ihrem Wohl
ausgerichtet bin. Übrigens, das ist die Definition der Liebe. Liebe ist weit mehr als ein Gefühl. Ich sprach mit jemandem hier am Tisch über die Definition der Liebe und sagte, es wäre mal gut, dass wir diese Definition in den Raum stellen. Liebe ist mehr als ein Gefühl. Liebe ist zunächst einmal gerechte Taten, die das Wohl des anderen im Auge haben. Wir hörten es heute schon von Sprüche 31. Sie erweist ihm Gutes und nichts Böses ihr ganzes Leben lang. Das ist eine Definition der Liebe. Diese Frau erweist ihm Gutes und nichts Böses ihr ganzes Leben lang. Liebe ist gerechte Taten, die das Wohl des anderen im Auge haben. Man spricht zu viel, man spricht nicht genug, man spricht zu viel und zu voreilig. Drittens, man will den anderen gar nicht verstehen. Viertens, es gibt schweigsames Züchtigen. Das habe ich auch schon gehört. Also wenn du das machst, dann spreche ich nicht mehr mit dir. Manchmal haben Eltern sehr unweise gehandelt, indem sie gesagt haben, ja, dann rede ich halt zwei Tage nicht mit meinem Kind, wenn ich das Kind züchtigen will, um dem Kind wirklich beizubringen, es hat was Falsches gemacht. Erstmal kriegst du einen hinteren voll und dann zwei Tage lang Züchtigung mit Schweigekur. Wisst ihr was? Diese Schweigekur ist unwahrscheinlich verletzend. Die Verletzung von einer solchen Handlung geht viel tiefer, als man überhaupt ahnen kann. In meiner Jugend einmal haben meine besten Freunde, ich habe sie irgendwie gekränkt in irgendeiner Form, ich war vielleicht 10, 12 Jahre alt, meine besten Freunde haben eine Woche lang nicht mit mir gesprochen. Du, das war ein Terror. Das war furchtbar. Wenn die besten Freunde nicht mehr sprechen, wenn Eheleute sagen, ich spreche nicht mehr mit dir, katastrophale Folgen hat das für die Kommunikation und für das Herz der Ehe. Jakobus 3, Vers 17 sagt, die Weisheit von oben aber ist erstens rein, friedsam, gelinde, folgsam, voll Barmherzigkeit und guter Früchte, nicht schwankend, ungeheuchelt. Schweigen als Züchtigung treibt Leute auseinander. Und dann fünftens noch ein Grund, warum die Kommunikation in der Ehe zugeschlossen wird in manchen Situationen, ist unweises Weiterreden. Von ihm, er sagt seinen Freunden Übles über sie weiter oder umgekehrt. Sie spricht Übles über ihn hinter seinem Rücken weiter. Und er weiß das und er erfährt das, dass ihre Schwächen preisgegeben werden oder er erfährt, dass seine Schwächen von ihr preisgegeben werden hinter seinem Rücken. Ich kenne eine Situation, die absolut zum Heulen ist. Diese zwei Leute wohnen im gleichen Haus, er oben, sie unten. Und der einzige Weg, wie sie miteinander kommunizieren können, ist über die Kinder, die ab und zu ihm hochgehen. Eine Tragik, absolute Tragik, beide bekennen gläubig zu sein. Gehen in zwei verschiedenen Gemeinden. Sprechen nicht miteinander. Kommunizieren nicht miteinander. Die Tragik ist himmelhoch schreiend. Ich kenne beide persönlich. Ein großes Problem ist, eine Person von diesen beiden hat sehr dummerweise viele Fehler des anderen preisgegeben. Und die andere Person versteht sich als total bloßgestellt. Damit ist das Vertrauen, das eheliche Vertrauen in die Brüche gegangen. Nun, der andere Mensch, die andere Person hat viele Fehler gemacht. Ich sehe Fehler an beiden Seiten. Große Korrektur ist notwendig. Ob sie je kommt, weiß ich nicht. Ich muss sagen, dass die Situation dauert schon Jahre und ist eine Tragik mit anzusehen. Aber sie ist nicht ein Einzelfall, leider. Sie kommt ab und zu mal vor. Man spricht nicht genug, man spricht zu viel und zu voreilig. Man will den anderen gar nicht verstehen, man schweigt als Züchtigung oder man gibt Familiengeheimnisse unweiser weiter. Man bricht das Vertrauen der Ehe. Das ist kommunikationszerstörend. Was ist kommunikationsaufbauend? Zunächst einmal, wenn die Kommunikation gestört wird, heute Abend gestört ist, zunächst einmal ist Vergebung notwendig. Was ist Vergebung? Können wir heute Abend kurz mal
eine Definition von Vergebung zusammentragen. Was ist Vergebung? Wer hilft beim Beginn der Definition von Vergebung? Wie sieht sie aus? Okay, erstmals die Erkenntnis, ich bin schuldig. Was noch? Abgewaschen, die Schuld ist abgewaschen. Wegtun und nicht wiederholen. Vergessen. Neu anfangen und neu anfangen wollen nach der Vergebung. Vergebung bedeutet immer Neuanfang möglich. Misstrauen wird abgebaut durch Vergebung. Vergebung immer wieder. Nicht siebenmal, sondern siebenmal, siebzigmal. Das heißt, man hört auf zu zählen mit der Vergebung. Man vergibt. Vergebung bedeutet dem anderen die Schuld erlassen. Und ich verstehe das meistens mit Beispielen, vielleicht du auch. Wir wissen ja sehr gut vom Autoverkehr, dass wir alle Versicherungen haben und wenn wir jemandem anfahren mit unserem Wagen und wir verursachen Schaden beim anderen, meinetwegen 1000 Mark Schaden, wir fahren irgendwo in die Seite, Blechschaden, dann muss unsere Versicherung dafür aufkommen. Wir sind ja die schuldige Person, die andere muss zahlen. Das heißt, wir müssen zahlen für den Schaden beim anderen. Angenommen, wir fahren jemanden an und er sagt, ach, ich erlasse dir das, das ist kein Problem. Vergessen wir das mal. Ich übernehme das auf mein Konto. Großzügig. Und dann fahren wir ihn ein zweites Mal an. Dieses Mal eine Dalle auf der anderen Seite. Und dann, paar Wochen später, nachdem er den Wagen hat richten lassen, da kommt es wieder ein drittes Mal dazu und dieses Mal vorne auf der rechten Seite. Und dieses Mal dir 3000 Mark Schaden. Und er sagt, du, ich verzeih dir, das nehme ich auf mein Konto. Schon vielleicht 5.000, 7.000 Mark Schaden, drei kleine Dinge. Vielleicht zwei Wochen später, du fährst noch jemand an und er sagt, die Person nochmals an und er sagt, ach komm, ich vergebe dir. Vergebung hat mit wahrer Schuld und Verantwortung zu tun. Wenn Schaden vorliegt, den ich verursacht habe, und ich dich bitte um Vergebung, und du mir vergibst, das bedeutet, dass ich nicht aufzukommen habe für den Schaden, den ich bei dir verursacht habe. Du trägst es auf dein Konto. Das heißt dann, nur reiche Leute können vergeben. Man muss ein großes Konto haben, um vergeben zu können. Und das Schöne bei uns Christen ist, unser Konto ist voll mit der Vergebung Jesu. Wir haben Vergebung empfangen, dürfen sie weitergeben. Und die Bibel sagt, wenn wir nicht bereit sind, weiterzugeben, werden wir auch nicht empfangen. Christus sagte in dem Vaterunser Gebet, vergib uns unsere Schuld, wie auch wir vergeben unseren Schuldigern. Wenn wir nicht bereit sind zu vergeben, sagt der Herr in den Versen gleich danach in Matthäus Kapitel 6, wenn ihr nicht bereit seid, euren Schuldigern zu vergeben, bin auch ich nicht bereit, euch zu vergeben. Das heißt dann, er macht den Laden zu und gibt nicht, wenn wir nicht bereit sind, weiterzureichen. Das ist nicht leicht. Unser jüngster Sohn Lamar, der 13 ist, hat eben letzte Woche das Buch durchgelesen, Die Zuflucht von Corrie ten Boom. Und hat noch einmal die Begebenheit zum Schluss des Buches uns vorgelesen. Nachdem er fertig war mit dem Lesen, er sagte, wir waren irgendwo auf einer Fahrt und er hat das Buch mitgehabt und er sagte, oh, hört das mal. Und erzählte die Begebenheit, die Corrie erlebt hatte, nachdem der Krieg zu Ende war und sie unterwegs war für den Herrn und erzählte von der großartigen Vergebung Jesu. Sie war irgendwo in Deutschland in einer Gemeinde. Ich meine, es war in München, aber ich kann vergessen haben. Auf jeden Fall, sie war in einer Gemeinde, erzählte von der Gnade und Vergebung unseres Herrn. Und da kam anschließend ein Mann auf sie zu. Und dieser Mann brachte Erinnerungen hoch. Wo sie aufgenommen wurde in Ravensbrück, sie und ihre Schwester Betsy, mussten sie sich entkleiden vor den Wachmännern bei der Aufnahme. Ihre lusterfüllten, gierigen Augen schauten diese nackten Frauen an und sie fühlten sich natürlich total bloßgestellt und Hass wuchs in Corrie gegen diese Wachmänner. Nach dem Krieg, wo sie in der Gemeinde war, kam dieser Mann, der ein ehemaliger Wächter war in Ravensbrück, auf sie zu und sagte, Corrie, auch ich erlebte die Vergebung des Herrn.
Ist es nicht wunderbar, dass wir jetzt Geschwister sind in der gleichen Familie, und reichte ihr die Hand. Und sie sagte, es schien mir wie eine Ewigkeit, dass seine Hand mir entgegengestreckt wurde, ob ich ihm die Hand gebe. All dieser Hass, den ich in Ravensburg gegen diesen Mann gären ließ in meinem Herzen, wachsen ließ in meinem Herzen, gegen diesen Mann, kam noch einmal hoch. Dann habe ich gesagt, nein, Herr Jesus, vergib du durch mich. Und sie reichte ihm die Hand und sie sagte in der Beschreibung im Buch Die Zuflucht, es ist, als ob ein Blitzschlag, ein Stromschlag von meinem Arm durch mich zu ihm hindurchging. Die Liebe Christi drängte durch mich zu diesem Mann. Ich konnte vergeben. Vergebung ist, wenn man den anderen erlässt. Kommunikation kann nie aufrechterhalten werden in der Ehe, wenn wir nicht bereit sind, zu vergeben und uns vergeben zu lassen. Es gibt Leute, vielleicht auch manche unter uns, ich weiß es nicht, aber es gibt Leute, die schier niemals in der Ehe sagen, du, ich bin schuldig, ich bitte um Vergebung. Es gibt Leute, die rechthaberisch sind, die sagen, ich mache nie was Falsches. Sie sagen, ich brauche nicht das, was Christus gemacht hat. Ich brauche deine Vergebung nicht. Und Christus will, dass wir lernen zu vergeben in der Kommunikation. Ich kann nur flehen, dass wir bereit sind zu sagen, Herr, ich habe Schuld. Ich bitte um Vergebung. Schatz, ich habe Schuld. Ich bitte um Vergebung. Da fängt es an dann mit der neuen Hingabe an die neue Beziehung. Und dann komme ich heute Abend zu einem Punkt, der mir sehr groß geworden ist. Und ich stolperte darüber. Ich sagte erbauende Kommunikation. Ich stolperte darüber in meiner Bibellese vor einiger Zeit. Und ich möchte euch bitten, diesen Text mit aufzuschlagen. In Römerbrief, Kapitel 15, Vers 14. Ich habe aber, meine Brüder, die feste Überzeugung von euch, dass auch ihr selbst Vollgütigkeit seid, erfüllt mit aller Erkenntnis und fähig, einander zu ermahnen. Als ich diesen Text las, plötzlich fiel es mir auf oder fiel es mir ein, wie Paulus an die Römer gesprochen hat. Ich war verblüfft, ich war baff, ich habe gedacht, Moment mal, wie positiv spricht er an die Römer? Ich bin überzeugt, dass ihr Vollgütigkeit seid, erfüllt mit aller Erkenntnis zweitens und drittens fähig, einander zu ermahnen. Wie positiv, wie wohlwollend spricht Paulus mit den Römern? Da habe ich gedacht, oh, wie wäre das bei mir gewesen, hätte Paulus das mir gesagt? Wenn Paulus mir gesagt hätte, Roger, ich bin überzeugt, Gottes Fülle ist in dir. Ich denke, ich wäre einen Zentimeter größer gestanden. Ich denke, oh, also das ermutigt mich sehr, wenn er denkt, Gott wirkt in mir. Und dann habe ich an dem Tag gedacht, nun, das ist nur ein Text von dem Neuen Testament, vielleicht ist das nirgendwo anders zu finden. Und in den zwei darauf folgenden Tagen habe ich alle Briefe des Paulus durchgekämmt, um festzustellen, ob diese Aussage irgendwo anders noch steht. Ich habe vielleicht 25 oder 30, ich weiß es nicht mehr genau, 25 verschiedene Bibelstellen gefunden, wo diese gleiche Aussageart zu finden ist. Zum Beispiel eine andere kennen wir auf Anhieb. Ich bin überzeugt, dass der, der das gute Werk in dir angefangen hat, es auch vollenden wird bis auf den Tag Christi. Philipper 1, Vers 6, glaube ich, oder 7. Paulus sagte, wenn ich euch anschaue, weiß ich, Gott ist am Wirken in euch. Schaute er die Philipper an. Boah, da dachte ich, das ist ermutigend. Was schaut Paulus an? Das, was Gott im anderen tut, Gott wirkt in euch. Dann stieß ich in 2. Korintherbrief auf folgende Stelle. Hören wir das mal. 2. Korinther, Kapitel 7. In 2. Korintherbrief, Kapitel 7, sagt Paulus folgendes, ab Vers 2, das müsst ihr uns zugeben. Wir haben niemandem Unrecht getan, niemand geschädigt, niemand übervorteilt. Ich erwähne das nicht, um zu verdammen,
Denn ich habe vorhin gesagt, dass ihr in euren Herzen seid, mit zu sterben und mit zu leben. Ich bin sehr freimütig euch gegenüber und rühme viel von euch. Vers 16. Ich bin froh, dass ich mich in allem auf euch verlassen kann. Lass diese Worte richtig sitzen in deinen Ohren. Paulus spricht dich an, er schaut dich an und er sagt, du, ich bin froh, dass ich mich in allem auf dich verlassen kann. Meine Güte, was für eine Wirkung hat das in dem Hörer, wenn Paulus so spricht? Was denkt ihr, was bewirkt das in uns? Es gibt Mut. Warum? Warum gibt das Mut? Gott führt zu Ende, auch wenn ich schwach bin. Was noch? Es stärkt, ja. Es erquickt. Es verpflichtet, ja. Es ist sehr verpflichtend, wenn ich denke, er hat diese große Erwartung. Ich denke, als Kind, einmal hat mein Vater, der ging jeden Freitag, vielleicht sollte ich ausholen, mein Vater hat ein Lebensmittelgeschäft auf dem Dorf geführt. Und auf dem Dorf jeden Freitag, da kamen die Feldarbeiter und haben ihre Wochenlöhne in Form von Schecks von den Farmers mitgebracht. Und jeden Freitag fuhr mein Vater mittags in die Stadt, in die nächstliegende Großstadt zur Bank und hat $3,000 bis $5,000 in bar geholt von der Bank und kam jeden Freitagnachmittag mit diesen $3,000 bis $5,000 bar zurück nach Hause und war dann praktisch die örtliche Bank für diese Feldarbeiter. Und jeden Freitag, da wusste ich, diese Geldtasche, die hat Geld drin. Einmal hat mein Vater mir diese Geldtasche anvertraut. Er sagte, du heb mal. Und er zeigte mir, wie ich zu heben hatte. Heb's mal so, dass niemand von hinten kommen kann. Heb's an dir ganz ran. Du, ich kann dir sagen, ich habe das Ding gehalten wie verrückt. 5.000 Dollar bar. Boah, ich kann dir sagen, damals natürlich verglichen mit heute, das waren vielleicht heute $15,000, 30.000 Mark im Wert, also im Kaufwert von damals. Weißt du, darüber lacht man nicht, das ist eine ernste Sache. Mir wurde ein Wert anvertraut. Wenn ich weiß, jemand vertraut mir etwas an, das verpflichtet, das ermutigt, das zieht. Dieses Vertrauen ist motivierend. Wie motiviert man im Leben? Ich habe in letzter Zeit sehr viel darüber nachgedacht, über den Begriff Leitung und Motivierung. Was motiviert im Leben? Und ich denke, zwei Dinge hauptsächlich. Einmal das Vorbild und zum Zweiten diese Art von Ermutigung. Dem anderen Wind in den Segeln blasen durch Ermutigung. Ermutigung ist das, was motiviert. Paulus hier ermutigt die Gemeinde in Korinth. Er ermutigte die Gemeinde in Thessalonich. Man könnte 1. und 2. Thessalonichbrief, die ersten Kapitel anschauen. Paulus war dabei, die Gemeinden anzuspornen, zu glauben und guten Werken. Durch Ermutigung. Ich glaube, Gott in dir, ihr werdet zum Ziel kommen. Und dann habe ich mich hingesetzt und da habe ich begonnen zu denken. Roger, wann ist das letzte Mal, wo du deiner Frau solch eine Ermutigung gegeben hast? Da habe ich mir die Zunge gebissen und mein Herz gebissen. Wann ist das letzte Mal, wo du deinen Kindern solch eine klare Ermutigung gegeben hast? Wenn Gott etwas getan hat im Leben des anderen, hast du das hervorgehoben? Hast du das der gesagt? Oh, wurde ich gedemütigt. Und ich habe gesagt, Herr, mit deiner Hilfe will ich anfangen jetzt zu ermutigen. Ich will Ausschau halten zuerst nach dem, was du tust in meiner Frau, nach dem, was du tust in meinen Kindern und das hervorheben, um das anzusprechen. Ich will das anerkennen. Und wisst ihr, das hat unsere Beziehung um einiges geändert. Ich habe angefangen, das zu praktizieren, auch in der Gemeinde. Wo ich Kleinigkeiten sehe bei anderen, will ich das ansprechen. Ich habe das von Paulus gelernt. Und
dann habe ich das begonnen in der Familie. Es hat meine Beziehung zu meiner Frau geändert, meine Beziehung zu meinen Kindern, meine Beziehung zur Gemeinde geändert, weil ich begonnen habe, zunächst einmal zu schauen nach dem, was Gott tut und darüber zu sprechen, die Leute anzusprechen. Und dann sagt Paulus in dieser Stelle und etliche Mal an anderen Stellen, ich rühme viel von euch. Positive Afterrede. Das gibt es nicht in deutscher Sprache, aber wir sagen üble Nachrede. Aber positive Nachrede existiert nicht in der Sprache, aber Paulus hat es praktiziert. Hinter dem Rücken der Leute sprach er die Siege Jesu aus über das, was Christus getan hat. Er ging zu den anderen Gemeinden und sagte, du in Korinth, da ist aber etwas los, da macht der Herr was. Sagenhaft, was der Herr in Korinth tut. Große Probleme haben sie gehabt, aber sie wachsen ständig im Herrn, sagenhaft. In Philippi, da wächst die Gemeinde im Herrn und er erzählte die großen Siege hinter dem Rücken der Leute. Wisst ihr, wenn ich höre, dass jemand hinter meinem Rücken etwas Positives sagt, was denkst du, was bewirkt das in mir? Was bewirkt es in dir, wenn du erfährst, jemand erzählt etwas Positives über dich hinter deinem Rücken? Man freut sich, ja. Vertrauen in die Person wird dadurch sofort gestärkt. Es motiviert auch noch einmal. Nun, wenn ich etwas Negatives zu sagen habe, dann sage ich es der Person direkt. Von Angesicht zu Angesicht. Das habe ich hier in Deutschland sehr gut gelernt. Man spricht die Sache direkt aus. Ich habe sehr viel im Laufe dieser Jahre hier in Deutschland gelernt über diese Direktheit und Geradheit, was das Ansprechen von Problemen anbelangt. Christus will, dass wir lernen, dass zu praktizieren, was er verordnet hat in seinem Wort. Wenn mir etwas missfällt am anderen, wenn ich eine Sünde sehe, spreche ich die Person an. Wenn ich etwas loben kann hinter dem Rücken der Person über das, was Gott tut, dann spreche ich das deutlich aus und spreche darüber. Als Ermutigung. Für dich Motivation. Paulus sprach an die Gemeinde, sagte, drüben, da opfern sie. Und er gebrauchte ihr Vorbild als Motivation für die andere. Er sprach darüber positiv, wohlwollend. Hinter dem Rücken der anderen. Weißt du, in der Ehe, wenn wir beginnen, das Positive hervorzuheben und anzuschauen, geschieht etwas ganz Wunderbares. Wenn beide Partner und alle Kinder beginnen zu sagen, ich halte zunächst einmal Ausschau nach dem, was Gott in meinem Vater tut, was Gott in meiner Frau tut, was Gott in meinen Kindern tut. Ich halte Ausschau danach, dass ich das hervorhebe und anspreche. Das finde ich eine ganz sagenhafte Angelegenheit in der Familie. Wisst ihr, ich habe einmal in meiner Kindheit, mein Vater war Jugendleiter in unserer Gemeinde. Mein Vater hat ein Lebensmittelgeschäft geführt und da hat er auch Fleischverkauf gehabt im Lebensmittelgeschäft. Ich habe vielmals Fleisch zusammengepackt und verkauft in meiner Jugend. Und er hat dazu großes, breites Paar, vielleicht 60, 70 Zentimeter breit, weißes Papier. Einmal in die Sonntagsschulklasse brachte er ein großes Stück von diesem weißen Papier. Und er hatte irgendwo in einer Ecke einen schwarzen Punkt angemalt, auf diesem großen Bogen. Er hielt einmal diesen großen Bogen hoch und fragte, was wir sahen. Einer unserer klugen Jungs hinten in der letzten Reihe hat sich gestreckt, vielleicht war es ich weiß es nicht. Und jemand sagte, ich sehe einen schwarzen Punkt. Aber hat der Vater gefragt, sieht niemand das weiße Blatt? Unsere Augen sind fast trainiert, den schwarzen Punkt beim anderen zu sehen. Aber wir übersehen das, was Gott im anderen tut. Natürlich sind wir alle noch nicht da. Natürlich gibt es Wachstumsnotwendigkeit. Aber wenn man bewusst darauf zielt, das zuerst zu sehen, was Gott im anderen tut, geschieht etwas ganz Wunderbares. Man hebt das hervor. Du, ich bin dankbar, dass du wächst in deiner stillen Zeit. Ich bin dankbar, dass du heute das als kleine Kleinigkeit gemacht hast. Ich bin dankbar, dass du das Auto gewaschen hast. Ich bin einfach dankbar für dich. Diese gegenseitige Ermutigung, ich bin dankbar für dich. Als ich letzte Woche mit dem Paar sprach, da fragte ich ganz bewusst, ich schaute den jungen Ehemann an und ich sagte, was siehst du positiv in deiner Frau? Weißt du, was seine Antwort war?
zum Heulen. Ich sagte, heute sehe ich nichts Positives in meiner Frau. Ach, ich habe gedacht, und sie sitzt gleich daneben, ich habe gedacht, oh, wie wirkt das? Ich habe gesagt, du weißt, warum ich die Frage stelle, denn ich habe über diese Dinge schon gesprochen in der vorehelichen Seelsorge. Und ich habe gesagt, ich hätte die Frage anders stellen können, was missfällt dir an deiner Frau? Aber ich habe bewusst die Frage nicht gestellt zuerst, sondern was gefällt dir an deiner Frau? Und wisst ihr was? Er hat sich fixiert auf den schwarzen Punkt und hat nichts anderes sehen wollen als den schwarzen Punkt. Dabei gibt es eine ganz große Menge von Dingen an dieser lieben Frau, die dem Herrn gefallen und dem Mann gefallen sollten und jetzt wieder gefallen. Preist den Herrn, sie versöhnten sich miteinander in unserer Küche mit Tränen. Wir machten die Küchentür zu und liefen weg. Es war schön. Oh, Freunde, Gott hat so einen wunderbaren Plan, aber wir haben oft diesen Plan übersehen. Zunächst einmal Vergebung, wo es Unversöhnlichkeiten gibt, dass die Kommunikation wieder stattfinden kann. Und das ist immer wieder notwendig. Epheserbrief, Kolosserbrief, wenn einer gegen den anderen zu klagen hat, vergibt einander, gleich wie Gott in Christus euch vergeben hat. Vergibt. Und dann neu beginnen zu ermutigen. Wisst ihr, was geschieht, wenn jeder dem anderen Ermutigung sagt, du, ich bin so dankbar, dass du wächst im Herrn. Wisst ihr was? Man jagt sich.

ermutigt hat, die ganze Zeit in seinem Leben. Wenn ich zurückdenke an Paulus, Paulus war eine kritisierende Person am Anfang. Er hat nicht aufgehört zu kritisieren. Ich denke, Paulus war dabei, ständig zu nörgeln, ständig auf den schwarzen Punkt zu schauen, ständig Ausschau zu halten, was der andere verkehrt macht. Und dann kam etwas zustande im Leben von Paulus. Wir lesen es in Apostelgeschichte 9, Vers 26. Als er aber nach Jerusalem kam, versuchte er, sich den Jüngern anzuschließen. Vielleicht sollte man kurz mal den Rahmen stecken. Paulus bekehrte sich auf dem Weg nach Damaskus. Er wollte die Gemeinde total zerstören. Und er kam zum Glauben auf dem Weg nach Damaskus. Er blieb dann eine Zeit lang in Damaskus, ging dann für 3 Jahre nach Arabien, kam nach 3 Jahren nach Damaskus wieder zurück, musste abgeseilt werden in einem Korb von der Stadtmauer. Und dann kam er nach Jerusalem für 2 Wochen. Nun, stell dir mal vor, dein Vater wäre in der Verfolgung um Paulus vor 3 Jahren ums Leben gekommen. Dein Onkel wäre von der Stadt Jerusalem vertrieben. Ein anderer Onkel und Tante würden ihr Geschäft verloren haben, damals bei der Verfolgung um Paulus. Und jetzt kommt diese und alle sagen, er sei jetzt Christ. Du sagst, das glaube ich eben nicht. Also du kannst mir alles erzählen, aber was der sich geändert hat um Christi will, das glaube ich nicht. Das nehme ich dir nicht ab. Und so war auch die Stimmung in der Gemeinde in Jerusalem. Er versuchte sich den Jüngern anzuschließen, aber sie fürchteten ihn alle, weil sie nicht glaubten, dass er ein Jünger sei. Hörst du es? Gott hat nichts in dem gemacht. Auf keinen Fall. Das glaube ich, das nehme ich dir nicht ab. Und die 2 nächsten Worte im Neuen Testament sind für mich 2 der frohmachendsten Worte, die es gibt. Barnabas aber nahm ihn, führte ihn zu den Aposteln und erzählte ihnen, wie er auf dem Wege den Herrn gesehen und dass diese zu ihm geredet habe und wie er in Damaskus freimütig im Namen Jesu gepredigt habe. Ich kann mir das so vorstellen, so plastisch. Barnabas zieht ihn hin, steht da vor den Aposteln, hält ihn am Arm und sagt, Leute, schau mal, das, was er erzählt, ist echt. Gott wirkte in seinem Leben. Wisst ihr was? Barnabas hat das Vertrauen genossen von der Gemeinde in Jerusalem. Er hat sein Habe verkauft, sein Acker verkauft und hat das Vertrauen von der Gemeinde genossen. Und dieses Vertrauen, das die Gemeinde Barnabas geschenkt hat, Barnabas sagte, und ich vertraue Gottes Wirken in Paulus. Der, der das gute Werk in ihm angefangen hat, wird auch das Werk vollenden bis auf den Tag Christi. Und wisst ihr was? Diese Einstellung von Barnabas, Paulus gegenüber, ich bin überzeugt, spätestens an diesem Tag, wo Barnabas das bei Paulus gemacht hatte, hat Paulus gesagt, Herr, hilf mir so zu werden, dass ich wie Barnabas zunächst einmal Ausschau halte nach dem, was du im anderen machst. Und wie großartig zu lesen in jedem Brief des Neuen Testaments von ihm, diese Ermutigung, die er ausspricht. Gott wirkt in euch und Gott wirkt in euch und Gott wirkt in euch und Gott wirkt in euch. Preist den Herrn, er wirkt. Und wenn wir in der Ehe so miteinander kommunizieren, du Schatz, Gott wirkt in dir. Ja, und Schatz, ich sehe, Gott wirkt auch in dir. Und wir beginnen mit dieser Art von Einstellung, nicht auf den schwarzen Punkt zu schauen zuerst, sondern auf das, was Gott im anderen tut. Dann kommt auch notwendigerweise der schwarze Punkt zur Sprache. Natürlich, aber im Rahmen von der Annahme, der Geborgenheit einer Beziehung, wo beide darauf aus sind, dass er darauf aus ist, seine Frau höher zu achten als sich selbst und sie darauf aus ist, ihren Mann höher zu achten als sich selbst. Beide bringen den anderen zu Christus und beide tragen den anderen zu Christus, ihn ständig im Gebet, ständig in der Ermutigung. Dann ist es nicht mehr ein Teufelskreis, sondern ein Wachstumskreis, der ständig nach oben zieht. Das gäbe eine Erweckung in der Familie und in der Gemeinde, wenn wir so beginnen würden, miteinander zu reden. Ich ermutige euch von ganzem Herzen, falsche Redensarten abzulegen. Wirf sie über Bord und sag, Herr, hilf mir, diese alten Gewohnheiten abzulegen. Hilf mir,

jetzt anzufangen, so wie einst ein Paulus mit meiner Frau zu reden, mit meinem Mann zu reden, dass ich zunächst einmal Ausschau halte nach dem, was du tust dem anderen. Und dafür dankbar bin und diese Dankbarkeit äußere. Wenn Gott ein Paulus ändern konnte, dann kann er mich ändern. Und dann kann er dich ändern.

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Schön, dass Sie gekommen sind zum heutigen Thema im Spannungsfeld von Leben und Tod, die wichtigste Entscheidung unseres Lebens. Ich weiß nicht, ob Sie das wissen, aber wir Menschen treffen im Laufe eines Tages ungefähr 20.000 Entscheidungen. Also bis zu diesem Augenblick haben Sie wahrscheinlich 17.974 Entscheidungen getroffen. Und Sie werden noch einige tausend Entscheidungen treffen, bis Sie heute Abend ins Bett gehen. Natürlich sind viele dieser Entscheidungen nicht besonders wichtig, aber dann gibt es in unserem Leben schon Entscheidungen und die sind sehr wichtig. Zum Beispiel, welchen Beruf will ich lernen? Ich finde das eine enorm wichtige Entscheidung. Ich meine, wir verbringen doch eine lange Zeit irgendwo beim Arbeiten. Oder wo will ich wohnen? Auch das ist eine ganz wichtige Entscheidung. Oder wen will ich heiraten? Also ihr jungen Leute, das ist eine enorm wichtige Entscheidung. Stellt euch einmal vor, ihr heiratet die falsche Person. Ihr werdet ein Leben lang mit dieser Person zusammen sein. Ich möchte mit Ihnen heute Abend über die wichtigste Entscheidung in Ihrem Leben nachdenken, nämlich über die Entscheidung für oder gegen den lebendigen Gott. Und ich möchte Ihnen gleich zu Beginn sagen, ich versuche alles, ich möchte wirklich versuchen, Ihnen zu helfen, diese Entscheidung für Jesus Christus zu treffen. Ich lese Ihnen dazu aus dem Johannesevangelium Kapitel 1, die Verse 11 und 12. Da heißt es, Jesus kam in diese Welt, doch die Menschen nahmen ihn nicht auf. Alle aber, die ihn aufnahmen und an ihn glaubten, denen gab er das Recht, Kinder von Gott zu werden. Diese beiden Verse gehören wahrscheinlich zum Schönsten, was in der Bibel steht, aber auch zum Schrecklichsten. Zunächst einmal das Schöne, es heißt hier, Jesus kam in diese Welt. Und ich werde Ihnen heute sehr genau erklären, warum er das gemacht hat. Und das Zweite, was ebenfalls wunderschön ist, die Bibel sagt, alle Menschen, die Jesus in ihr Leben aufnehmen und an ihn glauben, werden Gotteskinder. Und ich kann Ihnen aus eigener Erfahrung sagen, es gibt nichts Schöneres, als ein Kind des lebendigen Gottes zu sein. Aber dann steht in diesem Vers auch etwas ganz Schreckliches. Es wird nämlich von einer Gruppe von Menschen geredet, die Jesus ablehnen. Es heißt hier, doch die Menschen nahmen ihn nicht auf. Und ich sage Ihnen, das beschäftigt mich jeden Abend. Auf der einen Seite freue ich mich, wenn Menschen nach vorne kommen, wenn Menschen eine Entscheidung für Jesus treffen. Und auf der anderen Seite weiß ich ganz genau, hier sitzen ganz viele Leute, die haben das Evangelium gehört, sie haben es verstanden. Sie wissen ganz genau, worum es geht und sie sind nicht bereit, Jesus in ihr Leben aufzunehmen. Ich sage Ihnen, das erschüttert mich unglaublich und ich kann manchmal auch nach so einem Abend ganz schlecht einschlafen. Die Bibel lehrt uns zunächst einmal, dass es einen lebendigen Gott gibt. Nun wissen Sie vielleicht aufgrund der 10 Gebote, dass man kein Bild von Gott machen darf, und darum wird er oft dargestellt mit einem Dreieck. Dieses Dreieck, das erinnert an den dreieinigen Gott, Gott Vater, Gott Sohn, Gott Heiliger Geist. Menschen fragen manchmal, bitte erklären Sie mir mal den dreieinigen Gott. Und ich muss Ihnen ganz ehrlich sagen, ich kann Ihnen den dreieinigen Gott nicht erklären. Wissen Sie, die Theologen haben sich seit Jahrhunderten Gedanken darüber gemacht, wie muss man sich den dreieinigen Gott vorstellen? Und ich sage Ihnen, man kann sich Gott, den dreieinigen, nicht vorstellen. Und ich sage Ihnen auch, alle diese Bilder, die manchmal gemacht werden mit dem Wasser, dass es manchmal flüssig ist oder dass es als Dampfform ist oder dass es in Eisform ist, dieses Bild, und dann sagt man, so ähnlich muss man sich Gott vorstellen. Ich sage Ihnen, das ist ein völlig falsches und unbiblisches Gottesbild. Aber ich sage Ihnen, es ist für mich kein Problem, dass ich mir Gott nicht vorstellen kann. Wissen Sie, einen Gott, den ich mir vorstellen könnte, wenn ich den denken könnte, wäre ja mein Denken höher als Gott.
weil mein Denken, wenn ich ihn vorstellen könnte, er höher wäre als der lebendige Gott. Und darum, Gott kann man sich letztlich nicht vorstellen, aber die Bibel sagt, es gibt einen heiligen, lebendigen, dreieinigen Gott. Dann sagt die Bibel weiter, gibt es nur zwei Wege, auf denen ein Mensch sein kann. Auf der einen Seite einmal den breiten Weg und auf der anderen Seite den schmalen Weg. Jesus hat sehr deutlich gesagt, der Weg ist breit und viele Menschen sind auf diesem breiten Weg, der zur ewigen Verdammnis führt. Und Jesus hat gesagt, der Weg ist schmal und es sind nur wenige, die ihn finden, der zum ewigen Leben führt. Also die Bibel sagt, es gibt nur einen breiten und es gibt nur einen schmalen Weg und jeder Mensch ist entweder auf dem breiten Weg oder er ist auf dem schmalen Weg. Also jeder von Ihnen ist in diesem Augenblick entweder auf dem breiten Weg oder er ist auf dem schmalen Weg. Dann sagt die Bibel weiter, durch den Sündenfall, und das möchte ich Ihnen heute Abend aus Zeitgründen nicht näher ausführen, aber weil die ersten Menschen gesündigt haben, wird jeder Mensch zunächst einmal auf dem breiten Weg geboren und er ist zunächst einmal getrennt von Gott. Sehen Sie, dafür können wir gar nichts. Jeder Mensch wird einfach zunächst einmal auf dem breiten Weg geboren. Es spielt dabei keine Rolle, ob ich in einem christlichen Elternhaus aufgewachsen bin oder ob ich in einem atheistischen Elternhaus aufgewachsen bin. Es spielt keine Rolle, ob ich die Sakramente über mich ergehen ließ, die Kindertaufe oder die Kommunion, die Firmung oder die Konfirmation oder ob ich das alles nicht gemacht habe. Jeder Mensch wird einfach zunächst einmal getrennt von Gott und auf dem breiten Weg geboren. Also wir haben einige Kinder in unserer Mitte, die sind in einem christlichen Elternhaus aufgewachsen und ich möchte euch sagen, auch ihr alle seid zunächst einmal getrennt von Gott geboren worden. Dann sagt die Bibel noch etwas und das provoziert. Die Bibel sagt nämlich, unter den Menschen gibt es keinen Unterschied. Sie sind alle schuldig geworden und sie können alle vor Gott nicht bestehen. Nicht wahr, das provoziert. Unter den Menschen gibt es keinen Unterschied. Wir sagen doch ganz schnell, unter den Menschen gibt es doch Riesenunterschiede. Überlegen Sie doch einmal. Es gibt doch Menschen, da weiß man ganz genau, die haben enorm viel gesündigt. Das sind richtig böse Menschen. Das sind schlechte Menschen. Denken Sie zum Beispiel an einen Kriegsverbrecher. Denken Sie mal an Lenin. Denken Sie an Stalin, denken Sie an Hitler oder denken Sie an die Leute von der IS oder denken Sie an einen Vergewaltiger oder an einen Kinderschänder. Verstehen Sie, es gibt doch enorm schlechte Menschen. Das sind richtig böse Menschen. Und dann gibt es Menschen und interessanterweise, die meisten zählen sich zu denen, die sagen, natürlich habe ich ein bisschen gesündigt. Natürlich habe ich da mal ein gemeines Wort gesagt. Natürlich habe ich da mal jemanden verletzt. Natürlich habe ich da mal ein bisschen geschwindelt und gelogen. Natürlich, aber ich habe ja auch ganz viele gute Dinge getan. Also die meisten Menschen zählen sich zu dieser Gruppe. Und dann gibt es Menschen, die leben ein extrem gutes Leben. Denken Sie zum Beispiel an die Mutter Teresa. Kennen Sie sie noch? Diese kleine Frau, die nach Kalkutta ging, in die Slums, sich um die Ärmsten der Armen gekümmert hat. Ich meine, das ist ja so eine wunderbare Frau gewesen. Wie hat sie sich um Menschen gekümmert? Und ich bin ganz sicher, in Bielefeld gibt es auch solche Leute, die sich so intensiv für andere Menschen einsetzen, die Menschen dienen, für andere da sind. Ich habe von jemandem gehört, der sich rührend um einen Behinderten gekümmert hat. Also es gibt doch Unterschiede unter den Menschen. Und trotzdem sagt die Bibel, unter den Menschen gibt es keinen Unterschied. Sie haben alle gesündigt und sie können alle vor Gott nicht bestehen. Wie ist das zu verstehen? Sehen Sie, die Bibel lehrt uns,
dass Gott so heilig ist, dass Gott so gerecht ist, dass wir bereits mit einer einzigen Sünde, die nicht vergeben ist, vor dem heiligen, gerechten Gott nicht mehr bestehen können. Oder anders ausgedrückt, der Himmel ist so sauber, wenn wir nur mit einer einzigen unvergebenen Schuld in den Himmel kämen, würden wir den Himmel so schmutzig machen, dass wir eben nicht hinein können. Die Bibel sagt an einer Stelle, angenommen, ein Mensch würde alle Gebote Gottes halten. Und er würde nur ein einziges Gebot übertreten, dann kann er vor dem heiligen, lebendigen Gott bereits nicht mehr bestehen. Ich zeige Ihnen das mal an einem Beispiel. Stellen Sie sich vor, ich hätte hier eine Flasche mit hochkonzentriertem Gift. Wäre eine Etikette drauf, Totenkopf, da würde drunter stehen, ein Tropfen und Sie sind garantiert tot. Und jetzt stellen Sie sich einmal vor, ich würde jemanden einen Tropfen dieses Giftes geben. Was wäre er? Nun, er wäre tot. Jetzt gebe ich jemand anderen einen Esslöffel dieses Giftes. Jetzt ist er einfach ungefähr 1000-mal so viel tot. Und jetzt gebe ich jemanden einen halben Liter von diesem Gift. Jetzt ist er einfach ungefähr 1 Million-mal so viel tot. Also Todtöter am tötesten. Nein, Sie merken, das geht nicht. Es spielt keine Rolle, ob ich jemandem einen Tropfen Gift gebe oder einen Esslöffel voll oder einen halben Liter. Das Ergebnis ist immer genau dasselbe. Der Mensch ist einfach tot. Und genauso ist es mit der Sünde. Im Grunde genommen spielt es keine Rolle, ob ich einmal gesündigt habe oder ob ich 1 Million-mal gesündigt habe oder 1 Milliarde-mal gesündigt habe. Es spielt keine Rolle. Das Ergebnis ist immer dasselbe. Ich kann vor dem lebendigen, heiligen Gott einfach nicht bestehen. Dann lehrt die Bibel weiter, gibt es irgendwann in unserem Leben eine Grenze, und das ist das Sterben und der Tod. Wenn ein Mensch jetzt auf dem breiten Weg ist und er stirbt, dann überquert er diese Grenze und er kommt in die ewige Verdammnis, er kommt in die ewige Nacht, er kommt in die Hölle. Das war nun das Schwierige am heutigen Abend. Aber jetzt kommt das Evangelium. Evangelium bedeutet ja gute Nachricht. Und die gute Nachricht lautet, dass Gott jeden Menschen unendlich lieb hat. Und weil Gott jeden Menschen lieb hat, möchte er jedem Menschen die Sünden vergeben. Er möchte mit jedem Menschen in eine tiefe Liebesbeziehung treten. Er möchte nicht, dass ein einziger Mensch verloren geht, sondern er möchte, dass alle Menschen in den Himmel kommen, dass alle Menschen ewiges Leben bekommen. Das ist das Herz vom lebendigen Gott. Aber damit er das kann, musste er das größte Opfer bringen. Jesus Christus musste auf diese Welt kommen und er musste für unsere Sünden am Kreuz sterben. Ich gehe mal davon aus, dass Sie wissen, dass das Sterben Jesu am Kreuz das Herzstück ist des Evangeliums. Sie können irgendwo auf dieser Welt in eine Kirche gehen und an vielen Orten finden Sie ein Kreuz. Also es ist keine Frage, das Kreuz Jesu scheint eine zentrale Sache zu sein im christlichen Glauben. Aber ich merke immer wieder, dass es viele Leute gibt, auch christliche Leute, die nicht so richtig verstehen, warum Jesus am Kreuz sterben musste. Ich frage Sie einmal, warum musste Jesus eigentlich sterben? Nun, manche Leute sagen, ja, er musste sterben, weil wir gesündigt haben. Okay, diese Antwort stimmt zwar, aber es ist nicht die Antwort auf meine Frage. Warum musste Jesus sterben? Nun, einige sagen vielleicht, er musste für meine Sünden sterben. Jetzt wird es schon persönlicher. Und auch diese Aussage ist natürlich absolut richtig. Aber sie beantwortet nicht meine Frage. Warum musste denn Jesus sterben? Warum kann Gott mir nicht einfach so meine Sünden vergeben? Stellen Sie sich einmal vor, Gott würde zu mir kommen
Und er würde sagen, Bert, ich muss dir schon einmal etwas sagen. Du bist ein ziemlich mieser Kerl. Also das muss ich dir einfach mal mit aller Deutlichkeit sagen. Aber wenn du dich jetzt demütigst, wenn du die Sünden bekennst und Vergebung bittest, dann werde ich dir alle deine Sünden vergeben. Soll ich Ihnen sagen, wenn Gott so handeln würde, ich wäre mehr als zufrieden mit ihm. Warum musste Jesus am Kreuz sterben, damit Gott uns vergeben kann? Und das möchte ich Ihnen jetzt ganz sorgfältig heute Abend erklären. Die Bibel lehrt uns, dass Gott verschiedene Charaktereigenschaften hat. Ich nenne einmal zwei Eigenschaften. Gott ist zum Beispiel 100%ig gerecht und er ist auf der anderen Seite 100%ig barmherzig. Und jetzt ist es so, wenn ich jemandem gegenüber schuldig geworden bin, dann kann dieser Mensch nicht gleichzeitig beides sein. Er kann nicht gleichzeitig gerecht und barmherzig sein, sondern er muss immer entscheiden, will ich jetzt gerecht sein oder will ich barmherzig sein. Also, wenn er gerecht ist, muss er mich bestrafen. Wenn er barmherzig ist, will er mich nicht bestrafen. Er kann aber nicht beides gleichzeitig sein. Sie glauben mir das nicht? Ich zeige Ihnen das mal an einem Beispiel. Stellen Sie sich vor ungefähr 2 Jahren bin ich zum ersten Mal Opa geworden. Und die Geschichte, die ich Ihnen jetzt erzähle, die ist nicht geschehen. Aber stellen Sie sich einmal vor, ich bin zum ersten Mal damals Opa geworden. Mein Properenkel liegt im Krankenhaus, meine Tochter auch. Und ich will sie zum ersten Mal besuchen. Ich steige in mein Auto ein. Weil ich so aufgeregt bin, fahre ich natürlich viel zu schnell und ich werde von einem Polizisten erwischt. Der hält mich an, fragt nach meinen Papieren und dann sagt er, Herr Abri, Sie sind einfach zu schnell gefahren. Ich würde sagen, ja, Herr Polizist, das stimmt, ich bin zu schnell gefahren, aber wissen Sie, ich bin gerade zum ersten Mal Opa geworden. Könnten Sie jetzt nicht mir die Buße erlassen? Ich verspreche Ihnen, ich werde nie mehr, wirklich nie mehr zu schnell fahren. Und jetzt stellen Sie sich vor, der Polizist würde, obwohl er ein Schweizer Polizist ist, mir die Buße erlassen. Was wäre er? Nun, er wäre barmherzig. Was wäre er nicht? Er wäre nicht gerecht, weil sonst müsste er mich bestrafen. Und jetzt frage ich Sie, gäbe es für den Polizisten eine Möglichkeit, dass er beides gleichzeitig sein kann, gerecht und barmherzig? Ja, es gibt eine einzige Möglichkeit. Er könnte mir die Buße ausstellen, er könnte mir den Einzahlungsschein geben und dann könnte er sagen, geben Sie mir den Einzahlungsschein zurück. Ich zahle Ihnen Ihre Buße. Und dann würde er mir die Buße bezahlen und jetzt wäre er 100%ig gerecht, die Buße wird bezahlt und er wäre 100%ig barmherzig, ich komme frei weg, ich muss die Buße nicht bezahlen. Oh, sagen Sie, das ist weit hergeholt, das kann ja nicht sein. Als ich noch Pastor war in einer Gemeinde, habe ich das erlebt. Ich habe mein Auto an einem Ort parkiert, wo es verboten war, bekam einen Bußenbescheid, habe ihn gelesen, da war die Unterschrift von unserem Polizisten. Ich kann Ihnen sagen, ich war stinkesauer auf ihn. Als ich ihn am nächsten Sonntag gesehen habe, bin ich zu ihm gegangen, habe gesagt, du hör mal, wie konntest du mir eine Buße ausstellen? Du wusstest doch, das ist mein Auto und du weißt, Pastoren verdienen nicht so viel Geld. Wie konntest du nur eine Buße ausstellen? Ich weiß nicht mehr genau, was er gesagt hat. Und dann habe ich ihn gefragt, könntest du die Buße nicht zurücknehmen? Da hat er gesagt, nein, das geht nicht. Eine Buße, die ausgestellt wurde, muss man bezahlen. Aber, sagt er, gib mir den Einzahlungsschein. Und dann hat er für mich die Buße bezahlt. Er war 100%ig gerecht und er war 100%ig barmherzig. Meine Freunde, das ist ein ganz schwacher Vergleich für das, was Jesus gemacht hat. Darf ich es einmal so formulieren? Jesus hat am Kreuz so quasi die Buße bezahlt.
Die Bibel formuliert das so: Er ist wegen unseren Sünden verwundet und zerschlagen worden. Die Strafe liegt auf ihm, damit wir Frieden haben, und durch seine Wunden sind wir geheilt. Und jetzt lehrt die Bibel, weil Jesus am Kreuz gestorben ist, kann er uns die Sünden vergeben. Und er kann uns mit dem lebendigen Gott versöhnen und er kann uns ewiges Leben schenken. Oder im Bild gesprochen, Jesus ist zur Tür geworden. Zur Tür zwischen dem breiten Weg und dem schmalen Weg. Jesus hat ja einmal gesagt, ich bin die Tür. Und jetzt ist es so, wenn ein Mensch auf dem breiten Weg ist und er möchte auf den schmalen Weg hinüberwechseln, dann muss er mal im Bild gesprochen durch diese Türe Jesus gehen. Und das nennt die Bibel Umkehr zu Jesus. Oder das nennen wir manchmal eine Entscheidung für Jesus treffen. Oder wie wir heute schon gehört haben, das nennt die Bibel Bekehrung. Und ich möchte Ihnen gerne auch heute Abend die Bekehrung erklären. Wenn ein Mensch sich bekehren will, dann muss er als erstes einmal seine Sünde erkennen. Er muss einmal erkennen, dass er auf dem breiten Weg ist. Und er muss erkennen, dass er schuldig geworden ist, Gott gegenüber und den Menschen gegenüber. Und ich merke immer wieder, das ist das Schwierigste an der ganzen Sache. Ich merke auch, je älter man wird, umso schwieriger wird es, dazu zu stehen. Und ich sage Ihnen, ich kann das sehr gut verstehen. Wissen Sie, als Kind oder als Teenager oder als Jugendlicher ist es noch relativ leicht zu sagen, jawohl, ich habe gesündigt, jawohl, ich bin auf dem falschen Weg bis jetzt, weil man ja noch ein langes Leben vor sich hat. Wenn ich jetzt aber 70 bin oder wenn ich 80 bin oder 90 bin, dann wird es ganz, ganz schwierig, noch zuzugeben, jawohl, ich habe gesündigt, jawohl, ich bin auf dem breiten Weg. Weil ich ja damit eigentlich sagen müsste, ich habe mein ganzes Leben auf dem falschen Weg gelebt. Und das ist natürlich enorm brutal. Das ist der Grund, warum die meisten Menschen, die sich bekehren, auf der ganzen Welt, bevor sie 20 Jahre alt sind, genau aus diesem Grund. Und darum möchte ich heute Abend den Kindern und den Teenagern und den Jugendlichen sagen, bitte bekehre dich heute. Bitte entscheide dich für Jesus Christus. Schieb das nicht hinaus. Es wird dir nie mehr so leicht fallen wie heute Abend. Aber ich möchte auch den älteren Leuten etwas sagen. Auch wenn sie 70 Jahre alt sind, oder wenn sie 80 Jahre alt sind, oder 90 Jahre alt, bitte stehen Sie doch dazu, entscheiden Sie sich für Jesus. Wissen Sie, bei dieser Entscheidung geht es ja nicht nur um Ihr Leben jetzt hier. Wenn es nur um Ihr Leben geht, würde ich auch sagen, ja, da müssen Sie nichts Neues mehr machen. Aber es geht doch um die Ewigkeit, wo Sie die Ewigkeit verbringen. Und überlegen Sie einmal, wie kurz sind 70, 80, 90 Jahre im Vergleich zur Ewigkeit. Und darum lohnt es sich auch als Senior oder Seniorin, sich für Jesus Christus zu entscheiden. Also das Erste, was man machen muss, man muss einmal seine Schuld und seine Sünde erkennen. Das Zweite ist, dass wir im Gebet mit einem demütigen Herzen zu Jesus kommen. Und dort müssen wir ihm unsere Schuld und unsere Sünden in einem Gebet eingestehen. Wir müssen sie zugeben. Die Bibel sagt, wenn wir unsere Sünden bekennen, ist Jesus treu und gerecht, dass uns die Sünden vergibt und uns reinigt von aller Ungerechtigkeit. Und wir müssen Jesus bewusst im Glauben in unser Leben aufnehmen. Die Bibel sagt, alle Menschen, die Jesus in ihr Leben aufnehmen und an ihn glauben, werden Gottes Kinder. Und sehen Sie, diese beiden Schritte macht man mit einem einfachen Gebet. Ich sage Ihnen mal, was Sie ungefähr beten könnten. Sie könnten Ihre Hände falten und dann sagen, Herr Jesus Christus, ich danke dir, dass du für mich am Kreuz gestorben bist. Ich brauche dich. Und ich komme jetzt zu dir und ich bekenne dir meine Sünden.
Und dann ist es wirklich gut, wenn man manchmal Jesus die Sünden bekennt, die einen belasten. Herr Jesus, ich habe da gesündigt und da gesündigt und da, bitte vergib mir das. Vergib mir auch die Sünden, die ich nicht mehr weiß. Vergib mir die Sünden, die ich unbewusst gemacht habe. Und dann betet man weiter, Herr Jesus, und jetzt bitte ich dich, komm in mein Leben hinein. Mein Leben soll dir gehören, von jetzt an und für alle Ewigkeit. Übernimm du die Herrschaft meines Lebens. Verändere du mich so, wie du mich haben willst. Und in dem Augenblick, wo ein Mensch Amen sagt, Amen ist nicht nur der Abschluss des Gebetes, sondern Amen bedeutet, so sei es. In dem Moment, wo ein Mensch Amen sagt, dem Augenblick geht er durch die Türe hindurch. Und jetzt ist er auf dem schmalen Weg. Jetzt ist er ein Kind des lebendigen Gottes. Jetzt ist Gott sein himmlischer Vater. Jetzt bekommt er ewiges Leben. Das heißt, wenn er stirbt, kommt er ganz sicher in den Himmel und er weiß schon jetzt, dass er ewiges Leben hat. Also Sie merken, diese Bekehrung geschieht in einem ganz bestimmten Moment. Das finde ich total faszinierend. Da ist ein Mensch noch auf dem breiten Weg, dann betet er ein solches Startgebet, dann ist er auf dem schmalen Weg. Sie sind heute Abend vielleicht auf dem breiten Weg in diese Halle gekommen. Sie werden heute Abend vielleicht eine Entscheidung für Jesus treffen und Sie werden auf dem schmalen Weg nach Hause gehen. Das ist wirklich faszinierend. Das ist eine Entscheidung für Jesus. Und die Bibel sagt, alle, die Jesus in ihr Leben aufnehmen und an ihn glauben, werden Gottes Kinder. Nun gibt es aber manche Menschen, die lehnen Jesus ab. Die haben wirklich Probleme mit dieser Entscheidung. Es heißt auch in unserem Text, doch die Menschen nahmen ihn nicht auf. Und ich möchte Ihnen gerne mal einige Gründe nennen, warum Menschen Jesus ablehnen. Da wären mal die Ersten, das sind die Aktiven. Bei denen läuft immer etwas, da ist Action. Und sie haben den Eindruck, wenn ich mich jetzt für Jesus entscheide, dann nimmt mir Jesus bestimmt die letzte Freude weg, die ich gerade noch habe. Dann beginnt bestimmt die saure Gurkenzeit. Nun, ich weiß nicht, woher die Leute diese Meinung haben, aber ich sage Ihnen ganz sicher nicht von der Bibel. Jesus hat einmal gesagt, ich bin gekommen, damit sie das Leben haben, und zwar das Leben in der Fülle. Man könnte auch sagen, das Leben im Überfluss. Man könnte sagen, ein erfülltes Leben. Wissen Sie, ich bin inzwischen ein älterer Herr geworden. Und ich kann über ein langes Leben mit Jesus nachdenken. Ich habe mich mit 18 bekehrt. Und ich sage Ihnen, wenn ich noch einmal zurück könnte, ich würde es wieder genau gleich machen. Ich würde mich wieder als junger Mensch für Jesus entscheiden. Nein, ich würde etwas ändern. Wenn ich könnte, würde ich mich noch früher für Jesus entscheiden. Jetzt denken Sie vielleicht, Moment mal, Beat, erklär mir doch einmal, was bedeutet das, ein erfülltes Leben mit Jesus? Wie muss man sich das vorstellen? Ich muss Ihnen ganz ehrlich sagen, da habe ich ein großes Problem, Ihnen das zu erklären. Das ist ja ähnlich schwierig, wie wenn Sie einen Menschen, der noch nie Liebe erlebt hat, einmal erklären müssten, was ist Liebe. Versuchen Sie das einmal. Das ist unmöglich. Aber wenn dieser Mensch Liebe erlebt, dann weiß er sofort, von was wir reden. Und genauso ist es mit dem erfüllten Leben. Ich sage Ihnen, wenn Sie sich heute Abend für Jesus entscheiden, werden Sie in den nächsten Tagen wissen, wovon ich rede. Und ich hoffe, dass Sie es dann besser erklären können, als ich es erklären kann. Aber wagen Sie mal den Schritt. Ich möchte das all denen sagen, die Lebenshunger haben. Die sagen, ich möchte das Leben nicht verpassen. Entscheide dich für Jesus. Er wird dir ein erfülltes Leben schenken. Doch die Menschen nahmen ihn nicht auf. Dann gibt es eine zweite Gruppe von Menschen und die sind mir sehr, sehr sympathisch. Das sind die Ängstlichen. Es begegnen mir immer wieder Menschen, die sagen, ich möchte mich eigentlich auch für Jesus entscheiden. Aber ich habe Angst, ich könnte Jesus nicht treu sein.
Ich erinnere mich an eine Evangelisation im Wiener Großraum. Ich wohnte bei einer wunderbaren Ehepaar. Die Frau war schon lange auf dem Weg mit Jesus, ging in die Gemeinde. Der Mann hatte sich noch nicht für Jesus entschieden, besuchte aber regelmäßig irgendwo die Gemeinde. Er kam auch an die Abende, hörte die Predigten von mir und dann kam der Sonntagmorgen. Hat sich von mir verabschiedet und dann hat er gesagt, Beat, ich hoffe, wenn wir uns das nächste Mal sehen, dass ich dann auch ein entschiedener, bekehrter Christ bin. Nun, wir hatten es sehr gut, gibt's ja oft mit Gastgebern. Und da habe ich ihn gefragt, sag einmal, Stefan, was hindert dich daran, heute dich für Jesus zu entscheiden? Und dann schaut er mich ganz freundlich an und sagt, weißt du, ich kenne mich. Ich bin ein Schlitzohr. Ich habe einfach Angst, ich könnte Jesus nicht treu sein. Wie bin ich dankbar gewesen, dass ich ihm sagen konnte, hör mal, du musst Jesus gar nichts versprechen. Du musst Jesus gar nichts versprechen, sondern deine Verantwortung heute ist, dass du einmal dich für Jesus entscheidest. Und wenn du das willst, kannst du das Jesus sagen. Du kannst sagen, Herr Jesus, ich möchte mich für dich entscheiden. Aber ich kann keine Garantie für mich übernehmen. Du musst die Verantwortung für mein Leben übernehmen. Hat er mich ganz groß angeschaut, hat gesagt, ja, meinst du wirklich? Sag ich ja. Und da war er bereit, unter diesen Umständen sich für Jesus zu entscheiden. Wir haben uns zurückgezogen. Er hat Jesus seine Sünden bekannt, hat Jesus in sein Leben aufgenommen und hat gesagt, Herr Jesus, und jetzt bitte ich dich einfach, übernimm du die Verantwortung meines Lebens. Inzwischen sind viele Jahre vergangen. Das ist 1993 passiert. Und ich war öfters wieder in der Gegend, habe öfters wieder bei diesem Ehepaar gewohnt. Und soll ich Ihnen sagen, dieser Mann ist zu einer Säule im Glauben geworden. Jesus hat ihn festgehalten. Und ich möchte das all denen sagen, die ängstlich sind. Ich freue mich, dass sie so ehrlich sind zu sich selber, dass sie sich durchschauen. Aber hören Sie mal, Sie müssen Jesus nichts versprechen. Entscheiden Sie sich für Jesus, kapitulieren Sie vor ihm, bitten Sie ihn, in Ihr Leben zu kommen und die Verantwortung in Ihrem Leben zu übernehmen. Und Gott wird Sie erhören, er wird das annehmen, er nimmt Sie doch ernst, er liebt Sie doch. Doch die Menschen nahmen ihn nicht auf. Dann gibt es Leute, und das sagen vor allem Schweizer und hiesige Deutsche, die sagen, man kann sich doch nicht von einem Augenblick auf den anderen bekehren. Man wächst doch ins Christsein hinein. Wissen Sie, wie oft ich das schon gehört habe? Ich bin ins Christsein hineingewachsen. Wächst man ins Christsein hinein? Nun, da ist schon ein bisschen Wahrheit dabei. Natürlich, man wächst ans Christsein heran. Und als Christ wächst man hoffentlich weiter. Also man wächst ans Christsein heran, man wird zum Beispiel in einem christlichen Elternhaus geboren. Oder man lernt einen überzeugten Christen kennen. Man bekommt ein christliches Buch, man fängt es an zu lesen. Man fängt an vielleicht sogar die Bibel zu lesen, man fängt an zu beten. Man macht sogar die ersten Gebetserhörungen. Selbstverständlich wächst man ans Christsein heran. Und dann entscheidet man sich für Jesus und dann wächst man hoffentlich als Christ weiter. Also, man wächst ans Christsein heran, man wächst als Christsein weiter, aber dazwischen muss eine Entscheidung getroffen werden und diese Entscheidung ist immer ein punktuelles Ereignis. Ich zeige Ihnen das an einem Beispiel. Meine Frau und ich, wir waren einige Zeit befreundet und verlobt. Und in dieser Zeit sind wir natürlich zueinander hingewachsen. Inzwischen sind wir seit über 32 Jahren verheiratet und in diesen 32 Jahren sind wir weiter zueinander hingewachsen. Also wir sind vor der Ehe zueinander gewachsen, wir sind in der Ehe zueinander gewachsen, aber dazwischen haben wir geheiratet. Und das war ein punktuelles Ereignis. Ich kenne sogar das Datum. Und ich weiß, wo es gewesen ist. Ich weiß, wie das Wetter war, ich weiß, wie das Haus ausgesehen hat, ich weiß, wer dabei war. Da habe ich
meiner Frau das Ja-Wort gegeben und sie hat das Ja-Wort mir gegeben. Zuerst im Standesamt und dann anschließend natürlich auch noch in einem Gottesdienst. Wenn wir nicht geheiratet hätten, wären wir nicht verheiratet. Verstehen Sie? Wenn wir nicht geheiratet hätten und ich würde sterben, wäre meine Frau keine Witwe. Wenn wir nicht geheiratet hätten und meine Frau würde sterben, wäre ich kein Witwer. Wir mussten heiraten. Und diese Entscheidung für Jesus ist so ähnlich wie das Heiraten. Ein punktuelles Ereignis. Ich sage endlich, endlich Ja zu Jesus. Er sagt ja schon lange Ja zu mir. Aber ich sage endlich Ja zu Jesus. Und jetzt sind wir miteinander verbunden. Jetzt gehören wir zusammen. Jetzt ist er mein Herr. Und jetzt bin ich sein Kind. An dieser Stelle möchte ich noch etwas den Kindern sagen. Auch Kinder in einem christlichen Elternhaus müssen sich mal bekehren. Und das fällt ihnen gar nicht immer so leicht, weil sie ja schon immer geglaubt haben. Und weil sie ja schon immer die biblischen Geschichten gehört haben und schon oft gebetet haben und vielleicht auch mal so nebenbei gesagt haben, komm in mein Herz hinein. Aber das ist doch noch lange keine Entscheidung für Jesus. Kinder, ich erzähle euch eine Geschichte, wie das bei unserer jüngsten Tochter war, bei Mareike. Sie war 4 Jahre alt und wir hatten immer so ein Ritual am Abend mit biblischer Geschichte. Wir sangen ein Lied, wenn wir beteten und selbstverständlich durften unsere Kinder auch beten. Und dann erinnere ich mich an einen Abend, Mareike betete und sagte, Herr Jesus, 4 Jahre alt war sie, komm in mein Herz. Naja, wir waren schon ein bisschen überrascht, aber dann folgte die Erklärung der großen Schwester, der Elian, und sie sagte, ich wusste, dass die Mareike heute Abend das beten wird, weil ich es ihr gestern gesagt habe, sie muss es unbedingt tun. Nun, was war geschehen am Abend vorher? Am Abend vorher hat sich Elian klar und eindeutig für Jesus entschieden. Und ich sage Ihnen, diese Entscheidung war für dieses Mädchen so emotional, die war so froh, dass sie zu ihrer kleinen Schwester ging und gesagt hat, Mareike, das musst du auch tun. Aber verstehen Sie, es war noch keine Bekehrung. Und dann vergingen ein paar Jahre, Mareike war so 7 Jahre alt, da kann man es langsam verstehen, 7 Jahre alt. Wir waren in Ungarn, eine ähnliche Vortragsreihe. Ich habe auch nach vorne gerufen. Und dann merkte Mareike, man kann sich bekehren. Am Abend beim Gute-Nacht-Sagen sagt sie zu meiner Frau, Mama, ich will mich bekehren. Meine Frau war klug. Sie hätte das nicht bei jedem Kind gemacht, aber bei Mareike war es gut. Sie sagte, Mareike, wenn du dich in diesen Tagen in Ungarn bekehren willst, wenn der Papa nach vorne ruft, dann geh nach vorne. Wenn du willst, begleite ich dich, aber du geh nach vorne. Am nächsten Tag, die Mareike war so etwas von aufgeregt, die hat natürlich allen erzählt, ich bekehre mich heute, ich bekehre mich heute, ich bekehre mich heute. Nun, wir waren ganz zurückhaltend, liebe Eltern, ganz zurückhaltend. Wir haben sie nicht motiviert, nichts gesagt. Dann kam der Abend, ich habe gepredigt, dann kam das Lied. Die Frau meines Übersetzers hat gesagt, bei der 2. Strophe stand die Mareike plötzlich da, wie eine Eins. Und da hat sie gesagt, Mama, ich gehe jetzt nach vorne, kommst du mit? Sind sie beide nach vorne gekommen, anschließend hat meine Frau das Gespräch mit ihr geführt. Mareike hat ganz sauber die Sünden bekannt, hat Jesus in ihr Leben aufgenommen und diese Entscheidung hat gehalten. Sie ist heute 27 Jahre alt. Aber sie musste sich bekehren. Also auch Kinder müssen sich einmal klar bekehren. Ich lade dich heute Abend dazu ein. Doch die Menschen nahmen ihn nicht auf. Dann gibt es Leute, die sagen, ich bin getauft, ich bin konfirmiert, ich habe die Kommunion hinter mir, die Firmung, ich gehöre zu einer Kirche und ich werde mich mal kirchlich beerdigen lassen. Reicht das denn nicht? Meine Freunde, durch die Sakramente wird kein Mensch Christ. Durch die Taufe wird kein Mensch Christ. Und jetzt werden die meisten von Ihnen einverstanden sein, wenn ich sage, durch die Kindertaufe wird kein Mensch Christ. Aber ich sage Ihnen, auch durch die Erwachsenentaufe wird niemand Christ. Wissen Sie, da gibt es manchmal Leute, die sagen, ach, ich weiß nicht so recht, ob ich mich bekehrt habe, also lasse ich mich zur Sicherheit taufen. Das ist das Dümmste, was Sie tun können.
Nein, man entscheidet sich für Jesus, dann glaubt man an Jesus und jetzt lässt man sich taufen. Die Taufe rettet nicht. Weder die Kindertaufe noch die Erwachsenentaufe. Die Kirche macht sie nicht zu einem Christen. Ein Spaßvogel hat mal gesagt, wenn ich in einen McDonald's gehe, bin ich noch lange kein Hamburger. Wenn ich in eine Kirche gehe oder in eine Freikirche gehe, bin ich deswegen noch lange kein Christ. Sondern Christ wird man durch eine klare, eindeutige Entscheidung für Jesus Christus. Doch die Menschen nahmen ihn nicht auf. Dann gibt es Leute, die sagen, sie machen sich's ganz schön leicht. Sie sagen einfach, entscheide dich für Jesus. Und dann zack, bumm, entscheidet man sich. Und dann kann man ja im selben Stil weiterleben. Nein, das sage ich nicht. Wer mich kennt, weiß, dass ich was ganz anderes sage. Ich bin zutiefst überzeugt, aufgrund der Bibel. Wenn Menschen Jesus in ihr Leben aufnehmen, dann verändert sich manches in ihrem Leben. Manches punktuell und vieles als Prozess. Ich sage Ihnen, wenn Menschen zu mir kommen und sagen, ich habe auch mal so ein Bekehrungsgebet gesprochen, aber in meinem Leben hat sich nichts verändert, dann frage ich mich, ob das eine echte Bekehrung gewesen ist. Nein, wenn ein Mensch sich für Jesus entscheidet, dann verändert sich manches im Leben. Wir bekommen Sieg über die Sünde. Nicht, dass wir nie mehr sündigen, aber wir bekommen Sieg über die Sünde. Die Menschen nahmen ihn nicht auf. Dann gibt es immer wieder Leute, die sagen, was werden die anderen sagen? Was werden die anderen sagen? Stellen Sie sich einmal vor, ich würde heute hier nach vorne kommen. Ich würde mich heute für Jesus entscheiden. Was werden die Leute in meinem Umfeld sagen? Meine Freunde, meine Bekannten, meine Verwandten. Dazu möchte ich Ihnen zwei Dinge sagen. Das erste, wir leben heute in einer ganz toleranten Zeit. Das haben Sie sicher gemerkt. Man kann heute eigentlich fast an alles glauben. Man kann Buddhist sein.

wahrscheinlich befürchtet. Aber ich sage Ihnen noch etwas. Ja, es ist möglich, dass Sie sich heute für Jesus entscheiden und Sie werden Schwierigkeiten bekommen. Ich weiß nicht, ob Sie das wissen, aber auf dieser Welt werden Hunderttausende von Christen wegen ihres Glaubens verfolgt und sterben auch wegen ihres Glaubens. Und sie sagen, wir machen das, weil die Liebe Gottes so enorm wichtig und so schön ist. Wir sind bereit, als Märtyrer zu sterben. Ich erinnere mich, ich war in Mexiko. Ich habe auch gepredigt in einer ziemlich großen Halle. Man hat mir das später erzählt. Während ich gepredigt habe, kam ein Mann herein und holte seine Frau und seine drei Kinder aus der Halle heraus. Draußen zückte er seine Pistole, richtete sie auf seine Frau und sagte, wenn du da wieder reingehst, dann erschieße ich dich oder mich. Und dann geht diese Frau wieder hinein und entscheidet sich an diesem Abend für ein Leben mit Jesus Christus. Die Liebe Gottes war ihr lieber als ihr Leben. Aber jetzt sage ich Ihnen etwas. Niemand in Deutschland wird im Moment wegen seines Glaubens sterben müssen. Niemand. Wenn Sie sich heute für Jesus entscheiden, Sie werden nicht als Märtyrer sterben. Das Schlimmste, was passiert, ist, die Leute rümpfen ein bisschen die Nase und sagen vielleicht, ja, du bist ein bisschen antiquiert und hinterwälderisch und irgendwie konservativ. Mehr kann nicht passieren. Und darum haben Sie doch keine Angst, was die anderen sagen. Es lohnt sich, mit Jesus zu leben. Doch die Menschen nahmen ihn nicht auf. Dann gibt es Leute, die sagen, ich werde mich schon einmal bekehren, aber später. Ich möchte Ihnen nicht Angst machen. Aber ich muss es Ihnen deutlich sagen, wenn Sie um diese Entscheidung wissen, dann leben Sie hochgefährlich. Wenn Sie schon länger an dieser Entscheidung herummachen, Sie leben hochgefährlich. Wer sagt Ihnen, dass Sie noch einmal eine Chance haben? Wer sagt Ihnen, dass Sie den morgigen Abend noch erleben, wenn Sie die Entscheidung um 24 Stunden hinausschieben möchten? Wer sagt Ihnen das? Ich war in der Jugendarbeit noch tätig, da kam an einem Abend ein Motorradfreak. Wir haben lange mit ihm über Jesus geredet. Und tatsächlich um 23 Uhr hat er sich für Jesus entschieden. Hat Jesus seine Sünden bekannt, Jesus in sein Leben aufgenommen. Und dann fuhr er nach Hause. Und dann geschah etwas Eigenartiges, er ist nicht mehr gekommen. Nach ein paar Wochen haben wir nach Hause angerufen. Seine Mutter war am Telefon und dann sagte sie, unser Sohn ist an diesem Abend nicht mehr nach Hause gekommen, er ist tödlich verunfallt. Stellen Sie sich vor, er hätte diese Entscheidung nur um 24 Stunden hinausgezögert. Er wäre jetzt in der Hölle und nicht im Himmel. Wie froh war seine Mutter und wie froh waren wir, als wir dieser Mutter gesagt haben, ihr Sohn hat sich noch für Jesus entschieden. Er ist im Himmel, er ist in der Ewigkeit. Also ich möchte Sie einfach bitten, schieben Sie diese Entscheidung für Jesus nicht hinaus, sondern entscheiden Sie sich heute Abend für Jesus Christus. Doch die Menschen nahmen ihn nicht auf. Und ich möchte Sie jetzt einmal bitten, machen Sie in Gedanken ein Kreuz. Wo stehen Sie? Stehen Sie auf dem breiten Weg? Oder stehen Sie auf dem schmalen Weg? Machen Sie mal jetzt alle in Ihrem Gedanken ein Kreuz. Wo stehen Sie? Und jetzt sage ich Ihnen etwas. Wenn Sie jetzt unsicher sind, wo Sie stehen, dann stehen Sie mit größter Wahrscheinlichkeit noch auf dem breiten Weg. Weil wenn Sie auf dem schmalen Weg wären, dann wüssten Sie das hundertprozentig. Sie wissen, jawohl, ich habe mich bekehrt. Jawohl, ich bin mit Jesus unterwegs. Und ich möchte Ihnen heute Abend ein Angebot machen. Ich möchte Ihnen eine Gelegenheit geben, heute diese Bekehrung, diese Entscheidung für Jesus Christus klar und deutlich zu tun. Ich hoffe, dass Sie dieses Angebot, das ich Ihnen mache, als hilfreich empfinden.
Ich möchte heute vom breiten Weg auf den schmalen Weg hinüberwechseln. Ich möchte mich für Jesus Christus entscheiden. Ich möchte, dass er in mein Leben hineinkommt.

Jesus sagt, wer mich vor den Menschen bekennt, will ich vor meinem himmlischen Vater bekennen. Wer mich aber vor den Menschen verleugnet, will ich auch vor meinem himmlischen Vater verleugnen. Das müsste eigentlich schon genügen, wenn Jesus das möchte. Aber ich möchte noch einen zweiten Grund sagen, warum ich Ihnen dieses Bekenntnis empfehle. Wissen Sie, wir leben heute in einer Zeit, in der ist vieles unklar. Das ist typisch postmodern. Wir sagen in der Schweiz Wischiwaschi. Es ist nicht mehr klar, was man eigentlich ist. Und gerade in der heutigen Zeit wäre es wichtig, eine klare Entscheidung für Jesus zu treffen und auch dazu zu stehen. Ich lade heute Abend Kinder ein. Ich lade Teenager ein. Ich habe es gestern schon gesagt, manchmal ist es gut, als Teenager das nochmals festzumachen. Ich lade Jugendliche ein, ich lade Ehepaare ein, Männer und Frauen miteinander, ich lade Singles ein, ich lade Männer ein von gläubigen Frauen. Sie wissen vielleicht, Ihre Frau betet schon so lange für Sie. Ich lade Frauen ein von gläubigen Männern. Entscheiden Sie sich für Jesus. Bevor ich jetzt abschließe, möchte ich aber noch ein letztes Wort an diejenigen richten, die sich schon einmal bekehrt haben und sagen, ich bin auf dem schmalen Weg. Sie sagen, ich habe mich für Jesus entschieden. Und ich freue mich darüber. Aber vielleicht sagen Sie, zwischen mir und Gott ist wie eine unsichtbare Mauer. Vielleicht wissen Sie sehr genau, was es ist. Vielleicht auch nicht. Vielleicht ist es eine Sünde, die Sie tolerieren. Eine Lieblingssünde. Sie wissen, es ist falsch, aber Sie sind nicht bereit, sie loszulassen. Vielleicht ist es auch eine Sünde, die Sie oft Jesus schon gesagt haben, aber Sie haben inzwischen kapituliert gegenüber dieser Sünde. So etwas schade. Und Sie merken, sie steht aber zwischen Gott und Ihnen. Vielleicht sind Sie auch lau geworden. Jesus ist in Ihrem Leben an zweiter oder dritter oder vierter Stelle. Vielleicht brennen Sie nicht mehr für Jesus. Vielleicht lesen Sie kaum mehr die Bibel und beten kaum mehr. Hören Sie, wenn Sie nicht regelmäßig die Bibel lesen, können Sie mir nicht sagen, dass Sie eine enge, tiefe Beziehung zu Gott haben. Vielleicht setzen Sie Ihre Gaben nicht ein für andere Menschen, dienen nicht anderen Menschen, haben kein missionarisches Herz, kein Anliegen, kaum eine Träne vergossen, dass Menschen verloren gehen ohne Jesus. Vielleicht merken Sie das. Und ich bitte Sie einfach, seien Sie ehrlich, spielen Sie sich nichts vor und sagen, doch, ich bin schon gut und recht. Sondern wenn das Ihre Situation ist, kommen Sie neu zu Jesus. Bekennen Sie ihm das. Sagen Sie, Herr Jesus, es tut mir leid, meine Lauheit. Tut mir leid, dass ich so inkonsequent lebe. Es tut mir leid, dass ich kaum die Bibel lese, kaum bete. Tut mir leid, dass ich mich nicht für dich einsetze. Tut mir leid, ich bitte dich, vergib mir meine Sünden und ich bitte dich, komm neu in die Mitte meines Lebens. Ich möchte, dass die Menschen, die mich sehen, etwas von dir sehen. Ich möchte ein Segen sein für diese Menschen in meinem Umfeld. Und in dem Moment, wo sie so beten, reißt Jesus diese Mauer nieder. Und sie haben wieder direkten Zugang zum lebendigen Gott. Und diesen Schritt hier, den ich jetzt erklärt habe, nennt man einen Neuanfang mit Jesus, eine Erneuerung. Ich lade Sie alle ein, die Sie sagen, ich möchte das, dass Jesus im Zentrum meines Lebens wieder neu ist. Amen.

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0: Es ist 14 Uhr.
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2: 14. Oktober. Ihr werdet mich suchen und finden, denn ihr werdet nach mir fragen mit eurem ganzen Herzen, und ich werde mich von euch finden lassen, spricht der Herr. Das steht in Jeremia 29 in den Versen 13 und 14. Warum bist du Atheist? Teil 1. Pedro, ein junger Südamerikaner aus bestem Elternhaus, war in seiner Kindheit sehr religiös. Doch mehr und mehr war er entsetzt über das Verhalten und die Heuchelei mancher Kirchenleute. Er besorgte sich freidenkerische Literatur und gründete zusammen mit anderen jungen Leuten eine atheistische Vereinigung. Jetzt aber sehen wir ihn grübelnd an seinem Schreibtisch sitzen. Ganz plötzlich ist die Frage in ihm aufgestiegen: Warum bist du Atheist? Die Argumente aus der Literatur kennt er zu Genüge, wirklich beweiskräftig erscheinen sie ihm jedoch nicht. Warum bist du Atheist? Die Frage lässt Pedro nicht los. Kannst du denn beweisen, dass es keinen Gott gibt? Kannst du die materielle Welt mit ihren Gesetzen und ihrer zweckmäßigen Ordnung erklären? Und ist die Tatsache, dass du Gott noch nicht begegnet bist, denn schon ein Beweis dafür, dass es ihn nicht gibt? Vielleicht hast du ihn nicht auf die richtige Weise gesucht. Oder vielleicht hast du die Suche zu früh abgebrochen, wie ein Mann, der nach Gold sucht und gerade in dem Augenblick mit dem Graben aufhört, wo er der Goldader am nächsten ist. Dann hättest du, ähnlich wie der Goldgräber, nichts als den Staub und die Steine des Materialismus geerntet. Pedro überlegt weiter. Zu behaupten, dass die Welt von selbst entstanden sei, ist dumm. Wenn ich aber sage, dass sie schon immer existiert hat, würde ich ihr göttliche Eigenschaften zuschreiben. Vielleicht habe ich mich noch nicht eingehend genug mit der Religion beschäftigt, um Gott finden zu können. So kam er zu dem Entschluss, Gott ernsthaft zu suchen.

0: Erwartet, das tägliche Bibelhörbuch, 14. Oktober. Aus der Übersetzung Neues Leben, Jeremia Kapitel 23, Vers 21 bis Kapitel 25, Vers 38. Ich habe diese Propheten nicht geschickt, trotzdem sind sie losgelaufen. Ich habe ihnen keine Botschaft gegeben, dennoch weissagen sie. Wenn sie mich wirklich kennen würden, hätten sie dem Volk die Botschaft weitergegeben, die von mir kommt, und würden mein Volk von seinem falschen Weg und seinen bösen Taten abbringen. Bin ich etwa nur ein Gott, der in der Nähe ist, spricht der Herr? Bin ich nicht auch ein Gott in der Ferne? Gibt es Schlupfwinkel, in denen sich ein Mensch verbergen könnte, so dass es mir nicht möglich wäre, ihn zu sehen? Bin ich denn nicht überall? Fülle ich nicht den Himmel und die Erde aus? Ich habe gehört, was diese Propheten sagen, die sich auf mich berufen, aber nur Lügen verbreiten. Ich hatte einen Traum. Wie lange soll das mit ihnen noch so weitergehen? Was wollen diese Lügenpropheten eigentlich damit erreichen, wenn sie das, was sie sich selbst ausgedacht haben, als Weissagung ausgeben? Sie hoffen wohl, dass mein Volk mich ganz und gar vergisst über all den vielen Träumen, die sie erzählen, so wie ihre Vorfahren mich wegen des Baal vergessen haben. Ein Prophet, der einen Traum hatte, soll auch deutlich machen, dass es sich um einen Traum handelt, wenn er ihn erzählt. Wer aber mein Wort gehört hat, verkünde es zuverlässig und wahrhaftig. Gibt es eine Gemeinsamkeit zwischen Spreu und Weizen? Brennt mein Wort nicht wie Feuer? Fragt der Herr. Ist es nicht wie ein großer Schmiedehammer, der Felsen zertrümmert? Deshalb, spricht der Herr, will ich gegen die falschen Propheten vorgehen. Sie stehlen sich gegenseitig meine Botschaften. Ja, ich werde gegen die Propheten vorgehen, die ihre Zunge dazu benutzen, irgendwelche Orakelworte von sich zu geben. Darauf könnt ihr euch verlassen. Ich will gegen die vorgehen, die ihre Lügenträume als Weissagung ausgeben, spricht der Herr. Sie erzählen diese Träume überall herum und führen durch ihre Lügen und ihre zusammengereimten Botschaften mein Volk vollständig in die Irre. Dabei habe ich sie weder geschickt noch beauftragt. Deshalb können sie meinem Volk gar nicht von Nutzen sein, spricht der Herr. Falsche Weissagungen und Lügenpropheten. Wenn dich jemand aus dem Volk, einer der Propheten oder ein Priester, fragen sollte, was ist die Last, die der Herr ankündigt, dann antworte, die Last seid ihr, und der Herr wird euch abwerfen. Wenn ein Prophet, Priester oder einer aus dem Volk weiterhin sagen sollte, der Herr hat mir eine Weissagung als Last für euch gegeben, so werde ich ihn und seine ganze Familie bestrafen. Stattdessen sollt ihr einander fragen, was hat der Herr geantwortet oder was hat der Herr gesagt? Auf keinen Fall aber sollt ihr von der Last des Herrn sprechen. Sonst soll jedem Einzelnen diese seine Redeweise tatsächlich zur Last werden. Ihr verfälscht mit diesem Ausdruck vollständig die Worte des lebendigen Gottes, des Herrn, des Allmächtigen. Stattdessen sollt ihr die Propheten fragen, was hat dir der Herr geantwortet oder was hat der Herr gesagt? Wenn ihr aber weiterhin den Ausdruck Last des Herrn verwendet, sagt euch der Herr Folgendes. Ihr redet weiterhin von der Last des Herrn, obwohl ich euch gesagt habe, dass ihr nicht mehr von der Last des Herrn sprechen sollt. Aus diesem Grund werde ich euch wie eine Last aufheben und wegwerfen, so dass ich euch nicht mehr sehen muss. Genauso werde ich auch Jerusalem aus meinem Gedächtnis auslöschen, die Stadt, die ich doch euch und euren Vorfahren gegeben habe. Ich werde Schande über euch bringen, die für immer an euch hängen bleiben soll, und ich will euch so demütigen, dass keiner je vergessen wird. Gute und schlechte Feigen. Nachdem König Nebukadnezar von Babel Jechonja, den Sohn Jojakims und König von Juda, zusammen mit den Fürsten von Juda und allen fähigen Handwerkern nach Babel in die Gefangenschaft gebracht hatte, schickte der Herr mir folgende Vision. Ich sah zwei Körbe mit Feigen vor dem Tempel des Herrn in Jerusalem stehen. Einer der Körbe war mit frischen, sehr guten Feigen gefüllt, der andere war voll von sehr schlechten Feigen, so faulig, dass sie nicht mehr genießbar waren. Der Herr fragte mich, »Was siehst du, Jeremia?« Ich antwortete, »Feigen. Die guten Feigen sind einwandfrei, die schlechten dagegen sind so faul, dass sie völlig ungenießbar sind.« Daraufhin sprach der Herr zu mir, »So spricht der Herr, der Gott Israels. Wie man sich über die guten Feigen freut, so will ich auch an den Männern, die ich in babylonische Gefangenschaft geschickt habe, gefallen haben. Ich will um ihr Wohlergehen besorgt sein und sie wieder in ihre Heimat zurückbringen. Dann will ich sie wieder aufbauen und nicht mehr niederreißen. Ich will sie einpflanzen und nicht wieder ausreißen. Und ich will ihnen ein Herz geben, das verständig ist, damit sie erkennen, dass ich der Herr bin. Sie sollen mein Volk sein, und ich werde ihr Gott sein, denn sie werden sich aus ganzem Herzen wieder zu mir hinwenden. Die verdorbenen Feigen aber, die so verfault sind, dass sie nicht mehr gegessen werden können, sprach der Herr, stehen für König Zedekia von Juda und seine Minister, für alle, die in Jerusalem geblieben sind, und für alle, die nach Ägypten gezogen sind. Ich will sie zum Inbegriff des Entsetzens und des Grauens machen für alle Königreiche dieser Erde, zu Spott und Hohn in allen Orten, in die ich sie verstoßen werde. Ja, ihr Elend soll sprichwörtlich sein, und wenn man jemanden verfluchen will, wird man sagen, dir ergehe es so wie den Männern von Jerusalem. Ich will Krieg, Hungersnot und Pest über sie kommen lassen, bis sie vollständig ausgerottet sind aus dem Land Israel, das ich ihnen und ihren Vorfahren gegeben habe. 70 Jahre der Gefangenschaft. Die folgende Botschaft des Herrn erhielt Jeremia für das Volk von Juda im 4. Jahr der Herrschaft König Jojakims von Juda. Es war das Jahr, in dem König Nebukadnezar von Babel seine Herrschaft antrat. Der Prophet Jeremia sagte zum ganzen Volk von Juda und zu allen Einwohnern Jerusalems, »In den letzten 23 Jahren, seit dem 13. Regierungsjahr des Königs Josia, des Sohnes des Amon, des Königs von Juda, hat mir Gott Botschaften für euch aufgetragen, und ich habe sie, ohne nachzulassen, immer wieder treu an euch weitergegeben, aber ihr habt nicht darauf gehört. Überdies hat der Herr immer wieder, ohne nachzulassen, seine Boten, die Propheten, zu euch gesandt, aber auch ihnen habt ihr nicht gehorcht. Ihr habt ihnen nicht zugehört, ihr wolltet euch nicht warnen lassen. Die Botschaft war jedes Mal dieselbe. Kehrt doch um, jeder einzelne von euch, lasst ab von dem falschen Weg, den ihr eingeschlagen habt, und hört auf, Böses zu tun. Dann dürft ihr für immer in dem Land wohnen bleiben, das der Herr euch und euren Vorfahren geschenkt hat. Betet nicht fremde Götzen an und dient ihnen nicht. Fordert nicht meinen Zorn heraus, indem ihr euch Götzenfiguren anfertigt, denn sonst werde ich schreckliches Unheil über euch bringen. Aber ihr habt nicht auf mich gehört, spricht der Herr. Mit euren selbstgemachten Götzen habt ihr zielstrebig meinen Zorn herausgefordert. Das Unglück, das jetzt über euch hereinbricht, habt ihr euch selbst zuzuschreiben. Und nun, spricht der Herr, der Allmächtige, weil ihr nicht auf mich gehört habt, will ich die Heere aus dem Norden mit meinem Diener, dem babylonischen König Nebukadnezar, an der Spitze herbeiholen. Sie sollen über dieses Land und alle seine Bewohner, aber auch über die umliegenden Völker hereinbrechen. Ich will an euch den Bann vollstrecken, will euch zum Inbegriff des Entsetzens und des Spottes und euer Land für immer zu einer Trümmerstätte machen. Ich will jeglicher lärmenden Freude und aller jubelnden Fröhlichkeit in eurem Land ein Ende bereiten. Die fröhliche Stimme des Bräutigams wird nicht mehr zu hören sein, auch nicht der Freudengesang der Braut. In euren Häusern wird man nicht mehr das Mahlen der Getreidemühlen hören, das Licht der Lampen will ich auslöschen. Das ganze Land soll zur Einöde, ja zur Wüste werden. Israel und die umliegenden Länder werden dem König von Babel 70 Jahre lang als Knechte dienen müssen. Wenn aber diese 70 Jahre um sind, spricht der Herr, will ich den König von Babel und sein Volk zur Rechenschaft ziehen, wegen all der Schuld, die sie auf sich geladen haben. Ich werde das Land der Babylonier für alle Zeiten zur Wüste machen. Alle Drohungen, die ich gegen sie ausgesprochen habe, will ich an diesem Land in Erfüllung gehen lassen. Alle Weissagungen Jeremias, die er über die Völker gesprochen hat und die in diesem Buch aufgeschrieben sind. Denn so wie dieses Volk mein Volk versklavt hat, so soll es ebenfalls von sehr mächtigen Völkern und gewaltigen Königen zu Dienern gemacht werden. Ich werde sie so bestrafen, wie sie es verdient haben und wie es ihren Taten angemessen ist. Der Becher des Zorns des Herrn. Dann sagte der Herr, der Gott Israels, zu mir: Nimm diesen Becher, der bis zum Rand mit meinem Zorn gefüllt ist, aus meiner Hand, und lass alle Völker, zu denen ich dich senden werde, daraus trinken. Sie sollen trinken, damit sie taumeln und vollständig den Verstand verlieren, wenn ich den Krieg über sie hereinbrechen lasse. Ich nahm den Becher des Zorns aus der Hand des Herrn entgegen und ließ alle Völker daraus trinken, zu denen der Herr mich sandte. Zuerst ging ich nach Jerusalem und in die anderen Städte Judas, zu den Königen und Fürsten, um sie zur Einöde, zum abschreckenden Beispiel, zur Zielscheibe des Spottes und zum Wort des Fluchs zu machen, so wie es inzwischen auch eingetroffen ist. Dann ging ich zum Pharao, dem König von Ägypten, zu seinem Hofstaat, den obersten Ministern, zum ganzen Volk und zu allen Ausländern, die in Ägypten wohnen. Danach kam ich zu allen Königen des Landes Us und zu allen Philisterkönigen, die über die Städte Aschkelon, Gaza, Ekron und den Rest von Aschdod herrschten. Dann führte mich mein Weg zu den Edomitern, Moabitern und Ammonitern, den Königen von Tyros und Sidon und den Königen der Gebiete jenseits des Meeres. Ich ging zu den Städten Dedan, Thema und Bus und zu dem Volk, das sich das Haar an den Schläfen stutzt. Alle mussten sie aus dem Becher trinken, auch die Könige von Arabien, die Könige der Nomadenstämme in der Wüste, alle Könige von Simri, Elam und Medien und auch alle Könige der nördlichen Länder, die nah und weiter entfernt sind. Ja, alle Könige der Welt, so viele es auf der Erde überhaupt gibt. Zuletzt musste der König von Babel selbst aus dem Becher des Zorns des Herrn trinken. Dann gab mir der Herr den Auftrag, ihnen Folgendes zu sagen: So spricht der Herr, der Allmächtige, der Gott Israels: Trinkt aus diesem Becher meines Zorns, bis ihr betrunken seid und euch erbrecht, bis ihr stürzt, so dass ihr nicht mehr aufstehen könnt. Denn ich werde unter euch den Krieg wüten lassen. Wenn sie sich aber weigern, den Becher aus deiner Hand zu nehmen und aus ihm zu trinken, dann sag ihnen: So spricht der Herr, der Allmächtige: Ihr müsst trotzdem aus dem Kelch trinken, ihr habt keine andere Wahl. Bei der Stadt Jerusalem, die doch nach meinem Namen genannt ist, habe ich schon mit der Bestrafung begonnen. Und da sollt ihr verschont bleiben? Nein, auch ihr werdet der Strafe nicht entgehen. Ich rufe den Krieg aus für alle Völker der Erde. Ich, der Herr, der Allmächtige, habe gesprochen. Alle diese Worte sollst du als Weissagung über sie aussprechen. Dann sag ihnen: Die Stimme des Herrn ertönt als lautes Gebrüll aus der Höhe. Der Herr lässt seine Stimme wie einen gewaltigen Donner aus seiner heiligen Wohnung erschallen. Laut brüllt er über das Land. Er erhebt seine Stimme wie ein Erntehelfer, der die Kelter tritt, gegen alle Bewohner der Erde. Von einem Ende der Erde bis zum anderen tost der Schall, denn der Herr fordert Rechenschaft von allen Völkern dieser Erde. Die ganze Menschheit wird von ihm gerichtet, und die schuldig geworden sind, überantwortet er dem Schwert. Das sage ich, der Herr. So spricht der Herr, der Allmächtige: Ein Volk nach dem anderen wird vom Unheil ereilt werden. Ein tosender Sturm zieht von allen Seiten der Erde herauf. An diesem Tag wird die Erde übersät sein von Leichen, die der Herr erschlagen hat. Und es wird keiner übrig bleiben, der um sie trauert, keiner, der sie aufheben und bestatten könnte. Sie werden auf offenem Feld verrotten müssen. Heult, ihr Völkerhirten, und schreit, wälzt euch in der Asche, ihr Anführer der Herde. Für euch ist jetzt die Zeit gekommen, dass ihr geschlachtet werden sollt. Ich jage euch auseinander und lasse euch am Boden zerspringen wie ein Gefäß. Für eure Hirten gibt es keinen Zufluchtsort mehr, und die Anführer der Herde können nicht entkommen. Hört doch die Angstschreie der Hirten und das Geheul der Anführer der Herde, weil der Herr ihre Weide vollständig zerstört. Friedliche Weiden werden durch den lodernden Zorn des Herrn verwüstet. Wie ein hungriger Löwe sein Versteck verlässt und auf Beutesuche geht, so hat sich der Herr aufgemacht. Das Land ist zur Wüste geworden durch das vernichtende Schwert und den glühenden Zorn des Herrn. Aus der Übersetzung das Buch 2. Thessalonicher, Kapitel 2. Die Zeichen der Zeit. Jetzt kommen wir zu der Frage, wie das ist, wenn unser Herr, Jesus, der Messias, für alle Menschen sichtbar erscheinen wird und wenn wir ihn alle gemeinsam willkommen heißen. Da bitten wir euch, Schwestern und Brüder, dass ihr euch nicht so schnell in eurem Denken durcheinander bringen lasst und euch auch nicht erschrecken lasst, und zwar weder durch eine angebliche Aussage des Gottesgeistes, noch durch eine vermeintliche, besondere Botschaft oder durch einen Brief, der angeblich von uns stammen soll, die alle behaupten, dass der große Gottestag schon unmittelbar bevorstehe. Es soll euch doch niemand in die Irre führen, in keiner Art und Weise. Denn dieser Tag kommt nicht, bevor nicht zuerst die allgemeine Abwendung von Gott kommt und bevor nicht der Mensch, der die völlige Gesetzlosigkeit verkörpert, aus der Verborgenheit hervortritt. Er ist es, der das Verderben mit sich bringt, er, der sich gegen alles stellt und sich über alles überhebt, was als Gott bezeichnet wird oder Gegenstand der Verehrung ist. Das geht dann so weit, dass er sich in den Tempel Gottes setzen und behaupten wird, er sei Gott. Erinnert ihr euch nicht, dass ich euch das gesagt habe, als ich noch bei euch war? Und jetzt wisst ihr ja, was es ist, dass diese Entwicklungen noch aufhält, bis er sich zum festgesetzten Zeitpunkt öffentlich zeigen wird. Dieses Geheimnis der Gesetzlosigkeit entfaltet auch jetzt schon seine Wirkung. Das geht so lange, bis der, der es noch zurückhält, aus dem Weg genommen ist. Dann wird dieser Gesetzlose seine Tarnung fallen lassen. Den wird Jesus, der Herr, vernichten mit dem Hauch, der aus seinem Mund kommt, und wird ihm ein Ende bereiten, wenn er bei seiner Wiederkunft erscheint. Denn dieser Gesetzlose tritt öffentlich auf, mit Hilfe der Wirkungsmacht des Satans, mit großer Kraft und mit vorgetäuschten Zeichen und Wundern. Ja, er arbeitet mit jeder Art von Betrug, der aus der Ungerechtigkeit entstammt, und verführt so die, die in das Verderben laufen. Das ist die Folge davon, dass sie der Wahrheitsliebe, die sie ja hätte zur Rettung führen können, keinen Raum in sich gegeben haben. Deshalb sendet Gott ihnen eine Täuschung, die ihre Kraft immer mehr entfaltet, so dass sie der Lüge glauben. So werden dann alle gerichtet werden, die der Wahrheit nicht vertraut haben, sondern Gefallen an der Ungerechtigkeit gefunden haben. Standfestigkeit im Vertrauen auf Gott. Doch es ist richtig, Gott zu jeder Zeit Dank zu sagen für euch, Geschwister, die Jesus, der Herr, lieb hat. Denn euch hat Gott schon von Anfang an dazu auserwählt, dass ihr seine Erlösung erlebt. Und die entfaltet sich in der fortlaufenden Veränderung eures Lebens durch den Geist Gottes und durch euer Vertrauen auf die Wahrheit. Dazu hat er euch ja berufen, durch die befreiende Botschaft, die wir gebracht haben, damit ihr die ganze wunderbare Herrlichkeit unseres Herrn, des Messias Jesus, in Besitz nehmen könnt. Was folgt jetzt daraus, Geschwister? Doch das: Steht unerschütterlich und haltet fest an den Überlieferungen, die ihr gelernt habt, ganz gleich, ob durch das, was wir euch mündlich gesagt haben, oder durch einen Brief von uns. Er selbst, unser Herr, der Messias Jesus, und Gott, unser Vater, der uns seine Liebe geschenkt und uns in seiner bedingungslosen Zuwendung einen alle Zeiten überspannenden Trost und eine verlässliche Hoffnung gegeben hat, der möge eure Herzen ermutigen und stark machen. So könnt ihr dann jedes gute Werk anpacken und jedes gute Wort sagen. Aus der Übersetzung das Buch Psalm 84. Zu Hause bei Gott. Für den Musiker auf der Gittit zu spielen. Ein Gotteslied von der Familie Korach. Wie wunderbar sind doch deine Wohnstätten, Herr,
1: und 30 Minuten.

Herzlich willkommen im Open Doors Gebetshaus für verfolgte Christen. Vielen Dank für das Interesse, wieder etwas zu hören von unseren verfolgten Glaubensgeschwistern in Not und Bedrängnis. Mit dieser Sendung wollen wir nicht nur informieren, sondern insbesondere auch zur Fürbitte für sie aufrufen, einladen und motivieren. Bei Open Doors haben wir es uns zur Aufgabe gemacht, die vielfältigen Berichte und Nachrichten, die uns tagtäglich erreichen, möglichst vielen zugänglich zu machen. Es sollen eben keine vergessenen Nachrichten sein, die ungehört bleiben und von denen niemand Notiz nimmt. Und deshalb wollen wir unseren verfolgten Glaubensgeschwistern immer wieder ein Gesicht und eine Stimme geben. Und wer konkret beten und in die Fürbitte eintreten will, braucht auch Informationen. Dann bleibt unser Gebet eben nicht an der Oberfläche hängen, sondern wir beten ganz gezielt in Lebensumstände hinein. Und unser Gebet erhält neue Qualität und Tiefgang. Uns ist bewusst, dass wir aus Zeitgründen natürlich in dieser Sendung viele Lebenswirklichkeiten nur skizzieren und streifen können. Aber wir vertrauen darauf, dass dem allmächtigen Gott nichts entgeht, dass er um alle Dinge weiß und sich sorgt und kümmert. Heute wollen wir uns den Christen in Niger zuwenden. Doch bevor wir das tun, noch ein paar Gedanken aus dem Brief an die Hebräer aus Kapitel 12, Vers 1, wo steht: Da wir nun so viele Zeugen des Glaubens um uns haben, lasst uns alles ablegen, was uns in dem Wettkampf behindert, den wir begonnen haben. Mit Ausdauer wollen wir auch noch das letzte Stück bis zum Ziel durchhalten. Dieses Bild aus der Welt des Sports lässt sich auch gut auf die Situation der verfolgten Kirche übertragen. Und die Worte sind bei ihrer Entstehung mit Sicherheit auch den Christen in Not und Bedrängnis zugesprochen worden. Unser Glaubensweg gleicht eben einem langen Ausdauerlauf, wie ein Marathon, bei dem es wichtig ist, die Kräfte für die lange Distanz gut einzuteilen. Denn bei unserem Lebenslauf begegnen uns Dinge, die uns beschweren oder hindern wollen, zielorientiert und fokussiert zu bleiben. Das können verschiedene Dinge sein, Herausforderungen, Schwierigkeiten, Nöte oder Schicksalsschläge oder andere Dinge, die sich in den Vordergrund drängen, sodass man den Wettlauf am liebsten aufgeben würde. Macht das alles überhaupt noch Sinn? Was bringt es, Jesus zu folgen? Wenn sich Menschen Jesus Christus zuwenden und in seine Nachfolge eintreten, kommt es im Umfeld vielfach zu Spannungen und in den Ländern des Weltverfolgungsindex immer wieder auch zu Übergriffen, falschen Anschuldigungen, Anklagen, Verhaftungen, Verurteilungen, Gefängnis, Bestrafungen und noch vieles mehr. Der Schreiber des Hebräerbriefs ermutigt die Gläubigen: Wir laufen den Glaubensweg nicht alleine. Es gibt so viele, die den Weg zusammen mit uns laufen oder auch schon gelaufen sind. Deshalb gebt nicht auf. Es sind viele, die uns ermutigen, anfeuern und auch für uns beten. Und so sind wir für unsere bedrängten Glaubensgeschwister immer wieder ein Trost und eine Ermutigung durch unsere Anteilnahme, durch Gebet und Unterstützung. Aber genauso geben sie uns mit ihrer Christusnachfolge inmitten aller Herausforderungen auch immer wieder ein Beispiel, wie sie sich ihren Herausforderungen stellen, trotz Widerständen an Jesus festhalten und den Weg des Glaubens in der Nachfolge weitergehen. Mit Ausdauer bis zum Ziel durchhalten. Das ist nicht immer leicht. Und wir hören auch von Christen, die dem Druck nicht standhalten konnten. Und gerade auch für sie wollen wir auch immer wieder weiter hoffen, glauben und beten, dass sie wieder den Weg zurück auf die, zur Christusnachfolge, den Weg zurückfinden. Indem wir in die Fürbitte eintreten, bleiben wir nicht in einer Zuschauerrolle. Vielmehr werden wir zu aktiven Begleitern und Unterstützern für unsere verfolgten Glaubensgeschwister bei ihrem Lauf. Und das wollen wir heute für die Christen in Niger tun. Niger, was ist das für ein Land? Ein Wüstenstaat in Westafrika, gelegen zwischen Algerien und Libyen im Norden
und Nigeria im Süden. Ungefähr 2/3 des Landes liegen in der Sahara mit eindrücklichen Sanddünenlandschaften. Niger, das 6. Land Afrikas. Deutschland würde 3,5-mal in dieses Land hineinpassen. Im Südwesten durchfließt der 3. Fluss Afrikas das Land, heißt auch Niger, sozusagen auch dann eben Namensgeber für das Land. Und hier liegen die fruchtbarsten Gegenden des Landes und es befindet sich hier auch die Hauptstadt des Landes, Niamey. Niger ist mit rund 28 Millionen Einwohnern dünn besiedelt, ein junges Land. Circa 48% der Bevölkerung sind jünger als 15 Jahre. Bevor Niger ein unabhängiges Land wurde, war es eine französische Kolonie. Und es gibt verschiedene Volksgruppen und mindestens 9 Sprachen, die hier gesprochen werden. Seit der Unabhängigkeit im Jahr 1960 gab es 7 verschiedene Verfassungen, 4 Militärdiktaturen, der letzte Putsch im Sommer 2023. Und die Afrikanische Union setzte daraufhin die Mitgliedschaft Nigers aus, bis die verfassungsgemäße Ordnung im Land wiederhergestellt sein würde. Niger gehört zu den ärmsten Ländern der Welt. Regelmäßige Dürren und Hungersnöte bei einer schnell wachsenden Bevölkerung bedrohen viele Existenzen. Es herrscht hohe Kindersterblichkeit, Mädchen werden früh verheiratet, die meisten sind zwischen 15 und 19 Jahre alt. Nur 0,2% der Einwohner zählen sich zum Christentum, während über 95% Muslime sind, zumeist afrikanischen Stammes und der Rest eben afrikanischen Stammesreligionen angehört. Die Bevölkerung ist sehr religiös. Es gibt viele Sufi-Orden, Sufismus. Islamistische Milizen versuchen, diese Sufi-Zusammenschlüsse zu zerschlagen und stattdessen den Salafismus zu fördern. Die Lage der Christen hat sich nach dem Putsch im Sommer 2023 erheblich verstärkt und verschärft. An vielen Stellen herrscht ein Gefühl der Angst unter den Christen. Gebiete, die von Dschihadisten kontrolliert werden, sind für Christen oft katastrophal. Gottesdienste finden meist nur heimlich statt. Im Südwesten des Landes wurde vor einiger Zeit mehrere hundert Familien von Dschihadisten vertrieben. Alle männlichen Christen ab 15 Jahren sollten die islamische Kopfsteuer, die Jizya, bezahlen. Und es wurde ihnen der dringende Rat gegeben, konvertiert zum Islam. Und wenn ihr die Steuer bezahlt, dann dürft ihr als Sklaven bleiben. Alle anderen haben zu gehen, dürfen aber nichts mitnehmen außer der Kleidung auf dem Leib. Dörfer mit überwiegend christlicher Bevölkerung sollten mit Zwang islamisiert werden. Gottesdienste wurden verboten. Ebenso durfte keine Musik gespielt werden. Frauen sollten den Hijab tragen, die Männer sich Bärte wachsen und eine Tunika tragen. Und es gab Drohungen. Wer nicht gehorcht, wird getötet. Wir kommen zum ersten Gebetsanliegen. Bitte bete, dass der Einfluss militanter islamistischer Gruppen abnimmt.

Danke, lieber Herr Jesus, dass du deine Augen gerichtet hast auf dieses Land und auf diese zerbrechliche kleine Schar, die an dich glaubt, die dir vertraut und ja, trotz aller Widerwärtigkeiten und Schwierigkeiten den Weg der Glaubensnachfolge geht. Herr, und auch wenn wir diese Nachrichten hören von dem Druck, der immer wieder aufgebaut wird, wir beten, dass dieser Einfluss dieser islamistischen Gruppen im Land, dass ihnen der Nährboden entzogen wird und ja, ihre Macht sich nicht weiter ausdehnt, ausbreitet, sondern schwächer wird, zugunsten aller Menschen, die dort zu Hause sind und leben, aber auch zugunsten deiner Kinder, die an dich glauben, dir folgen, dir vertrauen. Danke, dass du ihnen nahe bist. Amen. 3 Jahre arbeitete Abdu für eine christliche Familie. Er selbst war in einem muslimischen Umfeld aufgewachsen, aber durch seinen Arbeitgeber lernte er Jesus und auch das Evangelium kennen, entschied sich für Jesus und wurde Christ, auch seine Frau und seine 12-jährige Tochter. Als Abdu in sein Heimatdorf zurückkehrte, versuchte die Dorfgemeinschaft, sie zur Rückkehr zum Islam zu bewegen. Damit die Tochter nicht gezwungen wurde, einen Muslim zu heiraten, schickte er sie zu ihrer Tante in eine Region, in der mehr Christen leben. Dort wurde sie jedoch vergewaltigt und wurde schwanger, eine große Schande für die Familie, für die Christen. Nun wurde sie mit einem Muslim verheiratet, der versprach, sich um Mutter und Kind zu kümmern. Doch stattdessen stahl er Geld von ihr und verließ sie. Niedergeschlagen und traumatisiert kehrte Abdus Tochter zu ihren Eltern zurück. Dann starb Abdus 4-jähriger Sohn an Malaria und wie üblich wollte Abdu ihn noch am selben Tag beerdigen. Eine Beerdigung in dem Land, ein wichtiges gesellschaftliches Ereignis. Viele Menschen kommen und trauern mit. Aber Abdu wurde verboten, seinen Sohn zu beerdigen. Er sollte zuvor zum Islam zurückkehren. Und obwohl seine Frau ihn abhalten wollte, sah Abdu keine andere Möglichkeit. Er wurde wieder Moslem und dann durfte er den Sohn beerdigen. Abdus Frau blieb weiter fest im lebendigen Glauben an Jesus und in der Nachfolge. Der Heilige Geist ließ Abdu keine Ruhe. Nach kurzer Zeit tat er Buße und kehrte zu Jesus zurück. Offiziell herrscht in Niger Religionsfreiheit. Das Beispiel von Abdu zeigt, wie Verfolgung für Christen häufig aussieht. Christen stehen im Alltag unter hohem Druck. Wir wollen beten. Bitte bete für Christen muslimischer Herkunft, dass sie im Glauben festbleiben und stärker werden. Danke.

gefunden hat zu dir. Danke dir für seine Frau, die so festgeblieben ist. Und Herr, wir befehlen dir diese Familie stellvertretend einfach an, bei aller Not, den Verlust des Sohnes, das Schicksal der Tochter, Herr, dass du sie weiter trägst und führst auf ihrem Weg des Glaubens zu dir hin, der du doch ihr Lebensziel bist. Danke. Amen. In Niger ist es schwierig, eine Bibel zu bekommen. Die meisten Buchläden gehören Muslimen und sie verkaufen natürlich aus Glaubensgründen keine Bibeln. Und die Bibeln, die es in den wenigen christlichen Buchläden zu erwerben gibt, die können sich die Christen eben oft finanziell gar nicht leisten. Vor diesem Hintergrund versucht Open Doors über lokale Partner auch immer wieder die Christen zu versorgen, dass jeder seine eigene Bibel erhält und sein eigenes Exemplar hat. Philippus sagt, wir sind Gott dankbar, wir brauchen doch Bibeln. Wir sind so froh, vielen Dank, wir brauchen noch mehr. Jetzt kann ich mitlesen in der Gemeinde, auch zu Hause und unterwegs. An anderer Stelle konnte Open Doors Frauen Starthilfen für eine Hilfe zur Selbsthilfegruppe geben. Diese Frauen treffen sich in ihrer Kirchengemeinde und erhalten dort finanzielle Hilfe und auch geistliche Unterstützung. Alle Teilnehmerinnen legen zu Beginn der Woche, also einmal pro Woche, etwas Geld zum Startkapital von Open Doors hinzu und dann können einmal im Monat 1 bis 2 Frauen daraus einen Kleinkredit erhalten. Mit diesem Geld wird ein Unternehmen gegründet und die Schulden mit einem Teil des Gewinns wieder zurückbezahlen. Und auf diese Weise konnten schon einige Frauen ihre eigenen Unternehmen gründen. Durch Selbsthilfegruppen und Jüngerschaftsschulungen konnte Open Doors mithelfen, dass insbesondere Frauen sich gegenseitig ermutigen konnten und unabhängiger von ihren Großfamilien wurden. Manche von ihnen begannen sogar, auch ihre Herkunftsfamilien zu unterstützen. Sie fingen an, dem Hass und der Ablehnung mit Liebe zu begegnen. Und dadurch erhielten sie Anerkennung und Respekt. Beschimpfung und Beleidigung hörten auf. Wir kommen zum dritten und letzten Gebetsanliegen. Bitte bete, dass Christen im Glauben gestärkt werden und geistlich wachsen.

Und es ist so schön mitzuerleben, wie wir Anteil bekommen an dem Segen, der sich ausbreitet, wenn Christen dort ihre eigene Bibel haben, wenn sie Jüngerschaftsschulungen empfangen, wenn Hilfe zur Selbsthilfegruppen gestartet werden. Das alles mutmaßt so gering und so wenig an und hat doch so eine große Auswirkung. Wir danken dir für den Segen, der sich dadurch ausgebreitet hat. Wir beten, dass es den Glauben unserer Geschwister dort weiter stärkt und dass sie sich tief verwurzeln, tief verankern in deinem Wort und in deinem Evangelium, dass ihr Glaube aufwächst, dass er ergrünt, erblüht und auch anderen Schatten spendet. Danken dir, dass du unseren Geschwistern in Niger in dieser Weise auch zur Seite bist und wir uns mit ihnen verbinden dürfen. Hab Dank. Amen.

0: Vielen Dank für dein Gebet für die Menschen in diesem Land Niger. Wir vertrauen darauf, auf Kraft und Wirksamkeit des Gebets, dass dadurch der starke Arm Gottes bewegt worden ist. Und insbesondere für unsere christlichen Glaubensgeschwister, dass sie als kleine Minderheit die gute Nachricht des Evangeliums von Vergebung, von Hoffnung und Liebe in ihr Umfeld weitertragen, damit eben Hass und Gewalt durch die radikalen Kräfte immer mehr der Nährboden entzogen wird. Herzliche Einladung auch zur nächsten Folge von Gebetshaus Online. Wir würden uns freuen, wenn du wieder mit dabei bist und dich dazuschaltest. Ich sage an dieser Stelle ganz bewusst auf ein Wiedersehen. Viele Grüße, Gottes Segen vom gesamten Open Doors Team. Bis bald.
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Eine Liebe und ein Glaube, die alle Hindernisse überwinden. 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Gelesen von Benjamin Epp und Tatjana Villa. Erschienen ist dieses Hörbuch im Verlag Friedensbote.

Nach unserem Bibelschulabschluss zogen wir nach Hakodate, unserem neuen Wirkungsfeld für Evangelisation. Wir nahmen unseren 3,5-jährigen Elia mit. Dort verbrachte er dann auch seine jungen Jahre. Wenn wir dort unterwegs waren, um das Evangelium zu verkünden, mussten wir Elia in den meisten Fällen auch bei einem Babysitter zurücklassen. Einmal hatte der Babysitter eine christliche Schwester mit Elia vor dem Schlafen gebetet. Sie fragte ihn, was er werden wolle, wenn er groß wäre. Elia antwortete ihr: »Hast du nicht gehört, als ich gebetet habe? Ich habe gebetet, dass ich Evangelist und Prediger werden kann, wenn ich groß bin. Das hast du nicht mitgekriegt, oder?« Dabei muss er verärgert ausgesehen haben. Wir waren sehr überrascht, als uns diese Geschichte erzählt wurde. Seit meiner Schwangerschaft habe ich eine Vision für mein Kind. Mein Wunsch war immer, dass er wie der Prophet Elia mutig als Evangelist und Prediger im Einsatz sei. Als ein Diener Gottes müsse er natürlich mutig sein und Abenteuer lieben. Der Glaube und die Gebete, die ich als Mutter im Herzen hatte, müssen sich im Laufe der Zeit auf Elia übertragen haben. So kann es sein, dass Elia sich diese Vision schon ganz früh zu eigen gemacht hatte. Obwohl Elia noch so klein war, erfuhr er hautnah, auf welche großartige Art und Weise der Gott, dem seine Eltern dienten, wirkte. Selbst wenn er einsam und traurig war, wenn wir weg waren, muss er wohl Gottes liebende Güte, seinen Trost und sein wachsames Auge erfahren haben. Später erfuhren wir von ihm persönlich, dass der Wunsch, Gott zu folgen und wie seine Eltern ein Leben im Glauben zu führen, schon als Kind in ihm aufkam. Als Elia in der Mittel- und später Oberstufe war, kamen einige Versuchungen auf ihn zu. Aber er ließ nie von seiner Ehrfurcht vor Gott ab. Egal, ob es darum ging, welchen Club er sich anschließen wollte oder welchen Hochschulvorbereitungskurs er besuchen sollte, immer fragte er sich, was Gottes Wille für ihn wäre. Als es um die Aufnahme zur Hochschule ging, gab Elia das von Anfang an Gott ab. Aber die Tür zu der Universität, an der er gern studiert hätte, blieb geschlossen. Seine Punkte, um zugelassen zu werden, waren laut Computerberechnungen hoch genug. Und somit war es eigenartig, dass die Tür verschlossen blieb. Er musste mehrmals hintereinander Aufnahmeprüfungen ablegen. Das war eine große Erprobung. Andererseits erwies sich das Ganze als eine von Gott zugelassene Lernerfahrung von unbezahlbarem Wert. Während das eine Fach Demut lernen hieß, hieß das andere Gnade gleich unverdiente Güte. In dieser Zeit wurden Elias und unser Stolz zertreten. Nachdem Elia 3 Jahre lang versucht hatte, auf einer nationalen Uni aufgenommen zu werden, öffnete sich endlich woanders eine Tür, und zwar auf einer privaten Universität. Obwohl die Universität gar nicht seinen Bereich abdeckte, konnte er hier sein Wunschfach studieren. Dort auf dem Schulgelände begann er auch einen Bibelkreis und nahm die Gelegenheit wahr, in die Studentenevangelisation einzutauchen. Als er auf der privaten Universität war, tat sich dann eine weitere Tür auf, und zwar die, dass er zum weiteren Studium nach Amerika gehen konnte. Diese Sache führte unter anderem dazu, Verantwortung für den Dienst in Übersee zu empfinden und den inneren Ruf zum Missionsdienst zu bekommen. Bis er allerdings soweit war, musste er einen schweren und versuchungsreichen Weg gehen. Und nun waren wir hier in Hawaii und sahen, dass die Vision, auf deren Entfaltung wir Eltern in unseren Gebeten hingefiebert und die Elia seit seiner Kindheit angenommen hatte, Wirklichkeit geworden war. An dem Tag, als wir von dem Flughafen in Honolulu nach Japan abreisten, kamen Elia und seine Frau mit, um uns zu verabschieden. Ich konnte nicht anders, als den Herrn überglücklich dafür zu loben, was er für Wunder an unserem Sohn getan hatte. Seine Gnade ist wirklich überströmend. Mit unserem 2. Sohn, der damals in Hakodate geboren wurde, ging es mir genauso. Als Mutter betete ich dafür, dass auch er dem Willen des Herrn folgen möge.
Und dann Josia. Als unser zweiter Sohn Josia geboren wurde, war er so süß, dass er fast für ein kleines Mädchen gehalten wurde. Deswegen nannten wir ihn Yosiko-Baby, wobei die letzte ausgetauschte Silbe für japanische Mädchennamen verwendet wird. Ich konnte ihn ungefähr 3 Monate lang stillen. Danach, als ich wieder mehr bei der Evangelisation mitmachte, hatte ich keine Milch mehr und musste ihm die Flasche geben. Damals war es bei Elia so schwer gewesen, Milchpulver zu kaufen, und abgesehen davon war es ja auch nicht gerade gesund gewesen. Also nahmen wir uns vor, Josia normale Kuhmilch zu geben. Ich kaufte immer eine Tagesration, ließ sie aber im Kühlschrank des Ladens, wo ich mir im Laufe des Tages so viel holte, wie ich brauchte. Am Anfang streckte ich die Milch mit Wasser. Dann, nach einer Weile, begann ich Hühnersuppe oder Gemüsebrühe zu der Milch hinzuzugeben, weil ich wollte, dass er ein gesunder Junge wird, der alles isst. Somit begann ich, ihm Frühbabynahrung zu geben. Ich bin froh, dass ich ihm beigebracht habe, alle möglichen Nahrungsmittel zu mögen, bevor er sie geschmacklich auseinanderhalten konnte und er daher nicht wählerisch in Bezug auf Essen geworden ist. Als Josia noch klein war, ließ ich ihn vorsorglich Sonnenbäder nehmen und massierte ihn komplett mit einem trockenen Tuch. Sollte sich herausstellen, dass er einen schwachen oder kranken Körper hatte, wäre das an erster Stelle für ihn bedauernswert geworden, vor allem, da ich ihm nicht viel hätte helfen können. Deswegen wollte ich unbedingt, dass er einen kräftigen und gesunden Körper bekam, um gegen Krankheiten gerüstet zu sein. Josia schien das Massieren mit dem Handtuch zu genießen. Selbst als er größer war, lief er im Winter durch die Flure und rieb sich selbst. Die Kinder aus der Nachbarschaft bekamen viele Erkältungen und mussten zum Arzt, Josia aber nicht. Kurz nach seiner Geburt zog bei uns eine christliche Schwester ein, die Chisuko hieß. Sie wohnte bei uns, um sich um den Haushalt und die Kinder zu kümmern, wenn wir unterwegs waren. Josia war anders als Elia. Vor allem war Josia etwas sanfter und ein wenig schüchtern. Elia versuchte nie, uns zu folgen, wenn wir auf evangelistischen Reisen unterwegs waren. Aber Josia versuchte es jedes Mal und weinte los. Wenn wir also in Eile waren, baten wir Chisuko, Josia zum Einkaufen mitzunehmen. Sobald sie weg waren, konnten auch wir verschwinden. Sie kümmerte sich auch sonst um alles, während wir weg waren. Das gab uns eine innere Gelassenheit und Ruhe. Josia weinte wegen jeder Kleinigkeit. Als er größer wurde, stellte ich fest, dass er sich auch nicht so gut ausdrücken konnte. In ganz normalen Alltagssituationen, wenn wir Gäste hatten oder bei der Evangeliumsverkündigung, fing er manchmal einfach an zu weinen. Das auszuhalten fiel mir schwer. Weil Elia so aufmerksam und gehorsam war, dachte ich, dass Josia genauso sein musste. Genau aus diesem Grund fragte ich mich, warum er nicht auf mich hörte. Aber das wiederum tat Josia sehr weh. Warum? Weil ich mit Josia so umging, wie ich mit Elia umgegangen war. Mir kam es damals nicht in den Sinn, dass ich mit Josia vielleicht ein bisschen anders umgehen müsste. Ich hätte ihn aus seiner Sicht heraus verstehen lernen sollen, ihm mit mütterlicher Sanftheit und Entspanntheit zuhören und mir Zeit für ihn nehmen sollen. Aber das tat ich nicht, sondern sah nur sein abweichendes Verhalten. Damals wusste ich also nicht, was in ihm vorging. Er erzählte es mir erst viel später. Er hatte sich wohl oft sehr einsam und unverstanden gefühlt. Er drückte das so aus: Ich habe gedacht, wenn ich etwas sage, wird meine Mama es nicht verstehen. Vielleicht wird sie sogar böse auf mich. Oder sie fängt an, sich Sorgen zu machen. Im Rückblick sehe ich, wie sehr ich Perfektionismus von meinem Kind eingefordert hatte und wie streng ich dabei auf Josia gewirkt haben muss. Ich war nicht die Art von Mutter, bei der er alles, einschließlich seiner Gedanken und Gefühle, hätte loswerden können. Ich betete, dass Josia ein gutes Kind werden und beim Erwachsenwerden die Vision haben sollte, die ich für ihn hatte. Doch bevor Gott mich erhören konnte, musste er mir erst einmal zeigen, wie vieles ich als Mutter noch nicht wusste. Ich war nicht in der Lage, sein kleines Herz zu verstehen und die Sanftheit, die in ihm lag, herauszubringen.
Ich musste erst einmal vor Gott Buße tun. Als ich das getan hatte, begann auch Josia sich zu verändern. Die folgende Geschichte trug sich zu, als er im ersten oder zweiten Schuljahr war. Josia kam weinend von der Schule nach Hause. Ich fragte ihn, was los wäre. Er sagte verzweifelt, »Ich war der Einzige, der heute in Sport nicht über das Pferd springen konnte. Alle haben über mich gelacht.« Josia hatte einen einfachen, kindlichen Glauben an den Herrn Jesus, und so versuchte ich, ihn zu ermutigen. »Josia, du kannst das genauso wie die anderen auch. Du hast wahrscheinlich ein bisschen Angst, wenn du springen musst. Versuch doch mal, bevor du springst, zum Herrn Jesus zu beten. Er wird dir den Mut und die Kraft geben, um über das Pferd zu springen. Versuch es morgen einfach mal so. Auch ich werde für dich beten.« Am nächsten Tag kam Josia richtig fröhlich von der Schule wieder. Sein Gesicht strahlte und er sprach zuversichtlich, »Zuerst bin ich über die niedrigste Stufe gesprungen, dann über die zweite. Und dann, Mama, habe ich sogar die dritte Stufe geschafft, die sonst keiner geschafft hat. Alle waren total überrascht, sogar mein Lehrer. Er hat mich gelobt, dass ich das heute so gut geschafft habe.« Der Herr hat es nicht zugelassen, dass dieser kleine Kerl, der ihm vertraute, beschämt wurde. Diese Lektion war eine lehrreiche Erfahrung für Josia. Er hatte bis dahin Sport nicht gemocht, begann aber von da an, regelmäßig am Barren zu üben, bis er später dann am Langlauf und japanischem Fechten teilnahm. Mein kleiner Josia wurde zu einem selbstmotivierten und aktiven Jungen. Dann kam die Zeit, als er intensiv für die Aufnahmeprüfung an der Oberschule üben musste. Genau in dieser Zeit spielte er mit seinem Freund Pferdereiten, brach sich dabei den kleinen Finger an seiner rechten Hand und konnte nicht schreiben. Diese Situation wurde eine Übungssache für seinen Glauben. Er musste lernen, Gott, der treu ist, zu vertrauen. Er musste lernen, ihn in allen seinen Wegen anzuerkennen und dem Herrn zu vertrauen, so wie es im Psalm 37, Vers 5 ausgedrückt wird. Ich versuchte, ihn zu ermutigen und sagte, »Josia, gib einfach dein Bestes und dann überlass Gott den Rest. Wir wollen ernsthaft beten.« Aber er konnte sich einfach im Endspurt vor den Prüfungen nicht mehr so richtig konzentrieren. Er wurde panisch und nervös. Am Examenstag war sein Finger gerade gut genug verheilt, dass er schreiben konnte. Aber wie befürchtet, ging nicht alles so gut wie erhofft. Er fiel bei der Prüfung durch. Es fehlten ihm nur ein paar Punkte. Mein Mann und ich waren für den Fall der Fälle vorbereitet. Bevor die Ergebnisse bekannt gegeben wurden, nahmen wir Josia auf eine evangelistische Reise mit. Er war entmutigt und wir wollten ihn irgendwie aufheitern. Als wir am Reiseziel ankamen, erhielten wir die Nachricht, dass er seine Aufnahmeprüfung nicht geschafft hatte. Obwohl wir natürlich enttäuscht waren, wollten wir den Herrn in all seinen Wegen anerkennen. Wir entschlossen uns, Josia vor uns nach Sapporo zurückzuschicken, wo er sich an einer Privatschule anmelden sollte. Als er auf dem Weg war, seine Anmeldegebühr zu der Privatschule zu bringen, beschloss er, bei seiner bisherigen Schule vorbeizuschauen, um sich bei den Lehrern zu bedanken, die ihn unterrichtet hatten. Die Lehrer freuten sich indes über eine außerordentliche Nachricht, die sie gerade erhalten hatten. Nämlich, dass Josia in die öffentliche Oberschule, wo er die Prüfung nicht bestanden hatte, aufgenommen werden würde, weil ein Platz frei geworden war. Und genau in diesem Moment kam Josia in das Lehrerzimmer. Als die Lehrer ihn sahen, brach ein jubelndes Hurra los. Wir können über Gottes Taten wirklich nur staunen. Und wir sind auch so dankbar, dass Josia mit seiner Anmeldegebühr nicht direkt zu der Privatschule ging. Sonst hätten wir 100.000 Yen verloren. Die Anmeldegebühr hätte man uns nicht zurückgegeben. Wir spürten auch Gottes Fürsorge, als der Schulleiter während der Aufnahmefeier seine Rede hielt. Er sagte, »Die Geprüften sind nicht nur aufgrund der Prüfungsergebnisse angenommen worden. Möglicherweise haben einige von euch die benötigte Punktzahl nicht erreicht. Doch jeder, für den es bestimmt war, hier zu lernen, ist angenommen worden.« Es war sowohl für Josia als auch für mich eine Zeit gewesen, in der unser Glaube auf die Probe gestellt worden war.
Aber es bewegte Josia sehr, dass er das gnadenreiche Unterfangen des Herrn erlebt hatte. Er wollte das nicht einfach als selbstverständlich ansehen und hatte ein brennendes Herz, sich in der Schule so einzusetzen, dass Gott geehrt würde. Obwohl er einen langen Weg zur Schule hatte, kam er nicht ein einziges Mal zu spät. Dass er den frei gewordenen Platz von jemand anderes einnehmen konnte, war eine Lektion in Bezug auf Demut. Diese 3 Jahre in der Oberstufe waren eine Zeit, in der er lernte, sich auf den Herrn zu stützen und seiner Kraft zu vertrauen. Bei der Abschlussfeier erhielt er die Ehre, sein Abschlusszeugnis in der Rolle des Klassensprechers entgegenzunehmen. Als er Schritt für Schritt auf die Bühne hochging, erinnerte er sich dabei, wie wir später erfuhren, an jede einzelne Gnadenerweisung des Herrn bis hin zu diesem Zeitpunkt. Als er das Zertifikat entgegennahm und dabei zufrieden strahlte, übertrug sich seine Ergriffenheit auf mich. Sein Herz muss übergeflossen sein, als er daran dachte, wie liebevoll sich der Herr um ihn gekümmert hatte. Ihm liefen Tränen der Dankbarkeit über das Gesicht. Mir kamen ebenfalls Tränen der Dankbarkeit, als ich bei dieser Abschlussfeier diesen ergreifenden Moment meines Sohnes miterleben durfte. Ich kann mit Worten gar nicht ausdrücken, wie ich mich fühlte, als ich über die Güte des Herrn und seine aufmerksame Fürsorge nachdachte, die wir hinter all dem sahen, was wir erlebt hatten. Mutter und Kind. Manchmal wird die Frage gestellt, welche Rolle Kindern von christlichen Müttern zukommt. Darauf antwortete ich: Viele fragen sich ja grundsätzlich, ob man Kinder haben sollte oder nicht. Für mich als Mutter, die Christin ist, weiß ich, dass Gott mir meine Kinder anvertraut hat. Und so möchte ich sie so erziehen, dass sie eine Berufung und Verantwortung vor Gott empfinden. Was mich selbst angeht, war bisher mein einziger Wunsch, dass meine Kinder Gott fürchten, ihn ehren und dass ich sie ihm wieder zurückgeben kann. Als Mutter habe ich so viel falsch gemacht. Die Erfahrung der Mutter steigt ja nur im Verhältnis zum Alter ihres Kindes. Wenn das Kind 1 Jahr alt ist, hat die Mutter 1 Jahr Erfahrung als Mutter gemacht. Das Einzige, was mir übrig blieb zu tun, war, mich an den Herrn zu klammern, der gütig und gnädig ist, und mich mit ganzem Herzen in die Kindererziehung zu stürzen. Es ist sehr tröstend und ermutigend, wenn ich unsere nun erwachsenen Söhne höre. Wir haben auch als kleine Kinder nie daran gezweifelt, dass es Gott gibt. Und wenn wir dich und Papa beobachtet haben, wie ihr Gott vertraut habt, dann waren wir überzeugt, dass Gott ein Gott ist, der Gebete beantwortet. Man kann nicht über die Erziehung in und außerhalb der Familie sprechen und dabei die Beziehung von Mutter und Kind außer Acht lassen. Man sagt, dass die Zeitspanne, während sich das Kind unter dem Schutzschirm der Liebe seiner Mutter befindet, sehr wichtig ist, weil es das ganze übrige Leben so stark beeinflusst. Wenn eine Mutter als Vertreterin von Gott ihr Kind in der richtigen Art und Weise liebevoll beschützt und mit großer Achtsamkeit auch auf die Details ihrer Berufung eingeht, dann wird auch das Kind sich vornehmen, den Rest seines Lebens liebevoll, gerecht und rein zu sein. So wird der Charakter eines Kindes nach höchstem Standard geformt. Nachdem ich festgestellt hatte, wie viel die Gegenwart und der Einfluss einer Mutter auf ihre Kinder ausmachen, betete ich, dass ich eine gute Mutter werden würde. Erst danach betete ich, dass meine Kinder gute Kinder werden würden. Ich musste vor dem Herrn auf die Knie gehen und zerbrechen. Das heißt, anerkennen, dass ich es ohne seine Hilfe nicht schaffen würde. Kleine Kinderherzen sind wie ein leeres Blatt Papier, auf das man malt. Am Ende wird ein Bild sichtbar. Das Kind vertraut und verlässt sich komplett auf seine Mutter. Was seine Mutter bewundert, wird es auch bewundern. Was sie verehrt, wird es auch verehren. Wem sie dient, dem wird es auch dienen. Der Gott, an den die Mutter glaubt, wird vom Kind durch die Mutterperspektive wahrgenommen. In anderen Worten heißt das: Die Mutter entwirft ein Bild von dem Gott, an den sie glaubt, und dieser Entwurf festigt sich im Herzen des Kindes.
Ein Geistlicher sprach einmal über seine Kindheitserfahrung und das verdeutlichte mir den Zusammenhang. Der Geistliche sagte, dass er als Kind einmal von einem seiner Freunde gefragt worden sei, ob Jesus ein Mann oder eine Frau war. Das Erste, was ihm einfiel, war, eine Frau natürlich. Obwohl ihm zu Hause und in der Sonntagsschule beigebracht worden war, dass Jesus ein Mann war und er es auch verstanden hatte, verband er aber in diesem Moment, als die Frage gestellt wurde, Jesus mit den Eigenschaften seiner Mutter. Jesus beschützt mich in Liebe und Treue genauso wie meine Mutter. Der Charakter von Jesus und seiner Mutter waren eins für ihn, und so platzte aus ihm heraus, dass Jesus eine Frau sei. Einmal, als ich krank war und mich hingelegt hatte, kam der kleine Elia an meine Seite und fragte, »Mama, warum schläfst du?« Ich antwortete, »Elia, deiner Mama tut der Kopf weh, sehr weh.« Elia beugte sich nach vorn und sagte, »Ich werde für dich beten, damit Jesus dich heilt.« Er legte seine Hand auf meinen Kopf und betete, »Lieber Jesus, bitte heile Mamas schmerzenden Kopf. Amen.« Sofort nahm er meine Hand und zog mich hoch. Dabei sagte er, »Jesus hat dich gesund gemacht. Okay, Mama, jetzt kannst du aufstehen.« Jedes Mal, wenn Elia krank war oder hinfiel und zu schreien begann, tat ich schnell meine Hand auf die schmerzende Stelle und betete, »Lieber Jesus, bitte heile die Stelle, die Elia wehtut. Amen.« Danach sagte ich zu ihm, »Jesus hat die Stelle, die dir wehtat, geheilt. Jetzt geht's dir wieder gut, okay? Hör auf zu weinen. Du bist ein braver Junge.« Ich glaube, er tat in dem Moment, als ich Kopfschmerzen hatte, genau das für mich, was ich für ihn getan hätte. Er ahmte mich ganz genau nach und betete. Mein Mann, der das mitbekam, meinte, ganz wie die Mama. Elia liebte auch meine Bibel, meinen Füller, meinen Schal und meine Schürze. Als er ungefähr 1,5 oder 2 Jahre alt war, machte er sich mit Schal und Schürze schick und half mir, Teetassen aufzustellen. Das war auch so ungefähr die Zeit, wo er neben uns saß, wenn wir Hausaufgaben für die Bibelschule machten und sehr genau zuhörte, wenn wir versuchten, Bibelverse auswendig zu lernen. Die sagte er dann nach.

Erziehungsgrundlagen. In Epheser 6, Vers 1 bis 4 steht: Ihr Kinder, seid gehorsam euren Eltern in dem Herrn, denn das ist recht. Du sollst deinen Vater und deine Mutter ehren. Das ist das erste Gebot mit einer Verheißung, damit es dir gut geht und du lange lebst auf Erden. Und ihr Väter, reizt eure Kinder nicht zum Zorn, sondern zieht sie auf in der Zucht und Ermahnung des Herrn. Wenn es um die Beziehung zwischen Eltern und Kindern geht, finde ich es sehr wichtig, dass man Kindern beibringt, ihre Eltern zu ehren. Kinder, die lernen, ihren Eltern zu gehorchen, werden es später auch lernen, Gott zu gehorchen. Um es noch einmal anders auszudrücken: Kinder, die lernen, ihren Eltern zu gehorchen, die sie sehen können, werden es später auch lernen, Gott zu gehorchen, den sie nicht sehen können. Bevor Kinder lernen, Gott zu ehren und ihm zu vertrauen, sollten sie es gelernt haben, ihre Eltern zu ehren und ihnen zu vertrauen. Die Einstellung, die ein Kind Gott gegenüber einmal haben wird, sollte erst einmal in dem vertrauten Familienrahmen den Eltern gegenüber eingeübt werden. Den ersten Bibelvers, den unsere Kinder auswendig lernten, war Kolosser 3, Vers 20. Ihr Kinder, seid gehorsam euren Eltern in allem, denn das ist dem Herrn wohlgefällig. Wenn Kinder ihren Eltern nicht gehorchen, müssen sie bestraft werden, weil es dem Herrn nicht gefällt. Ich bin davon überzeugt, dass Kinder, die es nicht gelernt haben, ihren Eltern zu gehorchen, auch Gott später nicht gehorchen werden. Ich versuchte, meinen Kindern dieses Prinzip schon früh beizubringen. Als meine Kinder noch klein waren, um das Konzept von Gehorsam zu verstehen, gab es mit dem Lineal ein paar Schläge auf die kleinen Kinderpopos. Damit wollte ich ihnen den Unterschied zwischen richtig und falsch beibringen. Kinder sind alle anders. Während das eine durch den Schmerz lernt, beim nächsten Mal zu gehorchen, kann es sein, dass das andere Kind laut weint, aber gar nicht nachvollziehen will, warum das jetzt nötig war. Bei Elia mussten wir nur sagen: Bring das Lineal. Und dann wusste er Bescheid. Er hatte uns nicht gehorcht und brachte gehorsam das Lineal. Wenn wir sagten, er solle die Hose runterziehen und uns den Po entgegenstrecken, dann fragte er: So? Und wenn mein Mann dann sagte, er solle sich noch ein bisschen mehr drehen, damit er ihn besser züchtigen könne, dann tat er das und sagte: Aber bitte nicht zu feste schlagen. Wir hatten den Eindruck, dass er verstand, dass Ungehorsam Konsequenzen nach sich zieht. Wenn wir hingegen Josia, unseren zweiten Sohn, ungefähr im gleichen Alter laut riefen, rannte er, wahrscheinlich weil er sanfter war, weinend weg. »Ihr wollt mich schlagen, ich habe Angst.« Er kletterte das Hochbett hoch, wo sein Vater ihn nicht erreichen konnte, und blieb für ewig dort oben. Sein Vater rief laut nach oben: »Du kommst jetzt sofort nach unten. Wenn du das nicht tust, kriegst du die doppelte Strafe.« Aber selbst dann rührte er sich nicht, sondern wimmerte, um Mitgefühl zu wecken. »Ich habe Angst. Ich habe Angst.« Ich habe es schon oft gesehen, dass Eltern, sobald ihre Kinder wegen bevorstehender Strafe schreien, einen Rückzieher machen. »Ist schon okay, tu es einfach nicht wieder.« Damit bringen sie den Kindern aber nicht bei, dass das, was sie getan haben, falsch war, sondern sorgen nur dafür, dass Unklarheiten entstehen. Die Kinder denken dann nämlich, dass die Eltern nachgeben werden, sobald sie laut genug weinen. Dann macht sich in ihnen ein Gefühl des Triumphes breit. Wenn das immer wieder passiert, entwickeln solche Kinder eine Persönlichkeit, bei der sich alles nur um sie dreht und sie am Ende dann die sind, die das Sagen in der Familie haben. Wenn Kinder wollen, dass es so läuft, wie sie es sich vorstellen, und dann auch noch einen Wutanfall bekommen, sollten die Eltern sie noch etwas mehr züchtigen. Die Kinder müssen durch den Schmerz lernen, dass sie ihre Eltern nicht dazu bringen können, ihnen nachzugeben. Durch körperliche Strafe lernen Kinder, wie schlimm Sünde ist und wie sehr Gott die Sünde hasst. Kinder müssen erfahren, dass Sünde definitiv Konsequenzen mit sich bringt. Unsere Kinder entschuldigten sich meist direkt nach der Bestrafung bei uns. Sie beteten, dass der Herr Jesus ihnen vergeben möge, und sagten ihm, dass es ihnen leid tat. Danach umarmten wir sie und gaben ihnen einen Kuss, um sie von dem Schuldgefühl zu befreien. Und so konnten sie dann das Unerfreuliche vergessen und fröhlich weiterspielen gehen. Wenn wir dieses Ritual einmal nicht durchführten, hatten unsere Kinder das Gefühl, irgendwas fehle.
Sie brauchten unsere positive Rückmeldung. Kurz nachdem wir nach Hakodate gezogen waren, wurde mein Mann eingeladen, auf einer Freizeit zu sprechen. Wir nahmen unseren dreijährigen Elia mit. Das Treffen fand in einem Raum des Kindergartens statt. Elia hatte natürlich viel Spaß, draußen mit den anderen Kindern zu schaukeln und zu rutschen. Aber für meinen Mann, der versuchte, seine Rede zu halten, und für seine Zuhörer war der Krach ein bisschen zu viel. Nach dem Treffen rief mein Mann Elia zu sich und belehrte ihn. Die Leute sind hierher gekommen, um von Jesus zu erfahren. Während wir uns trafen, warst du so laut, dass wahrscheinlich einige Leute nicht viel verstanden haben. Du hast es uns nicht gerade einfach gemacht. Elia weinte sofort los und betete. Ich habe es den Leuten schwer gemacht. Lieber Jesus, das tut mir leid. Ich war laut und habe die Leute gestört. Bitte vergib mir. Die Leute können nämlich nicht von dir hören. Er schien verstanden zu haben, dass sein Verhalten andere gestört hatte. Sein Bußgebet, das er mit Tränen in den Augen sprach, bewegte uns sehr. Generell hatten wir mit Elia aber kaum Probleme, was die Lautstärke während der Treffen anbelangte. Mit unserem zweiten Sohn war das anders. Ich saß oft mit dem Lineal in der Hand neben ihm und flüsterte ihm zu. Josia, setz dich ruhig hin. Trotzdem musste ich häufig mit ihm rausgehen und ihn dort bestrafen. Als Josia klein war, müssen ihm Sonntage wie ewiges Stillsitzen vorgekommen sein. Stillsitzen in der Sonntagsschule, Stillsitzen in den evangelistischen Stunden und Stillsitzen während der Gottesdienste. Sonntage wurden von den beiden Jungs bestimmt nicht geliebt. Nach einer Woche voll von Aktivitäten mussten sie sonntags auf einmal still zusammen mit all den Erwachsenen dasitzen. Damit diese Sonntage nicht ganz so hart zu ertragen waren, versuchte ich Verschiedenes, um meine Kinder zu beschäftigen. Sie durften zum Beispiel Bücher lesen oder Bilder malen. Darüber hinaus sorgte ich natürlich zu Hause im täglichen Leben dafür, dass wir ein bisschen Balance hatten. Ich versuchte, unser Leben ein bisschen zu strukturieren. So gab es Zeiten zum Schlafen, Zeiten, um alleine im Laufställchen zu spielen, Zeiten für gemeinsame Spiele und Zeiten zum Anhören von Bibelgeschichten. Durch diese Routine versuchte ich, auch mir ein paar Freiräume zu schaffen, um die Kinder nicht den ganzen Tag bespaßen zu müssen. Wenn die Kinder schliefen, nahm ich mir Zeit für meine Andacht und Gemeinschaft mit dem Herrn. Wenn die Kinder allein spielten, ging ich einkaufen oder machte die Wäsche. Sonntags versuchte ich den Kindern, als sie klein waren, beizubringen, zwischen den Gottesdiensten einen Mittagsschlaf zu machen. Mit Elia waren die Umstände etwas anders, da wir ja noch auf der Bibelschule waren. Trotzdem kannte er die Tagesroutine und machte uns als Eltern kaum Schwierigkeiten. Als er einmal den Rhythmus drin hatte, konnte er fast automatisch zur bestimmten Zeit einschlafen oder sich allein mit Spielen beschäftigen. Außerdem benahm er sich gut, wenn Leute sprachen und konnte zuhören. Als unser Sohn Josia klein war, gab es in unserem Leben nicht so viel Regelmäßigkeit. Wir waren des Öfteren auf längeren Reisen. Wenn wir zu Hause waren, gab es meistens einen fliegenden Wechsel an Besuchern. Manchmal lebten auch Gäste eine Zeit lang bei uns. Das Ergebnis davon war, dass es wenig Struktur gab, was natürlich starke Auswirkungen auf unser Familienleben hatte. Das Vaterbild meiner Kinder. Viele japanische Mütter tragen ihre Kinder auf dem Rücken herum. Bei uns war das anders. Meine Kinder haben so gut wie keine Erinnerung daran, jemals von mir auf dem Rücken getragen worden zu sein. Der Einzige, der auf meinem Rücken herumgetragen wurde, war mein Mann. Wenn wir reisten, schnappte ich mir meine Kinder, als sie noch nicht laufen konnten, unter den Arm. Als sie älter waren, ließen wir sie laufen und hielten dabei ihre Hände. Als sie dann ohne hinzufallen laufen konnten, ließ ich sie kleine Bündel in einer über ihren Rücken gebundenen Stoffschlinge herumtragen. So konnten sie herumlaufen und versuchen, mit mir mitzuhalten.
Es war eine wichtige Sache für mich, herauszufinden, ob die Kinder es akzeptierten, dass ihr Vater nicht laufen konnte und von mir getragen wurde. Auch, dass er nichts halten konnte. Ich wollte wissen, was für ein Vaterbild sie von ihm hatten. Ich war davon überzeugt, dass meine Einstellung viel auf ihre Einstellung abfärben würde. Und so gab ich mir Mühe, so viel wie möglich im Detail über ihren Vater zu sprechen. Ich erzählte ihnen: Euer Papa ist ein wunderbarer Mann. Er ist wirklich toll. Er hat schon immer viel gelernt und schwer gearbeitet. Oder: Papa kann nicht laufen. Deswegen konnte er auch nicht zur Schule gehen. Aber er hat viele Bücher aufmerksam gelesen. Er hört sehr gut zu, wenn Leute reden. Er ist an allen möglichen Dingen interessiert und er hat immer wieder viel über alle möglichen Zusammenhänge gelernt. Oder: Ich bin zur Sekundarschule gegangen, aber ich weiß nur die Hälfte von dem, was er weiß. Er kennt viel mehr chinesische Schriftzeichen als ich. Ich sagte auch: Papa hat sogar an Maschinen Interesse. Er hat Radios mit seiner beweglichen Hand und seinen Füßen zusammengebaut. Nach unserer Heirat habe ich dabei ein bisschen mitgeholfen. Papa kann die Bibel so erklären, dass sie wirklich jeder verstehen kann. Es bewegt mich sehr, wenn ich eurem Papa zuhöre, wie er in die Tiefe geht, was sein Wissen über Gottes Wort angeht. Ich höre gerne zu, wenn er spricht. Ich nutzte jede Möglichkeit, die es gab, um etwas Lobenswertes über ihren Vater zu sagen. Nach und nach waren auch Elia und Josia von ihrem Vater beeindruckt und stolz auf ihn. Sie prägten sich die Stärken ihres Vaters ein und waren zufrieden mit dem körperlichen Kontakt, den sie mit einem so sanften und verständnisvollen Vater haben konnten. Sie lernten, ihren Vater zu lieben und zu respektieren. Als Elia in die Grundschule kam, erzählte uns sein Klassenlehrer, dass Elia alles Mögliche stolz von seinen Eltern erzählte. Darüber war ich sehr dankbar, denn ich hatte Angst gehabt, Elia würde sich wegen der Behinderung seines Vaters schämen und deswegen vielleicht nicht mehr zur Schule gehen wollen. Ich hatte mir Sorgen gemacht, was wohl passiert wäre, wenn eine so unschöne Situation auf uns als Eltern und ihn als Kind zugekommen wäre. Aber Gott sei Dank ist diese Situation nie eingetreten. Einmal gab es einen Tag der offenen Tür für die Eltern an Elias Schule. Er bat uns nachdrücklich, dass wir beide kommen sollten. Dann in der weiterführenden Schule nahm mein Mann sogar einmal die Position des Vorsitzenden vom Lehrerelternausschuss an. Und später an der Hochschule organisierte Elia einiges, weil er wollte, dass alle einmal die Möglichkeit hatten, seinen Vater sprechen zu hören. Als die Religionswoche an der Universität bevorstand, bat Josia die Verantwortlichen, seinen Vater einzuladen. Die luden ihn, wie wir später erfuhren, aus Neugier ein, weil sie wissen wollten, was für ein Vater das war, dessen Sohn sich nicht schämte, ihn als Sprecher einzuladen. Als wir auf die Einladung hin an der Universität erschienen, begrüßte Josia uns stolz. Heldenhaft trug er seinen Vater die lange Steintreppe hoch, die vom Hof zu der Aula führte, wo alle warteten. Ich war sehr bewegt und den Tränen nah, als ich über die Persönlichkeit meines Sohnes nachdachte. Er hatte nicht den geringsten Anflug von Schamgefühl. Im Gegenteil, er zeigte offensichtliches Vertrauen und Respekt gegenüber seinem Vater.

Mein Ehemann und seine Behinderung. Wenn mein Mann vom Podium zu einer Gruppe von Leuten spricht, bewegen seine Botschaften die Zuhörer. Man verspürt weder einen Minderwertigkeitskomplex noch Menschenfurcht. Manchmal sagt er, dass sein Leben erst richtig anfing, als er heiratete. Das ist im Großen und Ganzen auch wirklich so. Denn erst nachdem er heiratete, war er in der Lage, ein einigermaßen normales Leben zu führen. Vorher musste er für alles jemanden haben, der ihm half. Er musste Leute bitten, ihm bei so einfachen Dingen wie beim Zähneputzen zu helfen. Er konnte allein keine Sachen holen, sich nicht allein anziehen und nicht allein weggehen. Natürlich ist es auch wahr, dass sich nichts in Bezug auf die Hilflosigkeit und die damit verbundenen Unannehmlichkeiten geändert hat. Aber im Vergleich zu seinem vorherigen Leben lässt sich nur sagen, dass die Veränderungen sehr positiv ausgefallen sind. Das liegt daran, dass er nun die Funktion eines Ehemannes ausfüllt. Zum Beispiel hat er, weil ich ihm die Zähne regelmäßig putze, nun nicht mehr andauernd Probleme mit blutigem Zahnfleisch, einer Begleiterscheinung von Zahnentzündungen. Und sein schlechter Mundgeruch, der ihm zu schaffen machte, ist auch viel besser geworden. Bevor wir heirateten, war er fast nie in der Lage zu baden. Aber jetzt kann er es genießen, nach Herzenslust so lang zu baden, wie er will, und sich seine Haare zu seiner Zufriedenheit waschen zu lassen. Wenn er jetzt vor die Tür tritt, macht er das mit seiner Frau. Jetzt kann er weggehen und reisen und alle möglichen Pläne machen und umsetzen. Er sagt oft: Nun bin ich ein Ehemann. Jetzt muss ich nicht mehr allen möglichen Leuten zur Last fallen. Ich kann jetzt so viel tun. Er genießt das Glück, verheiratet zu sein in Bezug auf die gewöhnlichen und außergewöhnlichen Lebenssituationen. Wenn wir auf Reisen gehen, passiert es häufig, dass die Leute nach zwei Paar Schuhen am Hauseingang suchen. Natürlich sehen sie nur meine Schuhe. Wenn mein Mann sitzt, stellt nicht jeder sofort fest, dass er behindert ist. Man kann es seiner Körperhaltung nicht ablesen. Manche Leute sagen uns, wie gesegnet sie sind, wenn sie seine Fröhlichkeit und sein strahlendes Gesicht sehen, während er die Botschaft verkündet. Er ist von dem Herrn in einen Mann verwandelt worden, der voller Selbstvertrauen und Überzeugung ist. Er hat die Leidenschaft, für das Zukünftige zu leben und einen brennenden Eifer, Seelen zu retten. Man kann keinen Zug von diesem Selbstmitleid mehr feststellen. Dieses Selbstmitleid, das ich bemerkte, als ich ihn das erste Mal traf und er dunkelblaue Arbeitskleidung der Eisenbahner trug, die wie Gefängniskleidung aussah. Dieser verwandelte Mann ist der Mann, an den ich herzlich gern denke. Gott hat ein wunderbares Werk in und an meinem Mann vollbracht. Erst nach unserer Hochzeit stellte ich fest, dass die Schwierigkeit, mit dem täglichen Leben klarzukommen, nicht nur mit den Behinderungen seiner Arme und Beine, sondern auch denen seiner inneren Organe zusammenhing. Normalerweise wächst und entwickelt sich während der Wachstumsphase nicht nur der Körper, sondern gleichzeitig auch die inneren Organe. So hält sich alles in einem guten Gleichgewicht. Aber im Fall meines Mannes war es anders. Wegen der Kinderlähmung, die während dieser entscheidenden Wachstumsphase auftrat, konnten sich weder seine Körperteile noch seine inneren Organe vollständig entwickeln. Und weil er viel lag, war er älter als andere Kinder, als sein Rücken endlich stark genug war, dass er sitzen konnte. Aus genau diesem Grund arbeiten sein Herz und seine Lunge, die den ganzen Körper grundlegend unterstützen, ein bisschen anders als die Organe anderer Menschen. Vor der Heirat hatte meine Gemeinschaft mit dem Herrn am frühen Morgen eine hohe Priorität. Ich hoffte, dass ich als verheiratete Frau so weitermachen könnte. Diesen Zeitplan einzuhalten war aber für meinen Mann nicht zu verkraften. Dazu kam noch, dass er morgens manchmal einfach zu angeschlagen ist, überhaupt etwas anzugehen. Selbst wenn er es schafft, aufzustehen, muss er sich oft wieder hinlegen, um sich auszuruhen. Und wenn er nur eine einzige Mahlzeit auslässt, sagt er, dass seine Augen sich so anfühlen, als ob sie herausfallen würden. Wenn er nur ein klein bisschen zu müde wird, fängt sein Herz an zu schmerzen, und es kann sogar vorkommen, dass es für einen kleinen Moment aussetzt oder einen Schlag überspringt.
Normalerweise ist es kein großes Problem, wenn man einmal eine Mahlzeit oder zwei ausfallen lässt. Es sei denn, man ist außergewöhnlich dünn. In der Regel ist zusätzliche Energie in den Armen, Beinen und in dem Po gelagert. Da mein Mann aber so gut wie kein Po hat, hat er auch keinen Platz, um Energie zu lagern. Es scheint fast so, als würde die Energie von seinen Augenmuskeln, die in ständiger Bewegung sind, abgezogen werden. Daran liegt es wahrscheinlich, dass er sagt, seine Augen fühlen sich so schwer an, als ob sie rausfallen müssten. Mein Mann hat eine Hand, die er bewegen kann, wobei sich aber die dazugehörige Schulter nicht bewegt. Wenn er also etwas greifen will, seine Hand hoch oder herunternehmen muss oder etwas schreiben will, muss er das mit ganzem Körpereinsatz tun. Er muss seinen Körper so bewegen, dass er den richtigen Moment erwischt, um seine Hand von der Schulter her zu bewegen. Das beansprucht sein Herz natürlich mehr als normal. Den Herzmuskeln wird Energie entzogen und dadurch fühlt er sich dann extrem müde. Es kann passieren, dass er in einen schockähnlichen Zustand gerät. Oder dass sein Herz einen Schlag überspringt oder sogar kurz aussetzt. Danach fühlt er sich dann so schlapp, als ob sein Körper jegliche Kraft verloren hätte. Manchmal bricht kalter Schweiß aus und für eine Weile kann er dann erst einmal gar nichts mehr tun. So etwas hat er mehrmals erlebt, manchmal sogar beim Predigen. Wenn es keine Rückenstütze gegeben hätte, dann wäre er vielleicht nach hinten gekippt und gestorben. So beurteilt er die Situation. Auch wenn nur er es bemerkt,

schwer. Ein bisschen kopflastig eben. Ich muss immer daran denken, weil es sonst gefährlich werden könnte, wenn ich ihn hochnehme. Manchmal tragen andere Leute, die aber nicht mit seiner Situation vertraut sind, freundlicherweise meinen Mann auf ihrem Rücken. Wenn er sich dann festklammert, um nicht herunterzufallen, kommt es sogar vor, dass ihm schlecht wird. In letzter Zeit war er deswegen eher zurückhaltend, wenn andere Leute ihn tragen wollten. Er erlaubt es nur mir oder jemanden, den er gut kennt. Wenn er lange sitzen muss und nicht rechtzeitig zur Toilette geht, dann kann es sogar sein, dass sein Gesicht und seine Arme und Beine anschwellen und dass sein Herz beginnt zu schmerzen. Wenn er dann endlich wieder zurück in seinem Zimmer ist, sagt er: "Schnell, setz mich ab, damit ich liegen und mich ausruhen kann." Er möchte so bald wie möglich von der Verkrampfung erlöst werden, die seinen ganzen Körper durchzieht. Vor unserer Ehe wusste ich gar nicht, was für einen großen Kampf er mit diesen unsichtbaren innerlichen Behinderungen hat. Oft habe ich gedacht, dass ich durch Gottes vorhersehende Güte wenigstens für ein Jahr auf der Krankenpflegeschule sein durfte. Wenn ich meinen Mann halte, um ihn zu Bett zu bringen, oder wenn ich ihm helfe, aufzustehen oder die Position zu ändern, dann nutze ich die Handgriffe, die ich während des einen Schuljahres gelernt habe. Das tue ich auch, wenn ich ihm helfe, nachts auf die Toilette zu gehen oder wenn ich ihn im Bett wasche. Als ich klein war, lernte ich im Umgang mit meiner Oma auch einiges. Ich war es gewohnt, meiner Oma dabei zu helfen, ihre Haare zurechtzumachen, sie zu baden und anzuziehen. Ich glaube, dass das wahrscheinlich auch Teil meiner Vorbereitung für das Eheleben war. Mein Mann sagte unzählige Male zu mir: "Du bist genau die Person, die Gott auf mich zugeschnitten hat." Und ich antwortete daraufhin: "Gott hat dir genau diesen Körper für mich gegeben." In 1. Korinther 6, Vers 20 steht: "Verherrlicht Gott in eurem Leib und in eurem Geist." Dieser Vers gilt für uns beide. Wir, beziehungsweise unsere Körper, sind genau so wie von Gott geplant. Bevor wir verheiratet waren, war mein Mann sehr befangen, was seine Behinderung anging, und so verhielt er sich auch. Er strengte sich an, die Lage um sich herum einzuschätzen und dann weise zu sein, sodass er auf die jeweilige Situation reagieren und je nachdem auch schnell seine Vorgehensweise ändern konnte. Als wir dann frisch verheiratet waren, war ich erstaunt über seine Empfindlichkeit und seine Voraussicht. Wenn ich neben ihm schlief, versuchte ich, das Gewicht der Patchwork-Decke mit meinem Körper aufzufangen, um die Decke leichter zu machen. Aber mein Mann wurde schon allein von meiner Drehung wach. Er bekam auch sofort mit, wenn ich mal versuchte, vor ihm aufzustehen. Danach konnte er dann nicht mehr einschlafen und fühlte sich den ganzen Tag über unausgeschlafen. Es war aber auch schwer für ihn, bei anderen Leuten eine Mittagspause zu halten. Seine Verfassung war so, dass er sich nicht sicher fühlte, wenn ich nicht körperlich in seiner Nähe war, wenn er einschlief oder aufwachte. Ab und zu kam es vor, so erzählte er mir, dass er davon träumte, dass ich weg war und er geschockt im Schlaf hochschnellte. Damals, als wir noch nicht verheiratet waren und es Zeiten gab, wo abends der Wind so richtig pfiff und es sehr stark regnete, machte mein Mann wie andere zu dieser Zeit Folgendes, um im Fall des Falles vorbereitet zu sein. Er stellte vor dem Schlafengehen eine Kerze und Streichhölzer in Reichweite seines Kopfkissens und legte seine Hose so hin, dass er schnell wieder reinschlüpfen könnte. Er war auch sehr empfindlich in Bezug auf Erdbeben und die kleinsten Geräusche. Daher bestand er darauf, dass die Türen abgeschlossen werden. Fast jeden Abend fragte er, ob ich die Haustüre zugemacht habe. Wenn wir verreisten, bemerkte er kleine Dinge und machte mich auf wichtige Details aufmerksam, wie zum Beispiel, dass wir ein Nachtlicht in unserem Schlafzimmer brennen ließen oder sicherstellten, dass die Gardinen zugezogen wurden. Er lehrte mich auch, auf Notfälle weise vorbereitet zu sein. Wenn es darauf ankommen sollte, wollte er lieber genug Zeit zum Handeln haben, als überstürzt zu handeln und dabei auch noch Fehler zu machen. Diese weise Art zu denken hat er natürlich dadurch gewonnen, weil er als Behinderter ständig mit der Schwierigkeit und dem Problem konfrontiert war, sich selbst nicht helfen zu können. Er ist in der Lage, Details mitzubekommen, die Leuten mit einem

0: normalen Körper überhaupt nicht in den Sinn kommen. Da er seit seiner Kindheit durch die Behinderung so viel Traurigkeit und Leiden erfahren hat, hat er sich auch zu einer sehr sympathischen Persönlichkeit im Herrn entwickelt, von der Menschen angezogen werden. Er hört aufmerksam zu, wenn Leute mit ihm über alles Mögliche reden und nimmt jede Person sehr warmherzig an. Er versteht die Sorgen und die Nöte, die tief in ihren Herzen sind. Durch die Gnade des Herrn hat er sich auch für die Evangelisation und den Hirtendienst eingesetzt und eine vorsichtige und weise Einschätzungsgabe bekommen. Gott macht uns klar, dass seine Gnade alles ist, was wir brauchen. Und gerade wenn wir schwach sind, wirkt seine Kraft ganz besonders an uns. Mein Mann stützte sich auf dieses Versprechen und hat es bis heute nur durch Gebet und den guten Glaubenskampf geschafft, klarzukommen. Er kann mittlerweile überall und zu jeder Zeit einschlafen. Wenn wir in Übersee unterwegs sind, machen ihm noch nicht einmal Dinge wie die Zeitverschiebung zu schaffen. Er ist jetzt sehr beschäftigt und nutzt seine Zeit voll aus. Er ist überaus dankbar für den Segen, über seine Behinderung hinauszuwachsen und die Arbeit zu tun, die ihm gegeben wurde.
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Wie wird Esau reagieren? Was wird er sagen? Wird er immer noch böse sein? All diese Fragen kamen Jakob immer wieder in den Kopf. Er war auf dem Heimweg. Es waren jetzt schon 20 Jahre her, dass er von dort geflohen war. Damals wollte sein Bruder Esau ihn umbringen. Und jetzt? Hatte Esau ihm wohl vergeben? Jakob hatte wirklich Angst vor der Begegnung. Jetzt war es nicht mehr weit davor. Aber dann, kurz vor dem Ziel, begegneten ihm Engel Gottes. Gott ist immer noch da, dachte Jakob. Schon auf der Flucht vor Esau vor 20 Jahren hatte Jakob Engel gesehen und erkannt, dass Gott bei ihm war. Und auch jetzt schickte Gott Jakob einen Engel, um ihm neuen Mut zu machen. Wenn wir Gott begegnen, dann gibt uns das Mut. Denn wir wissen nämlich, Gott, der alles kann und uns sehr liebt hat, ist bei uns. Auch Jakob bekam neuen Mut. So schickte er Boten los, die zu Esau gehen sollten. Sag zu Esau, dein Knecht Jakob kommt zu dir und hofft, dass du ihm vergibst, befahl Jakob den Boten. Die Boten zogen los und Jakob musste warten. Immer wieder dachte er an seine Sünde. Er dachte daran, wie er Esau damals betrogen hatte. Konnte das überhaupt vergeben werden? Endlich kamen die Boten zu Jakob zurück. Aber sie hatten keine gute Nachricht. Sie berichteten, wir haben Esau gesagt, dass du auf dem Weg zu ihm bist. Er hat sich sofort mit 400 Männern auf den Weg gemacht und kommt dir entgegen. Jetzt fürchtete sich Jakob noch mehr, denn wenn Esau mit so vielen Männern kam, dann wollte er ihn bestimmt angreifen und töten. Schnell teilte Jakob all seine Tiere und Knechte in zwei Gruppen auf. Wenn Esau die eine Gruppe angreift, dann hat die andere Gruppe vielleicht noch Zeit zu entkommen, überlegte er sich. Und dann tat Jakob noch etwas. Das war das Beste, das er in dieser Situation machen konnte. Er betete zu Gott. Gott kann uns Mut geben. Wenn du Angst hast vor irgendetwas, vielleicht weil du allein bist oder weil es jemanden in der Schule gibt, der dich immer ärgert, dann bete zu Gott. Sage Gott, was die Angst macht. Und Gott wird dir Mut geben, denn er ist allmächtig. Er kann in jeder Situation helfen, auch dir. Jakob betete zu Gott. Herr, du hast mir gesagt, ich soll zurück in meine Heimat gehen. Und du hast mir versprochen, mich zu segnen. Aber eigentlich habe ich deine Liebe und deine Hilfe nicht verdient. Ich habe Angst vor Esau. Bitte hilf mir. Du hast gesagt, du willst bei mir sein. So betete Jakob und sagte Gott alle seine Ängste. Aber so ganz vertraute er Gott immer noch nicht. Jakob überlegte weiter, was er tun könnte. Vielleicht kann ich Esau mit Geschenken freundlich stimmen, dachte er sich. So suchte er viele Geschenke aus und gab sie seinen Knechten. Die sollten mit den Geschenken Esau entgegengehen. Dann ging er mit seinen Frauen und seinen Kindern zum Fluss Jabbok. Dahinter war es nicht mehr weit, bis in seine Heimat. An einer Stelle, an der das Wasser sehr niedrig war, brachte Jakob seine Familie über den Fluss. Aber dann ging er selbst noch einmal zurück. Er wollte in dieser Nacht alleine sein. Als Jakob ganz alleine war, kam ein Mann auf ihn zu und griff ihn an. Jakob wehrte sich und sie kämpften miteinander. Aber keiner von ihnen schien stärker zu sein. Jakob konnte den Fremden nicht besiegen, aber auch der besiegte Jakob nicht. Der Fremde war selbst Gott, der durch einen Engel zu Jakob kam. Gott liebte Jakob und wollte ihm neuen Mut geben. Er hätte ihn natürlich besiegen können, aber das wollte Gott nicht. Er wollte Jakob zeigen, dass er stark ist, wenn er Gott an seiner Seite hat. Stell dir vor, du bist mit jemandem unterwegs, der stark ist. Dann hast du wahrscheinlich viel weniger Angst, oder? Denn diese Person kann dir ja helfen. Gott ist immer bei dir und Gott ist der Stärkste überhaupt. Gott kann dir helfen. Deshalb brauchst du dich nicht zu fürchten. Vertraue Gott,
dann bekommst du neuen Mut. Gegen Morgen verletzte sich Jakob beim Kampf an der Hüfte. Dann sagte der Engel zu ihm, »Lass mich gehen, denn es ist bald Morgen.« »Nein, ich lasse dich erst los, wenn du mich segnest«, sagte Jakob. Er hatte verstanden, er brauchte Gott. Ohne Gott würde er es nicht schaffen. Ohne Gott hätte er immer wieder Angst vor Esau. Aber Gott konnte ihm neuen Mut geben. »Wie heißt du?«, fragte der Engel Jakob. »Ich heiße Jakob«, sagte er, und dabei musste er wieder daran denken, wie er Esau betrogen hatte. Denn Jakob bedeutet Betrüger. Konnte Gott einen Betrüger überhaupt segnen? Gott hasst Sünde. Gott kann uns nicht segnen, wenn wir sündigen. Aber Gott kann unser Leben neu machen und unsere Sünden vergeben. Bitte Gott um Vergebung, dann vergibt er dir deine Sünde. Und dann kann Gott dich segnen und dir neuen Mut machen. Das wollte Gott auch für Jakob tun. Ich gebe dir einen neuen Namen, erklärte Gott durch den Engel. Du sollst Israel heißen, denn du hast mit Gott und mit Menschen gekämpft und du hast gewonnen. Israel bedeutet Kämpfer Gottes. Aus dem Betrüger sollte jemand werden, der für Gott kämpfte. Das konnte nur Gott selbst tun. Gott hatte Jakob vergeben. Wie heißt du? Fragte Jakob jetzt den Fremden. Warum fragst du das? Antwortete dieser nur. Aber dann segnete er ihn. Gott segnete Jakob und gab ihm neuen Mut. Und Jakob wusste selbst auch schon, mit wem er gekämpft hatte. Ich habe Gott selbst gesehen, sagte er. Der Engel Gottes ließ Jakob allein. Es wurde langsam hell. Jakob wollte zu seiner Familie gehen. Aber das Laufen fiel ihm schwer, denn seine Hüfte tat ihm immer noch weh. Aber das erinnerte ihn daran, dass Gott bei ihm war. Und so bekam er neuen Mut. Er bekam Mut für seine Begegnung mit Esau. Und Mut, weiterzugehen und auf Gott zu vertrauen. Auch du, mein junger Freund, vertraue Gott. Gott kann dir neuen Mut geben, denn er ist immer bei dir und will dir helfen.

Die sprechende Tapete. Kato-san lebte mit ihrer Großmutter in Japan. An einem kühlen Herbsttag saßen die beiden bei einer Tasse Tee. Und weil es so kalt war, hatten sie sich in Decken gehüllt. Es waren die schönsten Stunden, an denen sie miteinander reden konnten. Die Großmutter sah sich im Zimmer um und meinte ganz bedächtig: Wie schön wäre es, wenn wir für diese Zimmer eine Tapete kaufen könnten. Es wäre dann viel gemütlicher und dazu wäre es auch im Winter viel wärmer. Kato-san ließ sich begeistern. Sie rief aus: Oh ja, Großmutter, versuch's doch mal. Vielleicht reicht das wenige Geld, das wir haben, doch für eine Tapete. Doch die Großmutter wusste, dass sie sehr arm waren und Kato-san brauchte eine Schulausbildung. Das war viel wichtiger, als eine Tapete zu haben. Am nächsten Tag, als Kato-san auf dem Weg zur Schule war, blickte die Großmutter ihr mit gemischten Gefühlen nach. Sie hatte sich schon oft Vorwürfe gemacht, denn Kato-san ging in eine Missionsschule. Und der Priester hatte die Leute in der Kirche, zu der auch Großmutter gehörte, oft gewarnt: Hört nicht auf die weißen Leute, sie sind ganz böse und werden euch von unserem wahren Glauben wegführen. Es endet damit, dass ihr alle verloren geht. Großmutter beruhigte sich selber. Es ist die günstigste Schule, die ich kenne. Ich kann mir nichts anderes leisten. Die Missionsschule ist halt die billigste. Kato-san dachte aber an etwas ganz anderes. Sie hatte in der Schule Jesus Christus kennengelernt. Sie liebte die biblischen Geschichten und wollte so gerne, dass auch Großmutter diese großartigen Dinge erfahren könnte. Aber sie hatte Angst, denn die Bibel durfte auf keinen Fall mit nach Hause gebracht werden. Und wenn sie der Großmutter die Geschichten aus der Bibel erzählen würde, könnte es auch sein, dass sie nicht mehr zur Schule würde gehen dürfen. Und sie wollte doch so viel lernen. Doch eins, das durfte sie. Sie konnte jeden Tag für ihre Großmutter beten. Und das tat sie auch. Als Kato-san nicht mehr zu sehen war, machte sich die Großmutter in ihrem weiten Kimono auf dem Weg zum Markt. Vielleicht bekomme ich doch noch eine Tapete, dachte sie. Auf dem Markt angekommen, ging sie sofort zu den Tapetenständen. Doch, oh weh, all die tollen Tapeten, die es hier gab, waren viel zu teuer. Eine arme Frau wie sie konnte sich so etwas nicht leisten. Sie ging nun ganz traurig zurück. Doch auf einmal sah sie vor einem Haus einen Karton stehen. Neugierig wie die Großmutter war, schaute sie erst nach links, dann nach rechts. Es war keiner in der Nähe. Sie bückte sich, hob den Deckel auf und, oh, so viel Papier! Und mit so einem schönen Muster drauf. Es würde bestimmt ganz toll in ihrer Wohnung passen. Die Blätter waren zwar klein, aber dafür ganz günstig. Oder war es geklaut? Zur Beruhigung sagte sie sich: Die Leute haben es bestimmt nicht mehr gebraucht. Oder es hat jemand verloren. Sie schaute noch einmal nach links und nach rechts. Es war noch immer keiner zu sehen. Sie packte den Karton und eilte nach Hause. Zu Hause angekommen, machte sich die Großmutter sofort an die Arbeit. Sie rührte den Tapetenkleister an und war eifrig an der Arbeit, als Kato-san aus der Schule nach Hause kam. Oh, wie schön, rief Kato-san. Du hast aber eine ganz hübsche Tapete bekommen. Sie sieht ganz anders aus als die gewöhnlichen Tapeten. Als sie näher zur Wand trat, musste sie sich den Mund zuhalten.
denn die Großmutter klebte fleißig Blätter aus der Bibel an die Wand. Sie konnte nicht lesen, und für sie waren es nur Bilder. Das Buch, das sie nie im Hause haben wollte, klebte sie nun an die Wände. Kato-san freute sich. Jetzt könnte sie jeden Tag ihre Lieblingsgeschichte einfach an der Wand lesen. Großmutter, darf ich dir helfen? Ich werde die Blätter unten kleben. Dann brauchst du dich nicht so tief zu bücken und bekommst auch keine Rückenschmerzen, fragte Kato-san. So klebte sie den ganzen Tag die Blätter an die Wand. Am Abend freuten sich beide über die gemachte Arbeit. Aber Kato-san überlegte: Vielleicht kann ich es doch mal wagen, der Großmutter aus der Bibel zu erzählen. Wenn ich nur ein klein wenig davon erzähle, vielleicht wird dann die Großmutter doch nicht böse und hört zu. Sie wagte es. Weißt du, Oma, wenn ich hier so sitze, spricht die Tapete zu mir. Aber Kato-san, die Tapete kann doch nicht sprechen, erwiderte die Großmutter. Doch, zu mir spricht sie. Jetzt wurde auch die Großmutter ganz neugierig. Was sagt denn die Tapete zu dir? Zögernd begann Kato-san. Sie sagt mir, wie Gott am ersten Tag Himmel und Erde geschaffen hat, wie er Sonne, Mond und Sterne, Pflanzen und Tiere und zum Schluss auch den Menschen gemacht hat. Die Großmutter musste nur noch staunen. So einen großen Gott haben wir, und ich weiß das alles nicht. Du musst mir noch viel mehr erzählen, was die Tapete noch alles sagt. Eines Tages erzählte Kato-san auch davon, dass der Mensch sich über Gott erhoben hat. Ja, er wollte sein wie Gott. Er hat gesündigt. Das ist eine traurige Geschichte, meinte Großmutter. Sagt die Tapete auch etwas darüber, ob Gott ihn bestraft hat? Ja, Gott sagte, dass die Menschen sterben müssen. Wären sie nicht ungehorsam gewesen, hätten sie nicht sterben brauchen, sondern ewiges Leben gehabt. Aber Gott hat die Menschen trotzdem geliebt und hat seinen einzigen Sohn gegeben, der für uns am Kreuze starb, damit wir Errettung von unseren Sünden bekommen und nicht sterben müssen. Da merkte auch die Großmutter: Ich bin so böse, aber Gott liebt mich und ich darf Errettung durch seinen Sohn für mich in Anspruch nehmen. Eines Morgens, als Kato-san in die Schule gegangen war, wollte die Großmutter erfahren, ob das alles wahr war, und machte sich auf den Weg zum Priester. Als sie da angekommen war, klopfte sie ganz schüchtern und erzählte dem Priester von dieser sprechenden Tapete. Auf einmal wurde der Priester ganz böse. Habe ich euch nicht immer wieder gesagt, ihr solltet nicht auf diese bösen Menschen hören? Und du klebst dir dieses Buch an die Wand? Er knallte die Tür vor ihrer Nase zu. Und so stand die Großmutter da. Da überlegte sie: Wenn das die Bibel ist, dann musste es doch ein gutes Buch sein. Ich werde mal zu dem Haus gehen, wo ich den Karton gefunden habe. Die können mir bestimmt weiterhelfen. Sie wusste, eigentlich hatte sie den Karton gestohlen. Aber das war ihr jetzt ganz egal. Ich werde den Leuten bekennen, dass ich geklaut habe. Denn ich muss es wissen, ob dieses Buch die Wahrheit sagt. Sie stand mit klopfenden Herzen vor der Tür. Als die Frau die Tür aufmachte, da sprudelte es einfach heraus. Sie bekannte, dass sie gestohlen hatte, und wollte unbedingt wissen, ob die Tapete die Wahrheit erzählte. Die Frau brachte die Bibel und zeigte sie der Großmutter. Da rief die Großmutter aus: Oh ja,
Die gleichen Zeichen habe ich an der Wand. Da erklärte die Frau, dass die Großmutter zu Jesus Christus beten müsse, dass sie ihre Sünden bekennen müsse und dass Gott sie dann auch erhören und ihr vergeben würde. Die Großmutter ging sofort auf die Knie und tat das, was die Frau ihr gesagt hatte. Und sie wurde ganz froh, weil sie wusste, Gott hat mir durch Jesus Christus vergeben. Sie eilte ganz schnell nach Hause und konnte es kaum erwarten, bis Kato-san heimkam. Sie begrüßte Kato-san mit den Worten: Ich weiß, was wir an der Wand haben. Kato-san hielt den Atem an. Ihr wurde es ganz schwindelig. Doch Großmutter beruhigte sie. Du brauchst keine Angst zu haben. Ich habe jetzt Jesus Christus auch lieb. Kato-san wurde froh. Gott hat meine Gebete erhört und wir dürfen mit Großmutter zusammen glücklich sein. Auch du, mein junger Freund, darfst glücklich in Jesus Christus sein. Wenn du ihm deine Schuld bekennst und ihm darum bittest, dir zu vergeben, so macht er es gerne und schenkt dir ein frohes und glückliches Herz. 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

Wir haben in dieser Kindersendung vieles gehört. Und ich möchte kurz mit euch etwas wiederholen. Was tat Jakob, als er erfuhr, dass sein Bruder ihm mit 400 Mann entgegenkam? Weißt du das noch? Die nächste Frage: Warum bekam Jakob einen neuen Namen? Und die letzte Frage: Wer war es gewesen, mit dem Jakob gekämpft hatte? Wenn du die Antworten weißt, dann erzähle es deinen Eltern. Wenn nicht, dann frage deine Eltern, dass sie es mit dir noch einmal durchgehen, diese Fragen, damit du eine Antwort hast.

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0: Die Edomiter hatten dem Volk Israel die Durchreise durch ihr Land verweigert. Deshalb mussten sie wieder Richtung Schilfmeer ziehen, vermutlich bis zum Golf von Akaba. Das hatte zu einer großen Missstimmung im Volk geführt und deshalb machten sie ihrer schlechten Laune Luft, indem sie sich, wie ihre Eltern schon vor ihnen, ausgerechnet über das Manna beschwerten, mit dem Gott sie 40 Jahre lang in der Wüste versorgte. Das Manna war eine sehr hochwertige und gute Nahrung. Nie hatten sie Mangelerscheinungen gehabt. Das Manna war außerdem sehr schmackhaft und ließ sich auf vielfältige Weise zubereiten. Gott strafte die Israeliten, indem er feurige Schlangen unter das Volk schickte. Wer gebissen wurde, musste sterben. Die Rettung war eine kupferne Schlange, die Mose nach Gottes Anweisung aufrichten sollte. Wer gebissen war und diese Schlange ansah, blieb am Leben. Im 4. Buch Mose, Kapitel 21, Abvers 10, erfahren wir die Namen der Orte und Flüsse, wo das Volk gelagert hat, bevor es zwei große Siege östlich des Jordan erringt. Die Handlungen, von denen wir ab jetzt hören, finden bis zur Einnahme des verheißenen Landes im heutigen Jordanien statt. In den folgenden Versen hören wir, dass das Volk dankbar ist. Sie hatten Wasser bekommen, Vers 17. Damals sang Israel dies Lied, Brunnen steige auf, singt von ihm. Das ist der Brunnen, den die Fürsten gegraben haben. Die Edlen im Volk haben ihn gegraben mit dem Zepter, mit ihren Stäben. In Vers 20 taucht der Gipfel des Pisga auf. Der Gipfel des Pisga ist der Berg Nebo. Von diesem Berg hat man einen wunderschönen Blick auf das verheißene Land Kanaan. Viele Touristen, die heute Jordanien bereisen, kommen morgens ganz früh hierher. Da scheint die Sonne von Osten wie ein Riesenscheinwerfer auf das Land. Bei guter Sicht kann man sogar Jerusalem sehen. Diesen wunderschönen Ausblick auf das verheißene Land hatte auch Mose kurz vor seinem Tod an dieser Stelle. Vers 21. Und Israel sandte Boten zu Sihon, dem König der Amoriter, und ließ ihm sagen, »Lass mich durch dein Land ziehen. Wir wollen nicht abbiegen in die Äcker, noch in die Weingärten, wollen auch nicht vom Brunnenwasser trinken. Die Landstraße wollen wir ziehen, bis wir durch dein Gebiet hindurchgekommen sind.« Aber Sihon gestattete den Israeliten nicht den Zug durch sein Gebiet, sondern sammelte sein ganzes Kriegsvolk und zog aus Israel entgegen in die Wüste. Und als er nach Jahez kam, kämpfte er gegen Israel. Israel aber schlug ihn mit der Schärfe des Schwerts und nahm sein Land ein, vom Arnon bis an den Jabbok und bis zu den Ammonitern. Das Gebiet der Ammoniter aber reichte bis Jaza. Der Fluss Arnon mündet in das Tote Meer, wenn er nicht gerade im Sommer ausgetrocknet ist. Er bildete die Grenze zwischen Moab und Ammon. Der Jabbok fließt in den Jordan und war die Grenze zwischen Gilead und Ammon. Am Jabbok hatte damals Jakob mit einem Mann gekämpft, der ihm die Hüfte verrenkte und ihm den Namen Israel gab. Israel heißt Gott siegt, und weil Gott siegt, schenkte er auch seinem Volk den Sieg. Sie nahmen alle Städte der Amoriter ein, natürlich auch die Hauptstadt Hesbon. Vers 31. So wohnte Israel im Lande der Amoriter. Der König von Baschan mit Namen Og hörte davon und zog den Israeliten ebenfalls mit seinem Kriegsvolk entgegen, aber Gott schenkte Israel auch den Sieg über Og. Vers 35. Und sie schlugen ihn und seine Söhne und sein ganzes Kriegsvolk, bis keiner mehr übrig blieb, und nahmen das Land ein. Die folgende Geschichte ist besonders für Kinder interessant, denn dass ein Esel sprechen kann, kommt sonst in der Bibel nicht vor. Es geht darum, dass der Moabiterkönig mit Namen Balak den bekannten und erfolgreichen Propheten und Seher Bileam beauftragt, Israel zu verfluchen. Von solchen Aktionen versprachen sich die Könige damals sehr viel. Was Balak vermutlich nicht wusste, war, dass Gott den Moabitern das Land bereits versprochen hatte, weil sie Nachkommen von Lot waren. Im 5. Buch Mose, Kapitel 2, Vers 9, erklärt Mose, dass das Volk Israel sich nicht in einen Streit mit den Moabitern einlassen sollte. 4. Mose 22, Abvers 1. Danach zogen die Israeliten weiter und lagerten sich in den Ebenen Moabs jenseits des Jordans gegenüber Jericho. Von Israel aus gesehen ist Moab jenseits des Jordans. Jericho ist die erste Stadt im verheißenen Land, die die Kinder Israel unter Josuas Führung erobern werden. Vers 2. Und Balak, der Sohn Zippors, sah alles, was Israel den Amoritern angetan hatte, und die Moabiter fürchteten sich sehr vor dem Volk, das so groß war, und den Moabitern graute vor den Israeliten. Und sie sprachen zu den Ältesten der Midianiter: Nun wird dieser Haufe abfressen, was um uns herum ist, wie ein Rind das Gras auf dem Felde abfrisst. Balak aber, der Sohn Zippors, war zu der Zeit König der Moabiter. Und er sandte Boten aus zu Bileam, dem Sohn Beors, nach Petor, das am Euphrat liegt, ins Land der Söhne seines Volks, um ihn herbeizurufen, und ließ ihm sagen: Siehe, es ist ein Volk aus Ägypten gezogen, das bedeckt das ganze Land und lagert mir gegenüber. So komm nun und verfluche mir das Volk, denn es ist mir zu mächtig. Vielleicht kann ich's dann schlagen und aus dem Lande vertreiben, denn ich weiß, wen du segnest, der ist gesegnet, und wen du verfluchst, der ist verflucht. Und die Ältesten der Moabiter gingen hin mit den Ältesten der Midianiter und hatten den Lohn für das Wahrsagen in ihren Händen und kamen zu Bileam und sagten ihm die Worte Balaks. Und er sprach zu ihnen: Bleibt hier über Nacht, so will ich euch antworten, wie mir's der Herr sagen wird. Da blieben die Fürsten der Moabiter bei Bileam. Und Gott kam zu Bileam und sprach:
1: Wer sind die Leute, die bei dir sind?
0: Bileam sprach zu Gott: Balak, der Sohn Zippors, der König der Moabiter, hat zu mir gesandt. Siehe, ein Volk ist aus Ägypten gezogen und bedeckt das ganze Land. So komm nun und verfluche es. Vielleicht kann ich dann mit ihm kämpfen und es vertreiben. Gott aber sprach zu Bileam:
1: Geh nicht mit ihnen, verfluche das Volk auch nicht, denn es ist gesegnet.
0: Da stand Bileam am Morgen auf und sprach zu den Fürsten Balaks: Geht hin in euer Land, denn der Herr will's nicht gestatten, dass ich mit euch ziehe. Der König der Moabiter gibt sich mit der Antwort natürlich nicht zufrieden. Er versucht, Bileam zu beeindrucken, indem er noch mächtigere Fürsten zu ihm sendet. Da geht Bileam dann doch mit, aber auf dem Weg zu König Balak bekommt Bileam massive Probleme. Und dazu fängt seine Eselin auch noch an, plötzlich zu sprechen. Davon hören wir das nächste Mal.

0: Es ist 17 Uhr.
1: 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Liebe Zuhörer, ich grüße Sie ganz herzlich zu unserer Themensendung. In der Predigtreihe zum Lukas-Evangelium spricht Jörg Wernberg heute über das Thema »Stell dich drauf ein, dass Jesus bald wiederkommt«. Wir wünschen Ihnen Gottes Segen beim Zuhören.
2: Liebe Brüder und Schwestern, der Predigttext ist aus dem Lukas-Evangelium, Kapitel 12, von Vers 35 an. Lukas-Evangelium, Kapitel 12, von Vers 35. Und mal sehen, wie weit wir heute kommen. Ich wollte eigentlich bis Kapitel 13, Vers 9, also einen längeren Abschnitt lesen. Ich habe das Thema der Predigt so überschrieben: Stell dich darauf ein, dass Jesus, der Herr, bald wiederkommt. Und das klingt schon fast ein bisschen komisch, ne? Das sagen sich Christen seit 2000 Jahren. Also irgendwie müssen wir als Christen damit umgehen, ne? Also das zieht sich schon ziemlich lange hin. Also stellt euch vor, jemand hätte Paulus damals gesagt, dass es noch 2000 Jahre und noch länger dauert, bis Jesus wiederkommt. Ich nehme an, Paulus hätte gesagt, boah, 2000 Jahre, das ist aber echt lange. Und wir wissen jetzt auch noch nicht, wie lange es dauert, ne? Also manche glauben ja, dass sie an bestimmten Ereignissen, die so passieren, ablesen können, höchstens noch 30 Jahre oder so. Ich glaube, jede Schätzung erübrigt sich. Und warum? Das wird im Predigttext deutlich. Der erste Punkt: Lebe jeden Tag als ein Diener von Jesus, der seinen Herrn erwartet. Lukas berichtet von Kapitel 12, Vers 35. Da erzählt Jesus seinen Jüngern ein Gleichnis: Seid für die Arbeit gekleidet und lasst eure Lampen nicht verlöschen. Seid wie Menschen, die auf ihren Herrn warten, der auf einer Hochzeit ist. Wenn er dann spät zurückkommt und an die Tür klopft, können sie ihm sofort aufmachen. Freuen dürfen sich jene Sklaven, wenn der Herr sie bei seiner Ankunft wach und dienstbereit findet. Ich versichere euch, er wird sich für die Arbeit kleiden, sie zu Tisch bitten und sie selber bedienen. Vielleicht kommt er erst spät in der Nacht, in der Zeit der zweiten oder dritten Nachtwache. Wenn er sie auf dem Posten findet, können sie sich freuen. Lasst eure Lampen nicht verlöschen. Das ist hier im Gleichnis bildlich auf uns zu beziehen. Jesus fordert seine Jünger dazu auf, dass sie seine Botschaft verinnerlichen sollen und sie auch nach außen bezeugen. Und wenn sie Jesus und seine Botschaft ablehnen oder wenn sie sie gleichgültig liegen lassen, dann wird die Dunkelheit sie einnehmen. Und was meint Jesus vom Zusammenhang mit der Dunkelheit? Die Dunkelheit, das ist hier die Irrlehre der Pharisäer. Und angewandt auf uns ist, also jeder von uns hat die Wahl, was ihn beseelt. Entweder ist es die Botschaft von Jesus, die dich antreibt, oder es sind andere Botschaften, die dich einnehmen. Jesus gebraucht hier das Beispiel eines reichen Herrn, der seinen Besitz auch über Nacht bewachen lässt und dazu einige von seinen Sklaven abstellt. Der reiche Herr ist zur Hochzeit eingeladen. Er kann nicht genau sagen, wann er wiederkommt. Es wird voraussichtlich spät. Wenn er dann wiederkommt und die Sklaven schlafen, dann ist das eine peinliche Situation. Also eigentlich sollen sie auf seinen Besitz aufpassen, ne? Dem Herrn, wenn er wiederkommt, ist es in dem Moment egal, ob was geklaut worden ist oder nicht, sondern er sieht seine Sklaven, wie sie schlafen. Sie haben einfach den Auftrag nicht ausgeführt. Diese Sklaven würden den Zorn ihres Herrn erregen. Wenn sie wach bleiben, können sie ihrer Aufgabe nachkommen. Und übertragen fordert Jesus seine Jünger auf, wach zu sein, und zwar nicht im Blick darauf, dass man bestimmte vermeintliche Endzeitereignisse einordnen kann, sondern dass man weiß, welche Aufgaben man hat von Jesus her, und dass man weiß, ich bin damit beschäftigt. Ich bin davon eingenommen, die Aufgaben zu erfüllen, die Jesus mir übertragen hat. Und dann durchbricht Jesus unvermittelt die Ebene des Gleichnisses. Er spricht plötzlich von dem Herrn als von jemandem, der sich plötzlich selber die Schürze umbindet und seine Sklaven bedient. Also das ist von einem normalen Herrn nicht zu erwarten. Jesus weist natürlich hier auf sich selber hin, ne? Wenn Jesus wiederkommt als Herr, ja, er wird seine Jünger bedienen. Also in welcher Weise genau das passiert? Also es ist häufig die Rede von dem herrlichen Mahl, das stattfinden wird, ne, wenn Jesus wiederkommt. Und jeder, der dazu geladen ist, der kann sich glücklich preisen. Jesus selber als Gastgeber wird seine Gäste bedienen. Zweite oder dritte Nachtwache, so lange kann es dauern, bis der Herr wiederkommt von der Hochzeit. Das heißt, irgendwann zwischen 10 Uhr abends und 3 Uhr nachts oder 4 Uhr nachts. So irgendwo, also ne, es ist dehnbar genug. Also im Blick auf die Wiederkunft heißt das, es kann sein, Jesus kommt noch zu deinen Lebzeiten wieder. Es kann sein, dass er dieses Jahr noch wiederkommt. Oder nächstes Jahr. Oder in 100 Jahren. Also Jesus deutet hier schon an, also wir können das nicht einfassen, einschränken, die Zeit, in der Jesus wiederkommen könnte oder nicht. Das hat sich gezeigt in der Geschichte der Christen, dass es enorm schwer fällt, das zu ertragen. Es gibt einen, der hat mal ein Buch geschrieben über Endzeit und über sogenannte christliche Endzeit-Spezialisten. Der Titel des Buches, Das Ende naht. Und er reiht dort, ich sag mal, Ankündigungen auf aus der Vergangenheit, wo sich Christen festgelegt haben und gesagt haben, es kann höchstens noch so und so lange dauern, dann kommt Jesus wieder. Und dann ist er nicht wiedergekommen und dann gibt's halt einen Nachschlag. Also dann, okay, natürlich, war ja offensichtlich, es sind nicht 40 Jahre, es sind 70 Jahre. Also nochmal 30 Jahre draufschlagen. Und es gibt tatsächlich Hunderte bis Tausende solcher vermeintlichen Vorhersagen. Nicht eine ist eingetreten. Also es ist wirklich ein Ruf an uns, also sich nicht zu weit aus dem Fenster zu lehnen. Die Gefahr nämlich, die besteht, ist, wenn so oft über konkrete Dinge, die die Wiederkunft betreffen, geredet wird und sie dann nicht eintreffen, dann denkt man sich irgendwann, ach, das ist ja so, ob er irgendwann überhaupt wiederkommt, wer weiß das schon. Also als Christen sind wir aufgerufen, eine gesunde Sehnsucht wachzuhalten, ne? Dass Jesus wiederkommt. Also es zu ersehnen, zu erhoffen, dass Jesus möglichst schnell wiederkommt, aber es zu ertragen, dass es länger dauern kann, als wir annehmen. Das ist seit 2000 Jahren eine große Aufgabe für die Christen. Und dann geht es ja auch darum, die Zeit, die uns dann eben bleibt, sinnvoll zu nutzen. Also frohe Erwartung, ne? Wenn er sie auf dem Posten findet, können sie sich freuen. Also wenn Jesus wiederkommt und er findet euch bei Tätigkeiten, ich sag mal, die weit gefasst in seinem Namen, in seinem Dienst geschehen, dann könnt ihr euch freuen, weil ihr dann nicht böse überrascht werdet. Und über die Möglichkeit, dass jemand böse überrascht wird von der Wiederkunft, darauf kommt Jesus dann im Folgenden zu sprechen, von Vers 39. Haltet euch das vor Augen, wenn ein Hausherr im Voraus wüsste, zu welcher Stunde der Dieb kommt, würde er den Einbruch verhindern. Auch für euch gilt, seid jederzeit bereit, denn der Menschensohn wird zu einem Zeitpunkt kommen, wenn ihr es nicht erwartet. Also es gibt klare Ankündigungen von Jesus, was seine Wiederkunft anbetrifft, ne? Also das, wo Jesus sich festlegt, ist das hier. Der Tag, an dem Jesus wiederkommt, ist ein Tag, der für fast alle unerwartet kommt. Warum ist das so? Weil das in gewisser Weise ein ziemlich normaler Tag ist. Der kündigt sich morgens nicht an mit Donnergrollen oder mit Erscheinungen am Himmel. Offensichtlich ist es gerade nicht so. Es ist ein so normaler Tag, dass man überrascht wird von der Wiederkunft. Das sagt Jesus. Er wird zu einem Zeitpunkt kommen, der Menschensohn, wenn ihr es nicht erwartet. Wenn man sich zurückversetzt in die Situation von damals, in die Situation seiner ersten Jünger, dann muss das, was Jesus hier gesagt hat, völlig unverständlich vorgekommen sein. Jesus ist ja da. Und womit rechnen die Jünger, Alpha und Petrus? Ja, also Jesus geht jetzt nach Jerusalem. Er wird in Jerusalem zeigen, dass er der König ist und wird die ewige Herrschaft Gottes aufrichten. Das, was Jesus hier schon mal andeutet, wenn er von seiner Wiederkunft spricht, dass er seine Jünger verlassen wird. Und dass dann irgendwie so ein Zeitraum beginnt. Ja, da sind dann seine Jünger hier auf der Erde ohne ihn in gewisser Weise. Und wie lange das dauern wird, wissen sie auch nicht. Also Jesus bereitet seine Jünger vor, dass eine Zeit auf sie zukommt. Da werden sie auf der einen Seite erleben, dass er der Herr ist, diese Welt regiert. Auf der anderen Seite werden sie erleben, dass das Böse in der Welt immer noch gegenwärtig ist. Jesus bereitet sie darauf vor, dass sie gehorsam lernen müssen in Gegenwart des Bösen. Und dass es dringlich sein wird, wie sie im Blick auf die Wiederkunft ihr Leben führen. Also etwas ganz anderes, als das Petrus erwartet. Ne? Petrus und die Jünger, also wir sind auf dem Weg nach Jerusalem. Ja, wir sind die Vorhut, wir sind die ersten Jünger. Wir sind in wenigen Wochen und Monaten, werden wir in Herrlichkeit als Herrscher der 12 Stämme Israels eingesetzt. Darauf bereitet Jesus seine Jünger vor. Es kommt eine Zeit, da wird es zum täglich Brot gehören, dass sie in Anfechtung stehen, wo sie immer wieder in die Gefahr geraten, vom Glauben abzufallen und wo sie es dringend nötig haben, sich die Unterweisung ihres Herrn immer wieder vor Augen zu führen und zu verinnerlichen. Diese Zeit kommt. Vers 41, da stellt Petrus die Frage. Petrus fragte, Herr, beziehst du dieses Gleichnis bloß auf uns oder auch auf alle? Der Herr antwortete, wer ist denn wohl der treue und kluge Verwalter, dem sein Herr den Auftrag geben wird, die Dienerschaft zu beaufsichtigen und jedem pünktlich die Tagesration auszuteilen? Glücklich zu preisen ist dieser Sklave, wenn sein Herr zurückkehrt und ihn bei solchem Tun findet. Ich versichere euch, sein Herr wird ihm die Verantwortung für alle seine Güter übertragen. Vielleicht sagt sich dieser Sklave aber auch, so bald kommt mein Herr nicht zurück. Und er fängt an, die Knechte und Mägde zu schlagen, üppig zu essen und sich zu betrinken. Dann wird der Herr dieses Sklaven an einem Tag und zu einer Stunde zurückkehren, wenn er überhaupt nicht damit rechnet. Er wird ihn in Stücke hauen und ihn mit der Strafe belegen, die die Ungläubigen bekommen. Jesus stellt seine Jünger hier darauf ein, sie müssen damit rechnen, also einerseits, dass in ihrer Mitte, unter ihnen, wird es Heuchler geben. Die werden die Gnade Gottes dazu missbrauchen, um ein Leben in Sünde zu rechtfertigen. Möglicherweise kriegen die sogar Einfluss in der Gemeinde und andere folgen ihnen. Tja, Jesus wird ihn in Stücke hauen, sagt er. Ist bildlich gemeint, freilich, aber das ist nicht harmlos, was Jesus dann macht. Es ist nicht harmlos, was Jesus, wenn er wiederkommt, mit denen macht, die Heuchler waren, die christlichen Glauben vorgegeben haben und die andere unter ihre Herrschaft bringen wollten, die sich an die Stelle von Christus setzen wollten. Jesus wird sie in Stücke hauen, also er wird ein endgültiges Gericht über sie vollstrecken. Was das, was Jesus sagt, für uns dringlich macht, ist eben, also Petrus stellt ja auch die Frage, also redest du jetzt von uns? Diese Aufforderungen, diese Warnungen, gelten die uns? Jeder Christ ist irgendwie von Jesus dazu aufgerufen, sich dahingehend zu prüfen, ob er ein Heuchler ist oder nicht. Und wenn er keiner ist, ist gut. Vers 47, ein Sklave, der die Anweisungen seines Herrn kennt und sie nicht bereitwillig befolgt, wird hart bestraft. Ein Sklave, der sie nicht kennt und etwas tut, wofür er Strafe verdient, wird glimpflich davonkommen. Wem viel gegeben worden ist, von dem wird auch viel verlangt. Und je mehr einem anvertraut worden ist, umso mehr wird man von ihm fordern. Und hier scheint Jesus die Antwort auf die Frage von Petrus zu geben. Die Frage von Petrus in Vers 41, Herr, beziehst du dieses Gleichnis bloß auf uns oder auch auf alle? Wie ist das jetzt mit der Verantwortlichkeit im Reich Gottes? So nach dem Motto, wie ist das mit der vermeintlichen Sonderstellung der Apostel und auch später von christlichen Leitern? Ne? Und Jesus spricht hier nicht von einer Sonderstellung, er spricht von besonderer Verantwortung. Wer in besonderer Verantwortung steht und dann andere irreführt oder sie geistlich in Anführungsstrichen misshandelt, der muss sich auf was gefasst machen, wenn Jesus wiederkommt. Es gilt hier der Grundsatz, diejenigen, die im Dienst für Jesus viel Verantwortung übernehmen, die werden besonders hart bestraft, wenn sie diese Verantwortung missbrauchen. Es ist an dieser Stelle nicht klar, ob Jesus beim Strafmaß von einer endgültigen Strafe ausgeht oder von einer Züchtigungsmaßnahme, aber wahrscheinlich geht es auch hier um das Endgericht. Also so wie Jesus redet, irgendwie, also mir ist das aufgefallen, ne? Als ich mit dem Lukas-Evangelium angefangen habe, da hatte ich von einem Ausleger gelesen, der Jesus, wie er im Lukas-Evangelium dargestellt wird, der ist besonders lieb oder den Menschen, den Sündern zugewandt, das ist er auch. Aber gerade wenn Jesus anfängt, sowohl bei Matthäus als auch bei Lukas über seine Wiederkunft zu reden, dann redet er ganz schön Klartext. Also irgendwie ist das nicht der liebe Jesus. Das ist ein guter Jesus, ein Jesus, der von Liebe erfüllt ist. Aber es ist nicht ein lieber Jesus, den wir zähmen könnten. Ich hatte das neulich wieder in einem Hauskreis erlebt. Da ging es auch um die Frage Heilssicherheit und oder Heilsgewissheit. Worauf können wir uns als Christen denn irgendwie einstellen, ne? Das war ein neues Ehepaar in dem Hauskreis, irgendwo da in der Gegend von Wesel, nördlich von Duisburg, da ist so ein Hauskreis. Der war der Meinung, im ganzen Neuen Testament gibt es keine Warnungen an Christen vor dem Abfall mit der Androhung ewiger Strafe. Gibt's nicht. Ich habe erstmal ein bisschen gestutzt. Aha. Wir hatten einen Hebräerbrief, ne? Der zieht ja auch ganz schön vom Leder teilweise. Und die These war, also wenn man sich einmal richtig bekehrt hat, ist es letztlich egal, wie man lebt. Wenn ich mich vor 20 Jahren richtig bekehrt habe, aber hinterher ist eigentlich kein Unterschied, dann bin ich angeblich trotzdem errettet, weil ich mich damals vor 20 Jahren richtig bekehrt habe. Und das soll auch noch besonders Ausdruck sein der Gnadenlehre. Ne? Also so nach dem Motto, darin wird doch die Gnade Gottes groß gemacht, dass ich mich einmal bekehren kann und dann so weiterlebe, wie ich will. Und da macht es bei mir Klick, ich habe selber auch mal so gedacht. Ja, es ist eben tatsächlich so, das, was man gesagt bekommt, da wird man geprägt von. Weil es schien irgendwie auch nicht logisch zu sein. Also wie soll man das auf die Reihe kriegen? Also auf der einen Seite, ne, in der Rechtfertigungslehre wird doch gesagt, Jesus ist ein für alle Mal für meine Sünden gestorben. Ich bin gerettet, ich bin gerechtfertigt, ich bin erlöst. Also kann es doch keine Warnungen geben, die meine Zukunft betreffen, und irgendwie das alles wieder in Frage stellen. Das passt doch nicht zusammen. Also ich gestehe, also logisch nachvollziehen kann man das, ne? Aber was macht man mit solchen Stellen hier? Gerade die Endzeitreden von Jesus. Dies ist ja noch nicht mal streng genommen eine typische Endzeitrede. Jesus spricht seine Jünger an und sagt ihnen, es kommt eine Zeit, da bin ich nicht bei euch und ich komme wieder. Und für euch stellt sich die Frage, wie ihr in meiner Abwesenheit leben werdet. Seid bereit, wenn ich komme, weil wenn nicht, hat das böse Folgen. Ja, viele halten das für Heilsgewissheit nicht zuträglich, dass Jesus so zu seinen Jüngern redet. Ich weiß es nicht. Offensichtlich scheint es der Heilsgewissheit zuträglich zu sein. Insbesondere für diejenigen, die kurz davor stehen, so eine rote Linie zu überschreiten, die tatsächlich die Gnade Gottes missbrauchen wollen für ein Leben in Sünde. Und da sagt Jesus dann eben ziemlich klare Sachen. Ne? Matthäus 7, ne? Nicht jeder, der sagt, Herr, Herr, der wird ins Reich Gottes kommen, sondern wer den Willen meines Vaters im Himmel getan hat. Jetzt könnte man denken, das ist ja wieder Werkgerechtigkeit. Nee, ist es nicht. Jesus macht nur deutlich, dass diejenigen, die an ihn glauben, mehr oder weniger, aber notwendig, auch an ihrem Verhalten erkennbar sind. Der zweite Punkt. Mit Jesus zu leben ist wichtiger als alles andere. Kapitel 12, Vers 49. Ich bin gekommen, um Feuer auf die Erde zu bringen, und wie froh wäre ich, wenn es schon brennen würde. Es steht mir aber erst noch eine Taufe bevor, die an mir vollzogen werden muss, und wie sehr wünsche ich mir, sie wäre schon geschehen. Taufe hat hier seine allgemeine Bedeutung. Taufe, wir denken immer gleich an Wassertaufe als Ritual. Taufe heißt so viel wie, man wird in etwas hineingetaucht. Oder es kann auch bedeuten, man gerät in etwas hinein, man wird von etwas überwältigt. Und Jesus spricht hier von dem, was ihm in Jerusalem bevorsteht. Leiden, von denen er überwältigt werden wird. Taufe, er wird da richtig hineingetunkt. Und Jesus sagt, wie sehr wünsche ich mir, sie wäre schon geschehen. Also Jesus bringt hier keine Angst vor seinem Tod zum Ausdruck, sondern es drängt ihn, sein Leben zu opfern, weil er weiß, dass dadurch das Feuer anfängt zu brennen. Also so ist der Zusammenhang. Ich bin gekommen, um Feuer auf die Erde zu bringen, aber ich muss erst noch getauft werden. Also sprich, ich muss erst sterben und dann fängt es an zu brennen. Und wie drängt es mich, dass das endlich geschieht? Feuer steht hier wahrscheinlich für die endgültige Herrschaft Gottes, für die Rettung der Seinen und für das Gericht über die Ungläubigen, dass das in Gang gesetzt wird. Vers 51, meint ihr, ich sei gekommen, um Frieden auf die Erde zu bringen? Nein, sage ich, sondern Entzweiung. Von jetzt an wird es so zugehen, wenn 5 Menschen in einer Familie zusammenleben, werden 3 gegen 2 stehen und 2 gegen 3. Der Vater wird gegen den Sohn sein und der Sohn gegen den Vater. Die Mutter wird gegen die Tochter sein und die Tochter gegen die Mutter. Die Schwiegermutter wird gegen die Schwiegertochter sein und die Schwiegertochter gegen die Schwiegermutter. Also Jesus, der bringt Frieden auf die Erde, er bringt Frieden in die Familien, aber nicht ohne vorher Krieg zu führen gegen allen falschen Frieden. Es gibt einen Frieden von Ungläubigen, von Nichtchristen, der darin besteht, gemeinsam gegen Gottes Herrschaft aufzubegehren. So nach dem Motto, es herrscht so lange Friede zwischen denen, solange sie sich einig sind im Aufruhr gegen Gott. So, und da sagt Jesus, genau, da diesen Krieg, den nimmt er an. Dagegen kämpft er. Die Sache ist ihm so wichtig, dass er sogar die Einheit einer Familie darüber in Frage stellt. Also wenn sich eine Familie über den Glauben an Jesus entzweit, und das kann immer nur so rumgehen, dass diejenigen, die nicht an Jesus glauben, sagen, also wenn du Jesus als Herrn annimmst, dann wenden wir uns gegen dich. Oder wir schließen dich aus der Sippe, aus der Familie aus. Das passiert Christen in muslimischen Ländern. Dann sagt Jesus, dann ist es eben so. Also Jesus spricht ja nicht davon, dass wir als Christen Kontakt mit anderen Menschen aufgeben, mit Nichtchristen. Von uns geht das nie aus. Aber Christen, die sich zu Jesus bekennen, tun dies auch auf Kosten, dass andere sich dann abwenden, wenn es die eigenen Familienangehörigen sind. Auch hier wieder eine sehr beunruhigende Sache. Und man fragt sich auch hier, warum macht er das? Jesus macht hier einmal mehr deutlich, dass er anstelle Gottes steht. Ne? Also das, was er hier sagt, das leitet sich unmittelbar aus dem 1. Gebot ab. Ich bin der Herr, dein Gott, du sollst keine anderen Götter neben mir haben. Und da sagt Jesus, dieses Gebot gilt auch in der eigenen Familie. Jesus wandte sich, Vers 54, der Volksmenge zu und sagte, wenn ihr eine Wolke im Westen aufsteigen seht, sagt ihr gleich, ein Regenschauer kommt. Und dann regnet es auch. Und wenn ihr merkt, dass Südwind weht, sagt ihr, es wird heiß. Und so geschieht es auch. Ihr Heuchler, das Aussehen von Himmel und Erde wisst ihr zu beurteilen. Wie aber kommt es, dass ihr die Ereignisse dieser Zeit nicht richtig beurteilt? Also wer Jesus hört und ablehnt, den bezeichnet Jesus als Heuchler. Und zwar in einem bestimmten Sinn. Nämlich in dem Sinn, dass er gesunden Menschenverstand nicht walten lässt. Also eigentlich lassen wir gesunden Menschenverstand in vielen Bereichen walten. Wenn es ums Wetter geht, ne? Ah, da ziehen Wolken auf, es gibt Regen. Oder, ne, wir würden heutzutage sagen, es ist im Wetterbericht Regen angekündigt worden, ich nehme ein Regenschirm mit. Für den Fall der Fälle. Also gesunder Menschenverstand. Und jetzt kündigt Jesus an, also nichts über das Wetter, aber über seine Wiederkunft. Er kommt wieder und er sagt den Leuten klipp und klar, also daran, wie ihr zu mir steht, entscheidet sich eure Ewigkeit. Wollt ihr euch darauf nicht auch mal langsam einstellen? Das ist die Anwendung. Leute, wollt ihr ein bisschen gesunden Menschenverstand walten lassen? Da kommt ein Ereignis auf euch zu. Ihr wisst nicht wann, aber es kommt. Und da geht's um eure Ewigkeit. Stellt euch darauf ein. Seid schlau. Vers 57. Warum führt ihr euch nicht von euch selbst aus vor Augen, was jetzt richtig ist? Das ist jetzt die Anwendung. Warum führt ihr euch nicht von euch selbst aus vor Augen, was jetzt richtig ist? Also mit anderen Worten, ich habe euch doch jetzt genügend über mich und meine Botschaft erzählt. Jetzt müsstet ihr langsam für euch die Konsequenzen daraus ziehen. Sie sollten sich jetzt selbst fragen, was die einzig richtige, angemessene Antwort darauf ist. Und die richtige Antwort wäre die, sich von Jesus warnen zu lassen und ihn als Retter anzunehmen. Das ist schlau. Das ist gesunder Menschenverstand. Jesus spricht ja in gewisser Weise drastisch, ne? Er spricht ja erstmal gar nicht so sehr davon, ihn zu lieben, ne? Sondern er legt dir die Betonung darauf, du willst der ewigen Strafe entgehen, Klammer auf, das kann ich nachvollziehen. Ja, mach das. Sieh zu, dass du da nicht hinkommst. Jesus hat das vorher auch schon am Anfang von Kapitel 12 gesagt. Er hat seinen Jüngern gesagt, ihr braucht keine Angst zu haben vor denen, die euch leiblich hinrichten können. Ihr solltet vor dem Angst haben, der nach eurem leiblichen Tod über eure Ewigkeit verfügt. Vor dem sollt ihr wirklich Angst haben. Oder anders gesagt, wenn ihr mit dem im Frieden seid, dann ist alles okay. Vers 58. Es ist wie wenn du mit deinem Gläubiger auf dem Weg zum Schiedsgericht bist, setze alles daran, mit ihm eine Übereinkunft zu treffen, solange du noch mit ihm auf dem Weg bist. Ansonsten bringt er dich vor den Richter und der Richter wird dich dem Gerichtsdiener übergeben, der dich ins Gefängnis bringt. Ich sage dir, dort kommst du erst wieder heraus, wenn du deine Schuld bis auf den letzten Pfennig bezahlt hast. Also auch hier wieder, Jesus spricht den gesunden Menschenverstand an. Ne? Also stell dir vor, du hast einen Gläubiger. Und der Gläubiger, bei dem ist die Geduld jetzt ausgereizt, der will jetzt sein Geld wiederhaben. Der ist auf dem Weg zum Gericht und das Gericht ist dann bereit, die Daumenschrauben anzusetzen. Und Jesus empfiehlt dem Schuldner, du hast noch eine Möglichkeit, also quasi während dein Gläubiger auf dem Weg zum Gericht ist, kannst du ihm in die Speichen fallen, kannst ihn anbetteln. Lass uns einen Deal einfädeln, ich zahl's dir in Raten zurück. Und die Hoffnung, die besteht, ist, dass der Gläubiger sagt, okay, wir machen's. Auch das eben angewandt auf die Wiederkunft, sagt so viel wie, also wenn jemand Jesus dann begegnet, wenn er wiederkommt, und er ist nicht mit ihm versöhnt, dann ist es zu spät. Also sei es, dass Jesus wiederkommt oder jemand stirbt vor seiner Wiederkunft und hat die Versöhnung nicht erfahren. Ist es zu spät. Da gibt's keinen Deal mehr. Aber angewandt auf das Leben hier heißt das, sei einfach schlau. Wenn Jesus als der Herr wiederkommt, als Richter der Lebenden und der Toten, dann sei schlau. Bereite dich hier darauf vor. Damit komme ich zum dritten und letzten Punkt. Wenn du ohne Jesus lebst, dann begib dich schnellstens unter seine Herrschaft, bevor es zu spät ist. Kapitel 13, Vers 1. Um diese Zeit kamen einige Leute zu Jesus und erzählten ihm von den Männern aus Galiläa, deren Blut Pilatus mit dem ihrer Schlachtopfer vermischt hatte. Jesus sagte zu ihnen, meint ihr, dass diese Galiläer einen so schlimmen Tod fanden, weil sie schlimmere Sünder waren als die anderen Leute in Galiläa? Nein, sage ich euch, wenn ihr nicht umkehrt, werdet ihr alle ebenso umkommen. Oder denkt an die 18, die der Turm am Teich Schiloach unter sich begrub. Meint ihr, dass sie größere Schuld hatten als die anderen Einwohner Jerusalems? Nein, sage ich euch, ihr werdet alle ebenso umkommen, wenn ihr nicht umkehrt. Also es ist jetzt nicht klar, also aus welchem Grund erzählen diese Leute Jesus und seinen Jüngern von dem Vorfall in Jerusalem. Also da hatte Pilatus, ja, es ist, wird hier, deren Blut Pilatus mit dem ihrer Schlachtopfer vermischt hatte. Also schon grausam, ne? Also die sind nach Jerusalem gekommen mit ihren Opfertieren. Entweder waren sie gerade bei der Opferhandlung und wurden während dieser Opferhandlung ermordet, oder sie waren noch auf dem Weg zur Opferhandlung und sind quasi samt ihren Opfertieren niedergemacht worden von den römischen Soldaten. Ein schreckliches Ereignis. Ja, man weiß nicht, wollen die jetzt, dass Jesus sein Bedauern bekundet? Mensch, diese armen Leute aus Galiläa. Oder wollen sie andeuten, dass diese Leute aus Galiläa besondere Schuld auf sich geladen hatten, dass sie solch ein Ende fanden? Nein, sage ich euch, wenn ihr nicht umkehrt, werdet ihr alle ebenso umkommen. Also alles, was in dieser Welt geschieht, an Leid, an unvorhergesehenen, schrecklichen Unglücken, sind in gewisser Weise ein Aufruf, sich zu Jesus hinzuwenden. Diese Dinge, die hier in dieser Welt geschehen, sind ein Hinweis darauf, diese Welt liegt im Argen. Und dieser Welt steht noch etwas Schlimmeres bevor, im jüngsten Gericht, als was sie jetzt erlebt. Das ist die Anwendung von Jesus. Ne, mit anderen Worten, dass die da jetzt in diese Galiläer da umgebracht worden sind, ist schrecklich genug. Es gibt was Schlimmeres, nämlich unvorbereitet vor Gott zu treten, wenn Jesus wiederkommt. Dann erzählte Jesus folgendes Gleichnis. Ein Mann hatte einen Feigenbaum, der in seinem Weinberg gepflanzt war. Er kam und suchte Früchte an ihm und fand keine. Da sagte er zu seinem Weingärtner, hör zu, 3 Jahre sind es nun schon, dass ich herkomme und an diesem Feigenbaum nach Früchten suche und keine finde. Also hau ihn um, was soll er für nichts und wieder nichts den Boden auslaugen? Aber der Weingärtner sagte, Herr, lass ihn doch noch dieses Jahr stehen. Ich will den Boden rundherum gut auflockern und düngen. Vielleicht trägt der Baum dann im nächsten Jahr Früchte. Wenn nicht, dann lass ihn umhauen. Mit diesem Gleichnis unterstreicht Jesus die Dringlichkeit der Umkehr. Und er tut das insbesondere für seine jüdischen Zeitgenossen, aber es gilt für alle Generationen von Menschen bis zu seiner Wiederkunft. Der Feigenbaum, das ist ein mehrfach verwendetes Bild im Alten Testament, ein Bild für Jerusalem und Juda. Zum Beispiel Jeremia 8, Vers 13. Ich will bei meinem Volk ernten, spricht der Herr, aber es ist keine Traube und keine Feige zu finden und das Laub ist verwelkt. Darum habe ich dieses Volk aufgegeben. Sollen die Fremden es doch zertreten? Also interessant ist jetzt in diesem Gleichnis, der Weingärtner, der sagt sich, also eigentlich habe ich keine Lust mehr mit diesem Feigenbaum. Der bringt keine Frucht mehr. Dann hat dieser Besitzer, der hat einen Weingärtner angestellt Und der verwendet sich quasi für den Feigenbaum. Er sagt also, ja, es stimmt schon, der hat lange Zeit nicht das gebracht, was er bringen sollte, aber ich will es noch einmal versuchen. Ich werde noch einmal ihm das geben, was er braucht. Und wenn er dann keine Frucht bringt, dann lass ihn umhauen. Es wird hier jetzt nicht berichtet, ob der Besitzer darauf eingeht. Also so nach dem, gut, das machen wir so. Sondern das Gleichnis endet mit diesem Vorschlag des Weingärtners. Und es ist wahrscheinlich ein Hinweis darauf, es gibt im Blick auf die Wiederkunft von Jesus keinen verlässlichen Deal. Also in dem Sinne, dass wir das zeitlich irgendwie einschränken oder festlegen könnten. Es bleibt dabei, wenn Jesus wiederkommt, werden alle überrascht. Aber auch positiv überrascht, ne? Also alle Christen werden dann sagen, früher als gedacht, jetzt ist es soweit, endlich. Die anderen werden sagen, oh Schreck, ich habe nicht erwartet, dass es heute ist. Und auf diesem Hintergrund sagt Jesus, kehrt um. Was meint Jesus, wenn er von der Umkehr spricht? Er spricht weniger von einem einmaligen Ereignis. Jetzt komme ich wieder zurück auf bestimmte Vorstellungen von Bekehrung und dergleichen. Das gibt's in der Bibel nicht. Einmalige Bekehrungserlebnisse irgendwo in der Vergangenheit und daraus leitet man dann eine gewisse Errettung ab. Das gibt's so nicht. Umkehr ist eine Art zu leben. Glaube ist eine echte Beziehung. Ne? Also es ist nicht so, wenn man sich bekehrt, da holt man sich irgendwie so ein Checkbuch ab oder man bucht ein Ticket in den Himmel, sondern man tritt in eine echte Beziehung zu Jesus. Oder wie Paulus da sagt, da beginnt Gott in einem Menschen den Glauben und Gott wird diesen Glauben vollenden auf den Tag Jesu Christi hin. Ja, aber es ist nicht dieses einmalige Ereignis. Umkehr, wie Luther das gesagt hat, ist eigentlich etwas Tägliches. Auch als Christen erleben wir das. Wenn wir sündigen, wenn wir in Sünde fallen, wissen wir, ja, die Beziehung zu Jesus ist jetzt wirklich gestört. Und dann bitten wir ihn um Vergebung. Herr, ich war dir untreu, ich bitte dich, vergib mir. Vergib mir jetzt zum 100. Mal, zum 1000. Mal, ich bitte dich drum. Und das macht Jesus. Es gibt, was das anbetrifft, unbegrenzt Vergebung. Umkehr ist verbunden mit dem Umdenken. Ne? Umkehr, meines Erachtens ist es wirklich übel, dass immer noch dieses Wort Buße in vielen Bibelübersetzungen steht. Buße ist aus meiner Sicht so missverständlich. Ne? Da könnte man denken an Bußleistung. Buße heißt, jetzt muss es mir erst einmal so und so lange schlecht gehen, dann ist das, was ich an Bösem getan habe, wieder abgebüßt. Nee. Also in dem Katholizismus zum Beispiel. Ne, nach der Beichte, da verfügt der Priester dann etwas, was wehtun muss. Zum Beispiel 100 Vaterunser beten. Der Priester geht davon aus, das macht keinen Spaß. Aber das wirkt. Ne, also das sieht Gott an, oh, 100 Mal Vaterunser gebetet. Okay, ich vergib dir. Das hat nichts mit dem zu tun, was Jesus hier mit Umkehr meint. Umkehr meint, ne, wenn man gesündigt hat, ich schütte mein Herz vor Jesus aus. Herr, ich will wieder hergestellt werden. Ich will wieder die Freude haben, die die Gemeinschaft mit dir bringt. Das ist Umkehr. Und das macht man so oft, wie man meint, dass man es nötig hat. Da gibt's kein Gesetz. Aber das ist eine Existenz, in der leben Christen gewöhnlich. Weil sie ringen nach der Freude an Christus. Und sie erfahren das, dass Sünde diese Freude stark beschädigt oder sogar zerstört. Liebt Jesus dich und mich? Ja, das tut er. Und weil er dich und mich liebt, redet er auch in dieser Weise zu uns. Das ist auch an uns gerichtet, diese deutliche Redeweise. Jesus will, dass jeder Einzelne von euch sich darauf vorbereitet, dass er wiederkommt. Und dass dieser Tag überraschend kommen wird. Aber das ist insofern eigentlich egal. Wenn ich heute mit Jesus verbunden bin, im Glauben, dann kann er heute wiederkommen oder morgen oder in einem Jahr oder in 10 Jahren oder nach meinem Tod. Spielt dann keine Rolle. Durch den Glauben an Jesus empfängt jeder die Vergebung seiner Sünden und das wahre Leben unter der gnädigen Herrschaft Gottes. Ich wünsche das jedem Einzelnen von euch, dass er die Gnade Gottes dankbar annimmt und dass er nicht damit spielt. Amen.
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0: Wir fahren weiter in Daniel 9, Vers 27. Wir haben gesehen, er, der kommende Fürst, wird einen festen Bund mit den vielen, mit der Masse des jüdischen Volkes, schließen für eine Jahrwoche. Für 7 Jahre wird dieses Sicherheitsbündnis geschlossen. Und zur Hälfte der Jahrwoche wird er Schlachtopfer und Speisopfer aufhören lassen. Was bedeutet das zur Hälfte der Jahrwoche? Nach 3,5 Jahren. Eben, das sind diese berühmten 3,5 Jahren und noch was 3,5 Jahren. Da wird der Opferdienst im Tempel in Jerusalem gestoppt werden. Und wie wird er das bewirken? Nun, der Jesus hat das bereits angekündigt in der Ölbergrede, Matthäus 24, Vers 15. Liest jemand? Vers 15.
1: Wenn ihr nun sehen werdet den Gräuel der Verwüstung, davon gesagt ist durch den Propheten Daniel, dass er steht an der heiligen Stätte. Wer das liest, der merke darauf, alsdann fliehe auf die Berge.
0: Ja, stoppen wir mal hier. Hier spricht er vom Buch Daniel. Und zwar von dem Gräuel der Verwüstung. Wir haben da in Daniel 9 gelesen, alte Elberfelder, und wegen der Beschirmung der Gräuel wird ein Verwüster kommen. Da haben wir genau diesen Ausdruck Gräuel und Verwüster. Und der Jesus sagt, wenn ihr den Gräuel der Verwüstung, von welchem durch Daniel den Propheten geredet ist, stehen seht an heiligem Ort. Wir können ganz genau sagen, was das bedeutet, der Gräuel der Verwüstung. Warum? Weil dieser Ausdruck nochmals in der Bibel vorkommt, in einer Prophetie, die schon längst erfüllt ist. In Daniel 11, sehen wir, wir müssen immer hin und her gehen, dann wird sich die Erkenntnis mehren. In Daniel 11, Vers 31, da geht es um die Prophetie über Antiochus Epiphanes, einen Syrerkönig, der im 2. Jahrhundert vor Christus Israel schwer geplagt hat und den Tempel verunreinigt hat durch Götzendienst. Liest jemand Vers 31 in Daniel 11?
1: Und seine Heere werden kommen und Heiligtum und Burg entweihen und das tägliche Opfer abschaffen und das Gräuelbild der Verwüstung aufstellen.
0: Jawohl. Also, das hat sich so erfüllt. Antiochus Epiphanes hat mit seiner Armee Streitkräfte in Jerusalem, hat er dazu benutzt, den Tempel in Jerusalem zu entweihen. Er ließ ein Schwein schlachten auf dem Brandopferaltar und ließ ein Götzenbild aufstellen von Jupiter, das seine eigenen Gesichtszüge trug. Und dadurch war der Tempel unrein und man konnte nicht mehr opfern. Und das wird hier gesagt, sie werden das Heiligtum, die Feste, entweihen und werden das beständige Opfer abschaffen und den verwüstenden Gräuel aufstellen. Und dieser verwüstende Gräuel, das war dieses Götzenbild, das aufgestellt wurde. Und zwar von Jupiter. Interessant. Und genau das wird der Antichrist eben tun. Er wird diesen Gräuel der Verwüstung, dieses Götzenbild, das sprechen kann, nach Offenbarung 13, wird er auf dem Tempelplatz aufstellen in Jerusalem. Dann wird der Opferdienst, der ja wieder kommen wird, mit dem dritten Tempel, der vorbereitet wird, wie wir wissen, wird dann gestoppt werden. Und so wird also eben dieser kommende Fürst nach 3,5 Jahren, zur Hälfte der Jahrwoche, Schlachtopfer und Speisopfer aufhören lassen. Eben wegen dieses Götzenbildes. Und der Herr Jesus sagt in Matthäus 24, 15 seinen jüdischen Nachfolgern, Jüngern, wenn ihr nun den Gräuel der Verwüstung, von welchem durch Daniel den Propheten geredet ist, stehen seht an heiligem Ort, wer es liest, der beachte es, dass alsdann die in Judäa sind, auf die Berge fliehen. Im Klartext, wenn ihr das Götzenbild seht, von einem Antichristen aufgestellt auf dem Tempelplatz, dann müsst ihr fliehen. Weiter, Vers 17.
1: Alsdann fliehe auf die Berge, wer im jüdischen Lande ist. Und wer auf dem Dach ist, der steige nicht hernieder, etwas aus seinem Hause zu holen. Und wer auf dem Felde ist, der kehre nicht um, seine Kleider zu holen. Weh aber den Schwangern und Säugerinnen zu der Zeit. Bittet aber, dass eure Flucht nicht geschehe im Winter oder am Sabbat. Denn es wird alsdann eine große Trübsal sein, wie nicht gewesen ist von Anfang der Welt bisher und wie auch nicht werden wird. Und wo diese Tage nicht würden verkürzt, so würde kein Mensch selig. Aber um der Auserwählten willen werden die Tage verkürzt.
0: Ja, das reicht. Also, dann kommt die große Drangsal. Das ist Vers 21, denn alsdann wird große Drangsal sein. Jetzt sehen wir auch ganz klar, die große Drangsal, das ist die zweite Hälfte dieser 70. Jahrwoche. 3,5 Jahre dauert die. Und das wird der schrecklichste Krieg sein der Weltgeschichte. Schlimmer als der Zweite Weltkrieg. Denn der Herr Jesus sagt, Drangsal, dergleichen von Anfang der Welt bis jetzt hin nicht gewesen ist, noch je sein wird. Und er sagt, wenn Gott eben diese Tage nicht verkürzt hätte, auf 3,5 Jahre beschränkt, würde kein Fleisch gerettet werden. Es steht nicht, keine Seele gerettet werden, sondern kein Fleisch. Das heißt, kein Mensch würde mehr überleben. Aber der Zweite Weltkrieg konnte doch von 1939 bis 1945 dauern. Und die Menschheit hatte noch überlebt. Aber dieser Krieg wird so sein, dass würde es länger dauern als 3,5 Jahre, würde die ganze Menschheit umkommen. Und so hat Gott eben diese Zeit verkürzt auf 3,5 Jahre. Ja, jetzt wird alles immer klar. Noch etwas muss ich erklären. In Daniel 9, Vers 27b steht, und wegen der Beschirmung der Gräuel wird ein Verwüster kommen. Es gibt Übersetzungen, die sagen, und neben dem Flügel. Die Stelle ist sehr schwierig zu übersetzen, aber es ist so, dass Flügel kann man auch übersetzen mit Beschirmung. Also wegen der schützenden Flügel über dem Gräuel wird ein Verwüster kommen. Mit anderen Worten, weil man in Israel eben diesen Götzendienst mit diesem Bild rechtfertigt und als richtig und als gut hinstellt und da mitmacht, deswegen wird Gott als Zucht, als Gericht den König des Nordens kommen lassen. Also das ist die Bedeutung, wegen der Beschirmung der Gräuel wird ein Verwüster kommen. Diese Katastrophe, das Assyrien mit all seinen Verbündeten bis nach Pakistan, gegen Israel kommt, wird klar begründet sein, weil die Masse Israels den Antichristen und seinen Götzendienst akzeptieren wird. Fällt vielleicht auf, dass Gräuel hier in der Mehrzahl steht, in Daniel 9. Sieht man das? Wegen der Beschirmung der Gräuel, nicht des Gräuels. Aber in Matthäus 24 sagt der Herr Jesus in der Einzahl, wenn ihr denn den Gräuel der Verwüstung, von welchem Daniel geredet hat, stehen seht. Aber es sind zwei Gräuel. Also der eine Gräuel ist klar, das Götzenbild, das man sehen wird im Vorhof beim Altar, so wie das bei Antiochus Epiphanes war. Aber jetzt müssen wir noch einen zweiten Gräuel haben. Der Antichrist setzt sich in das Tempelhaus. 2. Thessalonicher 2. Liest jemand bitte 2. Thessalonicher 2, Verse 3 bis 4. Sehen wir auch, wie der 2. Thessalonicher Brief, die direkt mit Daniel 9 zusammenhängt, mit Matthäus 24. Eben, wir müssen immer hin und her gehen. Wer liest?
1: Lasset euch von niemand verführen, in keinerlei Weise, denn er kommt nicht, es sei denn, dass zuvor der Abfall komme und offenbart werde der Mensch der Sünde, der Sohn des Verderbens, der da ist der Widersacher und sich überhebt über alles, was Gott oder Gottesdienst heißt, so dass er sich setzt in den Tempel Gottes und vorgibt, er sei Gott.
0: Jawohl. Also der Antichrist wird nicht nur dieses Götzenbild das den Gott der Festungen darstellt, im Vorhof aufstellen, sondern er selber wird ins Tempelhaus hineingehen, ins Allerheiligste, und sich als Gott bezeichnen. Aber das sieht man natürlich von außen nicht, denn kein Jude darf ins Allerheiligste hineingehen. Und darum spricht der Herr Jesus nur über den einen Gräuel, den man sehen kann. Wenn ihr den Gräuel der Verwüstung stehen seht an heiligem Ort, auf dem Tempelplatz, dann müssen sie fliehen. Aber Daniel 9 sagt, dass eben objektiv zwei Gräuel da sein werden. Der Antichrist setzt sich ins Tempelhaus. Tempel ist hier griechisch Naos. Das ist immer das eigentliche Tempelhaus, also nicht das, der ganze Tempelbezirk. Das wäre Hieron, so wie das in Matthäus 24 vorkommt. Aber eben das Tempelhaus, da setzt er sich rein ins Allerheiligste. Das sind zwei Gräuel. Und weil eben die Masse Israels das akzeptieren wird, wegen der Beschirmung der Gräuel, wird ein Verwüster kommen. Ja.
2: Mit diesen beiden Gräuel ist das nicht eine Anspielung auf, also Jupiter gleich Gott Vater und der Antichrist, also als ja, Symbol für Christus.
0: Genau. Also der Antichrist gibt sich aus als der Messias, das ist Gott der Sohn. Und der Freund, der kommende Fürst, gibt sich aus als ein Vatergott, Jupiter. Und diese beiden Männer werden in Offenbarung 13 beschrieben als Tiere. Nicht wahr? Das eine Tier aus dem Meer, das ist eben dieser Jupiter Capitolinus, der Europäer. Und das Tier aus der Erde, das aussieht wie ein Lamm, wie der Messias, das Lamm Gottes, das ist eben der, der sich als Gott der Sohn ausgibt. Aber es gibt auch in Offenbarung noch ein drittes Tier. Offenbarung 12 wird der feuerrote Drache mit 10 Hörnern beschrieben. Das ist der Satan. Aber dieser Geist wirkt im Hintergrund unsichtbar. Und so ist das eine satanische, lästerliche Imitation der Dreieinheit Gottes. Also der Satan gibt sich aus als Gott, der Heilige Geist, und der die Kraft gibt für diese ganze Verführung. Das Tier aus dem Meer gibt sich aus als Gott Vater, und der Antichrist gibt sich aus als Gott Sohn. Ja, und darum sind eben diese zwei Gräuel da, die Gott richtet mit dem Kommen des Königs des Nordens. Der Verwüster wird alles vernichten. Und schauen wir nochmals einen wichtigen Ausdruck. Bis Vernichtung und fest Beschlossenes über das Verwüstete ausgegossen werden. Die Elberfelder hat das sehr gut übersetzt. Fest Beschlossenes. Wir haben den Ausdruck schon gefunden vorhin auch in Jesaja 28. Ich weiß nicht, ob man das beachtet hat. Ich lese nochmals vor. Jesaja 28. Da steht in Vers 22, und nun treibt nicht Spott, damit eure Bande nicht fester gemacht werden, denn ich habe Vernichtung vernommen und fest Beschlossenes von Seiten des Herrn, der Heerscharen, über die ganze Erde. Dieser Ausdruck, das fest Beschlossene, ist sehr wichtig, aus folgendem Grund. Es gibt ja in der Bibel Prophetie, die an Bedingungen geknüpft war. Jona ging durch Ninive und sagte, in 40 Tagen ist diese Stadt zerstört. Das war so die Zusammenfassung seiner Predigt, Kernaussage. Aber das sollte nicht bedeuten, in 40 Tagen gibt es kein Ninive mehr, sondern in 40 Tagen gibt es kein Ninive mehr, falls Ninive nicht Buße tut. Sie haben Buße getan und die Stadt wurde verschont. Also war das eine prophetische Ankündigung, die an eine Bedingung geknüpft war. Und so finden wir das auch anderswo. Zum Beispiel 5. Mose 28 hat Gott gesagt, wenn ihr mein Wort beobachtet, dann werde ich euch segnen. Und wenn ihr euch von meinem Wort entfernt, dann werden diese Flüche euch treffen. Aber das war eben für Israel immer noch so, dass die Möglichkeit war, also bleiben wir gehorsam. Und hier wird nun gesagt, Vernichtung und Festbeschlossenes. Es gibt nämlich Leute, die sagen, ja, also ihr mit der Prophetie, ihr sagt, das kommt so und so mit dieser Welt. Ja, aber wir können ja beten, dass es eine Erweckung gibt. dass die Menschheit umkehrt und dass das alles dann eben nicht so kommt. Ist das eine Möglichkeit? Nein. Diese Dinge werden so kommen. Aber natürlich können wir beten, dass noch so viele Menschen wie möglich sich herausrufen lassen und sich bekehren und gerettet werden vor dem kommenden Zorn. Ja. Aber grundsätzlich, diese Dinge sind nicht an eine Bedingung geknüpft. Es wird genau so kommen. Das ist so ein wichtiges Schlüsselwort. Da kann man gut auf solche Argumente reagieren. Ja, jetzt stellen wir also fest, in Daniel 9, da hatten wir diese 69 Jahrwochen, aber dann hat die Zeit offensichtlich gestoppt. Und der Text macht das ja klar. Dann heißt es, und nachher wird der Messias ausgerottet werden und nichts haben. Nachher kommt das Volk, das zerstört die Stadt und das Heiligtum. Und das Ende davon wird dann in der Endzeit kommen mit dem König des Nordens, der alles überflutet. Und bis ans Ende Krieg, Festbeschlossenes von Verwüstung. Und dann heißt es, und er wird einen festen Bund schließen für eine Jahrwoche. Also der Text macht klar, dass da ein Unterbruch ist in der Zählung. Und so können wir sagen, die prophetische Zeitzählung Gottes hat mit Palmsonntag gestoppt. Dann kam die Verwerfung des Messias und diese ganze Not des jüdischen Volkes in den vergangenen 2000 Jahren. Und genau in diese Zeit hinein hat Gott die Gemeinde Wirklichkeit werden lassen. Und Epheser 3 sagt, dass die Gemeinde als der Leib Christi, der zusammengesetzt wird aus Gläubigen, aus den Heidenvölkern und den Juden, das war ein Geheimnis. Etwas, das Gott in früheren Generationen den Propheten nie mitgeteilt hatte, aber jetzt geoffenbart hat. Das war in Gott verborgen von Ewigkeit her. Und Gott hat nie darüber gesprochen. Und darum darf man die Gemeinde nirgends im Alten Testament suchen. Die war ein Geheimnis, die wurde nicht prophezeit. Durch Bilder angedeutet, ja, klar, durch die Stiftshütte und so viele bildliche Hinweise. Aber Gott hat das als Geheimnis in sich verborgen gehabt, auch den Engeln nichts gesagt. Es war verborgen in Gott. Und genau zwischen die 69. und die 70. Jahrwoche hinein hatte nun die Gemeinde verwirklicht. Und die frohe Botschaft zu allen Völkern ausgehen lassen und es sind Menschen aus allen Nationen zum Glauben gekommen und gehören zur Gemeinde. Aber die 70. Jahrwoche wird kommen. Der Tag wird kommen, wo die Zeitrechnung mit Israel als irdischem Volk wieder beginnt zu ticken. Aber interessant ist eben, an welchem Tag begann die Gemeinde? Was ist der Geburtstag? Pfingsten 32 nach Christus. Das war also einige Wochen nach dem Abschluss der 69. Jahrwoche. Ja, also der Herr Jesus ist 5 Tage später gekreuzigt worden. 5 Tage. Dann am dritten Tag ist er auferstanden. Das sind schon 8 Tage dazu. Und dann 40 Tage später ist er in den Himmel gefahren. Und 10 Tage später war Pfingsten. Da kommen wir auf 58 Tage. Ja? Und jetzt ist klar, bevor dann die Zeit mit Israel als irdischem Volk wieder beginnt zu ticken, geht die Gemeinde weg. Mit dem Heiligen Geist, der in ihr wohnt. Und so steht in Offenbarung 22, der Geist und die Braut rufen, komm. Und so wird also der Heilige Geist, der an Pfingsten auf die Erde kam, um in der Gemeinde zu wohnen, wird bei der Entrückung mit der Gemeinde weggehen von dieser Erde. Und dann ist die Bahn frei. Und wir haben in 2. Thessalonicher 2 gelesen, nein, wir haben es nicht gelesen, gerade in den Versen nachher kommt noch das, dass Paulus sagt, jetzt wisst ihr, was zurückhält, bis der Antichrist offenbar wird. Und dann wird gesagt, der zurückhält, mal sächlich, mal männlich. Und das ist eben der Heilige Geist. Geist auf Griechisch ist der sächlich, topneuma, das Geist. Aber weil der Heilige Geist Gott ist, Gott, der Heilige Geist, wird eben in der Bibel mit einem männlichen Fürwort von ihm gesprochen. Zum Beispiel sagt der Herr Jesus, jener wird euch in alle Wahrheit führen. Ekenos, der Heilige Geist, das ist das männliche Fürwort. Und darum sagt also Paulus, das, was zurückhält, ist jetzt noch da, und der, der zurückhält, bis er aus dem Wege ist, das ist der Heilige Geist. Und sobald der Heilige Geist weggeht, dann kann der Antichrist sich offenbaren. Er könnte jetzt schon leben, aber niemand kann wissen, wer er ist. Und sobald die Entrückung geschieht, dann ist die Bahn frei. Und dann kann alles losgehen. Aber da kann also noch eine unbestimmte Zeit von der Entrückung gehen, bis dann eben dieser kommende Fürst den Bund schließt mit den vielen. Aber wir sehen, das war damals, waren das 58 Tage. Das müssen nicht unbedingt 58 Tage sein. Das könnte auch mehr sein oder weniger. Aber es ist in dem Sinn eine Zeit X und dann die 7 Jahre. Und dann kommt der Herr Jesus mit der Gemeinde aus dem Himmel zurück. Also die Gemeinde muss weg, damit sie dann mit dem Herrn zurückkommen kann. Und jetzt wird auch klar, warum der Herr Jesus sagt in Offenbarung 3, Vers 10 zu Philadelphia, der Gemeinde, ich werde dich bewahren vor der Stunde der Versuchung, die über den ganzen Erdkreis kommen wird. Halte fest, was du hast, und schließlich, ich komme bald. Also die Stunde der Versuchung beginnt, sobald der Antichrist sich offenbart. Aber dann sind wir bereits gegangen. Ja, so macht das plötzlich Sinn, dass dieser Einschub, der also im Alten Testament angedeutet war, als eine lange Zeit von Krieg und Verwüstung über Jerusalem und über das jüdische Volk. Und genau in dieser Zeit hat Gott diesen wunderbaren Ratschluss über die Gemeinde, einen Plan, der von Ewigkeit in seinem Herzen war, umgesetzt und realisiert. Und wir, so viele wir den Herrn Jesus als unseren persönlichen Retter kennen, gehören dazu. Die Gemeinde ist das Höchste, was es gibt in den Plänen Gottes mit dieser Welt. Die Gemeinde steht auch höher in Gottes Plänen als das irdische Volk Israel. Und in diese Zeit des Unterbruchs sind wir hineingestellt. Aber auf der anderen Seite können wir sagen, dass es diesen Unterbruch gegeben hat, hängt damit zusammen, dass die Masse Israels den Messias verworfen hat, wegen ihrer Sünde. Und wenn man diese Zeit, die eine Folge war der Sünde, wegrechnet, dann gibt es eben genau 70 Jahrwochen. Wie zu Daniel gesagt wurde, 70 Jahrwochen sind über dein Volk und über deine heilige Stadt bestimmt. Gibt es das noch mehr in der Heilsgeschichte, dass so gewisse Zeiten nicht mitgerechnet werden? Wir können sagen, jawohl, das ist nicht ein Einzelfall. Wir können die ganze Geschichte Israels in 4x70 Jahrwochen einteilen. Und zwar mit der Geburt Abrahams, des Stammvaters Israels. Wenn wir die biblischen Zahlen ganz genau durchrechnen, alle Zahlen ernst nehmen, keine abändern, dann kann man ganz klar errechnen, Abraham wurde geboren 2111 vor Christus. Und wenn man rechnet bis zum Auszug aus Ägypten, der fand statt 1606 vor Christus. Wie viele Jahre sind das? 2111 bis 1606 sind 505 Jahre. Also ein bisschen mehr als 490, ja? Aber Gott hat ja Abraham, dem Stammvater, gesagt, er wird ein Kind bekommen. Der Sohn der Verheißung. Und in diesem Sohn wird dann eben Israel und dann schließlich auch der Messias Realität werden. Und Abraham gewartet und hat gewartet und hat gewartet, jahrelang. Und dann kam der Zeitpunkt, wo sein Glaube auf einen Tiefpunkt geriet. Und er hat den Ratschlag von Sarah befolgt und hat Hagar geheiratet. Und darauf hat Gott 13 Jahre lang nicht mehr mit Abraham gesprochen. Und schließlich wurde Isaac geboren. Und von dem Moment, wo er Hagar geheiratet hat, bis zur Geburt des verheißenen Samens, sind 15 Jahre. 505 minus 15 gibt 490. Das sind genau diese Jahre dieses fundamentalen Unglaubens Abrahams, die nicht mitgerechnet werden. Und so können wir sagen, also diese ersten 70 Jahrwochen in der Geschichte Israels Das ist die Zeit der Entstehung Israels. Von Abraham bis zum Auszug aus Ägypten. Und dann haben wir den Auszug aus Ägypten, 1606 vor Christus. Und schlagen wir mal auf, 1. Könige 6. Wer liest Vers 1 und 2a?
1: Im 480. Jahr nach dem Auszug Israels aus Ägyptenland, im 4. Jahr der Herrschaft Salomos über Israel, im Monat Siv, das ist der 2. Monat, wurde das Haus dem Herrn gebaut.
0: Ja, das reicht. Also, der Tempelbau Salomos beginnt 480 Jahre nach dem Auszug aus Ägypten. Wenn man sich das mal überlegt, kann man da ein Problem haben. Wir lesen ja von den 40 Jahren Wüstenwanderung. Und dann kann man auch ausrechnen von der Eroberung Jerichos bis zum Tod Josuas vergingen 6 Jahre. Und danach vom Tod Josuas bis zum ersten Richter Otniel 14 Jahre. Also da haben wir schon mal 60 Jahre. Und dann sagt Apostelgeschichte 13, dann gab Gott ihnen Richter bis auf Samuel für 450 Jahre. Da kommen wir schon auf 510. Und dann kommt ja noch 40 Jahre Saul, Apostelgeschichte 13. Dann 40 Jahre David und hier noch 4 Jahre bis zum Beginn des Tempelbaus. So kommen wir auf 594 Jahre und nicht auf 480. Ja gut, einer kann sagen, ja, diese Zahl ist wahrscheinlich ein Schreibfehler, aber die Handschriften sind eindeutig, 480. Und da gibt es auch Leute, die sagen, ja, aber das mit den 450 Jahren Richter, das darf man natürlich nicht zusammenrechnen. All die Zahlen im Buch Richter und dann 1. Samuel. Man muss davon ausgehen, dass eben manche Richter nebeneinander gewirkt haben, also überschneidend. Ja, aber der Apostel Paulus sagt in Apostelgeschichte 13, er gab ihnen Richter bei 450 Jahren. Und tatsächlich, wenn man im Buch der Richter alle Zahlen zusammenrechnet, und dann auch immer wieder diese Fremdherrschaften, wo Israel wegen der Sünde unter Fremdherrschaft war, dann kommt man bis auf Samuel 450 Jahre. Also Paulus hat diese Zahl in Apostelgeschichte 13 nicht von irgendwoher, sondern aus der Bibel. Man muss es so zusammenrechnen. Es geht nicht auf. Jetzt muss man mal auf die Idee kommen und rechnet mal alle diese Fremdherrschaften im Buch der Richter zusammen. Da waren diese Jahre unter Kushan-Rishathaim und dann und diese Jahre unter den Moabitern und so weiter. Wenn man alle die Zahlen zusammenrechnet im Buch der Richter, ergibt das 114. Inklusive diese 3 schrecklichen Herrschaftsjahren von Abimelech. 114 Jahre. 594 minus 114. Also in 1. Könige 6 werden diese verlorenen Jahre nicht mitgerechnet. Und das hat eine tiefe geistliche Bedeutung. Auch wir als Gläubige, wenn wir uns von dem Weg wegwenden und vom Herrn entfernen, dann kann das sehr schmerzlich sein, wie der Herr uns über Umwege züchtigt und wieder auf den Weg zurückbringt. Und natürlich gibt es dann Vergebung, wenn wir wirklich umkehren. Aber rückblickend müssen wir sagen, es waren alles verlorene Jahre. Das waren diese verlorenen Jahre, diese 114 Jahre. Und so haben wir, also 480, aber jetzt haben wir diese 480 Jahre, dann müssen wir also rechnen bis zum 14. Jahr Salomos, dann gibt es wieder eine Periode von 490 Jahren. Ja? Eben plus diese verlorenen 114 Jahre. Und jetzt nehmen wir diese nächste Periode vom 14. Jahr Salomos. Wir können sagen, das ist die Zeit, wo es mit Salomo runterging. Und dann mit der ganzen Zeit der Könige. Die Spaltung in 10 und 2 Stämme und so weiter. Das geht runter, runter, runter bis zur Wegführung nach Babylon, nicht wahr? Und dann kehren sie wieder zurück. Und schließlich sagt Gott zu Daniel vom Ausgehen des Wortes, Jerusalem wieder aufzubauen bis, sind 490 Jahre, ja? Jetzt rechnen wir von diesem 14. Jahr von Salomo, das wäre 1002 vor Christus, bis 445 bei Nehemia, oder? Und das gibt eine Periode von insgesamt 557 Jahren. Und wie lange war Israel in der Gefangenschaft in Babylon? Sie waren während den 70 Jahren Babel, waren sie in Babylon. Ich war Jeremia 27 und 29 sagt, dass Babel 70 Jahre lang die Weltherrschaft haben wird. Und dann wird Gott sie richten. Und das war, das Assyrische Reich ging vollständig unter im Jahr 609 vor Christus. Und dann war Babylon die Weltmacht. Im Jahr 539 haben die Perser und Meder Babylon erobert. Das gibt 70 Jahre. Aber Nebukadnezar kam im dritten Jahr Joachims und belagerte Jerusalem. Das war 606. Also waren sie 67 Jahre in Babylon. Und 557 minus 67 gibt 490. Das geht wirklich auf. Also ich wiederhole nochmals die vier Perioden. Die Geburt Abrahams bis zum Exodus. Die Entstehung Israels 2111 bis 1606. Das sind 500 Jahre, 505 Jahre. Aber die 15 Jahre des Unglaubens sind da nicht mitgerechnet. Also von der Heirat mit Hagar bis zur Geburt Isaaks. Dann haben wir vom Exodus bis zum 14. Jahr Salomos die Periode der Besitz des Landes. Das ist 606 bis 1002. Aber das sind 604 Jahre. Da rechnen wir die 114 Jahre Fremdherrschaft im Buch der Richter ab. Da haben wir 490 Jahre. Und dann vom Jahr 445 beginnen die Jahrwochen. Zuerst 69, dann wird gestoppt. Und dann kommt die 70. Jahrwoche. Und dann kommt das tausendjährige Reich. Das sind also wieder 490 Jahre. Aber die Zeit der Verwerfung des Messias und des Gerichts über das irdische Volk sind da nicht mitgerechnet. Und so haben wir also, können wir sagen, von Salomo bis 445, das war die Zeit des Gerichtes und des Abfalls. Und die Zeit von 445 bis in die Endzeit, das ist die Zeit vom Wiederaufbau Jerusalems bis zum tausendjährigen Reich, also die Wiederherstellung und Versöhnung Israels. Und so ist die ganze Geschichte Israels in vier Perioden eingeteilt von viermal 70 Jahrwochen. Aber ganz konsequent finden wir immer Zeiten, die Gott nicht mitrechnet wegen der Sünde des Menschen. Das ist schon sehr eindrücklich, ja. Auch die ganze Präzision der Erfüllung der Prophetie dabei sieht. Man kann auf meiner Homepage das Skript runterladen, Chronologie des Alten Testaments. 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Da haben wir die Chronologie schön beieinander und da ist das alles auch mit drin, diese viermal 70 Jahrwochen. Und man kann noch mehr dabei entdecken, solche interessanten Dinge. Zum Beispiel, wenn man von Adam an rechnet bis zur Geburt Abrahams, dann sind das genau 1948 Jahre. Also Abraham, der Stammvater Israels, kommt auf die Welt 1948 nach Erschaffung des ersten Adams. Und wenn man dann die Chronologie rechnet von der Geburt Christi bis die nach der biblischen Chronologie wirklich mit unserem Zahlensystem übereinstimmt, dann 1948 nach der Geburt des zweiten Adams, wie der Jesus genannt wird in 1. Korinther 15, wird der Staat Israel geboren. Das ist schon erstaunlich, oder? Also Abraham 1948 nach Geburt des ersten Adams, Israel 1948 Erschaffung des ersten Adams und Israel geboren 1948 nach der Geburt des zweiten Adams. Ja, Gott hat einen Plan mit dieser Welt und mit den Zeiten und die sind oft geheimnisvoll, aber wenn wir eben hin und her gehen, dann vermehrt sich die Erkenntnis. Ja, dann wollen wir noch beten. Herr Jesus, wir danken dir, dass wir dein Wort besitzen dürfen und dass du uns auch deinen Geist gegeben hast, der uns in alle Wahrheit leiten will und dabei dich verherrlicht und dich groß macht. Und so danken wir dir auch wieder für diese Zeit, die wir einsetzen durften, um zusammen dein Wort zu studieren. Und wir bitten dich, dass all diese Dinge, die wir in dein Wort erkennen, uns näher zu dir hinziehen, dass du uns größer wirst und dass auch der Wunsch, dir zu dienen und diese letzte verbleibende Zeit, bis du wiederkommst, voll auszunützen und in Hingabe an dich zu leben. Wir danken dir dafür. Amen. Amen.

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1: Wir werden heute über das Bekenntnis des Apostels Paulus nachdenken, das in Römer Kapitel 1, Vers 16 steht. Nach der Luther-Übersetzung lautet es so: Ich schäme mich des Evangeliums von Christus nicht, denn es ist eine Kraft Gottes, die da selig macht alle, die daran glauben, die Juden und auch die Griechen, denn darin wird offenbart die Gerechtigkeit, die vor Gott gilt. Das ist Römer Kapitel 1, Vers 16 und in der Guten Nachricht Bibel lautet der gleiche Vers so: Zu dieser guten Nachricht bekenne ich mich offen und ohne Furcht, denn in ihr wirkt Gottes Macht. Sie bringt allen Menschen Rettung, die ihr glauben, den Juden zuerst, aber ebenso den Menschen aus den anderen Völkern. Luther sagt: Ich schäme mich des Evangeliums nicht, denn es ist eine Kraft Gottes, die da selig macht, alle, die daran glauben, die Juden und auch die Griechen, denn darin wird offenbart die Gerechtigkeit, die vor Gott gilt. Vor einigen Tagen hörte ich von zwei Männern, die in einem öffentlichen Dienst stehen und viel Verantwortung und Einfluss haben und sehr tüchtig sind. Es wurde mir bezeugt, dass dieselben Männer vor wenigen Jahren unter dem Einfluss des Evangeliums zur Erkenntnis ihrer Sünde und Verlorenheit kamen, Buße taten und im Glauben zu Jesus Christus kamen und um Errettung baten. Jesus sagt: Wer zu mir kommt, den werde ich nicht hinausstoßen. Und so wurden auch diese beiden Männer von Jesus angenommen, bekamen Vergebung ihrer Sünden und ewiges Leben. Man sollte nun meinen, dass sie dankbar wären und Jesus zu Ehren von ihrem Erlebnis erzählen würden. Man sollte meinen, dass sie ihre Stellung und Position nutzen würden, um vielen anderen Menschen das Evangelium und die Errettung nahezubringen. Aber so war es leider nicht. Beide Männer sind weiter sehr tüchtig und beliebt in ihrem Beruf, aber von Jesus sprechen sie nicht. Sie schämen sich des Evangeliums, sie schämen sich ihres Heilandes Jesus Christus, sie schämen sich ihres Glaubens an ihn. Das finde ich traurig. Aber so wie diese beiden gibt es sicher Tausende von Christen in unseren Städten und Dörfern, in Schulen und Fabriken, die im Geheimen an Christus glauben, sich aber des Evangeliums schämen und niemandem ihr Geheimnis verraten, dass sie Jesus lieben und er ihnen ihre Sünden vergeben hat. Wohin sind wir gekommen, dass wir uns Jesu, der Bibel und des Evangeliums schämen? Zuerst hat Jesus uns von der Sünde, der Hölle und dem Verderben gerettet und ein neues, besseres Leben mit einem höheren, ewigen Ziel gegeben. Und dann schämen wir uns, von ihm zu sprechen. Schämen uns vor den Sündern, die oft an lächerliche Götzen glauben und wirre Gedanken über Gott haben oder einfach nur Jesus verspotten wollen, weil sie ihn nicht verstehen und weil er ihnen nicht passt. Zu viele von uns schämen sich, sich mit Jesus und den Gläubigen zu identifizieren. Zu oft schämen wir uns des Evangeliums und wollen andere damit verschonen. Aber diese Einstellung ist verkehrt. Und sie ist nicht nur verkehrt, sondern auch gefährlich und bringt großen Schaden für uns selber und für die Sache Gottes. Überlege jetzt einmal bitte mit mir, was geschieht, wenn wir uns des Evangeliums schämen. Ja, was geschieht alles, wenn wir uns des Evangeliums schämen? Das Erste, was geschieht, ist, dass wir selber nicht mehr im Glauben wachsen. Die Wiedergeburt ist der Start zu einem neuen Leben mit Gott. Die Wiedergeburt ist aber erst der Anfang des Glaubenslebens. Dort beginnt das Wachstum. Wachstum in der Erkenntnis Gottes, Wachstum in der Heiligung, in der Umgestaltung unseres Lebens zum Guten, zum Vorbild Jesu Christi hin. Gerade darin kann mir das persönliche Bekenntnis zu Jesus und zum Evangelium helfen. Wenn ich mich vor meinen Kollegen und Freunden zu Jesus bekenne, verpflichtet mich das auch, die Sünde zu meiden und den Gottesgeboten zu wandeln. Viele gottlose Menschen um uns her wissen oft sehr genau, wie man als Christ leben soll. Und jedes Mal, wenn wir versagen in unserer Nachfolge, werden sie uns, vielleicht nicht immer in sanfter und höflicher Weise, auf unsere Fehler aufmerksam machen. Außerdem kann es sein, dass ich viele Fragen zu beantworten habe, wenn ich bekenne, an das Evangelium zu glauben. Es kann sein, dass ich Einwänden und Angriffen der Ungläubigen Rede und Antwort stehen muss. Es ist nicht gesagt, dass ich immer alle Antworten bereit habe, aber doch muss ich mich dadurch eingehender mit meinem Glauben beschäftigen und lerne so vieles dazu. Es gibt heute viel Unklarheit und viele Irrlehren und so viele falsche Vorstellungen und Vorurteile über das wahre Evangelium. Auf der anderen Seite gibt es aber auch viele Menschen, die ganz offen und interessiert wären, einmal von einem Kollegen zu hören, was das Evangelium eigentlich ist. So hättest du sogar Gelegenheit, Menschen zu Jesus zu führen und ihnen den Heilsweg zu erklären. All das bringt uns unerwartet rasch weiter im Glauben. Wir wachsen geistlich und werden stark und geübt. Wo ein Christ sich aber des Evangeliums schämt, verkümmert auch noch bald das bisschen Glauben, das er hatte. Und das Christentum verliert für ihn und andere an Reiz. Das Zweite, was passiert, wenn wir uns des Evangeliums schämen, ist, dass viele Menschen niemals die Botschaft ihrer Errettung hören werden. Ob du es glaubst oder nicht, in unseren christlichen Ländern gibt es sehr viele Menschen, die das Evangelium nicht kennen und die in die Ewigkeit gehen, ohne jemals wirklich die Botschaft des Heils gehört zu haben. Ich war schon 24 Jahre alt, als ich das erste Mal das Evangelium klar, einfach und praktisch hörte. Dabei bin ich schon vorher in einen christlichen Jugendverein gegangen und habe einigermaßen regelmäßig die Kirche besucht und besaß sogar eine Bibel zu Hause. Aber bis dahin hatte niemand es gewagt, mit mir über Jesus Christus zu sprechen. Und wenn da nicht in unserem Dorf so ein christlicher Draufgänger gewesen wäre, dem es nichts ausgemacht hat, wie die anderen über ihn dachten, so wäre ich wahrscheinlich mit nebelhaften Vorstellungen von Gott und ohne Vergebung meiner Sünden in die ewige Verdammnis gegangen. Frage einmal deine Mitmenschen, was sie vom Evangelium wissen, und du wirst staunen, wie viele die frohe Botschaft gar nicht richtig kennen und ihr nicht glauben. Wer sich des Evangeliums von Christus schämt, macht sich mitschuldig am Schicksal der Verlorenen. Was geschieht weiter, wenn wir uns des Evangeliums schämen? Der Unglaube, die Irrlehren und die Sekten nehmen Überhand. Sicher hast du es auch schon gemerkt, dass sich in den letzten Jahren in unseren christlichen Ländern allerhand andere Religionen und Sekten ausbreiten. Einmal kommen in ganz verstärktem Maß die östlichen Religionen nach Europa. In vielen Städten Deutschlands gibt es ja schon Moscheen, wo auch die Deutschen anfangen, Allah und Mohammed zu verehren. Eine ganze Reihe indischer Gurus lehren Moral und Meditation und haben viele Anhänger. Dazu kommen noch die Auswüchse des Christentums mit gewissen biblischen Lehren, die aber verdreht und entstellt werden. Oder wo die Führer bestimmter Bewegungen sich als Christus ausgeben und Verehrung und Geld entgegennehmen. Es ist erschreckend, wie viele Menschen Irrlehren und falschen Christussen nachlaufen. Dann gibt es ja noch immer die klassischen Sekten. Aber weißt du, was die Irrlehren gewöhnlich gemeinsam haben? Den Eifer, ihre Religion zu verbreiten. Sie schämen sich ihrer Lehre nicht. Wir haben es gesehen, wie die andersgläubigen Einwanderer in unserem Land sich nicht schämen, ihre Gebetsübungen zu verrichten. Anhänger indischer Religionen schämen sich nicht, in ihren langen Gewändern und eigentümlichen Frisuren im Großstadtgewimmel herumzulaufen. Die Sekten und Irrlehrer, Verführer und falsche Propheten sind bei uns eingedrungen und haben schon viel Schaden angerichtet und manchen zur Verzweiflung getrieben. Und in Europa scheint das Evangelium den Rückzug angetreten zu haben. Wie konnte es dazu kommen? Ich glaube, eine Antwort ist: Die Christen haben angefangen, sich ihres Glaubens und des Evangeliums zu schämen. Sie haben es den anderen überlassen, ihre zum Teil absurden Ideen zu verbreiten und sündigen Praktiken auszuüben. Lass uns wieder Mut haben, von Jesus zu reden, dem Einzigen, der gerecht war, dem Einzigen, der unsere Sünden auf sich nahm und die Menschen retten kann. Wenn sich die Christen des Evangeliums schämen, so hat das viele negative Folgen für sie selber, für das Christentum und auch für die anderen Menschen, die Gott nicht kennen. Eine weitere Folge möchte ich noch erwähnen, das sind die Gemeinden. Sie werden schwächer und nehmen ab. Wo Christus nicht mehr bekannt, wo das Evangelium nicht mehr gepredigt wird, da nimmt die Gemeinde ab. Jeder Christ braucht eine geistliche Heimat. Mancher unserer Hörer glaubt an Christus, aber er hat keine lebendige Gemeinde, die er besucht und wo er mitarbeitet. Das ist schade. In vielen Fällen ist es die Schuld des Gläubigen, wenn er keine Gemeinde hat. Entweder er ist zu bequem, um die Gottesdienste zu besuchen und in der Gemeinde verantwortlich mitzuarbeiten, oder er ist zu wählerisch und anspruchsvoll. Aber auf der anderen Seite ist es auch eine traurige Tatsache, dass es in vielen Orten wirklich keine lebendige Gemeinde gibt, wo das Evangelium gepredigt und zum Glauben und zur Nachfolge aufgerufen wird. Einige Gemeinden sind überaltert, in einer Tradition stecken geblieben, verschlossen gegen alles Neue und jeden Besucher, dabei aber klein, mutlos und ohne Hoffnung. Viele Kirchen sind zwar groß, aber leer, und wenn man den Statistiken glauben kann, war auch im vergangenen Jahr die Tendenz zum Gottesdienstbesuch rückläufig. Das heißt nicht, dass es nicht auch große und lebendige Gemeinden in Deutschland gibt, die sich ausbreiten und wachsen. Aber doch scheint es, als ob viele Gemeinden schwächer werden, anstatt stärker und größer. Warum? Es mag manche Gründe dafür geben. Aber prüfe einmal selbst, ob es nicht vielleicht so ist, weil die Gläubigen sich des Evangeliums schämen, nicht mehr davon reden und keinen mehr zum Gottesdienstbesuch einladen und ermutigen. Warum beklagen wir uns über die unansehnlichen, schwachen Gemeinden? Wozu die Situation bedauern und resignieren? Wir müssen wieder anfangen, unseren Glauben mutig und überzeugt zu bekennen. Wir brauchen uns nicht zu verstecken mit dem Evangelium. Was sollen wir nun angesichts dieser Lage tun? Das Erste ist sicher, dass wir Buße tun und bekennen müssen, ich habe mich auch des Evangeliums geschämt. Wir müssen das auch Gott einmal sagen und ihn um Vergebung dafür bitten. Vielleicht bist du nur deshalb noch kein wahrer Christ geworden, weil du dich des Evangeliums geschämt hast. Dann sage heute einmal im Gebet zu Gott, ich will mich von jetzt ab nicht mehr schämen, ein Jünger Jesu zu sein. Ich nehme Jesus als meinen persönlichen Heiland an und will ein bekennender Christ sein und anderen Menschen von meinem Glauben und meiner Einstellung zu Jesus gegenüber frei sprechen. Vielleicht bist du auch ein versteckter Christ, der bisher ängstlich sein Geheimnis gehütet hat, dass er an Jesus glaubt. Mach ein Ende mit dieser Heuchelei und sage es deinen Freunden klipp und klar. Ich bin ein Christ, schon lange, aber ich habe mich geschämt. Ich war zu feige, meinen Glauben zu bekennen. Das war verkehrt und es soll bei mir anders werden. Lass uns heute gemeinsam diesen Wahlspruch ergreifen. Ich schäme mich des Evangeliums von Christus nicht. Wir beten noch. Herr Jesus, vergib uns unsere Menschenfurcht und unsere Feigheit, wenn es um das Bekennen deines Namens geht. Schenk uns eine Erweckung in unserem eigenen Herzen, dass wir mit viel mehr Freude und Überzeugung von unserem Glauben sprechen, und schenke auch, dass die Hörer, die ihre Entscheidung für dich aus Furcht vor den Menschen hinausgeschoben haben, gerade jetzt ernst machen möchten mit der Nachfolge. Amen.

0: und 30 Minuten.
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2: Liebe Hörer, wir wollen Sie zur InfoG ganz herzlich begrüßen. Am Mikrofon begleiten Sie Tabea Wardein, Luisa Potrikos und Marc Thorsten Wardein. Mike Löwen hatte eine schwere Lebenszeit hinter sich. Er wurde drogenabhängig und kam ins Gefängnis. Beim Blauen Kreuz in Leipzig, das Suchtkranken hilft, fand er zum Glauben an Jesus und ist dort heute engagiert. Kennst du noch frühere sogenannte Kameraden, die in der Drogenszene waren? Hast du mit dir noch Kontakt?
3: Genau, ich habe mit einigen noch Kontakt. Von 100 Leuten haben es 10 geschafft, die weg davon sind. Aber die 90 anderen Leute stecken noch drinne, nehmen noch Drogen leider, sind auch gefesselt daran. Ich tue das auch nicht verurteilen, weil ich selber weiß bei 3 Langzeittherapien, wie schwierig es ist, davon loszukommen. Ne? Aber es sind noch viele, die da drinne stecken.
1: Nach der Musik berichtet Ihnen Mike Löwen mehr über seinen Lebensweg und seinen Dienst.

0: Mike Löwen hat eine schwere Lebenszeit hinter sich. Er wurde drogenabhängig und kam ins Gefängnis. Beim Blauen Kreuz in Leipzig, das Suchtkranken hilft, fand er zum Glauben an Jesus und ist dort heute engagiert.
1: Und du hast jetzt ein Buch geschrieben. Mhm. Was hast du jetzt vor? Hast du dein Buch schon, haben das schon Leute gelesen oder ist das jetzt ganz neu, dass du das erstmal vorstellst?
2: Also das Buch, das ist jetzt schon ungefähr seit 2-3 Wochen bei uns zu Hause, auf dem Markt auch, so kann man sagen. Und aber es haben schon echt viele Leute gelesen, auch Bäckerfrauen, die nicht im Glauben stehen. Ich habe wirklich positives Feedback bekommen, was ich selber nie gedacht hätte, ne, auch als Förderschüler und nicht gut schreiben zu können. Die haben gesagt, Mike, das ist so schön geschrieben, ich wollte es mit in Urlaub nehmen, ich habe es in 3 Stunden durchgelesen, was soll ich jetzt lesen? Ich habe wirklich sehr, sehr gutes Feedback bekommen, wo ich auch echt aufpassen musste, so, wow, krass, das hat mich schon selber auch irgendwie umgehauen, ne? Und auch gerade an Nichtchristen, ne? Und da steht da vorne groß drauf, vom Christel zum Christen. Und dass es aber auch die Menschen nicht abschreckt, das zu lesen, das ist einfach schön.
1: Also von Christel Meth zum
2: genau, vom Christel Meth, von der Droge zur Kreaturveränderung zu Jesus Christus, ne? zum Christen. Genau, mich dafür zu entscheiden. Ne?
0: Nach der Musik berichtet ihn Mike Löwen mehr über seinen Lebensweg und seinen Dienst beim Blauen Kreuz.

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1: Mike Löwen hat eine schwere Lebenszeit hinter sich. Er wurde drogenabhängig und kam ins Gefängnis. Beim Blauen Kreuz in Leipzig, das Suchtkranken hilft, fand er zum Glauben an Jesus und ist dort heute engagiert.
2: Als du dann Christ geworden bist, was hast du denn so konkret noch im Alltag bei dir geändert? Gab es jetzt einen geordneten Alltag vielleicht?
3: Okay, ja. Also der geordnete Alltag war nicht da, ne? War man noch nie und doch schon ein bisschen mehr bei Kindern und so. Aber das ist auch das Schöne. Ne? Man darf bei Jesus auch so sein und kommen, wie man ist. Und ich muss euch sagen, was hat sich verändert? Mein Blick auf die ganze Welt hat sich verändert. Ja, ich habe ein riesen Herz bekommen für all mögliche Dinge und Sachen und Menschen. Auch die, die vom Netto sitzen heute, die Obdachlosen. Ne? Die sind nicht mehr die stinkenden Alkoholiker. Das sind Menschen, die haben eine Lebensgeschichte hinter sich. Ne? Die sind durch Schicksalsschlägen auf die Straße gelandet. Ne? Oder mit Gefangenenarbeit. Das sind Menschen, Mörder. Da steckt was dahinter, warum das so gekommen ist. Ne? Und viele fragen gar nicht und tun Verurteilen. Aber ich finde, seitdem ich Jesus im Herzen trage, bin ich nicht perfekt. Aber Jesus ist perfekt und ich darf ihm nachfolgen und ihn ähnlicher werden. Und um so Stück für Stück man das machen möchte, man lässt sich halt wirklich auf was hier hinein, wo man wirklich immer mehr auch die Liebe weitergeben darf, die Liebe Gottes. Und ich möchte da einfach nur Mut machen, auch das anzunehmen. Ne? Und ich durfte halt auch erleben, Freiheit erleben, ne? Seitdem ich Jesus im Herzen trage. Ich will nicht sagen, dass alles Friede, Freude, Eierkuchen ist, aber es ist einfach ein Stück Freiheit da, wo man sich aber auch immer wieder bewusst werden muss und darf, die Entscheidung zu treffen, ne, für Jesus. Und die Versuchung ist auch immer da. Ne, aber wenn ich mich dagegen entscheide, gegen die Versuchung, entscheide ich mich gleichzeitig für Jesus. Und das ist einfach das Schöne.
1: In der nächsten Sendung setzen wir das Interview mit Mike Löwen fort. Er war in seiner Jugendzeit drogenabhängig und im Gefängnis. Beim Blauen Kreuz Leipzig fand er zum Glauben an Jesus. Können Sie ihn beim Blauen Kreuz kontaktieren? 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
1: Jesus Christus ist immer bei dir, auch wenn du ihn nicht siehst. In der Bibel, dem Wort Gottes, stehen einige Bibelverse, die ich vorlesen möchte. Sie stehen im Neuen Testament, in Johannes 20, Vers 11 bis 18. Maria aber stand draußen, vor dem Grab und weinte. Als sie nun weinte, schaute sie in das Grab und sieht zwei Engeln in weißen Gewändern sitzen, einen zu Häupten und den anderen zu den Füßen, wo sie den Leichnam Jesu hingelegt hatten, und die sprachen zu ihr, »Frau, was weinst du? Wen suchst du?« Sie meint, es sei der Gärtner, und spricht zu ihnen, »Sie haben meinen Herrn weggenommen, und ich weiß nicht, wo sie ihn hingelegt haben.« Und als sie das sagte, wandte sie sich um und sieht Jesus stehen und weiß nicht, dass es Jesus ist. Spricht Jesus zu ihr, »Frau, was weinst du? Wen suchst du?« Sie meint, es sei der Gärtner, und spricht zu ihm, »Herr, hast du ihn weggetragen, so sage mir, wo du ihn hingelegt hast, dann will ich ihn holen.« Spricht Jesus zu ihr, »Maria.« Da wandte sie sich um und spricht zu ihm auf Hebräisch, »Rabboni«, das heißt Meister. Spricht Jesus zu ihr, »Rühre mich nicht an, denn ich bin noch nicht aufgefahren zum Vater. Geh aber hin zu meinen Brüdern und sag ihnen, ich fahre auf zu meinem Vater und zu eurem Vater, zu meinem Gott und zu eurem Gott. Maria von Magdala geht und verkündigt den Jüngern, ich habe den Herrn gesehen, und das hat er zu mir gesagt. Ebenfalls ging es mir so, dass ich traurig und verzweifelt war, viel Stress auf der Arbeit und dann diese Magen-Darm-Erkrankung. Mir dröhnte der Kopf, ich würgte die ganze Zeit und näher möchte ich das jetzt hier nicht ausführen. Wo war denn da jetzt Jesus Christus? Ich sah ihn nicht, ich fühlte ihn nicht und flüsterte zu Jesus Christus mit letzter Kraft, bitte hilf mir, Jesus. Zunächst änderte sich nichts an meinem Gesundheitszustand, doch ich fühlte eine Geborgenheit und ich hörte mir Predigten an, die mich aufbauten. So spürte ich in meiner Schwäche, dass er mir nahe war. Er offenbarte sich mir, indem er zu mir sprach, ich bin bei dir bis zum Ende der Welt. Diesen Satz finden wir auch in der Bibel. Und dann ging es immer mehr bergauf. Die nächsten Tage konnte ich wieder beten und ich füllte mich mit Predigten und Bibellese. Ein nicht zu beschreibender Friede kam in mich und ich wusste, er ist da. Häufig ist es so, dass wir Menschen nur das glauben, was wir vor Augen haben, was wir sehen. Und wie häufig denken wir, wo ist er denn nun, der Gott, der Jesus Christus? Aber er ist da. Und dann zeigt er sich auf einmal, auch wenn wir ihn nicht sehen. Aber auf einmal können wir ihn in einer verzweifelten Lage ganz deutlich spüren. Der Herr ist da. So erkannte es auch Maria, die vor lauter Verzweiflung Jesus gar nicht erkannte, obwohl er direkt vor ihr stand. Und so geht es auch uns oft, die wir an Gott glauben. In der Bibel steht, wer mich von ganzem Herzen sucht, von dem lasse ich mich finden. Ja, wahrlich, das erlebte ich nun auch wieder ganz real.
2: Liebe Hörer, Mike Löwen war in seiner Jugendzeit drogenabhängig und im Gefängnis. Bei der Suchthilfe Blaues Kreuz in Leipzig fand er zum Glauben an Jesus. Falls Sie Fragen oder Anregungen haben, können Sie anrufen oder schreiben. Die Angaben folgen mit der nächsten Melodie. Ich wünsche Ihnen noch Gottes Segen.
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1: 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Ich wünsche Ihnen noch Gottes Segen.

0: 100.000. Aus so vielen Genen besteht das menschliche Erbgut. 5 Millionen. So viele Haare wachsen insgesamt auf Kopf und Körper eines Menschen. 50.000 Milliarden. Aus so vielen einzelnen Zellen ist der Mensch zusammengesetzt. Unvorstellbar große Zahlen. Fakten zum Staunen. Wunderbar für den Humanbiologen, der täglich damit arbeitet. Überhaupt nicht zu fassen für denjenigen, der nicht Biologie studiert hat. Dass ihr Körper ein Wunderwerk ist, dürften wohl die allermeisten Menschen dieser Welt erkannt haben. Schwarze und Weiße, Reiche und Arme, Gebildete und weniger Gebildete, Religiöse und weniger Religiöse. Christen sind da in der Regel keine Ausnahme. Doch in einer wesentlichen Hinsicht unterscheiden sie sich hier von allen anderen Bewohnern dieses Planeten. Sie staunen nicht nur, nein, sie danken auch. Sie danken Gott, ihrem himmlischen Vater, dafür, dass er sie und ihre Mitmenschen so kunstvoll geschaffen hat. Ganz genau geplant bis in die letzte Zelle ihres Körpers. Und so beten sie auch heute noch besonders gern den 139. Psalm der Bibel, in dem es heißt: Ich danke dir dafür, dass ich wunderbar gemacht bin. Wunderbar sind deine Werke, das erkennt meine Seele. Rund 3000 Jahre alt ist dieser Psalm. Sein Verfasser wusste noch nicht viel von Humanbiologie. Aber die zwei wesentlichen Dinge, die sein Leben bestimmen, hat er erkannt. Erstens, er besitzt einen wunderbar gemachten Körper. Zweitens, das ist keineswegs ein Zufall der Natur. Nein, ganz im Gegenteil, er ist ein Geschöpf Gottes, der ihn aus Liebe geschaffen hat. Ein Grund zum Staunen und zum Danken. Staunen und Danken, das bildet auch die Basis im Leben von Christen. Doch zum Staunen und Danken haben sie noch einen besonderen Grund. In Jesus Christus ist Gott selbst Mensch geworden, um der ganzen Welt seine übergroße Liebe zu zeigen. Wer daran glaubt, darf seinen wunderbaren Körper noch einmal mit neuen Augen sehen. Als einen Tempel, in dem der Heilige Geist wohnt und regiert, ja, einfach wunderbar sind Gottes Werke. Ein guter Grund, sich näher damit zu befassen. Und was der Psalmbeter noch nicht wissen konnte, dass dieser Jesus Christus auch für die Sünden der Menschen gestorben ist, das ist ein Wunder, was noch dazu kommt. Das erkennt meine Seele. Ich danke dir dafür, dass ich wunderbar gemacht bin. Wunderbar sind deine Werke. Das erkennt meine Seele. Psalm 139, Vers 14. 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

0: Es ist 20 Uhr.
1: Am Mikrofon begrüßt ihn Helen Bergen für die Brigg Radio CHPD in Aylmer, Ontario, Kanada. Ihr hört nun nur ans Hofstundjet-Programm Wort passiert. Wir reden von unserer Geschichte, von unserem Hintergrund als plottische Menschen, von wo die abstünden und wo wir von herkommen.

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0: 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Der Plotteacher Eva Sata ist um Jarakab in Ottawa, Kanada, der sich bei seiner Arbeit der E-Kopre nennt.
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Herzlich willkommen im Open Doors Gebetshaus für verfolgte Christen. Vielen Dank für das Interesse, wieder etwas zu hören von unseren verfolgten Glaubensgeschwistern in Not und Bedrängnis. Mit dieser Sendung wollen wir nicht nur informieren, sondern insbesondere auch zur Fürbitte für sie aufrufen, einladen und motivieren. Bei Open Doors haben wir es uns zur Aufgabe gemacht, die vielfältigen Berichte und Nachrichten, die uns tagtäglich erreichen, möglichst vielen zugänglich zu machen. Es sollen eben keine vergessenen Nachrichten sein, die ungehört bleiben und von denen niemand Notiz nimmt. Und deshalb wollen wir unseren verfolgten Glaubensgeschwistern immer wieder ein Gesicht und eine Stimme geben. Und wer konkret beten und in die Fürbitte eintreten will, braucht auch Informationen. Dann bleibt unser Gebet eben nicht an der Oberfläche hängen, sondern wir beten ganz gezielt in Lebensumstände hinein. Und unser Gebet erhält neue Qualität und Tiefgang. Uns ist bewusst, dass wir aus Zeitgründen natürlich in dieser Sendung viele Lebenswirklichkeiten nur skizzieren und streifen können. Aber wir vertrauen darauf, dass dem allmächtigen Gott nichts entgeht, dass er um alle Dinge weiß und sich sorgt und kümmert. Heute wollen wir uns den Christen in Niger zuwenden. Doch bevor wir das tun, noch ein paar Gedanken aus dem Brief an die Hebräer aus Kapitel 12, Vers 1, wo steht: Da wir nun so viele Zeugen des Glaubens um uns haben, lasst uns alles ablegen, was uns in dem Wettkampf behindert, den wir begonnen haben. Mit Ausdauer wollen wir auch noch das letzte Stück bis zum Ziel durchhalten. Dieses Bild aus der Welt des Sports lässt sich auch gut auf die Situation der verfolgten Kirche übertragen. Und die Worte sind bei ihrer Entstehung mit Sicherheit auch den Christen in Not und Bedrängnis zugesprochen worden. Unser Glaubensweg gleicht eben einem langen Ausdauerlauf, wie ein Marathon, bei dem es wichtig ist, die Kräfte für die lange Distanz gut einzuteilen. Denn bei unserem Lebenslauf begegnen uns Dinge, die uns beschweren oder hindern wollen, zielorientiert und fokussiert zu bleiben. Das können verschiedene Dinge sein, Herausforderungen, Schwierigkeiten, Nöte oder Schicksalsschläge oder andere Dinge, die sich in den Vordergrund drängen, sodass man den Wettlauf am liebsten aufgeben würde. Macht das alles überhaupt noch Sinn? Was bringt es, Jesus zu folgen? Wenn sich Menschen Jesus Christus zuwenden und in seine Nachfolge eintreten, kommt es im Umfeld vielfach zu Spannungen und in den Ländern des Weltverfolgungsindex immer wieder auch zu Übergriffen, falschen Anschuldigungen, Anklagen, Verhaftungen, Verurteilungen, Gefängnis, Bestrafungen und noch vieles mehr. Der Schreiber des Hebräerbriefs ermutigt die Gläubigen: Wir laufen den Glaubensweg nicht alleine. Es gibt so viele, die den Weg zusammen mit uns laufen oder auch schon gelaufen sind. Deshalb gebt nicht auf. Es sind viele, die uns ermutigen, anfeuern und auch für uns beten. Und so sind wir für unsere bedrängten Glaubensgeschwister immer wieder ein Trost und eine Ermutigung durch unsere Anteilnahme, durch Gebet und Unterstützung. Aber genauso geben sie uns mit ihrer Christusnachfolge inmitten aller Herausforderungen auch immer wieder ein Beispiel, wie sie sich ihren Herausforderungen stellen, trotz Widerständen an Jesus festhalten und den Weg des Glaubens in der Nachfolge weitergehen. Mit Ausdauer bis zum Ziel durchhalten. Das ist nicht immer leicht. Und wir hören auch von Christen, die dem Druck nicht standhalten konnten. Und gerade auch für sie wollen wir auch immer wieder weiter hoffen, glauben und beten, dass sie wieder den Weg zurück auf die, zur Christusnachfolge, den Weg zurückfinden. Indem wir in die Fürbitte eintreten, bleiben wir nicht in einer Zuschauerrolle. Vielmehr werden wir zu aktiven Begleitern und Unterstützern für unsere verfolgten Glaubensgeschwister bei ihrem Lauf. Und das wollen wir heute für die Christen in Niger tun. Niger, was ist das für ein Land? Ein Wüstenstaat in Westafrika, gelegen zwischen Algerien und Libyen im Norden
und Nigeria im Süden. Ungefähr zwei Drittel des Landes liegen in der Sahara mit eindrücklichen Sanddünenlandschaften. Niger, das sechstgrößte Land Afrikas. Deutschland würde 3,5-mal in dieses Land hineinpassen. Im Südwesten durchfließt der drittlängste Fluss Afrikas das Land, heißt auch Niger, sozusagen auch dann eben Namensgeber für das Land. Und hier liegen die fruchtbarsten Gegenden des Landes und es befindet sich hier auch die Hauptstadt des Landes, Niamey. Niger ist mit rund 28 Millionen Einwohnern dünn besiedelt, ein junges Land. Circa 48% der Bevölkerung sind jünger als 15 Jahre. Bevor Niger ein unabhängiges Land wurde, war es eine französische Kolonie. Und es gibt verschiedene Volksgruppen und mindestens 9 Sprachen, die hier gesprochen werden. Seit der Unabhängigkeit im Jahr 1960 gab es 7 verschiedene Verfassungen, 4 Militärdiktaturen, der letzte Putsch im Sommer 2023. Und die Afrikanische Union setzte daraufhin die Mitgliedschaft Nigers aus, bis die verfassungsgemäße Ordnung im Land wiederhergestellt sein würde. Niger gehört zu den ärmsten Ländern der Welt. Regelmäßige Dürren und Hungersnöte bei einer schnell wachsenden Bevölkerung bedrohen viele Existenzen. Es herrscht hohe Kindersterblichkeit. Mädchen werden früh verheiratet, die meisten sind zwischen 15 und 19 Jahre alt. Nur 0,2% der Einwohner zählen sich zum Christentum, während über 95% Muslime sind, zumeist afrikanischen Stammes und der Rest eben afrikanischen Stammesreligionen angehört. Die Bevölkerung ist sehr religiös. Es gibt viele Sufi-Orden, Sufismus. Islamistische Milizen versuchen, diese Sufi-Zusammenschlüsse zu zerschlagen und stattdessen den Salafismus zu fördern. Die Lage der Christen hat sich nach dem Putsch im Sommer 2023 erheblich verstärkt und verschärft. An vielen Stellen herrscht ein Gefühl der Angst unter den Christen. Gebiete, die von Dschihadisten kontrolliert werden, sind für Christen oft katastrophal. Gottesdienste finden meist nur heimlich statt. Im Südwesten des Landes wurde vor einiger Zeit mehrere hundert Familien von Dschihadisten vertrieben. Alle männlichen Christen ab 15 Jahren sollten die islamische Kopfsteuer, die Jizya, bezahlen. Und es wurde ihnen der dringende Rat gegeben, konvertiert zum Islam. Und wenn ihr die Steuer bezahlt, dann dürft ihr als Sklaven bleiben. Alle anderen haben zu gehen, dürfen aber nichts mitnehmen, außer der Kleidung auf dem Leib. Dörfer mit überwiegend christlicher Bevölkerung sollten mit Zwang islamisiert werden. Gottesdienste wurden verboten. Ebenso durfte keine Musik gespielt werden. Frauen sollten den Hijab tragen, die Männer sich Bärte wachsen und eine Tunika tragen. Und es gab Drohungen. Wer nicht gehorcht, wird getötet. Wir kommen zum ersten Gebetsanliegen. Bitte bete, dass der Einfluss militanter islamistischer Gruppen abnimmt.

Danke, lieber Herr Jesus, dass du deine Augen gerichtet hast auf dieses Land und auf diese zerbrechliche kleine Schar, die an dich glaubt, die dir vertraut und ja, trotz aller Widerwärtigkeiten und Schwierigkeiten den Weg der Glaubensnachfolge geht. Herr, und auch wenn wir diese Nachrichten hören von dem Druck, der immer wieder aufgebaut wird, wir beten, dass dieser Einfluss dieser islamistischen Gruppen im Land, dass ihnen der Nährboden entzogen wird und ja, ihre Macht sich nicht weiter ausdehnt, ausbreitet, sondern schwächer wird, zugunsten aller Menschen, die dort zu Hause sind und leben, aber auch zugunsten deiner Kinder, die an dich glauben, dir folgen, dir vertrauen. Danke, dass du ihnen nahe bist. Amen. 3 Jahre arbeitete Abdu für eine christliche Familie. Er selbst war in einem muslimischen Umfeld aufgewachsen, aber durch seinen Arbeitgeber lernte er Jesus und auch das Evangelium kennen, entschied sich für Jesus und wurde Christ, auch seine Frau und seine 12-jährige Tochter. Als Abdu in sein Heimatdorf zurückkehrte, versuchte die Dorfgemeinschaft, sie zur Rückkehr zum Islam zu bewegen. Damit die Tochter nicht gezwungen wurde, einen Muslim zu heiraten, schickte er sie zu ihrer Tante in eine Region, in der mehr Christen leben. Dort wurde sie jedoch vergewaltigt und wurde schwanger, eine große Schande für die Familie, für die Christen. Nun wurde sie mit einem Muslim verheiratet, der versprach, sich um Mutter und Kind zu kümmern. Doch stattdessen stahl er Geld von ihr und verließ sie. Niedergeschlagen und traumatisiert kehrte Abdus Tochter zu ihren Eltern zurück. Dann starb Abdus 4-jähriger Sohn an Malaria und wie üblich wollte Abdu ihn noch am selben Tag beerdigen. Eine Beerdigung in dem Land, ein wichtiges gesellschaftliches Ereignis. Viele Menschen kommen und trauern mit. Aber Abdu wurde verboten, seinen Sohn zu beerdigen. Er sollte zuvor zum Islam zurückkehren. Und obwohl seine Frau ihn abhalten wollte, sah Abdu keine andere Möglichkeit. Er wurde wieder Moslem und dann durfte er den Sohn beerdigen. Abdus Frau blieb weiter fest im lebendigen Glauben an Jesus und in der Nachfolge. Der Heilige Geist ließ Abdu keine Ruhe. Nach kurzer Zeit tat er Buße und kehrte zu Jesus zurück. Offiziell herrscht in Niger Religionsfreiheit. Das Beispiel von Abdu zeigt, wie Verfolgung für Christen häufig aussieht. Christen stehen im Alltag unter hohem Druck. Wir wollen beten. Bitte bete für Christen muslimischer Herkunft, dass sie im Glauben festbleiben und stärker werden. Danke.

Wir beten besonders für unsere Brüder und Schwestern, die dich kennenlernen konnten, Jesus, und die den Mut gefunden haben, dich auf- und anzunehmen. Aber du siehst selbst auch, Jesus, wie stark ihr Umfeld reagiert und sie zur Aufgabe bringen oder auch zwingen möchte. Jesus, wir beten, dass sie stark bleiben im Glauben, dass sie festhalten an dir und danken dir auch für dieses Beispiel von Abdu, der dem Druck zunächst nicht standhalten konnte, aber dass er doch wieder zurückgefunden hat zu dir. Danke dir für seine Frau, die so festgeblieben ist. Und Herr, wir befehlen dir diese Familie stellvertretend einfach an, bei aller Not, den Verlust des Sohnes, das Schicksal der Tochter, Herr, dass du sie weiter trägst und führst auf ihrem Weg des Glaubens zu dir hin, der du doch ihr Lebensziel bist. Danke. Amen. In Niger ist es schwierig, eine Bibel zu bekommen. Die meisten Buchläden gehören Muslimen und sie verkaufen natürlich aus Glaubensgründen keine Bibeln. Und die Bibeln, die es in den wenigen christlichen Buchläden zu erwerben gibt, die können sich die Christen eben oft finanziell gar nicht leisten. Vor diesem Hintergrund versucht Open Doors über lokale Partner auch immer wieder die Christen zu versorgen, dass jeder seine eigene Bibel erhält und sein eigenes Exemplar hat. Philippus sagt, wir sind Gott dankbar, wir brauchen doch Bibeln. Wir sind so froh, vielen Dank, wir brauchen noch mehr. Jetzt kann ich mitlesen in der Gemeinde, auch zu Hause und unterwegs. An anderer Stelle konnte Open Doors Frauen Starthilfen für eine Hilfe zur Selbsthilfegruppe geben. Diese Frauen treffen sich in ihrer Kirchengemeinde und erhalten dort finanzielle Hilfe und auch geistliche Unterstützung. Alle Teilnehmerinnen legen zu Beginn der Woche, also einmal pro Woche, etwas Geld zum Startkapital von Open Doors hinzu und dann können einmal im Monat 1 bis 2 Frauen daraus einen Kleinkredit erhalten. Mit diesem Geld wird ein Unternehmen gegründet und die Schulden mit einem Teil des Gewinns wieder zurückbezahlen. Und auf diese Weise konnten schon einige Frauen ihre eigenen Unternehmen gründen. Durch Selbsthilfegruppen und Jüngerschaftsschulungen konnte Open Doors mithelfen, dass insbesondere Frauen sich gegenseitig ermutigen konnten und unabhängiger von ihren Großfamilien wurden. Manche von ihnen begannen sogar, auch ihre Herkunftsfamilien zu unterstützen. Sie fingen an, dem Hass und der Ablehnung mit Liebe zu begegnen. Und dadurch erhielten sie Anerkennung und Respekt. Beschimpfung und Beleidigungen hörten auf. Wir kommen zum dritten und letzten Gebetsanliegen. Bitte bete, dass Christen im Glauben gestärkt werden und geistlich wachsen.

0: verwurzeln, tief verankern in deinem Wort und in deinem Evangelium, dass ihr Glaube aufwächst, dass er ergrünt, erblüht und auch anderen Schatten spendet. Danken dir, dass du unseren Geschwistern in Niger in dieser Weise auch zur Seite bist und wir uns mit ihnen verbinden dürfen. Hab Dank. Amen. Vielen Dank für dein Gebet für die Menschen in diesem Land Niger. Wir vertrauen darauf, auf Kraft und Wirksamkeit des Gebets, dass dadurch der starke Arm Gottes bewegt worden ist. Und insbesondere für unsere christlichen Glaubensgeschwister, dass sie als kleine Minderheit die gute Nachricht des Evangeliums von Vergebung, von Hoffnung und Liebe in ihr Umfeld weitertragen, damit eben Hass und Gewalt durch die radikalen Kräfte immer mehr der Nährboden entzogen wird. Herzliche Einladung auch zur nächsten Folge von Gebetshaus Online. Wir würden uns freuen, wenn du wieder mit dabei bist und dich dazuschaltest. Ich sage an dieser Stelle ganz bewusst auf ein Wiedersehen. Viele Grüße, Gottes Segen vom gesamten Open Doors Team. Bis bald.
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Eine Liebe und ein Glaube, die alle Hindernisse überwinden. 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Erschienen ist dieses Hörbuch im Verlag Friedensbote.

Nach unserem Bibelschulabschluss zogen wir nach Hakodate, unserem neuen Wirkungsfeld für Evangelisation. Wir nahmen unseren 3,5-jährigen Elia mit. Dort verbrachte er dann auch seine jungen Jahre. Wenn wir dort unterwegs waren, um das Evangelium zu verkünden, mussten wir Elia in den meisten Fällen auch bei einem Babysitter zurücklassen. Einmal hatte der Babysitter, eine christliche Schwester, mit Elia vor dem Schlafen gebetet. Sie fragte ihn, was er werden wolle, wenn er groß wäre. Elia antwortete ihr: »Hast du nicht gehört, als ich gebetet habe? Ich habe gebetet, dass ich Evangelist und Prediger werden kann, wenn ich groß bin. Das hast du nicht mitgekriegt, oder?« Dabei muss er verärgert ausgesehen haben. Wir waren sehr überrascht, als uns diese Geschichte erzählt wurde. Seit meiner Schwangerschaft habe ich eine Vision für mein Kind. Mein Wunsch war immer, dass er wie der Prophet Elia mutig als Evangelist und Prediger im Einsatz sei. Als ein Diener Gottes müsse er natürlich mutig sein und Abenteuer lieben. Der Glaube und die Gebete, die ich als Mutter im Herzen hatte, müssen sich im Laufe der Zeit auf Elia übertragen haben. So kann es sein, dass Elia sich diese Vision schon ganz früh zu eigen gemacht hatte. Obwohl Elia noch so klein war, erfuhr er hautnah, auf welche großartige Art und Weise der Gott, dem seine Eltern dienten, wirkte. Selbst wenn er einsam und traurig war, wenn wir weg waren, muss er wohl Gottes liebende Güte, seinen Trost und sein wachsames Auge erfahren haben. Später erfuhren wir von ihm persönlich, dass der Wunsch, Gott zu folgen und wie seine Eltern ein Leben im Glauben zu führen, schon als Kind in ihm aufkam. Als Elia in der Mittel- und später Oberstufe war, kamen einige Versuchungen auf ihn zu. Aber er ließ nie von seiner Ehrfurcht vor Gott ab. Egal, ob es darum ging, welchen Club er sich anschließen wollte oder welchen Hochschulvorbereitungskurs er besuchen sollte, immer fragte er sich, was Gottes Wille für ihn wäre. Als es um die Aufnahme zur Hochschule ging, gab Elia das von Anfang an Gott ab. Aber die Tür zu der Universität, an der er gern studiert hätte, blieb geschlossen. Seine Punkte, um zugelassen zu werden, waren laut Computerberechnungen hoch genug. Und somit war es eigenartig, dass die Tür verschlossen blieb. Er musste mehrmals hintereinander Aufnahmeprüfungen ablegen. Das war eine große Erprobung. Andererseits erwies sich das Ganze als eine von Gott zugelassene Lernerfahrung von unbezahlbarem Wert. Während das eine Fach Demut lernen hieß, hieß das andere Gnade gleich unverdiente Güte. In dieser Zeit wurden Elias und unser Stolz zertreten. Nachdem Elia 3 Jahre lang versucht hatte, auf einer nationalen Uni aufgenommen zu werden, öffnete sich endlich woanders eine Tür, und zwar auf einer privaten Universität. Obwohl die Universität gar nicht seinen Bereich abdeckte, konnte er hier sein Wunschfach studieren. Dort auf dem Schulgelände begann er auch einen Bibelkreis und nahm die Gelegenheit wahr, in die Studentenevangelisation einzutauchen. Als er auf der privaten Universität war, tat sich dann eine weitere Tür auf, und zwar die, dass er zum weiteren Studium nach Amerika gehen konnte. Diese Sache führte unter anderem dazu, Verantwortung für den Dienst in Übersee zu empfinden und den inneren Ruf zum Missionsdienst zu bekommen. Bis er allerdings soweit war, musste er einen schweren und versuchungsreichen Weg gehen. Und nun waren wir hier in Hawaii und sahen, dass die Vision, auf deren Entfaltung wir Eltern in unseren Gebeten hingefiebert und die Elia seit seiner Kindheit angenommen hatte, Wirklichkeit geworden war. An dem Tag, als wir von dem Flughafen in Honolulu nach Japan abreisten, kamen Elia und seine Frau mit, um uns zu verabschieden. Ich konnte nicht anders, als den Herrn überglücklich dafür zu loben, was er für Wunder an unserem Sohn getan hatte. Seine Gnade ist wirklich überströmend. Mit unserem zweiten Sohn, der damals in Hakodate geboren wurde, ging es mir genauso. Als Mutter betete ich dafür, dass auch er dem Willen des Herrn folgen möge.
Dann Josia. Als unser zweiter Sohn, Josia, geboren wurde, war er so süß, dass er fast für ein kleines Mädchen gehalten wurde. Deswegen nannten wir ihn Yusiko-Baby, wobei die letzte ausgetauschte Silbe für japanische Mädchennamen verwendet wird. Ich konnte ihn ungefähr 3 Monate lang stillen. Danach, als ich wieder mehr bei der Evangelisation mitmachte, hatte ich keine Milch mehr und musste ihm die Flasche geben. Damals war es bei Elia so schwer gewesen, Milchpulver zu kaufen, und abgesehen davon war es ja auch nicht gerade gesund gewesen. Also nahmen wir uns vor, Josia normale Kuhmilch zu geben. Ich kaufte immer eine Tagesration, ließ sie aber im Kühlschrank des Ladens, wo ich mir im Laufe des Tages so viel holte, wie ich brauchte. Am Anfang streckte ich die Milch mit Wasser. Dann, nach einer Weile, begann ich Hühnersuppe oder Gemüsebrühe zu der Milch hinzuzugeben, weil ich wollte, dass er ein gesunder Junge wird, der alles isst. Somit begann ich, ihm Frühbabynahrung zu geben. Ich bin froh, dass ich ihm beigebracht habe, alle möglichen Nahrungsmittel zu mögen, bevor er sie geschmacklich auseinanderhalten konnte und er daher nicht wählerisch in Bezug auf Essen geworden ist. Als Josia noch klein war, ließ ich ihn vorsorglich Sonnenbäder nehmen und massierte ihn komplett mit einem trockenen Tuch. Sollte sich herausstellen, dass er einen schwachen oder kranken Körper hatte, wäre das an erster Stelle für ihn bedauernswert geworden, vor allem, da ich ihm nicht viel hätte helfen können. Deswegen wollte ich unbedingt, dass er einen kräftigen und gesunden Körper bekam, um gegen Krankheiten gerüstet zu sein. Josia schien das Massieren mit dem Handtuch zu genießen. Selbst als er größer war, lief er im Winter durch die Flure und rieb sich selbst. Die Kinder aus der Nachbarschaft bekamen viele Erkältungen und mussten zum Arzt, Josia aber nicht. Kurz nach seiner Geburt zog bei uns eine christliche Schwester ein, die Chisuko hieß. Sie wohnte bei uns, um sich um den Haushalt und die Kinder zu kümmern, wenn wir unterwegs waren. Josia war anders als Elia. Vor allem war Josia etwas sanfter und ein wenig schüchtern. Elia versuchte nie, uns zu folgen, wenn wir auf evangelistischen Reisen unterwegs waren. Aber Josia versuchte es jedes Mal und weinte los. Wenn wir also in Eile waren, baten wir Chisuko, Josia zum Einkaufen mitzunehmen. Sobald sie weg waren, konnten auch wir verschwinden. Sie kümmerte sich auch sonst um alles, während wir weg waren. Das gab uns eine innere Gelassenheit und Ruhe. Josia weinte wegen jeder Kleinigkeit. Als er größer wurde, stellte ich fest, dass er sich auch nicht so gut ausdrücken konnte. In ganz normalen Alltagssituationen, wenn wir Gäste hatten oder bei der Evangeliumsverkündigung, fing er manchmal einfach an zu weinen. Das auszuhalten fiel mir schwer. Weil Elia so aufmerksam und gehorsam war, dachte ich, dass Josia genauso sein musste. Genau aus diesem Grund fragte ich mich, warum er nicht auf mich hörte. Aber das wiederum tat Josia sehr weh. Warum? Weil ich mit Josia so umging, wie ich mit Elia umgegangen war. Mir kam es damals nicht in den Sinn, dass ich mit Josia vielleicht ein bisschen anders umgehen müsste. Ich hätte ihn aus seiner Sicht heraus verstehen lernen sollen, ihm mit mütterlicher Sanftheit und Entspanntheit zuhören und mir Zeit für ihn nehmen sollen. Aber das tat ich nicht, sondern sah nur sein abweichendes Verhalten. Damals wusste ich also nicht, was in ihm vorging. Er erzählte es mir erst viel später. Er hatte sich wohl oft sehr einsam und unverstanden gefühlt. Er drückte das so aus: Ich habe gedacht, wenn ich etwas sage, wird meine Mama es nicht verstehen. Vielleicht wird sie sogar böse auf mich. Oder sie fängt an, sich Sorgen zu machen. Im Rückblick sehe ich, wie sehr ich Perfektionismus von meinem Kind eingefordert hatte und wie streng ich dabei auf Josia gewirkt haben muss. Ich war nicht die Art von Mutter, bei der er alles, einschließlich seiner Gedanken und Gefühle, hätte loswerden können. Ich betete, dass Josia ein gutes Kind werden und beim Erwachsenwerden die Vision haben sollte, die ich für ihn hatte. Doch bevor Gott mich erhören konnte, musste er mir erst einmal zeigen, wie vieles ich als Mutter noch nicht wusste. Ich war nicht in der Lage, sein kleines Herz zu verstehen und die Sanftheit, die in ihm lag, herauszubringen.
Ich musste erst einmal vor Gott Buße tun. Als ich das getan hatte, begann auch Josia sich zu verändern. Die folgende Geschichte trug sich zu, als er im ersten oder zweiten Schuljahr war. Josia kam weinend von der Schule nach Hause. Ich fragte ihn, was los wäre. Er sagte verzweifelt, »Ich war der Einzige, der heute in Sport nicht über das Pferd springen konnte. Alle haben über mich gelacht.« Josia hatte einen einfachen, kindlichen Glauben an den Herrn Jesus, und so versuchte ich, ihn zu ermutigen. »Josia, du kannst das genauso wie die anderen auch. Du hast wahrscheinlich ein bisschen Angst, wenn du springen musst. Versuch doch mal, bevor du springst, zum Herrn Jesus zu beten. Er wird dir den Mut und die Kraft geben, um über das Pferd zu springen. Versuch es morgen einfach mal so. Auch ich werde für dich beten.« Am nächsten Tag kam Josia richtig fröhlich von der Schule wieder. Sein Gesicht strahlte und er sprach zuversichtlich, »Zuerst bin ich über die niedrigste Stufe gesprungen, dann über die zweite. Und dann, Mama, habe ich sogar die dritte Stufe geschafft, die sonst keiner geschafft hat. Alle waren total überrascht, sogar mein Lehrer. Er hat mich gelobt, dass ich das heute so gut geschafft habe.« Der Herr hat es nicht zugelassen, dass dieser kleine Kerl, der ihm vertraute, beschämt wurde. Diese Lektion war eine lehrreiche Erfahrung für Josia. Er hatte bis dahin Sport nicht gemocht, begann aber von da an, regelmäßig am Barren zu üben, bis er später dann am Langlauf und japanischem Fechten teilnahm. Mein kleiner Josia wurde zu einem selbstmotivierten und aktiven Jungen. Dann kam die Zeit, als er intensiv für die Aufnahmeprüfung an der Oberschule üben musste. Genau in dieser Zeit spielte er mit seinem Freund Pferdereiten, brach sich dabei den kleinen Finger an seiner rechten Hand und konnte nicht schreiben. Diese Situation wurde eine Übungssache für seinen Glauben. Er musste lernen, Gott, der treu ist, zu vertrauen. Er musste lernen, ihn in allen seinen Wegen anzuerkennen und dem Herrn zu vertrauen, so wie es im Psalm 37, Vers 5 ausgedrückt wird. Ich versuchte, ihn zu ermutigen und sagte, »Josia, gib einfach dein Bestes und dann überlass Gott den Rest. Wir wollen ernsthaft beten.« Aber er konnte sich einfach im Endspurt vor den Prüfungen nicht mehr so richtig konzentrieren. Er wurde panisch und nervös. Am Examenstag war sein Finger gerade gut genug verheilt, dass er schreiben konnte. Aber wie befürchtet, ging nicht alles so gut wie erhofft. Er fiel bei der Prüfung durch. Es fehlten ihm nur ein paar Punkte. Mein Mann und ich waren für den Fall der Fälle vorbereitet. Bevor die Ergebnisse bekannt gegeben wurden, nahmen wir Josia auf eine evangelistische Reise mit. Er war entmutigt und wir wollten ihn irgendwie aufheitern. Als wir am Reiseziel ankamen, erhielten wir die Nachricht, dass er seine Aufnahmeprüfung nicht geschafft hatte. Obwohl wir natürlich enttäuscht waren, wollten wir den Herrn in all seinen Wegen anerkennen. Wir entschlossen uns, Josia vor uns nach Sapporo zurückzuschicken, wo er sich an einer Privatschule anmelden sollte. Als er auf dem Weg war, seine Anmeldegebühr zu der Privatschule zu bringen, beschloss er, bei seiner bisherigen Schule vorbeizuschauen, um sich bei den Lehrern zu bedanken, die ihn unterrichtet hatten. Die Lehrer freuten sich indes über eine außerordentliche Nachricht, die sie gerade erhalten hatten. Nämlich, dass Josia in die öffentliche Oberschule, wo er die Prüfung nicht bestanden hatte, aufgenommen werden würde, weil ein Platz frei geworden war. Und genau in diesem Moment kam Josia in das Lehrerzimmer. Als die Lehrer ihn sahen, brach ein jubelndes Hurra los. Wir können über Gottes Taten wirklich nur staunen. Und wir sind auch so dankbar, dass Josia mit seiner Anmeldegebühr nicht direkt zu der Privatschule ging. Sonst hätten wir 100.000 Yen verloren. Die Anmeldegebühr hätte man uns nicht zurückgegeben. Wir spürten auch Gottes Fürsorge, als der Schulleiter während der Aufnahmefeier seine Rede hielt. Er sagte, die Geprüften sind nicht nur aufgrund der Prüfungsergebnisse angenommen worden. Möglicherweise haben einige von euch die benötigte Punktzahl nicht erreicht. Doch jeder, für den es bestimmt war, hier zu lernen, ist angenommen worden. Es war sowohl für Josia als auch für mich eine Zeit gewesen, in der unser Glaube auf die Probe gestellt worden war.
Aber es bewegte Josia sehr, dass er das gnadenreiche Unterfangen des Herrn erlebt hatte. Er wollte das nicht einfach als selbstverständlich ansehen und hatte ein brennendes Herz, sich in der Schule so einzusetzen, dass Gott geehrt würde. Obwohl er einen langen Weg zur Schule hatte, kam er nicht ein einziges Mal zu spät. Dass er den freigewordenen Platz von jemand anderes einnehmen konnte, war eine Lektion in Bezug auf Demut. Diese 3 Jahre in der Oberstufe waren eine Zeit, in der er lernte, sich auf den Herrn zu stützen und seiner Kraft zu vertrauen. Bei der Abschlussfeier erhielt er die Ehre, sein Abschlusszeugnis in der Rolle des Klassensprechers entgegenzunehmen. Als er Schritt für Schritt auf die Bühne hochging, erinnerte er sich dabei, wie wir später erfuhren, an jede einzelne Gnadenerweisung des Herrn bis hin zu diesem Zeitpunkt. Als er das Zertifikat entgegennahm und dabei zufrieden strahlte, übertrug sich seine Ergriffenheit auf mich. Sein Herz muss übergeflossen sein, als er daran dachte, wie liebevoll sich der Herr um ihn gekümmert hatte. Ihm liefen Tränen der Dankbarkeit über das Gesicht. Mir kamen ebenfalls Tränen der Dankbarkeit, als ich bei dieser Abschlussfeier diesen ergreifenden Moment meines Sohnes miterleben durfte. Ich kann mit Worten gar nicht ausdrücken, wie ich mich fühlte, als ich über die Güte des Herrn und seine aufmerksame Fürsorge nachdachte, die wir hinter all dem sahen, was wir erlebt hatten. Mutter und Kind. Manchmal wird die Frage gestellt, welche Rolle Kindern von christlichen Müttern zukommt. Darauf antwortete ich: Viele fragen sich ja grundsätzlich, ob man Kinder haben sollte oder nicht. Für mich als Mutter, die Christin ist, weiß ich, dass Gott mir meine Kinder anvertraut hat. Und so möchte ich sie so erziehen, dass sie eine Berufung und Verantwortung vor Gott empfinden. Was mich selbst angeht, war bisher mein einziger Wunsch, dass meine Kinder Gott fürchten, ihn ehren und dass ich sie ihm wieder zurückgeben kann. Als Mutter habe ich so viel falsch gemacht. Die Erfahrung der Mutter steigt ja nur im Verhältnis zum Alter ihres Kindes. Wenn das Kind 1 Jahr alt ist, hat die Mutter 1 Jahr Erfahrung als Mutter gemacht. Das Einzige, was mir übrig blieb zu tun, war, mich an den Herrn zu klammern, der gütig und gnädig ist, und mich mit ganzem Herzen in die Kindererziehung zu stürzen. Es ist sehr tröstend und ermutigend, wenn ich unsere nun erwachsenen Söhne höre. Wir haben auch als kleine Kinder nie daran gezweifelt, dass es Gott gibt. Und wenn wir dich und Papa beobachtet haben, wie ihr Gott vertraut habt, dann waren wir überzeugt, dass Gott ein Gott ist, der Gebete beantwortet. Man kann nicht über die Erziehung in und außerhalb der Familie sprechen und dabei die Beziehung von Mutter und Kind außer Acht lassen. Man sagt, dass die Zeitspanne, während sich das Kind unter dem Schutzschirm der Liebe seiner Mutter befindet, sehr wichtig ist, weil es das ganze übrige Leben so stark beeinflusst. Wenn eine Mutter als Vertreterin von Gott ihr Kind in der richtigen Art und Weise liebevoll beschützt und mit großer Achtsamkeit auch auf die Details ihrer Berufung eingeht, dann wird auch das Kind sich vornehmen, den Rest seines Lebens liebevoll, gerecht und rein zu sein. So wird der Charakter eines Kindes nach höchstem Standard geformt. Nachdem ich festgestellt hatte, wie viel die Gegenwart und der Einfluss einer Mutter auf ihre Kinder ausmachen, betete ich, dass ich eine gute Mutter werden würde. Erst danach betete ich, dass meine Kinder gute Kinder werden würden. Ich musste vor dem Herrn auf die Knie gehen und zerbrechen. Das heißt, anerkennen, dass ich es ohne seine Hilfe nicht schaffen würde. Kleine Kinderherzen sind wie ein leeres Blatt Papier, auf das man malt. Am Ende wird ein Bild sichtbar. Das Kind vertraut und verlässt sich komplett auf seine Mutter. Was seine Mutter bewundert, wird es auch bewundern. Was sie verehrt, wird es auch verehren. Wem sie dient, dem wird es auch dienen. Der Gott, an den die Mutter glaubt, wird vom Kind durch die Mutterperspektive wahrgenommen. In anderen Worten heißt das: Die Mutter entwirft ein Bild von dem Gott, an den sie glaubt, und dieser Entwurf festigt sich im Herzen des Kindes.
Ein Geistlicher sprach einmal über seine Kindheitserfahrung und das verdeutlichte mir den Zusammenhang. Der Geistliche sagte, dass er als Kind einmal von einem seiner Freunde gefragt worden sei, ob Jesus ein Mann oder eine Frau war. Das Erste, was ihm einfiel, war, eine Frau natürlich. Obwohl ihm zu Hause und in der Sonntagsschule beigebracht worden war, dass Jesus ein Mann war und er es auch verstanden hatte, verband er aber in diesem Moment, als die Frage gestellt wurde, Jesus mit den Eigenschaften seiner Mutter. Jesus beschützt mich in Liebe und Treue genauso wie meine Mutter. Der Charakter von Jesus und seiner Mutter waren eins für ihn, und so platzte aus ihm heraus, dass Jesus eine Frau sei. Einmal, als ich krank war und mich hingelegt hatte, kam der kleine Elia an meine Seite und fragte, »Mama, warum schläfst du?« Ich antwortete, »Elia, deiner Mama tut der Kopf weh, sehr weh.« Elia beugte sich nach vorn und sagte, »Ich werde für dich beten, damit Jesus dich heilt.« Er legte seine Hand auf meinen Kopf und betete, »Lieber Jesus, bitte heile Mamas schmerzenden Kopf. Amen.« Sofort nahm er meine Hand und zog mich hoch. Dabei sagte er, »Jesus hat dich gesund gemacht. Okay, Mama, jetzt kannst du aufstehen.« Jedes Mal, wenn Elia krank war oder hinfiel und zu schreien begann, tat ich schnell meine Hand auf die schmerzende Stelle und betete, »Lieber Jesus, bitte heile die Stelle, die Elia wehtut. Amen.« Danach sagte ich zu ihm, »Jesus hat die Stelle, die dir wehtat, geheilt. Jetzt geht's dir wieder gut, okay? Hör auf zu weinen. Du bist ein braver Junge.« Ich glaube, er tat in dem Moment, als ich Kopfschmerzen hatte, genau das für mich, was ich für ihn getan hätte. Er ahmte mich ganz genau nach und betete. Mein Mann, der das mitbekam, meinte, ganz wie die Mama. Elia liebte auch meine Bibel, meinen Füller, meinen Schal und meine Schürze. Als er ungefähr 1,5 oder 2 Jahre alt war, machte er sich mit Schal und Schürze schick und half mir, Teetassen aufzustellen. Das war auch so ungefähr die Zeit, wo er neben uns saß, wenn wir Hausaufgaben für die Bibelschule machten und sehr genau zuhörte, wenn wir versuchten, Bibelverse auswendig zu lernen. Die sagte er dann nach.

Erziehungsgrundlagen. In Epheser 6, Vers 1 bis 4 steht: Ihr Kinder, seid gehorsam euren Eltern in dem Herrn, denn das ist recht. Du sollst deinen Vater und deine Mutter ehren. Das ist das erste Gebot mit einer Verheißung, damit es dir gut geht und du lange lebst auf Erden. Und ihr Väter, reizt eure Kinder nicht zum Zorn, sondern zieht sie auf in der Zucht und Ermahnung des Herrn. Wenn es um die Beziehung zwischen Eltern und Kindern geht, finde ich es sehr wichtig, dass man Kindern beibringt, ihre Eltern zu ehren. Kinder, die lernen, ihren Eltern zu gehorchen, werden es später auch lernen, Gott zu gehorchen. Um es noch einmal anders auszudrücken: Kinder, die lernen, ihren Eltern zu gehorchen, die sie sehen können, werden es später auch lernen, Gott zu gehorchen, den sie nicht sehen können. Bevor Kinder lernen, Gott zu ehren und ihm zu vertrauen, sollten sie es gelernt haben, ihre Eltern zu ehren und ihnen zu vertrauen. Die Einstellung, die ein Kind Gott gegenüber einmal haben wird, sollte erst einmal in dem vertrauten Familienrahmen den Eltern gegenüber eingeübt werden. Den ersten Bibelvers, den unsere Kinder auswendig lernten, war Kolosser 3, Vers 20. Ihr Kinder, seid gehorsam euren Eltern in allem, denn das ist dem Herrn wohlgefällig. Wenn Kinder ihren Eltern nicht gehorchen, müssen sie bestraft werden, weil es dem Herrn nicht gefällt. Ich bin davon überzeugt, dass Kinder, die es nicht gelernt haben, ihren Eltern zu gehorchen, auch Gott später nicht gehorchen werden. Ich versuchte, meinen Kindern dieses Prinzip schon früh beizubringen. Als meine Kinder noch klein waren, um das Konzept von Gehorsam zu verstehen, gab es mit dem Lineal ein paar Schläge auf die kleinen Kinderpopos. Damit wollte ich ihnen den Unterschied zwischen richtig und falsch beibringen. Kinder sind alle anders. Während das eine durch den Schmerz lernt, beim nächsten Mal zu gehorchen, kann es sein, dass das andere Kind laut weint, aber gar nicht nachvollziehen will, warum das jetzt nötig war. Bei Elia mussten wir nur sagen: Bring das Lineal. Und dann wusste er Bescheid. Er hatte uns nicht gehorcht und brachte gehorsam das Lineal. Wenn wir sagten, er solle die Hose runterziehen und uns den Po entgegenstrecken, dann fragte er: So? Und wenn mein Mann dann sagte, er solle sich noch ein bisschen mehr drehen, damit er ihn besser züchtigen könne, dann tat er das und sagte: Aber bitte nicht zu feste schlagen. Wir hatten den Eindruck, dass er verstand, dass Ungehorsam Konsequenzen nach sich zieht. Wenn wir hingegen Josia, unseren zweiten Sohn, ungefähr im gleichen Alter laut riefen, rannte er, wahrscheinlich weil er sanfter war, weinend weg. »Ihr wollt mich schlagen, ich habe Angst.« Er kletterte das Hochbett hoch, wo sein Vater ihn nicht erreichen konnte, und blieb für ewig dort oben. Sein Vater rief laut nach oben: »Du kommst jetzt sofort nach unten. Wenn du das nicht tust, kriegst du die doppelte Strafe.« Aber selbst dann rührte er sich nicht, sondern wimmerte, um Mitgefühl zu wecken. »Ich habe Angst. Ich habe Angst.« Ich habe es schon oft gesehen, dass Eltern, sobald ihre Kinder wegen bevorstehender Strafe schreien, einen Rückzieher machen. »Ist schon okay, tu es einfach nicht wieder.« Damit bringen sie den Kindern aber nicht bei, dass das, was sie getan haben, falsch war, sondern sorgen nur dafür, dass Unklarheiten entstehen. Die Kinder denken dann nämlich, dass die Eltern nachgeben werden, sobald sie laut genug weinen. Dann macht sich in ihnen ein Gefühl des Triumphes breit. Wenn das immer wieder passiert, entwickeln solche Kinder eine Persönlichkeit, bei der sich alles nur um sie dreht und sie am Ende dann die sind, die das Sagen in der Familie haben. Wenn Kinder wollen, dass es so läuft, wie sie es sich vorstellen, und dann auch noch einen Wutanfall bekommen, sollten die Eltern sie noch etwas mehr züchtigen. Die Kinder müssen durch den Schmerz lernen, dass sie ihre Eltern nicht dazu bringen können, ihnen nachzugeben. Durch körperliche Strafe lernen Kinder, wie schlimm Sünde ist und wie sehr Gott die Sünde hasst. Kinder müssen erfahren, dass Sünde definitiv Konsequenzen mit sich bringt. Unsere Kinder entschuldigten sich meist direkt nach der Bestrafung bei uns. Sie beteten, dass der Herr Jesus ihnen vergeben möge, und sagten ihm, dass es ihnen leid tat. Danach umarmten wir sie und gaben ihnen einen Kuss, um sie von dem Schuldgefühl zu befreien. Und so konnten sie dann das Unerfreuliche vergessen und fröhlich weiterspielen gehen. Wenn wir dieses Ritual einmal nicht durchführten, hatten unsere Kinder das Gefühl, irgendwas fehle.
Sie brauchten unsere positive Rückmeldung. Kurz nachdem wir nach Hakodate gezogen waren, wurde mein Mann eingeladen, auf einer Freizeit zu sprechen. Wir nahmen unseren dreijährigen Elia mit. Das Treffen fand in einem Raum des Kindergartens statt. Elia hatte natürlich viel Spaß, draußen mit den anderen Kindern zu schaukeln und zu rutschen. Aber für meinen Mann, der versuchte, seine Rede zu halten, und für seine Zuhörer war der Krach ein bisschen zu viel. Nach dem Treffen rief mein Mann Elia zu sich und belehrte ihn. Die Leute sind hierher gekommen, um von Jesus zu erfahren. Während wir uns trafen, warst du so laut, dass wahrscheinlich einige Leute nicht viel verstanden haben. Du hast es uns nicht gerade einfach gemacht. Elia weinte sofort los und betete. Ich habe es den Leuten schwer gemacht. Lieber Jesus, das tut mir leid. Ich war laut und habe die Leute gestört. Bitte vergib mir. Die Leute können nämlich nicht von dir hören. Er schien verstanden zu haben, dass sein Verhalten andere gestört hatte. Sein Bußgebet, das er mit Tränen in den Augen sprach, bewegte uns sehr. Generell hatten wir mit Elia aber kaum Probleme, was die Lautstärke während der Treffen anbelangte. Mit unserem zweiten Sohn war das anders. Ich saß oft mit dem Lineal in der Hand neben ihm und flüsterte ihm zu. Josia, setz dich ruhig hin. Trotzdem musste ich häufig mit ihm rausgehen und ihn dort bestrafen. Als Josia klein war, müssen ihm Sonntage wie ewiges Stillsitzen vorgekommen sein. Stillsitzen in der Sonntagsschule, Stillsitzen in den evangelistischen Stunden und Stillsitzen während der Gottesdienste. Sonntage wurden von den beiden Jungs bestimmt nicht geliebt. Nach einer Woche voll von Aktivitäten mussten sie sonntags auf einmal still zusammen mit all den Erwachsenen dasitzen. Damit diese Sonntage nicht ganz so hart zu ertragen waren, versuchte ich Verschiedenes, um meine Kinder zu beschäftigen. Sie durften zum Beispiel Bücher lesen oder Bilder malen. Darüber hinaus sorgte ich natürlich zu Hause im täglichen Leben dafür, dass wir ein bisschen Balance hatten. Ich versuchte, unser Leben ein bisschen zu strukturieren. So gab es Zeiten zum Schlafen, Zeiten, um alleine im Laufställchen zu spielen, Zeiten für gemeinsame Spiele und Zeiten zum Anhören von Bibelgeschichten. Durch diese Routine versuchte ich, auch mir ein paar Freiräume zu schaffen, um die Kinder nicht den ganzen Tag bespaßen zu müssen. Wenn die Kinder schliefen, nahm ich mir Zeit für meine Andacht und Gemeinschaft mit dem Herrn. Wenn die Kinder allein spielten, ging ich einkaufen oder machte die Wäsche. Sonntags versuchte ich den Kindern, als sie klein waren, beizubringen, zwischen den Gottesdiensten einen Mittagsschlaf zu machen. Mit Elia waren die Umstände etwas anders, da wir ja noch auf der Bibelschule waren. Trotzdem kannte er die Tagesroutine und machte uns als Eltern kaum Schwierigkeiten. Als er einmal den Rhythmus drin hatte, konnte er fast automatisch zur bestimmten Zeit einschlafen oder sich allein mit Spielen beschäftigen. Außerdem benahm er sich gut, wenn Leute sprachen und konnte zuhören. Als unser Sohn Josia klein war, gab es in unserem Leben nicht so viel Regelmäßigkeit. Wir waren des Öfteren auf längeren Reisen. Wenn wir zu Hause waren, gab es meistens einen fliegenden Wechsel an Besuchern. Manchmal lebten auch Gäste eine Zeit lang bei uns. Das Ergebnis davon war, dass es wenig Struktur gab, was natürlich starke Auswirkungen auf unser Familienleben hatte. Das Vaterbild meiner Kinder. Viele japanische Mütter tragen ihre Kinder auf dem Rücken herum. Bei uns war das anders. Meine Kinder haben so gut wie keine Erinnerung daran, jemals von mir auf dem Rücken getragen worden zu sein. Der Einzige, der auf meinem Rücken herumgetragen wurde, war mein Mann. Wenn wir reisten, schnappte ich mir meine Kinder, als sie noch nicht laufen konnten, unter den Arm. Als sie älter waren, ließen wir sie laufen und hielten dabei ihre Hände. Als sie dann ohne hinzufallen laufen konnten, ließ ich sie kleine Bündel in einer über ihren Rücken gebundenen Stoffschlinge herumtragen. So konnten sie herumlaufen und versuchen, mit mir mitzuhalten.
Es war eine wichtige Sache für mich, herauszufinden, ob die Kinder es akzeptierten, dass ihr Vater nicht laufen konnte und von mir getragen wurde. Auch, dass er nichts halten konnte. Ich wollte wissen, was für ein Vaterbild sie von ihm hatten. Ich war davon überzeugt, dass meine Einstellung viel auf ihre Einstellung abfärben würde. Und so gab ich mir Mühe, so viel wie möglich im Detail über ihren Vater zu sprechen. Ich erzählte ihnen: Euer Papa ist ein wunderbarer Mann. Er ist wirklich toll. Er hat schon immer viel gelernt und schwer gearbeitet. Oder: Papa kann nicht laufen. Deswegen konnte er auch nicht zur Schule gehen. Aber er hat viele Bücher aufmerksam gelesen. Er hört sehr gut zu, wenn Leute reden. Er ist an allen möglichen Dingen interessiert und er hat immer wieder viel über alle möglichen Zusammenhänge gelernt. Oder: Ich bin zur Sekundarschule gegangen, aber ich weiß nur die Hälfte von dem, was er weiß. Er kennt viel mehr chinesische Schriftzeichen als ich. Ich sagte auch: Papa hat sogar an Maschinen Interesse. Er hat Radios mit seiner beweglichen Hand und seinen Füßen zusammengebaut. Nach unserer Heirat habe ich dabei ein bisschen mitgeholfen. Papa kann die Bibel so erklären, dass sie wirklich jeder verstehen kann. Es bewegt mich sehr, wenn ich eurem Papa zuhöre, wie er in die Tiefe geht, was sein Wissen über Gottes Wort angeht. Ich höre gerne zu, wenn er spricht. Ich nutzte jede Möglichkeit, die es gab, um etwas Lobenswertes über ihren Vater zu sagen. Nach und nach waren auch Elia und Josia von ihrem Vater beeindruckt und stolz auf ihn. Sie prägten sich die Stärken ihres Vaters ein und waren zufrieden mit dem körperlichen Kontakt, den sie mit einem so sanften und verständnisvollen Vater haben konnten. Sie lernten, ihren Vater zu lieben und zu respektieren. Als Elia in die Grundschule kam, erzählte uns sein Klassenlehrer, dass Elia alles Mögliche stolz von seinen Eltern erzählte. Darüber war ich sehr dankbar, denn ich hatte Angst gehabt, Elia würde sich wegen der Behinderung seines Vaters schämen und deswegen vielleicht nicht mehr zur Schule gehen wollen. Ich hatte mir Sorgen gemacht, was wohl passiert wäre, wenn eine so unschöne Situation auf uns als Eltern und ihn als Kind zugekommen wäre. Aber Gott sei Dank ist diese Situation nie eingetreten. Einmal gab es einen Tag der offenen Tür für die Eltern an Elias Schule. Er bat uns nachdrücklich, dass wir beide kommen sollten. Dann in der weiterführenden Schule nahm mein Mann sogar einmal die Position des Vorsitzenden vom Lehrerelternausschuss an. Und später an der Hochschule organisierte Elia einiges, weil er wollte, dass alle einmal die Möglichkeit hatten, seinen Vater sprechen zu hören. Als die Religionswoche an der Universität bevorstand, bat Josia die Verantwortlichen, seinen Vater einzuladen. Die luden ihn, wie wir später erfuhren, aus Neugier ein, weil sie wissen wollten, was für ein Vater das war, dessen Sohn sich nicht schämte, ihn als Sprecher einzuladen. Als wir auf die Einladung hin an der Universität erschienen, begrüßte Josia uns stolz. Heldenhaft trug er seinen Vater die lange Steintreppe hoch, die vom Hof zu der Aula führte, wo alle warteten. Ich war sehr bewegt und den Tränen nah, als ich über die Persönlichkeit meines Sohnes nachdachte. Er hatte nicht den geringsten Anflug von Schamgefühl. Im Gegenteil, er zeigte offensichtliches Vertrauen und Respekt gegenüber seinem Vater.

Mein Ehemann und seine Behinderung. Wenn mein Mann vom Podium zu einer Gruppe von Leuten spricht, bewegen seine Botschaften die Zuhörer. Man verspürt weder einen Minderwertigkeitskomplex noch Menschenfurcht. Manchmal sagt er, dass sein Leben erst richtig anfing, als er heiratete. Das ist im Großen und Ganzen auch wirklich so. Denn erst nachdem er heiratete, war er in der Lage, ein einigermaßen normales Leben zu führen. Vorher musste er für alles jemanden haben, der ihm half. Er musste Leute bitten, ihm bei so einfachen Dingen wie beim Zähneputzen zu helfen. Er konnte allein keine Sachen holen, sich nicht allein anziehen und nicht allein weggehen. Natürlich ist es auch wahr, dass sich nichts in Bezug auf die Hilflosigkeit und die damit verbundenen Unannehmlichkeiten geändert hat. Aber im Vergleich zu seinem vorherigen Leben lässt sich nur sagen, dass die Veränderungen sehr positiv ausgefallen sind. Das liegt daran, dass er nun die Funktion eines Ehemannes ausfüllt. Zum Beispiel hat er, weil ich ihm die Zähne regelmäßig putze, nun nicht mehr andauernd Probleme mit blutigem Zahnfleisch, einer Begleiterscheinung von Zahnentzündungen. Und sein schlechter Mundgeruch, der ihm zu schaffen machte, ist auch viel besser geworden. Bevor wir heirateten, war er fast nie in der Lage zu baden. Aber jetzt kann er es genießen, nach Herzenslust so lang zu baden, wie er will, und sich seine Haare zu seiner Zufriedenheit waschen zu lassen. Wenn er jetzt vor die Tür tritt, macht er das mit seiner Frau. Jetzt kann er weggehen und reisen und alle möglichen Pläne machen und umsetzen. Er sagt oft: Nun bin ich ein Ehemann. Jetzt muss ich nicht mehr allen möglichen Leuten zur Last fallen. Ich kann jetzt so viel tun. Er genießt das Glück, verheiratet zu sein in Bezug auf die gewöhnlichen und außergewöhnlichen Lebenssituationen. Wenn wir auf Reisen gehen, passiert es häufig, dass die Leute nach zwei Paar Schuhen am Hauseingang suchen. Natürlich sehen sie nur meine Schuhe. Wenn mein Mann sitzt, stellt nicht jeder sofort fest, dass er behindert ist. Man kann es seiner Körperhaltung nicht ablesen. Manche Leute sagen uns, wie gesegnet sie sind, wenn sie seine Fröhlichkeit und sein strahlendes Gesicht sehen, während er die Botschaft verkündet. Er ist von dem Herrn in einen Mann verwandelt worden, der voller Selbstvertrauen und Überzeugung ist. Er hat die Leidenschaft, für das Zukünftige zu leben und einen brennenden Eifer, Seelen zu retten. Man kann keinen Zug von diesem Selbstmitleid mehr feststellen. Dieses Selbstmitleid, das ich bemerkte, als ich ihn das erste Mal traf und er dunkelblaue Arbeitskleidung der Eisenbahner trug, die wie Gefängniskleidung aussah. Dieser verwandelte Mann ist der Mann, an den ich herzlich gern denke. Gott hat ein wunderbares Werk in und an meinem Mann vollbracht. Erst nach unserer Hochzeit stellte ich fest, dass die Schwierigkeit, mit dem täglichen Leben klarzukommen, nicht nur mit den Behinderungen seiner Arme und Beine, sondern auch denen seiner inneren Organe zusammenhing. Normalerweise wächst und entwickelt sich während der Wachstumsphase nicht nur der Körper, sondern gleichzeitig auch die inneren Organe. So hält sich alles in einem guten Gleichgewicht. Aber im Fall meines Mannes war es anders. Wegen der Kinderlähmung, die während dieser entscheidenden Wachstumsphase auftrat, konnten sich weder seine Körperteile noch seine inneren Organe vollständig entwickeln. Und weil er viel lag, war er älter als andere Kinder, als sein Rücken endlich stark genug war, dass er sitzen konnte. Aus genau diesem Grund arbeiten sein Herz und seine Lunge, die den ganzen Körper grundlegend unterstützen, ein bisschen anders als die Organe anderer Menschen. Vor der Heirat hatte meine Gemeinschaft mit dem Herrn am frühen Morgen eine hohe Priorität. Ich hoffte, dass ich als verheiratete Frau so weitermachen könnte. Diesen Zeitplan einzuhalten war aber für meinen Mann nicht zu verkraften. Dazu kam noch, dass er morgens manchmal einfach zu angeschlagen ist, überhaupt etwas anzugehen. Selbst wenn er es schafft, aufzustehen, muss er sich oft wieder hinlegen, um sich auszuruhen. Und wenn er nur eine einzige Mahlzeit auslässt, sagt er, dass seine Augen sich so anfühlen, als ob sie herausfallen würden. Wenn er nur ein klein bisschen zu müde wird, fängt sein Herz an zu schmerzen. Und es kann sogar vorkommen, dass es für einen kleinen Moment aussetzt oder einen Schlag überspringt.
Normalerweise ist es kein großes Problem, wenn man einmal eine Mahlzeit oder zwei ausfallen lässt. Es sei denn, man ist außergewöhnlich dünn. In der Regel ist zusätzliche Energie in den Armen, Beinen und in dem Po gelagert. Da mein Mann aber so gut wie kein Po hat, hat er auch keinen Platz, um Energie zu lagern. Es scheint fast so, als würde die Energie von seinen Augenmuskeln, die in ständiger Bewegung sind, abgezogen werden. Daran liegt es wahrscheinlich, dass er sagt, seine Augen fühlen sich so schwer an, als ob sie rausfallen müssten. Mein Mann hat eine Hand, die er bewegen kann, wobei sich aber die dazugehörige Schulter nicht bewegt. Wenn er also etwas greifen will, seine Hand hoch oder herunternehmen muss oder etwas schreiben will, muss er das mit ganzem Körpereinsatz tun. Er muss seinen Körper so bewegen, dass er den richtigen Moment erwischt, um seine Hand von der Schulter herzubewegen. Das beansprucht sein Herz natürlich mehr als normal. Den Herzmuskeln wird Energie entzogen und dadurch fühlt er sich dann extrem müde. Es kann passieren, dass er in einen schockähnlichen Zustand gerät. Oder dass sein Herz einen Schlag überspringt oder sogar kurz aussetzt. Danach fühlt er sich dann so schlapp, als ob sein Körper jegliche Kraft verloren hätte. Manchmal bricht kalter Schweiß aus und für eine Weile kann er dann erst einmal gar nichts mehr tun. So etwas hat er mehrmals erlebt, manchmal sogar beim Predigen. Wenn es keine Rückenstütze gegeben hätte, dann wäre er vielleicht nach hinten gekippt und gestorben. So beurteilt er die Situation. Auch wenn nur er es bemerkt, es kommt des Öfteren vor, dass er das Bewusstsein kurz verliert. Jedes Mal hat er den Herrn in Gedanken angerufen und ist gerettet worden. Wenn mein Mann sitzt, kommt die Position anderen Leuten ganz normal vor. Aber er sagt, dass er sich völlig anstrengen muss, selbst wenn das nur unterbewusst ist. Es braucht ständige Anspannung, um gerade sitzen zu können und das Gleichgewicht nicht zu verlieren. Wenn ihn jemand auf die Schulter klopfen würde, würde er umfallen. Wenn ich ihn von meinem Rücken herunterlasse, gebe ich mir Mühe, das Gleichgewicht zu bewahren, damit er nicht umfällt und sich den Kopf oder Rücken stößt. Im Verhältnis Kopf-Körper ist der Kopf meines Mannes relativ schwer, ein bisschen kopflastig eben. Ich muss immer daran denken, weil es sonst gefährlich werden könnte, wenn ich ihn hochnehme. Manchmal tragen andere Leute, die aber nicht mit seiner Situation vertraut sind, freundlicherweise meinen Mann auf ihrem Rücken. Wenn er sich dann festklammert, um nicht herunterzufallen, kommt es sogar vor, dass ihm schlecht wird. In letzter Zeit war er deswegen eher zurückhaltend, wenn andere Leute ihn tragen wollten. Er erlaubt es nur mir oder jemanden, den er gut kennt. Wenn er lange sitzen muss und nicht rechtzeitig zur Toilette geht, dann kann es sogar sein, dass sein Gesicht und seine Arme und Beine anschwellen und dass sein Herz beginnt zu schmerzen. Wenn er dann endlich wieder zurück in seinem Zimmer ist, sagt er: "Schnell, setz mich ab, damit ich liegen und mich ausruhen kann." Er möchte so bald wie möglich von der Verkrampfung erlöst werden, die seinen ganzen Körper durchzieht. Vor unserer Ehe wusste ich gar nicht, was für einen großen Kampf er mit diesen unsichtbaren innerlichen Behinderungen hat. Oft habe ich gedacht, dass ich durch Gottes vorhersehende Güte wenigstens für ein Jahr auf der Krankenpflegeschule sein durfte. Wenn ich meinen Mann halte, um ihn zu Bett zu bringen, oder wenn ich ihm helfe, aufzustehen oder die Position zu ändern, dann nutze ich die Handgriffe, die ich während des einen Schuljahres gelernt habe. Das tue ich auch, wenn ich ihm helfe, nachts auf die Toilette zu gehen, oder wenn ich ihn im Bett wasche. Als ich klein war, lernte ich im Umgang mit meiner Oma auch einiges. Ich war es gewohnt, meiner Oma dabei zu helfen, ihre Haare zurechtzumachen, sie zu baden und anzuziehen. Ich glaube, dass das wahrscheinlich auch Teil meiner Vorbereitung für das Eheleben war. Mein Mann sagte unzählige Male zu mir: "Du bist genau die Person, die Gott auf mich zugeschnitten hat." Und ich antwortete daraufhin: "Gott hat dir genau diesen Körper für mich gegeben." In 1. Korinther 6, Vers 20 steht: "Verherrlicht Gott in eurem Leib und in eurem Geist." Dieser Vers gilt für uns beide. Wir, beziehungsweise unsere Körper, sind genau so wie von Gott geplant.
Bevor wir verheiratet waren, war mein Mann sehr befangen, was seine Behinderung anging, und so verhielt er sich auch. Er strengte sich an, die Lage um sich herum einzuschätzen und dann weise zu sein, sodass er auf die jeweilige Situation reagieren und je nachdem auch schnell seine Vorgehensweise ändern konnte. Als wir dann frisch verheiratet waren, war ich erstaunt über seine Empfindlichkeit und seine Voraussicht. Wenn ich neben ihm schlief, versuchte ich, das Gewicht der Patchwork-Decke mit meinem Körper aufzufangen, um die Decke leichter zu machen. Aber mein Mann wurde schon allein von meiner Drehung wach. Er bekam auch sofort mit, wenn ich mal versuchte, vor ihm aufzustehen. Danach konnte er dann nicht mehr einschlafen und fühlte sich den ganzen Tag über unausgeschlafen. Es war aber auch schwer für ihn, bei anderen Leuten eine Mittagspause zu halten. Seine Verfassung war so, dass er sich nicht sicher fühlte, wenn ich nicht körperlich in seiner Nähe war, wenn er einschlief oder aufwachte. Ab und zu kam es vor, so erzählte er mir, dass er davon träumte, dass ich weg war und er geschockt im Schlaf hochschnellte. Damals, als wir noch nicht verheiratet waren und es Zeiten gab, wo abends der Wind so richtig pfiff und es sehr stark regnete, machte mein Mann wie andere zu dieser Zeit Folgendes, um im Fall

0: Wenn es darauf ankommen sollte, wollte er lieber genug Zeit zum Handeln haben, als überstürzt zu handeln und dabei auch noch Fehler zu machen. Diese weise Art zu denken hat er natürlich dadurch gewonnen, weil er als Behinderter ständig mit der Schwierigkeit und dem Problem konfrontiert war, sich selbst nicht helfen zu können. Er ist in der Lage, Details mitzubekommen, die Leuten mit einem normalen Körper überhaupt nicht in den Sinn kommen. Da er seit seiner Kindheit durch die Behinderung so viel Traurigkeit und Leiden erfahren hat, hat er sich auch zu einer sehr sympathischen Persönlichkeit im Herrn entwickelt, von der Menschen angezogen werden. Er hört aufmerksam zu, wenn Leute mit ihm über alles Mögliche reden und nimmt jede Person sehr warmherzig an. Er versteht die Sorgen und die Nöte, die tief in ihren Herzen sind. Durch die Gnade des Herrn hat er sich auch für die Evangelisation und den Hirtendienst eingesetzt und eine vorsichtige und weise Einschätzungsgabe bekommen. Gott macht uns klar, dass seine Gnade alles ist, was wir brauchen. Und gerade wenn wir schwach sind, wirkt seine Kraft ganz besonders an uns. Mein Mann stützte sich auf dieses Versprechen und hat es bis heute nur durch Gebet und den guten Glaubenskampf geschafft, klarzukommen. Er kann mittlerweile überall und zu jeder Zeit einschlafen. Wenn wir in Übersee unterwegs sind, machen ihm noch nicht einmal Dinge wie die Zeitverschiebung zu schaffen. Er ist jetzt sehr beschäftigt und nutzt seine Zeit voll aus. Er ist überaus dankbar für den Segen, über seine Behinderung hinauszuwachsen und die Arbeit zu tun, die ihm gegeben wurde.
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Guten Abend, werte Hörerinnen und Hörer. Ich begrüße Sie zum Abendjournal am Dienstag, den 13. Oktober. Am Mikrofon Ruth Hildebrandt. Schön, dass Sie eingeschaltet haben. Das erwartet Sie in dieser Sendung. Nachrichten aus dem In- und Ausland, Wetterdaten, Devisenkurse und das Bibelwort für den Tag. Im zweiten Teil des Abendjournals hören Sie im Gesundheitsmagazin den zweiten Teil über Ernährung und Psyche. Danach bringen wir ein Interview, in dem es um Aufgaben und die Begleitung von Menschen geht, die Hilfe benötigen.

Wir beginnen mit den Nachrichten aus dem Ausland. In Frankreich haben heute Schüler sowie Studierende für eine bessere Ausstattung von Schulen und bessere Lernbedingungen demonstriert. Darüber schreibt der ORF. Auf Protestmärschen und Kundgebungen in Paris und anderen Großstädten erhielten sie dabei Unterstützung von Bildungsgewerkschaften. Landesweit wurden 214 Gymnasien blockiert, berichtete das Bildungsministerium. Die Proteste dauern bereits 2 Wochen an. Einem Streikaufruf im Bildungsbereich seien nur wenige Beschäftigte gefolgt. Polizeikräfte und Demonstrierende gerieten wie schon bei vorangegangenen Protesten in einigen Städten aneinander. Das Innenministerium meldete zum Mittag 30.000 Teilnehmende an Protestaktionen an Schulen und 21.000 Teilnehmende an den Demonstrationszügen, die sich bis dahin bereits in Bewegung gesetzt hatten. Das alles geschieht vor dem Hintergrund einer tiefen politischen und finanziellen Krise Frankreichs. Premier Sébastien Lecornu hatte erste Entscheidungen für Ende Oktober angekündigt. Doch die Minderheitsregierung sieht finanziell wenig Spielraum. Die Regierung versucht derzeit, einen Sparhaushalt auf den Weg zu bringen, um eine Schuldenkrise wie in Griechenland zu vermeiden. Und echte Reformen, um das Schul- und Hochschulsystem zu verbessern, wird sie nun auch nicht mehr auf den Weg bringen, denn schon im April kommenden Jahres stehen die Präsidentschaftswahlen an. Die besten Chancen auf das Amt hat laut Umfragen Marine Le Pen vom rechtsnationalen Rassemblement National. In den USA hat ein Trikot von US-Basketball-Legende Michael Jordan einen Rekordpreis erzielt. Nach Angaben des Auktionshauses Hunt bezahlte ein Immobilieninvestor aus Florida 14 Millionen US-Dollar für das rote Trikot mit der legendären Nummer 23. Das Trikot hatte Jordan im zweiten Spiel der NBA Finals 1998 gegen die Utah Jazz getragen. Den Angaben zufolge wurde nie mehr für ein Basketball-Erinnerungsstück ausgegeben, so der Spiegel. Erst im vergangenen Monat war ein anderes Trikot von Jordan für die damalige Rekordsumme von 12,26 Millionen Dollar versteigert worden. Die versteigerten Trikots stammen aus der Zeit, als Jordan seine letzte Saison mit den Chicago Bulls spielte. Zwischen 1991 und 1998 wurden die Bulls um Jordan 6-mal NBA-Meister. Trikots von ihm aus dieser letzten Serie sind heiß begehrt. Spanisches Königspaar besucht Ceuta nach Grenzkrise. Spaniens König Felipe und Königin Leticia haben die nordafrikanische Exklave Ceuta besucht, schreibt die Tagesschau. Es ist der erste Besuch eines spanischen Königs dort seit fast 20 Jahren. Damit will Spanien den rund 85.000 Einwohnern seine Unterstützung zeigen. Hintergrund ist eine schwere Migrationskrise Ende Juli. Am 30. und 31. Juli überquerten nach Schätzungen bis zu 80.000 Menschen aus Marokko die Grenze nach Ceuta zu Fuß oder schwimmend. Mehr als 80 Menschen starben. Die meisten Überlebenden kehrten später nach Marokko zurück, Tausende blieben in Ceuta. Das Königspaar besuchte unter anderem das Ratshaus und eine Schule. Außerdem nahm es an einer interreligiösen Gedenkfeier für die Toten teil. Die Orte, an denen Migranten zeitweise unterschwierig damit seinen Anspruch auf Ceuta. Auch die zweite spanische Exklave Melilla an der nordafrikanischen Küste wird von Marokko beansprucht. Am Mittwoch will das Königspaar auch Melilla besuchen. Auf den Seychellen wohnen 180.000 Riesenschildkröten auf einer Insel.
Wie die Tagesschau berichtet, leben auf dem Aldabra-Atoll im Indischen Ozean rund 100.000 Riesenschildkröten. Das zeigt eine neue Untersuchung von Forschern der Seychelles Island Foundation und der Universität Exeter. Damit befindet sich dort die größte freilebende Population dieser Tiere weltweit. Die Wissenschaftler werteten Zählungen aus 5 Jahren aus, von 2018 bis 2022. Die Zahl liegt deutlich über der letzten Schätzung aus den späten 1990er Jahren, die von etwa 100.000 Tieren ausging. Im 19. Jahrhundert waren durch die Jagd weniger als 1.000 Riesenschildkröten auf dem Korallenriff übrig geblieben. Seit das Gebiet 1981 zum Naturschutzgebiet und ein Jahr später zum UNESCO-Welterbe erklärt wurde, hat sich der Bestand erholt. Doch die Tiere bleiben bedroht. Längere Dürreperioden, der steigende Meeresspiegel und eingeschleppte Tiere wie Ratten und verwilderte Katzen gefährden ihren Lebensraum und ihren Nachwuchs.

Wir kommen zu den Nachrichten aus Paraguay. Paraguay hat seine Exporte bis Ende September auf fast 16 Milliarden US-Dollar gesteigert. Die Exportwirtschaft hat in den ersten 9 Monaten dieses Jahres ein Rekordwachstum von über 25% im Vergleich zum Vorjahreszeitraum erzielt. Wie die staatliche Nachrichtenagentur Medios del Estado meldet, belief sich der Gesamtwert der Ausfuhren auf knapp 16 Milliarden US-Dollar. Haupttreiber dieses starken Aufschwungs waren die gestiegenen Lieferungen von Sojabohnen, Sojaöl und Sojamehl. Auch die Produktion in den Fabriken des sogenannten Maquila-Sektors legte deutlich um 29% zu. Da die Importe im gleichen Zeitraum weniger stark anstiegen, verzeichnete unser Land in seiner Handelsbilanz einen positiven Überschuss von 712 Millionen US-Dollar. Die Zahlen unterstreichen die anhaltende Dynamik des paraguayischen Außenhandels. Die Luftfahrtbehörde hat alle Dokumente eingereicht und wartet auf Geld für Wetterradare. Die nationale Luftfahrtbehörde DINAG wartet weiterhin auf dringend benötigte finanzielle Mittel des Wirtschaftsministeriums für die Reparatur und Anschaffung von Wetterradaren. Wie Behördenleiter Nelson Mendoza gegenüber Megacadena erklärte, ist das wichtige Radar in San Lorenzo wegen technischer Defekte bereits seit Mai dieses Jahres außer Betrieb. Dies erschwert die Vorhersage von Unwettern erheblich, weshalb Paraguay derzeit auf Daten aus den Nachbarländern angewiesen ist. Die Beschaffung der speziellen Ersatzteile verzögert sich aufgrund bürokratischer Hürden bei der Ausschreibung. Zudem droht ein geplanter Neukauf wegen Budgetkürzungen zu scheitern. Die Behörde warnt vor den Folgen, da das Land in dieser Saison stark vom Wetterphänomen El Niño betroffen ist. Die internationalen World Skate Games in Asunción haben ihre Wettkämpfe an 3 Austragungsorten fortgesetzt. Die Hauptstadt steht an diesem Dienstag ganz im Zeichen des internationalen Rollsports, wie Medios del Estado berichtet. Die Wettkämpfe der Weltspiele werden parallel im Olympischen Komitee, der nationalen Sportbehörde und am Cerro Lambaré ausgetragen. Sportler aus zahlreichen Kontinenten treten in den Disziplinen Inline-Hockey, Eisschnelllauf, Kunstlauf und Slalom gegeneinander an. Zu den Höhepunkten des Tages gehören das klassische Ring-Hockey-Turnier sowie die Sprintentscheidungen über 1000 Meter auf der Radrennbahn. Auch das gastgebende paraguayische Team greift heute aktiv in das Geschehen ein. Die Eiskunstläufer absolvieren am Nachmittag ihre Küren, während die Nationalmannschaft im Inline-Hockey am späten Abend im prestigeprächtigen Duell gegen Ecuador antritt. Die DNIT hat E-Zigaretten wegen eines illegalen Nikotingehalts offiziell beschlagnahmt. Die staatliche Behörde für Steuereinnahmen DNIT hat im Rahmen einer Stichprobenkontrolle im Departement Amambay 53 Kisten mit illegalen elektronischen Zigaretten sichergestellt. Bei der Überprüfung der Transportfahrzeuge am Kontrollpunkt Bella Vista stellten die Beamten fest, dass die Produkte massiv gegen das geltende Gesetz zur Nikotingrenze verstoßen. Laut den Etiketten auf den Verpackungen wiesen die sogenannten E-Zigaretten eine Nikotinkonzentration von 5% auf. Gesetzlich erlaubt ist in Paraguay jedoch ein Maximalwert von lediglich 2%. Die Herstellung, der Import und der Verkauf solcher Produkte sind bei einer Überschreitung dieses Grenzwerts streng verboten. Die beschlagnahmte Ware wurde zur weiteren Bearbeitung an die Zollverwaltung übergeben.
Präsident Santiago Peña hat den Vizepräsidenten von El Salvador zu einem Staatsbesuch empfangen. Präsident Santiago Peña ist an diesem Dienstag im Regierungspalast mit dem salvadorianischen Vizepräsidenten Felix Ulloa zu politischen Gesprächen zusammengetroffen. Wie ADN Digital informiert, bekräftigten bei dem Treffen beide Politiker die engen diplomatischen Beziehungen und die Freundschaft zwischen ihren Nationen. Im Zuge der Begegnung sprach Peña zudem eine offizielle Einladung an den salvadorianischen Staatschef Nayib Bukele für einen baldigen Besuch in Paraguay aus. Der Vizepräsident von El Salvador absolviert derzeit eine Reise zu den wichtigsten Verbündeten in der Region. Bereits am Montag traf Ulloa mit dem paraguayischen Parlamentspräsidenten zusammen, um unter anderem über die Rückführung der sterblichen Überreste des berühmten paraguayischen Musikers Agustín Varios zu beraten. Archäologen haben historische Kolonialmünzen in der berühmten Kirche von Jaguarón erfolgreich geborgen. Darüber berichtet die Zeitung ABC Color. Unter dem Fußboden der Sakristei des historischen Tempels San Buenaventura wurden bei Restaurierungsarbeiten 13 alte Münzen entdeckt. Wie die zuständigen Forscher am Dienstag mitteilten, stammen die Fundstücke vermutlich aus der Kolonialzeit des 18. Jahrhunderts. Experten vermuten, dass es sich um seltene Prägungen aus dem bolivianischen Potosí handelt. Die Stücke sollen nun mit Hilfe modernster Elektronenmikroskope an der Nationalen Universität von Asunción untersucht werden, um deren genaue Herkunft und chemische Zusammensetzung zu bestimmen. Nach Abschluss der Analysen sollen die wertvollen Exponate dauerhaft in der Kirche verbleiben. Das geschützte Gebäude gilt als wichtiges Kulturerbe Paraguays und ist ein offizieller Kandidat für die Welterbeliste der UNESCO.

Da heute keine lokalen Bekanntgaben vorliegen, komme ich zum Wetter in Philadelphia. Der Himmel ist teilweise bewölkt und die Temperatur beträgt 27 Grad Celsius. Die Höchsttemperatur heute wurde mit 28 und die Tiefsttemperatur mit 18 Grad Celsius gemessen. Die relative Luftfeuchtigkeit liegt bei 62%, der Luftdruck beträgt 1006 Millibar. Der Wind weht aus östlicher Richtung mit einer Geschwindigkeit von 4 Kilometern in der Stunde. Die Höchstgeschwindigkeit betrug 20 Kilometer pro Stunde. Zur Wettervorhersage. Für morgen kündigt der Wetterdienst der DINAG einen Tag mit angenehmen Temperaturen zwischen 18 und 25 Grad Celsius an. Der Wind weht ganztags aus südlicher Richtung, der Himmel zeigt sich überwiegend bewölkt und es könnte in der ersten Tageshälfte noch zu Gewitter und Regenschauer kommen.

Wie das Geld in anderen Währungen heute gehandelt wurde, im An- und Verkauf, hier der Überblick. Der US-Dollar steht auf 5.550 zu 5.750 Guaraníes und der kanadische Dollar steht auf 3.850 zu 4.350 Guaraníes. Der Euro wurde mit 6.300 zu 6.750 gehandelt. Der brasilianische Real wurde mit 1.100 zu 1.160 Guaraníes gehandelt und der Peso Argentino wurde mit 3 zu 4 Guaraníes gehandelt. 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

Römer 5, Vers 1. Da wir nun gerecht geworden sind durch den Glauben, haben wir Frieden mit Gott durch unseren Herrn Jesus Christus.

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2: Gibt es bestimmte Lebensmittel oder Nährstoffe, die nachweislich die Stimmung verbessern oder dabei helfen, besser mit Stress oder Angst umzugehen?
3: Ja, also heute wird immer mehr erforscht, welche Lebensmittel unser Gehirn unterstützen und unsere Stimmung sowie Umgang mit Stress irgendwie positiv auch beeinflussen können. Was man weiß, ist heute vor allem, dass gewisse Unterernährungen an einigen Nährstoffen dazu beitragen, dass der Körper halt weniger gut mit Stress umgehen kann. Ja. Zum Beispiel, da gibt es das Magnesium. Das ist sehr wichtig für unser Nervensystem und auch für unsere Muskeln. Und nimmt man zu wenig Magnesium auf, dann kann das auch zu mehr Reizbarkeit, zu mehr Müdigkeit oder auch zu mehr Schwierigkeiten beim Entspannen führen. Ja. Und das führt dann wieder dazu, dass man angespannter ist und Stresssituationen weniger bewältigen kann. Auch Omega-3-Fettsäuren, auch Selen, Zink und einige B-Vitamine, die wurden sehr intensiv untersucht. Diese Nährstoffe, die spielen eine sehr wichtige Rolle, auch für unser Gehirn, für unser Nervensystem und auch für viele Vorgänge im Körper. Fehlen sie dann über längere Zeit, kann sich das sehr negativ auch auf die Stimmung auswirken. Und manche Menschen fühlen sich dann ängstlicher, unsicherer und irgendwie emotional auch weniger ausgeglichen. Ich möchte hier so jetzt nicht zu sehr ins Detail gehen, weil das könnte lang werden. Aber was wir auf jeden Fall sagen können, ist, dass eine ausgewogene Ernährung mit wichtigen Nährstoffen unsere psychische Gesundheit sehr unterstützen und auch helfen kann, damit wir dann auch besser mit Angst und Stress umgehen können. Sie ersetzt aber keine medizinische oder psychologische Behandlung. Ja, wenn diese notwendig ist, sollten wir diese auch in Anspruch nehmen. Lebensmittel, die wir regelmäßig auf unserem Speiseplan stehen haben sollten, sind zum Beispiel Fische wie Thunfisch oder Sardinen. Etwas, was hier nicht so viel gegeben ist oder wir auch nicht so viel essen, aber zwischendurch mal uns diese Lebensmittel auch leisten, es tut unserer Gesundheit sehr gut. Andere sind Nüsse, Erdnüsse, Mandeln, Samen wie Chiasamen, Leinsamen oder auch Kürbiskerne, Hülsenfrüchte, ja, das so Bohnen, jeden Tag einmal in der Woche Bohnen essen oder Linsen, tut unserer Gesundheit sehr gut, gerade unserer psychischen Gesundheit. Spinat und anderes Blattgemüse. Und Spinat haben wir jetzt hier auch schon immer wieder und könnten wir uns langsam auch angewöhnen, ne? Rucola oder sowas, Vollkornprodukte und mageres Fleisch. Dabei sollten wir aber darauf achten, dass mageres Fleisch auch nicht zu viel gegessen darf. Ja, also die Portionen sind so zwischen 180 und 200 Gramm am Tag und nicht so viel, wie wir Chaqueños das eigentlich gewohnt sind. Eine abwechslungsreiche und eine ausgewogene Ernährung ist also nicht nur gut für den Körper, sondern auch kann auch einen sehr wichtigen Beitrag zu unserem seelischen Wohlbefinden machen.
2: Um das noch einmal gegenüberzustellen, gibt es da noch Lebensmittel oder besonders auch Getränke, die innere Ruhe verstärken oder die Symptome verschlimmern?
3: Ja, es gibt Lebensmittel, die bei Menschen jetzt, die mit Angst oder innerer Ruhe zu tun haben, die Beschwerden verstärken, also die Symptome mehr. Ja. Sie können dazu führen, dass einfach Symptome wie zum Beispiel Herzklopfen, Nervosität, Unruhe oder auch Schlafprobleme dann stärker werden, wenn sie diese Stresssituationen oder Angstsituationen durchmachen. Deshalb sollte man auf Lebensmittel achten oder auch diese einschränken, wie zum Beispiel das Getränk Koffein oder Getränke, die Koffein enthalten. Dieses regt das Nervensystem sehr an und fördert auch die Ausschüttung von Adrenalin. Ja, und dadurch kann Herzklopfen, Nervosität und auch die Unruhe zunehmen. Und dabei müssen wir aber bedenken, dass Koffein nicht nur im Kaffee drin steckt. Ja, es steckt zum Beispiel auch in Mate oder in dem Yerba, ja, dass wir Mate und Tereré trinken. Es steckt aber auch im grünen Tee, in Cola-Getränken oder auch in dunkler Schokolade drinnen. Ja, also, und dann sollten wir halt in diesen Momenten vor allem diese Lebensmittel reduzieren, ja, also weniger zu uns nehmen. Zucker und Süßigkeiten sollten auch in kleineren Mengen gegessen werden. Sie lassen den Blutzucker auch schnell ansteigen und auch wieder abfallen. Und diese Schwankungen, die können dann auch zu Unruhe oder Angstgefühle führen. Energydrinks, ja, ist auch ein Thema, das heute, glaube ich, auch schon viel bekannter ist. Die sind auch nicht günstig für diese Situationen. Sie enthalten oft eine Kombination von Koffein, von Zucker, von Taurin, Guarana. Und das sind alles anregende Stoffe, die Angstsymptome verstärken können. Auch stark verarbeitete, sehr fettreiche Lebensmittel sollten eher selten gegessen werden, weil diese halt sehr schlecht für die Darmgesundheit sind und diese Entzündungsprozesse im Körper eben erhöhen können. Und beides kann sich dann auch negativ auf das Wohlbefinden des Menschen, auf das seelische Wohlbefinden auch auswirken. Für Personen, die häufig unter Angst oder innerer Unruhe leiden, ist eine ausgewogene Ernährung mit frischen und wenig verarbeiteten Lebensmitteln einfach besser. Und diese kann die Beschwerden zwar nicht heilen, aber oft dabei helfen, dass sie besser zu kontrollieren sind.
2: Welche gesundheitlichen Folgen kann es haben, wenn man regelmäßig, impulsiv oder aus emotionaler Belastung heraus isst?
3: Wenn wir aus Angst oder Stress essen, kann sich das auch auf unterschiedliche Art und Weise zeigen. Manche Menschen essen dann in bestimmten Momenten sehr große Mengen auf einmal. Andere haben aber das Bedürfnis, dann eher so über den Tag Kleinigkeiten zu essen. Ja, wir nennen das im Spanischen auf picar algo. Ja, also immer wieder was essen, zu naschen. In beiden Fällen nimmt das aber meistens deutlich mehr oder nimmt man meistens deutlich mehr Kalorien zu sich, wie man eigentlich braucht. Und das führt dann mit der Zeit auch zu einer Gewichtszunahme. Wie bereits auch erwähnt, greifen Menschen mit Angst auch häufig zu süßen oder fettreichen Lebensmitteln. Und wenn dieses regelmäßig geschieht, kann es auch zu Mangelernährungen kommen. Jetzt nicht im Kalorienbereich, sondern in den in den Nährstoffen. Warum? Weil wir uns mehr auf eine Art von Lebensmitteln konzentrieren, die halt auch wirklich nicht sehr nährstoffreich sind. Ja? Und das kann dann zu Mangelernährungen führen. Zum Beispiel, es fehlen unserem Körper einfach bestimmte Vitamine oder Minerale. Und gerade, wie ich erst schon erwähnte, sind gewisse Minerale und Vitamine sehr wichtig für unser Nervensystem. Fehlen dem Körper dann diese wichtigen Mineralstoffe oder Vitamine, kann das auch das Immunsystem schwächen und dadurch wird man anfälliger auf Erkrankungen. Außerdem erhöht ein häufiger Verzehr von Zucker und fettreichen Lebensmitteln das Risiko für verschiedene Krankheiten, wie zum Beispiel Diabetes, erhöhte Blutfettwerte, eine Fettleber oder auch Verdauungsbeschwerden, die sich dann mit Sodbrennen und so weiter wahrgeben. Und das sind so einige der häufigsten Folgen. Darüber hinaus können auch Essstörungen entstehen, wie Bulimie, ja, oder Schlafstörungen und weitere gesundheitliche Probleme. Deshalb ist das einfach wichtig, bei anhaltender Angst nicht nur auf das Essverhalten zu achten, sondern auch die eigentliche Ursache der Angst zu erkennen und immer eine professionelle Hilfe in Anspruch zu nehmen.
2: Welche praktischen Strategien würden Sie uns mitgeben, um in emotionalen Momenten nicht direkt zum Essen zu greifen und wieder in diese Falle zu tappen?
3: Ja, also das, was wir erst ansprachen, echten Hunger von emotionalen Hunger zu unterscheiden, das ist eines der besten Strategien, Dinge, die wir erstmal angehen können. Ja, lernen damit umzugehen, diese Signale, die typischen Signale des Hungers im Körper wirklich wahrzunehmen, das Magenknurren, ja, der leere Magen und so weiter. Und dann auch darauf halt, wenn wir einmal gelernt haben, darauf zu achten. Ja, muss ich jetzt wirklich essen oder will ich nur? Hilfreich ist es dann außerdem, feste Essenszeiten zu haben, ja, gesunde Essensgewohnheiten sich anzueignen. Zum Beispiel kann man sich daran gewöhnen, jeden Tag einfach die Hälfte des Mittagstellers mit Gemüse zu füllen. Ja, und mit der Zeit wird das eben eine gesunde Routine, die dann auch ein bisschen verhindert, dass wir zu kalorienreich essen. Ja. Auch die Portionsmenge ist wichtig, ja, nur einen Teller und nicht zwei Teller, ja, aufzufüllen, das kann auch eine Routine werden. Und wenn es erst eine Routine ist, ist es für uns nicht mehr so schwierig, uns jeden Tag dafür zu entscheiden, ja. Ebenso wichtig ist es, die ersten Anzeichen von Angst oder Stress rechtzeitig zu erkennen, weil wir in diesem Moment halt ganz genau oder bewusst entscheiden können, nicht sofort zum Essen zu greifen, sondern lieber was anderes tun. Ja, zum Beispiel spazieren gehen, Musik hören, ja, oder mit einer vertrauten Person einfach mal ein Gespräch haben. Ja, mir hilft es im Garten arbeiten gehen, ja, oder einfach eine doch entspannte Beschäftigung nachzugehen, die jetzt nicht das Essen ist. Außerdem sollten wir möglichst nicht nebenbei essen, zum Beispiel vor dem Fernseher, mit dem Handy oder in der Hand, ja, oder während anderer Ablenkungen, weil wer bewusst ist, nimmt besser wahr, was und wie viel er isst und erkennt auch das Sättigungsgefühl dann rechtzeitiger.
2: Ja, das sind sehr interessante, praktische, hilfreiche Tipps. Und wie wir vorher schon einmal gesagt haben, also man sollte sich auch Hilfe suchen, wenn es notwendig ist. Und damit komme ich auch zur letzten Frage. Wann sollte man sich professionelle Hilfe suchen und auch eng mit einer Ernährungsberatung oder psychologischen Fachkraft zusammenarbeiten, um dieses Problem anzugehen?
3: Meiner Meinung nach sollte man möglichst früh Hilfe suchen. Mhm. Ja, desto früher, desto einfacher oder desto schneller lernt man, mit dieser Situation umzugehen. Man kann dann schon Hilfe suchen, wenn man merkt, dass die Angst oder innere Unruhe den Alltag irgendwie beeinträchtigt, ja, und man seine Impulse, so wie beim Essen oder auch in anderen Lebensbereichen, wenn man diese nicht mehr gut kontrollieren kann. Denn wenn wir die Angst nicht verstehen, wenn wir diese nicht behandeln und lernen, mit ihr umzugehen, dann wird es schwierig sein, dass wir langfristig eine Verbesserung erreichen. Deshalb sind Psychologe, Psychologen, Ernährungsfachkräfte wichtige Ansprechpartner. Gemeinsam kann man dann helfen, die Ursachen zu erkennen oder irgendwelche Strategien zu entwickeln, um diese Angst zu bewältigen. Ja, also persönlich denke ich, dass man so früh wie möglich Unterstützung holen sollte.
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1: So, ich würde erst einmal Dankeschön sagen für Ihren Besuch hier bei Radio Z Persisch, Abe und Elena. 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
2: Sie hörten unsere Kollegin Rosanna Löwen im Gespräch mit Abe Neufeld, der gemeinsam mit seiner Frau Elena derzeit den Chaco besucht.

Am Schluss dieser Sendung hier noch einmal die aktuellen Wetterdaten. Der Himmel ist teilweise bewölkt und die aktuelle Außentemperatur beträgt 26 Grad Celsius. Die Luftfeuchtigkeit liegt bei 68%, der Luftdruck beträgt 1007 Millibar und im Moment ist es windstill. Das war das Abendjournal. Hier noch der Hinweis auf weitere Sendungen, die Sie heute Abend noch in Deutsch hören. Gleich im Anschluss folgen hier die Kindernachrichten. Um 19.15 Uhr folgt das Kinderprogramm Karussell, um 19.30 Uhr The Gospel Message und um 20.27 Uhr die Segensworte am Abend. Ich verabschiede mich und wünsche Ihnen nun noch einen schönen weiteren Abend. Auf Wiederhören.

0: Es ist 23 Uhr.
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2: 14. Oktober. Ihr werdet mich suchen und finden, denn ihr werdet nach mir fragen mit eurem ganzen Herzen, und ich werde mich von euch finden lassen, spricht der Herr. Das steht in Jeremia 29 in den Versen 13 und 14. Warum bist du Atheist? Teil 1. Pedro, ein junger Südamerikaner aus bestem Elternhaus, war in seiner Kindheit sehr religiös. Doch mehr und mehr war er entsetzt über das Verhalten und die Heuchelei mancher Kirchenleute. Er besorgte sich freidenkerische Literatur und gründete zusammen mit anderen jungen Leuten eine atheistische Vereinigung. Jetzt aber sehen wir ihn grübelnd an seinem Schreibtisch sitzen. Ganz plötzlich ist die Frage in ihm aufgestiegen: Warum bist du Atheist? Die Argumente aus der Literatur kennt er zu Genüge, wirklich beweiskräftig erscheinen sie ihm jedoch nicht. Warum bist du Atheist? Die Frage lässt Pedro nicht los. Kannst du denn beweisen, dass es keinen Gott gibt? Kannst du die materielle Welt mit ihren Gesetzen und ihrer zweckmäßigen Ordnung erklären? Und ist die Tatsache, dass du Gott noch nicht begegnet bist, denn schon ein Beweis dafür, dass es ihn nicht gibt? Vielleicht hast du ihn nicht auf die richtige Weise gesucht. Oder vielleicht hast du die Suche zu früh abgebrochen, wie ein Mann, der nach Gold sucht und gerade in dem Augenblick mit dem Graben aufhört, wo er der Goldader am nächsten ist. Dann hättest du, ähnlich wie der Goldgräber, nichts als den Staub und die Steine des Materialismus geerntet. Pedro überlegt weiter. Zu behaupten, dass die Welt von selbst entstanden sei, ist dumm. Wenn ich aber sage, dass sie schon immer existiert hat, würde ich ihr göttliche Eigenschaften zuschreiben. Vielleicht habe ich mich noch nicht eingehend genug mit der Religion beschäftigt, um Gott finden zu können. So kam er zu dem Entschluss, Gott ernsthaft zu suchen.

0: Erwartet, das tägliche Bibelhörbuch, 14. Oktober. Aus der Übersetzung Neues Leben, Jeremia Kapitel 23, Vers 21 bis Kapitel 25, Vers 38. Ich habe diese Propheten nicht geschickt, trotzdem sind sie losgelaufen. Ich habe ihnen keine Botschaft gegeben, dennoch weissagen sie. Wenn sie mich wirklich kennen würden, hätten sie dem Volk die Botschaft weitergegeben, die von mir kommt, und würden mein Volk von seinem falschen Weg und seinen bösen Taten abbringen. Bin ich etwa nur ein Gott, der in der Nähe ist, spricht der Herr? Bin ich nicht auch ein Gott in der Ferne? Gibt es Schlupfwinkel, in denen sich ein Mensch verbergen könnte, so dass es mir nicht möglich wäre, ihn zu sehen? Bin ich denn nicht überall? Fülle ich nicht den Himmel und die Erde aus? Ich habe gehört, was diese Propheten sagen, die sich auf mich berufen, aber nur Lügen verbreiten. Ich hatte einen Traum. Wie lange soll das mit ihnen noch so weitergehen? Was wollen diese Lügenpropheten eigentlich damit erreichen, wenn sie das, was sie sich selbst ausgedacht haben, als Weissagung ausgeben? Sie hoffen wohl, dass mein Volk mich ganz und gar vergisst über all den vielen Träumen, die sie erzählen, so wie ihre Vorfahren mich wegen des Baal vergessen haben. Ein Prophet, der einen Traum hatte, soll auch deutlich machen, dass es sich um einen Traum handelt, wenn er ihn erzählt. Wer aber mein Wort gehört hat, verkünde es zuverlässig und wahrhaftig. Gibt es eine Gemeinsamkeit zwischen Spreu und Weizen? Brennt mein Wort nicht wie Feuer? Fragt der Herr. Ist es nicht wie ein großer Schmiedehammer, der Felsen zertrümmert? Deshalb, spricht der Herr, will ich gegen die falschen Propheten vorgehen. Sie stehlen sich gegenseitig meine Botschaften. Ja, ich werde gegen die Propheten vorgehen, die ihre Zunge dazu benutzen, irgendwelche Orakelworte von sich zu geben. Darauf könnt ihr euch verlassen. Ich will gegen die vorgehen, die ihre Lügenträume als Weissagung ausgeben, spricht der Herr. Sie erzählen diese Träume überall herum und führen durch ihre Lügen und ihre zusammengereimten Botschaften mein Volk vollständig in die Irre. Dabei habe ich sie weder geschickt noch beauftragt. Deshalb können sie meinem Volk gar nicht von Nutzen sein, spricht der Herr. Falsche Weissagungen und Lügenpropheten. Wenn dich jemand aus dem Volk, einer der Propheten oder ein Priester, fragen sollte, was ist die Last, die der Herr ankündigt, dann antworte, die Last seid ihr, und der Herr wird euch abwerfen. Wenn ein Prophet, Priester oder einer aus dem Volk weiterhin sagen sollte, der Herr hat mir eine Weissagung als Last für euch gegeben, so werde ich ihn und seine ganze Familie bestrafen. Stattdessen sollt ihr einander fragen, was hat der Herr geantwortet oder was hat der Herr gesagt? Auf keinen Fall aber sollt ihr von der Last des Herrn sprechen. Sonst soll jedem Einzelnen diese seine Redeweise tatsächlich zur Last werden. Ihr verfälscht mit diesem Ausdruck vollständig die Worte des lebendigen Gottes, des Herrn, des Allmächtigen. Stattdessen sollt ihr die Propheten fragen, was hat dir der Herr geantwortet oder was hat der Herr gesagt? Wenn ihr aber weiterhin den Ausdruck Last des Herrn verwendet, sagt euch der Herr Folgendes. Ihr redet weiterhin von der Last des Herrn, obwohl ich euch gesagt habe, dass ihr nicht mehr von der Last des Herrn sprechen sollt. Aus diesem Grund werde ich euch wie eine Last aufheben und wegwerfen, so dass ich euch nicht mehr sehen muss. Genauso werde ich auch Jerusalem aus meinem Gedächtnis auslöschen, die Stadt, die ich doch euch und euren Vorfahren gegeben habe. Ich werde Schande über euch bringen, die für immer an euch hängen bleiben soll, und ich will euch so demütigen, dass keiner je vergessen wird. Gute und schlechte Feigen. Nachdem König Nebukadnezar von Babel Jechonja, den Sohn Jojakims und König von Juda, zusammen mit den Fürsten von Juda und allen fähigen Handwerkern nach Babel in die Gefangenschaft gebracht hatte, schickte der Herr mir folgende Vision. Ich sah zwei Körbe mit Feigen vor dem Tempel des Herrn in Jerusalem stehen. Einer der Körbe war mit frischen, sehr guten Feigen gefüllt, der andere war voll von sehr schlechten Feigen, so faulig, dass sie nicht mehr genießbar waren. Der Herr fragte mich, »Was siehst du, Jeremia?« Ich antwortete, »Feigen. Die guten Feigen sind einwandfrei, die schlechten dagegen sind so faul, dass sie völlig ungenießbar sind.« Daraufhin sprach der Herr zu mir, »So spricht der Herr, der Gott Israels. Wie man sich über die guten Feigen freut, so will ich auch an den Männern, die ich in babylonische Gefangenschaft geschickt habe, gefallen haben. Ich will um ihr Wohlergehen besorgt sein und sie wieder in ihre Heimat zurückbringen. Dann will ich sie wieder aufbauen und nicht mehr niederreißen. Ich will sie einpflanzen und nicht wieder ausreißen. Und ich will ihnen ein Herz geben, das verständig ist, damit sie erkennen, dass ich der Herr bin. Sie sollen mein Volk sein, und ich werde ihr Gott sein, denn sie werden sich aus ganzem Herzen wieder zu mir hinwenden. Die verdorbenen Feigen aber, die so verfault sind, dass sie nicht mehr gegessen werden können, sprach der Herr, stehen für König Zedekia von Juda und seine Minister, für alle, die in Jerusalem geblieben sind, und für alle, die nach Ägypten gezogen sind. Ich will sie zum Inbegriff des Entsetzens und des Grauens machen für alle Königreiche dieser Erde, zu Spott und Hohn in allen Orten, in die ich sie verstoßen werde. Ja, ihr Elend soll sprichwörtlich sein, und wenn man jemanden verfluchen will, wird man sagen, dir ergehe es so wie den Männern von Jerusalem. Ich will Krieg, Hungersnot und Pest über sie kommen lassen, bis sie vollständig ausgerottet sind aus dem Land Israel, das ich ihnen und ihren Vorfahren gegeben habe. 70 Jahre der Gefangenschaft. Die folgende Botschaft des Herrn erhielt Jeremia für das Volk von Juda im 4. Jahr der Herrschaft König Jojakims von Juda. Es war das Jahr, in dem König Nebukadnezar von Babel seine Herrschaft antrat. Der Prophet Jeremia sagte zum ganzen Volk von Juda und zu allen Einwohnern Jerusalems, »In den letzten 23 Jahren, seit dem 13. Regierungsjahr des Königs Josia, des Sohnes des Amon, des Königs von Juda, hat mir Gott Botschaften für euch aufgetragen, und ich habe sie, ohne nachzulassen, immer wieder treu an euch weitergegeben, aber ihr habt nicht darauf gehört. Überdies hat der Herr immer wieder, ohne nachzulassen, seine Boten, die Propheten, zu euch gesandt, aber auch ihnen habt ihr nicht gehorcht. Ihr habt ihnen nicht zugehört, ihr wolltet euch nicht warnen lassen. Die Botschaft war jedes Mal dieselbe. Kehrt doch um, jeder einzelne von euch, lasst ab von dem falschen Weg, den ihr eingeschlagen habt, und hört auf, Böses zu tun. Dann dürft ihr für immer in dem Land wohnen bleiben, das der Herr euch und euren Vorfahren geschenkt hat. Betet nicht fremde Götzen an und dient ihnen nicht. Fordert nicht meinen Zorn heraus, indem ihr euch Götzenfiguren anfertigt, denn sonst werde ich schreckliches Unheil über euch bringen. Aber ihr habt nicht auf mich gehört, spricht der Herr. Mit euren selbstgemachten Götzen habt ihr zielstrebig meinen Zorn herausgefordert. Das Unglück, das jetzt über euch hereinbricht, habt ihr euch selbst zuzuschreiben. Und nun, spricht der Herr, der Allmächtige, weil ihr nicht auf mich gehört habt, will ich die Heere aus dem Norden mit meinem Diener, dem babylonischen König Nebukadnezar, an der Spitze herbeiholen. Sie sollen über dieses Land und alle seine Bewohner, aber auch über die umliegenden Völker hereinbrechen. Ich will an euch den Bann vollstrecken, will euch zum Inbegriff des Entsetzens und des Spottes und euer Land für immer zu einer Trümmerstätte machen. Ich will jeglicher lärmenden Freude und aller jubelnden Fröhlichkeit in eurem Land ein Ende bereiten. Die fröhliche Stimme des Bräutigams wird nicht mehr zu hören sein, auch nicht der Freudengesang der Braut. In euren Häusern wird man nicht mehr das Mahlen der Getreidemühlen hören, das Licht der Lampen will ich auslöschen. Das ganze Land soll zur Einöde, ja zur Wüste werden. Israel und die umliegenden Länder werden dem König von Babel 70 Jahre lang als Knechte dienen müssen. Wenn aber diese 70 Jahre um sind, spricht der Herr, will ich den König von Babel und sein Volk zur Rechenschaft ziehen, wegen all der Schuld, die sie auf sich geladen haben. Ich werde das Land der Babylonier für alle Zeiten zur Wüste machen. Alle Drohungen, die ich gegen sie ausgesprochen habe, will ich an diesem Land in Erfüllung gehen lassen. Alle Weissagungen Jeremias, die er über die Völker gesprochen hat und die in diesem Buch aufgeschrieben sind. Denn so wie dieses Volk mein Volk versklavt hat, so soll es ebenfalls von sehr mächtigen Völkern und gewaltigen Königen zu Dienern gemacht werden. Ich werde sie so bestrafen, wie sie es verdient haben und wie es ihren Taten angemessen ist. Der Becher des Zorns des Herrn. Dann sagte der Herr, der Gott Israels, zu mir: Nimm diesen Becher, der bis zum Rand mit meinem Zorn gefüllt ist, aus meiner Hand und lass alle Völker, zu denen ich dich senden werde, daraus trinken. Sie sollen trinken, damit sie taumeln und vollständig den Verstand verlieren, wenn ich den Krieg über sie hereinbrechen lasse. Ich nahm den Becher des Zorns aus der Hand des Herrn entgegen und ließ alle Völker daraus trinken, zu denen der Herr mich sandte. Zuerst ging ich nach Jerusalem und in die anderen Städte Judas, zu den Königen und Fürsten, um sie zur Einöde, zum abschreckenden Beispiel, zur Zielscheibe des Spottes und zum Wort des Fluchs zu machen, so wie es inzwischen auch eingetroffen ist. Dann ging ich zum Pharao, dem König von Ägypten, zu seinem Hofstaat, den obersten Ministern, zum ganzen Volk und zu allen Ausländern, die in Ägypten wohnen. Danach kam ich zu allen Königen des Landes Us und zu allen Philisterkönigen, die über die Städte Aschkelon, Gaza, Ekron und den Rest von Aschdod herrschten. Dann führte mich mein Weg zu den Edomitern, Moabitern und Ammonitern, den Königen von Tyros und Sidon und den Königen der Gebiete jenseits des Meeres. Ich ging zu den Städten Dedan, Thema und Bus und zu dem Volk, das sich das Haar an den Schläfen stutzt. Alle mussten sie aus dem Becher trinken, auch die Könige von Arabien, die Könige der Nomadenstämme in der Wüste, alle Könige von Simri, Elam und Medien und auch alle Könige der nördlichen Länder, die nah und weiter entfernt sind. Ja, alle Könige der Welt, so viele es auf der Erde überhaupt gibt. Zuletzt musste der König von Babel selbst aus dem Becher des Zorns des Herrn trinken. Dann gab mir der Herr den Auftrag, ihnen Folgendes zu sagen: So spricht der Herr, der Allmächtige, der Gott Israels: Trinkt aus diesem Becher meines Zorns, bis ihr betrunken seid und euch erbrecht, bis ihr stürzt, so dass ihr nicht mehr aufstehen könnt. Denn ich werde unter euch den Krieg wüten lassen. Wenn sie sich aber weigern, den Becher aus deiner Hand zu nehmen und aus ihm zu trinken, dann sag ihnen: So spricht der Herr, der Allmächtige: Ihr müsst trotzdem aus dem Kelch trinken, ihr habt keine andere Wahl. Bei der Stadt Jerusalem, die doch nach meinem Namen genannt ist, habe ich schon mit der Bestrafung begonnen. Und da sollt ihr verschont bleiben? Nein, auch ihr werdet der Strafe nicht entgehen. Ich rufe den Krieg aus für alle Völker der Erde. Ich, der Herr, der Allmächtige, habe gesprochen. Alle diese Worte sollst du als Weissagung über sie aussprechen. Dann sag ihnen: Die Stimme des Herrn ertönt als lautes Gebrüll aus der Höhe. Der Herr lässt seine Stimme wie einen gewaltigen Donner aus seiner heiligen Wohnung erschallen. Laut brüllt er über das Land. Er erhebt seine Stimme wie ein Erntehelfer, der die Kelter tritt, gegen alle Bewohner der Erde. Von einem Ende der Erde bis zum anderen tost der Schall, denn der Herr fordert Rechenschaft von allen Völkern dieser Erde. Die ganze Menschheit wird von ihm gerichtet, und die schuldig geworden sind, überantwortet er dem Schwert. Das sage ich, der Herr. So spricht der Herr, der Allmächtige: Ein Volk nach dem anderen wird vom Unheil ereilt werden. Ein tosender Sturm zieht von allen Seiten der Erde herauf. An diesem Tag wird die Erde übersät sein von Leichen, die der Herr erschlagen hat. Und es wird keiner übrig bleiben, der um sie trauert, keiner, der sie aufheben und bestatten könnte. Sie werden auf offenem Feld verrotten müssen. Heult, ihr Völkerhirten, und schreit, wälzt euch in der Asche, ihr Anführer der Herde. Für euch ist jetzt die Zeit gekommen, dass ihr geschlachtet werden sollt. Ich jage euch auseinander und lasse euch am Boden zerspringen wie ein Gefäß. Für eure Hirten gibt es keinen Zufluchtsort mehr, und die Anführer der Herde können nicht entkommen. Hört doch die Angstschreie der Hirten und das Geheul der Anführer der Herde, weil der Herr ihre Weide vollständig zerstört. Friedliche Weiden werden durch den lodernden Zorn des Herrn verwüstet. Wie ein hungriger Löwe sein Versteck verlässt und auf Beutesuche geht, so hat sich der Herr aufgemacht. Das Land ist zur Wüste geworden durch das vernichtende Schwert und den glühenden Zorn des Herrn. Aus der Übersetzung das Buch 2. Thessalonicher, Kapitel 2. Die Zeichen der Zeit. Jetzt kommen wir zu der Frage, wie das ist, wenn unser Herr, Jesus, der Messias, für alle Menschen sichtbar erscheinen wird und wenn wir ihn alle gemeinsam willkommen heißen. Da bitten wir euch, Schwestern und Brüder, dass ihr euch nicht so schnell in eurem Denken durcheinander bringen lasst und euch auch nicht erschrecken lasst, und zwar weder durch eine angebliche Aussage des Gottesgeistes, noch durch eine vermeintliche, besondere Botschaft oder durch einen Brief, der angeblich von uns stammen soll, die alle behaupten, dass der große Gottestag schon unmittelbar bevorstehe. Es soll euch doch niemand in die Irre führen, in keiner Art und Weise. Denn dieser Tag kommt nicht, bevor nicht zuerst die allgemeine Abwendung von Gott kommt und bevor nicht der Mensch, der die völlige Gesetzlosigkeit verkörpert, aus der Verborgenheit hervortritt. Er ist es, der das Verderben mit sich bringt, er, der sich gegen alles stellt und sich über alles überhebt, was als Gott bezeichnet wird oder Gegenstand der Verehrung ist. Das geht dann so weit, dass er sich in den Tempel Gottes setzen und behaupten wird, er sei Gott. Erinnert ihr euch nicht, dass ich euch das gesagt habe, als ich noch bei euch war? Und jetzt wisst ihr ja, was es ist, dass diese Entwicklungen noch aufhält, bis er sich zum festgesetzten Zeitpunkt öffentlich zeigen wird. Dieses Geheimnis der Gesetzlosigkeit entfaltet auch jetzt schon seine Wirkung. Das geht so lange, bis der, der es noch zurückhält, aus dem Weg genommen ist. Dann wird dieser Gesetzlose seine Tarnung fallen lassen. Den wird Jesus, der Herr, vernichten mit dem Hauch, der aus seinem Mund kommt, und wird ihm ein Ende bereiten, wenn er bei seiner Wiederkunft erscheint. Denn dieser Gesetzlose tritt öffentlich auf, mit Hilfe der Wirkungsmacht des Satans, mit großer Kraft und mit vorgetäuschten Zeichen und Wundern. Ja, er arbeitet mit jeder Art von Betrug, der aus der Ungerechtigkeit entstammt, und verführt so die, die in das Verderben laufen. Das ist die Folge davon, dass sie der Wahrheitsliebe, die sie ja hätte zur Rettung führen können, keinen Raum in sich gegeben haben. Deshalb sendet Gott ihnen eine Täuschung, die ihre Kraft immer mehr entfaltet, so dass sie der Lüge glauben. So werden dann alle gerichtet werden, die der Wahrheit nicht vertraut haben, sondern Gefallen an der Ungerechtigkeit gefunden haben. Standfestigkeit im Vertrauen auf Gott. Doch es ist richtig, Gott zu jeder Zeit Dank zu sagen für euch, Geschwister, die Jesus, der Herr, lieb hat. Denn euch hat Gott schon von Anfang an dazu auserwählt, dass ihr seine Erlösung erlebt. Und die entfaltet sich in der fortlaufenden Veränderung eures Lebens durch den Geist Gottes und durch euer Vertrauen auf die Wahrheit. Dazu hat er euch ja berufen, durch die befreiende Botschaft, die wir gebracht haben, damit ihr die ganze wunderbare Herrlichkeit unseres Herrn, des Messias Jesus, in Besitz nehmen könnt. Was folgt jetzt daraus, Geschwister? Doch das: Steht unerschütterlich und haltet fest an den Überlieferungen, die ihr gelernt habt, ganz gleich, ob durch das, was wir euch mündlich gesagt haben, oder durch einen Brief von uns. Er selbst, unser Herr, der Messias Jesus, und Gott, unser Vater, der uns seine Liebe geschenkt und uns in seiner bedingungslosen Zuwendung einen alle Zeiten überspannenden Trost und eine verlässliche Hoffnung gegeben hat, der möge eure Herzen ermutigen und stark machen. So könnt ihr dann jedes gute Werk anpacken und jedes gute Wort sagen. Aus der Übersetzung das Buch Psalm 84. Zu Hause bei Gott. Für den Musiker auf der Gittit zu spielen. Ein Gotteslied von der Familie Korach. Wie wunderbar sind doch deine Wohnstätten, Herr, der die Heere befehligt. Meine Seele sehnt sich, ja, sie verzehrt sich nach den Tempelhöfen des Herrn.
1: Es ist 23 Uhr und 30 Minuten.

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1: Herzlich willkommen zur Sendereihe Durch die Bibel. Inzwischen sind wir im 2. Korintherbrief angelangt. Beide Korintherbriefe sind nicht die einzigen Briefe, die der Apostel Paulus an die Christen in Korinth geschickt hat. So erwähnt er zum Beispiel im 1. Korintherbrief ein Schreiben, das er schon vorher an sie gerichtet hat. Und auch der 2. Korintherbrief lässt darauf schließen, dass der Briefkontakt intensiver gewesen ist, als man auf den ersten Blick meinen könnte. Und deshalb lernen Sie in dieser Sendung unter anderem den sogenannten Tränenbrief des Apostels Paulus kennen, der jedoch in keiner Bibelausgabe zu finden ist. Gleich am Anfang des 2. Korintherbriefes berichtet der Apostel Paulus über geistliche Erfahrungen, die sein Leben bereichert haben und von denen er sich wünscht, dass auch die Christen in Korinth davon profitieren. Sein erstes großes Thema ist der Trost, der ihm von Gott in einer lebensbedrohlichen Situation zuteil geworden ist. Dieser Trost ist ihm offenbar auch im Alltag so wichtig geworden, dass er Gott als Gott allen Trostes bezeichnet. Die Christen in Korinth bittet er, an seiner Trübsal, an seinem Leiden Anteil zu nehmen, denn auch sie werden künftig wohl kaum von Leid verschont bleiben. Umso wichtiger sei es, auf den Trost zu hoffen, den nur Gott schenken kann. Was Paulus konkret damit meint, dass die Korinther an seinem Leiden teilhaben sollen, um dann auch selbst am Trost Gottes teilhaben zu können, bleibt erst einmal ungewiss. Abgesehen davon, dass sie in ihren Gebeten Fürbitte einlegen sollen für ihn und für seinen Mitarbeiter Timotheus. Gleich nach dem Thema Trost spricht Paulus eine Sache an, die ihm sehr unter den Nägeln brennt. Doch wie es scheint, will er seine persönliche Betroffenheit nicht so sehr in den Vordergrund rücken. Worum geht es? Nun, offenbar haben ihm einige Christen aus der Gemeinde in Korinth vorgeworfen, unzuverlässig zu sein und es mit der Wahrheit nicht so genau zu nehmen. Denn er habe den Korinthern doch versprochen, ihnen bald einen längeren Besuch abzustatten. Aber langsam kämen Zweifel auf, ob er das überhaupt wolle. Paulus wehrt sich entschieden gegen diese Unterstellung, kommt aber sehr schnell darauf zu sprechen, warum er grundsätzlich der Wahrheit den Vorzug gibt. Weil sich nämlich, so heißt es in Vers 20, alle Zusagen Gottes in Jesus Christus wahrheitsgemäß erfüllt haben. Fast scheint es so, als ob Paulus an diesem Punkt seiner Argumentation, die Beschuldigung gegen ihn wegen des geplanten Besuchs, bereits zu den Akten gelegt hat. So nach dem Motto, was soll ich mich darüber aufregen, wo es mir doch viel mehr darum geht, dass sich ein Mensch grundsätzlich der Wahrheit verpflichtet fühlt. Damit Sie, liebe Hörer, dieses Hinübergleiten von dem konkreten Streitfall hin zur grundsätzlichen Betrachtung des Problems besser erkennen können, möchte ich Ihnen noch einmal die Verse 17 bis 20 vorlesen, auf die ich schon in der letzten Sendung eingegangen bin, gefolgt von den Versen 21 und 22. Paulus äußert sich zunächst zu dem Vorwurf, er hätte ziemlich unbedacht versprochen, die Korinther zu besuchen. Bin ich etwa leichtfertig gewesen, als ich dies wollte? Oder ist mein Vorhaben fleischlich, so dass das Ja-Ja bei mir auch ein Nein-Nein ist? Gott ist mein Zeuge, dass unser Wort an euch nicht Ja und Nein zugleich ist. Weiter geht es ab Vers 19 mit einer sehr grundsätzlichen Betrachtung zum Thema Wahrheit. Denn der Sohn Gottes, Jesus Christus, der unter euch durch uns gepredigt worden ist, durch mich und Silvanus und Timotheus, der war nicht Ja und Nein, sondern es war Ja in ihm. Denn auf alle Gottesverheißungen ist in ihm das Ja. Darum sprechen wir auch durch ihn das Amen, Gott zum Lobe. Und jetzt folgen die Verse 21 und 22, die nur noch wenig mit der Anschuldigung gegen ihn zu tun haben. Paulus schreibt, Gott ist's aber, der uns festmacht samt euch in Christus und uns gesalbt und versiegelt und in unsere Herzen als Unterpfand den Geist gegeben hat. Vereinfacht ausgedrückt, Gott ist wahrhaftig und steht hundertprozentig zu seinen Zusagen. Damit wir das glauben können, hat uns Gott zur Bestätigung den Heiligen Geist ins Herz gegeben. Das macht uns und euch fest in Christus. Wie anders noch hatten die Abschiedsworte des Apostels Paulus am Ende des ersten Korintherbriefes geklungen. Da hatte er sie noch ermahnen müssen: Seid fest, unerschütterlich und nehmt immer zu in dem Werk des Herrn, weil ihr wisst, dass eure Arbeit nicht vergeblich ist in dem Herrn. Zurück zu den Versen 21 und 22 unseres Bibeltextes. Danach beruht das Festwerden im Glauben auf der Wirkung des Heiligen Geistes, der in den Gläubigen wohnt. Er schafft es auch, sie so zu verändern, dass sie sich von der Sünde fernhalten. Interessant ist, dass Paulus in den beiden Versen dreimal die Vergangenheitsform verwendet. Gott hat uns gesalbt, er hat uns versiegelt und er hat den Geist in unsere Herzen gegeben. Jedoch heißt es in der Gegenwartsform: Gott ist's aber, der uns festmacht samt euch in Christus. Ich bin überzeugt davon, das gilt auch in unserer Gegenwart. Gott will Sie und mich festmachen im Glauben, und zwar durch den Heiligen Geist, den er in unsere Herzen gegeben hat. Als ziemlich wichtig erscheint mir auch der Begriff gesalbt in Vers 21. Er wird häufig im Zusammenhang mit dem Heiligen Geist verwendet. Im ersten Johannesbrief heißt es zum Beispiel: Ihr habt die Salbung von dem, der heilig ist, und habt alle das Wissen. Und wenige Verse danach ist zu lesen: Die Salbung, die ihr von Gott empfangen habt, bleibt in euch. Ich finde es wirklich bemerkenswert, dass Christen den Heiligen Geist wie eine Salbung erhalten und nicht wie ein Aufgabenbuch, in dem drin steht, was sie mit seiner Hilfe alles vollbringen sollen. Wir erhalten den Heiligen Geist auch nicht wie ein hübsch verpacktes Geschenk, das wir neugierig aufreißen, um nachzusehen, womit uns Gott eine Freude machen will. Sondern die Salbung mit dem Heiligen Geist verändert uns selbst. Unter anderem bekommen wir auch ein tieferes Verständnis für das Wort Gottes, die Bibel. Im Johannesevangelium Kapitel 16 bekommen die Jünger Jesu von ihm zu hören: Ich habe euch noch viel zu sagen, aber ihr könnt es jetzt nicht ertragen. Wenn aber jener, der Geist der Wahrheit, kommen wird, wird er euch in alle Wahrheit leiten. In unseren beiden Bibelversen aus dem zweiten Korintherbrief taucht noch ein weiterer Begriff auf, der häufig im Zusammenhang mit dem Heiligen Geist gebraucht wird. Es geht um die Versiegelung mit oder durch den Heiligen Geist. Versiegelung bedeutet, vereinfacht gesagt, dass Gott einem gläubigen Menschen sein Siegel aufdrückt und dadurch die Echtheit bestätigt. Gott ist's aber, so heißt es in unserem Bibeltext, der uns versiegelt hat und in unsere Herzen als Unterpfand, also als Beweis, den Geist gegeben hat. In früherer Zeit wurden wichtige Briefe des Königs versiegelt, bevor er sie einem Boten übergeben hat. Dazu wurde ein wenig Siegellack erhitzt und wie flüssiges Kerzenwachs auf den Brief getropft, so dass er dadurch verschlossen wurde. Außerdem konnte mit einem Siegelring beispielsweise das Wappen des Königs eingeprägt werden, bevor der Siegellack vollständig abkühlte und fest wurde. Ein beschädigtes oder gebrochenes Siegel war für den Briefempfänger ein ernstes Warnzeichen dafür, dass der Brief von einer unbefugten Person gelesen oder der Inhalt sogar abgeändert worden sein könnte. Die Versiegelung mit dem Heiligen Geist ist demnach gewissermaßen ein Echtheitszertifikat. Gott persönlich bestätigt mit Brief und Siegel, dass die betreffenden Leute zu ihm gehören. In unserem Bibeltext aus dem zweiten Korintherbrief, Kapitel 1, erreichen wir nun Vers 23. Und überraschenderweise kommt Paulus nun doch noch einmal auf den Ausgangspunkt seiner Darlegung zurück. Sie erinnern sich, eigentlich ging es nur darum, wann er endlich die Gemeinde in Korinth besuchen kommt. Und einige hatten ihm unterstellt, in Wirklichkeit gar nicht kommen zu wollen. Dazu sagt er nun: Ich rufe aber Gott zum Zeugen an bei meiner Seele, dass ich euch schonen wollte und darum nicht wieder nach Korinth gekommen bin. Nanu, was denn jetzt? Hat Paulus seinen Besuch etwa doch willentlich immer weiter hinausgezögert, weil er den Korinthern nicht zumuten wollte, sie auf ähnliche Weise zu ermahnen wie, ja, wie im ersten Korintherbrief oder wie bei einem Zwischenbesuch, der noch gar nicht so lange zurückliegen kann? Die Formulierung im griechischen Originaltext lässt tatsächlich die Vermutung aufkommen, dass es einen solchen kurzen Zwischenbesuch des Apostels Paulus in Korinth gegeben hat, der jedoch leider nicht besonders erquicklich verlaufen ist. Gleich mehr dazu am Anfang von Kapitel 2. Doch hier zunächst noch der letzte Vers von Kapitel 1. Paulus schreibt den Korinthern: Nicht, dass wir Herren wären über euren Glauben, sondern wir sind Gehilfen eurer Freude, denn ihr steht im Glauben. Das klingt fast schon ein wenig beschwichtigend. Aus dem ersten Korintherbrief wissen wir, dass Paulus ganz schön deutlich werden konnte, wenn er auf gewisse Missstände in der Gemeinde zu sprechen kam. Ebenso wird er bei seinem vermuteten Kurzbesuch in Korinth kein Blatt vor den Mund genommen haben. Aber letztlich kann er den Christen keine Vorschriften machen. Zwar hat er die Gemeinde in Korinth gegründet, aber ihr Eigentümer ist er nicht. Allenfalls ihr Gehilfe kann er sein, wenn die Christen in Korinth es denn zulassen. Denn sie und er unterstehen gemeinsam ihrem Herrn. Die beiden nun folgenden Verse sind ein ziemlich deutlicher Hinweis darauf, dass Paulus in der Zeit zwischen der Abfassung des ersten und des zweiten Korintherbriefes einmal kurz bei den Christen in Korinth gewesen ist, sozusagen auf Stippvisite. Die Diskussion darüber, ob er seinen versprochenen Besuch überhaupt wahrmachen will, betrifft demnach einen längeren, einen vielleicht mehrmonatigen Aufenthalt, der noch in der Zukunft liegt und der dann auch der Schulung der Christen dienen soll. Wie es auch sei, am Anfang von Kapitel 2 schreibt Paulus: Ich hatte aber dies bei mir beschlossen, dass ich nicht abermals in Traurigkeit zu euch käme. Denn wenn ich euch traurig mache, wer soll mich dann fröhlich machen? Doch nur der, der von mir betrübt wird. Paulus möchte nicht abermals in Traurigkeit zu den Korinthern kommen. Sein allererster Aufenthalt in Korinth, bei der es zur Gründung der Gemeinde gekommen war, kann damit nicht gemeint sein. Also hat es wohl diesen ominösen Zwischenbesuch gegeben, der auf beiden Seiten Traurigkeit ausgelöst hat. Dass Paulus die Christen durch allerlei Ermahnungen traurig gemacht hat, ist zumindest denkbar. Aber was hat Paulus so traurig gemacht, dass er an einen weiteren Besuch gar nicht denken mag? Ab Vers 3 nimmt Paulus dazu Stellung, warum die Sache ein so großes Problem für ihn darstellt. Wie es scheint, hat es bei seinem Zwischenbesuch in Korinth Ärger mit einem Christen aus der Gemeinde gegeben, der ihm unlautere Absichten unterstellt hat. War er vielleicht auch derjenige gewesen, der Paulus eine gewisse Unzuverlässigkeit unterstellt hat? Nachdem Paulus dann wieder nach Ephesus zurückgekehrt war, muss es zu einem Briefwechsel zwischen Paulus und den Korinthern gekommen sein, der im Neuen Testament jedoch nicht überliefert ist. In Vers 4 unseres Bibeltextes erwähnt Paulus lediglich, dass er den Korinthern unter vielen Tränen geantwortet habe. Deshalb ist manchmal auch vom Tränenbrief des Apostels Paulus die Rede. Vor diesem Hintergrund möchte ich nun aus unserem Bibeltext die Verse 3 bis 8 vorlesen, die einige Andeutungen darüber enthalten, was vor sich gegangen sein mag. Paulus erklärt: Und eben dies habe ich geschrieben, damit ich nicht, wenn ich ein weiteres Mal komme, über die traurig sein müsste, über die ich mich freuen sollte. Habe ich doch zu euch allen das Vertrauen, dass meine Freude euer aller Freude ist. Denn ich schrieb euch aus großer Trübsal und Angst des Herzens unter vielen Tränen. Nicht, damit ihr betrübt werden sollt, sondern damit ihr die Liebe erkennt, die ich habe, besonders zu euch. Wenn aber jemand Betrübnis angerichtet hat, der hat nicht mich betrübt, sondern zum Teil, damit ich nicht zu viel sage, euch alle. Es ist aber genug, dass derselbe von den meisten gestraft ist, so dass ihr nun ihm desto mehr vergeben und ihn trösten sollt, damit er nicht in allzu große Traurigkeit versinkt. Darum ermahne ich euch, dass ihr ihm Liebe erweist. Soweit die Verse 3 bis 8. Paulus ist offenbar darum bemüht, Versöhnung auf allen Ebenen herbeizuführen. Jener Mann, der offenbar ihn aufs Heftigste attackiert hatte, ist mittlerweile selbst ins Abseits geraten, weil viele in der fraglichen Situation zu Paulus gehalten haben oder zumindest nachträglich nach dem Erhalt des sogenannten Tränenbriefes. Es ist aber genug, dass derselbe von den meisten gestraft ist, schreibt Paulus weiter in unserem Bibeltext, und ruft die Christen in Korinth zur Versöhnung mit dem Mann auf. Wirklich wunderschön finde ich die Formulierung in Vers 7, dass sie ihm vergeben und ihn trösten sollen, damit er nicht in allzu große Traurigkeit versinkt. So sieht Vergebung nach Gottes Willen aus. Da hat sich jemand daneben benommen, da hat jemand große Schuld auf sich geladen. Aber nachdem ihm vergeben worden ist, soll kein fader Beigeschmack zurückbleiben. Der Betreffende soll nicht das Gefühl haben, bis an sein Lebensende nur noch mit gesenktem Haupt in die Gemeinde kommen zu dürfen. Denn schließlich geht es nicht um die Bestrafung eines Delinquenten, sondern sozusagen um die Wiedereingliederung eines Menschen, der in Sünde gefallen ist. Davon spricht Paulus auch im 6. Kapitel des Galaterbriefes und fordert die Christen dazu auf: Liebe Brüder, wenn ein Mensch etwa von einer Verfehlung ereilt wird, so helft ihm wieder zurecht mit sanftmütigem Geist, ihr, die ihr geistlich seid. Und sieh auf dich selbst, dass du nicht auch versucht werdest. Diesen Gedanken, auch ich selbst könnte mal auf die Barmherzigkeit der anderen angewiesen sein, diesen Gedanken halte ich für äußerst hilfreich. Denn er hindert mich daran, von oben herab auf denjenigen zu sehen, der gesündigt hat. Zurück zu unserem Bibeltext. Ab Vers 9 scheint sich Paulus erneut auf den Tränenbrief zu beziehen, den er nach seinem so unerfreulich verlaufenen Kurzbesuch an die Korinther geschickt hat. Denn darum habe ich euch geschrieben, um eure Bewährung zu erkennen, ob ihr gehorsam seid in allen Stücken. Wem aber ihr etwas vergebt, dem vergebe ich auch. Denn auch ich habe, wenn ich etwas zu vergeben hatte, es vergeben um euretwillen vor Christi Angesicht, damit wir nicht übervorteilt werden vom Satan, denn uns ist wohl bewusst, was er im Sinn hat. Ein Grund dafür, warum Christen mit Glaubensgeschwistern barmherzig umgehen sollen, wenn diese in Sünde gefallen sind, ist unter anderem auch die Tatsache, dass alle Christen einen gemeinsamen Feind haben, nämlich den Satan. Ihm gilt es zu widerstehen. Stattdessen, so meine Beobachtung, wird schnell der in Sünde gefallene Glaubensbruder oder die Glaubensschwester zum Feindbild erklärt. Andererseits ist mir schon klar, keine Gemeinde darf es dulden, dass jemand aus ihren Reihen ein Leben führt, das mit den Maßstäben Gottes nicht in Einklang steht. So habe ich beispielsweise vor vielen Jahren einmal Kenntnis davon bekommen, dass ein Gemeindepastor mit Frauen aus 3 verschiedenen Gemeinden ein Verhältnis eingegangen ist. Die erste Gemeinde musste er deshalb verlassen. Doch die zweite hat ihn bereitwillig eingestellt, obwohl er inzwischen als Schürzenjäger bekannt war. Nach einiger Zeit jedoch musste er auch die zweite Gemeinde verlassen und fand eine dritte Gemeinde, die zuerst ebenfalls ein Auge zudrückte. Das aber brachte den fraglichen Pastor natürlich nicht dazu, sein Verhalten zu ändern. Das Ende vom Lied: in allen 3 Gemeinden richtete dieser Mann einen gehörigen Scherbenhaufen an, weil niemand ihm Einhalt geboten hat. Schon in der ersten Gemeinde hätte sich ihn jemand zur Brust nehmen sollen. Im besten Fall hätte er sein unsägliches Verhalten aufgegeben, es hätte Vergebung stattfinden können und er hätte seiner Gemeinde fortan auf eine gute Weise dienen können. Ein entschiedenes Vorgehen gegen Sünde in der Gemeinde, also insbesondere gegen einen sündigen Lebensstil, das fehlt mir heute in vielen Gemeinden. Ebenso braucht es Menschen, die umkehrbereit sind, die vor Gott und wenn nötig auch vor ihren Glaubensgeschwistern ihre Sünde bekennen und um Vergebung bitten. Und natürlich braucht es auch Christen, die versöhnungsbereit sind und die demjenigen vergeben, der sie darum bittet. Ich komme nun zu den Versen 12 und 13 unseres Bibeltextes. Und wieder erwähnt Paulus eine Begebenheit, die sich in der Zeit zwischen der Abfassung des 1. und des 2. Korintherbriefes abgespielt haben muss. In der vorletzten Sendung habe ich bereits erwähnt, dass Paulus einige Zeit nach seinem Kurzbesuch in Korinth offenbar seinen Mitarbeiter Titus dorthin geschickt hat, um die Wogen ein wenig zu glätten. Sozusagen als Vermittler. Ungeduldig wartet Paulus auf

Paulus, lieber Bruder, du bist bei uns auch weiterhin ein gern gesehener Gast. Was bei deinem Kurzbesuch vorgefallen ist, lässt sich nicht mehr ändern, aber wir sind bereit, einander zu vergeben. Auch demjenigen aus unseren Reihen, der dich so scharf angegriffen und beleidigt hat. Nun, wie eben schon gehört, in Troas kommt es nicht zu dem gewünschten Treffen mit Titus. Deshalb zieht Paulus ihm noch weiter entgegen in Richtung Mazedonien und trifft ihn schließlich in Philippi. Welche Nachricht Titus aus Korinth mitbringt, das erwähnt Paulus im 2. Korintherbrief erst im 7. Kapitel. Weil ich Sie aber nicht so lange warten lassen möchte, bis auch wir dort angelangt sind, lese ich Ihnen daraus schon mal die Verse 6 und 7 vor. Paulus berichtet dort: Aber Gott, der die Geringen tröstet, der tröstete uns durch die Ankunft des Titus. Nicht allein aber durch seine Ankunft, sondern auch durch den Trost, mit dem er bei euch getröstet worden war. Er berichtete uns von eurem Verlangen, eurem Weinen, eurem Eifer für mich, so dass ich mich noch mehr freute. In der nächsten Ausgabe der Sendereihe Durch die Bibel geht es unter anderem um die Verkündigung des Evangeliums und was sie dem Apostel Paulus bedeutet. Ich würde mich freuen, wenn Sie beim nächsten Mal auch wieder mit dabei sind. Bis dahin, auf Wiederhören und Gottes Segen mit Ihnen.